Das nächste Lied, meine Nummer 10, gehört trotz der irrsinnigen Vielzahl an Hits dieser Gruppe meiner Meinung nach zu den besten Stücken, taucht aber in den wenigsten Best-of-Zusammenstellungen auf. Bei mir auf jeden Fall darf der Boomerang nicht fehlen. Platz 10, Bang a Boomerang, Platz 9, Fernando und Platz 8, SOS.

I Have a Dream vermittelt eine Botschaft von Hoffnung und Optimismus, auch in dunklen Zeiten. Bei YouTube sind Konzertausschnitte aus aller Welt diese Songs zu sehen, bei denen Kinderchöre mit großer Freude gemeinsam mit den beiden Sängerinnen singen. Jetzt hier Platz 7 aus 1979, I Have a Dream, und Platz 6 1981, One of Us.

Im Frühjahr 1975 liegt der grandiose Sieg von ABBA beim Eurovision Song Contest schon ein Jahr zurück. Doch der Nachfolgehit ihres Grand Prix-Titels Waterloo lässt immer noch auf sich warten. Björn, Benny, Agnetha und Annifried sind kurz davor, wieder in der Versenkung zu verschwinden. Mit Hochdruck arbeiten sie deshalb an ihrem dritten Album, ihre letzte Chance. Doch noch den Anschluss zu schaffen, doch es fehlt ihnen noch ein Titel. Wie so oft liefert ABBAs Manager Dick Anderson die zündende Idee. Ihm war der italienische Ausruf Mamma Mia zu Ohren gekommen. Darauf muss doch etwas zu machen sein können. Dachte sich Dick Anderson und sprach mit Björn Ulvaeus, dem auch flugs die passende Geschichte dazu einfällt. Die hat allerdings nichts mit Italien zu tun. Im Sommer Mamma Mia geht es um eine Frau, die ihren notorisch untreuen Partner in die Wüste geschickt und nun Sehnsucht nach ihm hat. Der Refrain lautet Mamma Mia, jetzt geht er schon wieder los. Du meine Güte, wie kann ich dir nur widerstehen? Mamma Mia, sieht man es mir schon wieder an, wie sehr ich dich vermisst habe. Was noch fehlt, ist die passende Musik. Da entdeckt Björns Kollege Benny in der Ecke des Tonstudios ein Marimbafon, das so ähnlich wie ein Xylophon klingt, auf dem statt auf Metallplättchen auf Holzstäbchen gespielt wird. Benny klöppelt ein wenig darauf herum und findet sofort Gefallen an dem exotischen Instrument, das bis dato in der Popmusik eher ein Schattendasein geführt hat. Er gibt dem Marimbafon eine tragende Rolle in Mamma Mia und lässt das Lied mit den ungewohnten Klängen beginnen. Ein genialer Schachzug der beiden ABBA-Jungs. Am 21. April 1975 erscheint das Album. Die Geschichte dieses Liedes wurde fürs Kino verfilmt und später noch erfolgreich als Musical dargestellt. Platz 5 ABBA Mamma Mia und Platz 4 I Do, I Do, I Do.

0: hautenge Lycra Hosenanzüge und tragischer Liebeskummer. Die ultimative Aberkombination. Das Lied Noemi Noinho beschreibt den Schmerz und die Traurigkeit eines endgültigen Abschieds in einer Beziehung. Platz 3, 1976, Aber Noemi Noinho.
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So, willkommen zu Platz 2 in meiner persönlichen Hitparade von ABBA. Das Lied Chiquitita handelt von Freundschaft und der Unterstützung in schwierigen Zeiten sowie der Hoffnung auf bessere Tage. Die Figur Chiquitita zeigt sich emotional gebrochen, aber es wird Hoffnung auf Heilung vermittelt. Der Song hebt hervor, dass man auch in schweren Zeiten nicht allein ist. Chiquitita aus dem Jahr 1979 auf Platz 2.

In Dancing Queen geht es um die Freude am Tanzen und das unbeschwerte Leben einer jungen Frau, die die Nacht genießt. Manchmal ist der berühmte Song einer Band auch ihr bester. Da aber die Popstars schlechthin waren und Musik machten, die absolut jedem gehörte, ist es poetisch, dass ihr brillantester Moment auch ihr universell beliebtester ist. Dancing Queen ist eine Spiegelkuchenhymne für alle Träumerinnen, die in ihrer Fantasie eine Disco-Göttin sind. Oh, wie die Stimmen der Damen vor Freude explodieren, wenn sie die Zeile Tambourine, oh yeah, singen. Niemand wird jeweils das Wort Tambourine so zärtlich aussprechen wie Agneta und Anifried. Am 18. Juni 1976 führte ABBA in der Königlichen Oper in Stockholm ihren neuen Titel Dancing Queen auf, der eigentlich seit Jahresbeginn fertig und bereits im deutschen TV präsentiert worden war. Es war der Vorabend der Hochzeit des schwedischen Königs Carl Gustav und seiner Verlobten Sylvia Sommerlath, an dem sich die vier Mitglieder in spätbarocken Kostümen präsentierten. Dancing Queen erschien am 16. August 1976 auf dem Markt und wird häufig als der typischste, eingängigste und populärste Disco-Pop-Titel der Gruppe bezeichnet. Meine Nummer 1, Dancing Queen.

0: So, liebe Musikfreunde, das war meine Zusammenstellung zum Thema ABBA. Wie bereits erwähnt, Geschmäcker sind nun mal verschieden, so ist es und so sollte es auch bleiben. Ich hoffe, es hat einigermaßen gefallen und spiele jetzt zum Abschluss noch zwei Titel aus dem Album Voyage aus dem Jahr 2021, das also knapp 40 Jahre nach der Trennung der Band erschienen war. Die Hoffnung der zahlreichen Fans auf eine Wiedervereinigung sollte sich aber nicht erfüllen. Die Titel lauten I Still Have Faith in You und Don't Shut Me Down.
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Ich verabschiede mich schon mal mit dem Hinweis auf die nächste Sendung. Da wird sich dann alles um die Bee Gees drehen. Eine kleine Kostprobe gibt es jetzt noch zum Ende der heutigen Sendung. Tschüss, macht's gut. 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

Ich begrüße Sie zur neuesten Ausgabe des Jazz Café auf RFM. Mein Name ist René Wilhelm Enk und ich habe mir heute mal den Papa von dem Jazz-Crooner Roger Cicero herausgesucht, und zwar den Eugen Cicero. Und der hat in den 60er Jahren ganz hervorragende Platten herausgebracht, und zwar auf dem berühmten MPS-Label. Das war dann das Folgelabel des Saba-Labels, einer deutschen Manufaktur für Home Electric Geräte. Und da wollen wir heute mal reinhören, und zwar die Platten, die er da rausgegeben hat. Das war einmal Rokoko und einmal Tschaikowski. Und ich habe jetzt mal die Originalversion vorangestellt und dann hören wir sozusagen diese jatzige Version des Eugen Cicero Trios. Ja, und das ist Swan Lake, also Schwanensee von Tschaikowski, Opus 20, aus dem ersten Akt die Einleitung. Also hier mit André Previn und dem London Symphony Orchestra, und dann kommt das Eugen Cicero Trio.

Das war die klassische Version der Einleitung zum ersten Akt von Peter Tschaikowskis Schwanensee, Opus 20. Ja, und jetzt gehen wir rüber in die Jazz-Version des Eugene Cicero mit seinem Trio am Bass Peter Witte und am Schlagzeug Charlie Antolini.

Ja, das war die Jazz-Fassung aus der Einleitung Schwanensee aus dem ersten Akt, Opus 20. Jetzt kommt der berühmte Tanz oder die berühmten Tänze der Schwäne aus dem zweiten Akt, auch aus Schwanensee, Opus 20, mit dem London Symphony Orchestra unter André Previn.

Ja, das war die Serie aus Schwanensee mit Eugene Cicero und seinem Trio im Vergleich mit den Originaleinspielungen des Werkes. Und jetzt kommen wir zum Nussknacker. Das ist Opus 71 von Peter Tschaikowski. Und wir beginnen mit der Miniatur-Ouvertüre im Original, hier von den Berliner Philharmonikern interpretiert unter der Leitung von Sir Simon Rattle.

Ja, das war der Simon Rattle mit den Berlinern, mit den Berliner Philharmonikern, und sie hörten Tschaikowski Nussknacker, die Ouvertüre. Und jetzt werden wir mal die Version für Jazz-Trio uns anhören, interpretiert von Eugene Cicero und seinem Trio.

Ja, Sie hören das Jazzcafé auf RFM, unserem Bürgerradio im Werra-Meißner-Kreis. Mein Name ist René Wilhelm Enk und heute habe ich für Sie Platten herausgesucht vom großartigen Eugene Cicero. Das ist der Papa vom Roger Cicero. Beide leider schon gestorben. Aber das macht nichts, die Musik ist unsterblich und wir werden heute die Platten des MPS-Labels hören. Das war ein legendäres Jazz-Label aus dem Schwarzwald hier in Deutschland. Und vielleicht sagt Ihnen noch die Firma Saba etwas. Daher kommt nämlich dieses Studio. Der Chef von Saba, der hat eben diese Aufnahmen selbst betreut und dann auch veröffentlicht. Ja, wir hatten ja im ersten Teil unseres Jazz-Cafés die Aufnahmen Swan Lake, Nussknacker. Und jetzt gehen wir in ein Klavierstück und zwar Opus 36 und da ist es die Nummer 16 aus dem Album für die Jugend und das Ganze, das heißt Altfranzösisches Lied. Und wir hören zuerst das Original von der Clara Würz interpretiert und dann Eugene Cicero mit seinem Trio.

Das war das altfranzösische Lied von Tschaikowski und in der Interpretation, in der klassischen Interpretation mit der wunderbaren Clara Würz. Und jetzt hören wir die Trio-Fassung mit dem Eugen Cicero Trio.

Das war das altfranzösische Lied mit Eugène Cicero und seinem Trio und aus dem Album von Peter Tschaikowski, Opus 36, Album für die Jugend. Ja, wir haben jetzt noch zwei weitere Werke von Tschaikowski, die von Cicero verjazzt wurden. Und zwar einmal das neapolitanische Tanzlied, das hier einmal gespielt wird mit dem Orchester Zagreb, Danse Napolitaine. Und danach kommt dann Eugène.

Ja, Peter Tschaikowski, das Orchester Zagreb mit dem Danse Napolitain. Und jetzt Eugene Cicero mit seinem Trio mit dem neapolitanischen Tanzlied.

Ja, immer wieder klasse, dieser Cicero mit seinem Trio, und wir hörten gerade das neapolitanische Tanzlied von Tchaikovsky. Das war auch das letzte Stück auf seiner Platte Swinging Tchaikovsky. So, jetzt gegen Ende der Sendung habe ich noch eine Scheibe rausgesucht von diesem Trio, und zwar Ciceros Chopin. Und da hören wir Prélude A-Dur, Opus 28, Nummer 7, zuerst interpretiert vom grandiosen Maurizio Pollini. Und dann wird es Cicero sehr schwer haben, das zu toppen. Und hier kommt Maurizio Pollini.

Das war das Eugene Cicero Trio und Sie hörten Prélude von Frédéric Chopin, und zwar das ist die Opus 28, das Nummer 7 in A-Dur, und wir kommen jetzt gleich noch einmal zu einem Prélude aus diesem Zyklus, und zwar dann in Moll. Aber ich wollte noch kurz die Besetzung nennen. Der Peter Witte, den hören Sie am Bass, am Drums oder am Schlagzeug, Charlie Antolini. Übrigens, dieser Charlie Antolini, der hat auch diese Aufnahmesessions initiiert, weil er eben diesen Herrn vom Saba-Studio in Villingen kannte. Und das war einer der Familienmitglieder dieser Saba-Industriefamilie. Und er hat zuerst in seinem privaten Haus ein Studio eingerichtet, dann später in der Industrieanlage ein richtiges Studio aufgebaut. Das Ganze hieß dann später MPS. Da gibt es wirklich sensationelle Aufnahmen mit ganz großen Jazzern. Und Gott sei Dank hat er eben diesen Eugene Cicero kennengelernt über den Antolini, und da gab es dann eben diese ganzen tollen Alben, die wir heute hören. Jetzt sind wir gerade bei Chopin angelangt und jetzt geht es weiter mit dem Prélude Nr. 4 aus dem Zyklus Opus 28, ein Mollwerk, E-Moll. Und wir hören zuerst Maurizio Pollini, 1974 übrigens ist diese Platte aufgenommen worden. Ich kann sie Ihnen wirklich empfehlen, eine ganz, ganz tolle Aufnahme der Chopin Prélude mit dem Italiener Maurizio Pollini. Den hören wir jetzt zuerst und dann später das Cicero Trio.

Ja, Maurizio Pollini mit der Aufnahme des Prälud in E-Moll, 24 Prälud von Frédéric Chopin. Sehr melancholisch, sehr zu Herzen gehend, aber jetzt kommt die Jazz-Version, ein bisschen forscher, von Eugene Cicero mit seinen Kumpanen.

Wir hören heute im Jazzcafé hier auf RFM, dem Bürgerradio im Werra-Meißner-Kreis. Da hören wir Aufnahmen mit dem Eugene Cicero-Trio. Wenn Sie es noch nicht wussten, das ist der Papa von diesem berühmten Jazz-Crooner Roger Cicero, der dann 1970 geboren wurde. Da hatte ich ja schon ein spezielles Jazzcafé für Sie vorbereitet. Vielleicht wiederholen wir es nochmal. Aber heute das Original, der Papa am Klavier. Und der war natürlich ein Klassiker, ein wirklicher Klassiker, aber auch ein Jazzfan. Und er hat zum ersten Mal das so konsequent zusammengebracht. Wir hatten ja jetzt gerade die Prelude gehört und jetzt kommt vielleicht das Allergrößte. Matthäus Passion, Bachwerkverzeichnis 244 und da aus dem zweiten Teil die Aria Erbarme dich. Zuerst hören wir Philipp Herrewege mit dem Collegium Vocale Gent und dann die Version von Eugene Cicero mit seinem Trio.

Ja, das war das Erbarme dich aus der Matthäus-Passion, aus dem zweiten Teil. Bachwerkverzeichnis 244 mit Philipp Herwege. Und jetzt gleich hören wir die Jazz-Version von Eugen Cicero mit seinem Trio.

Ja, das Erbarme dich aus der Matthäus-Passion, interpretiert vom Eugen-Cicero-Trio. Ja, meine lieben Damen und Herren, jetzt ist das Jazzcafé schon fast zu Ende. Aber ich habe hier noch etwas ganz Besonderes für Sie auf dem Plattenteller. Das sind sogenannte Lullabies. Schlaflieder, Schlafkindchen, schlaf gut ein. Das wünsche ich Ihnen auch, falls Sie jetzt die Abendausgabe gehört haben. Und wenn es tagsüber läuft, dann wünsche ich Ihnen jetzt einen angenehmen Tag und vielleicht ein kleines Mittagsschläfchen. Ja, vielen Dank, dass Sie zugehört haben beim heutigen Jazzcafé hier auf RFM, unserem Bürgerradio im Werra-Meißner-Kreis. Ich verabschiede mich jetzt und sage Tschüss, Ihr René Wilhelm Enk.

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0: herzlich willkommen zu einer Sendung, die eins der schlimmsten Musikjahrzehnte aller Zeiten behandelt. Wir sind heute gefangen in den 80er Jahren des vergangenen Jahrhunderts. Und dort gab es wirklich Schlimmes.
1: Und die sind auch erst 20 Jahre her, also von daher.
0: Auf jeden Fall. Der Moderator, der mir hier gegenüber ist, ist auch aus den 80ern. Also
1: richtig.
0: Höchstens 20.
1: Ich bin der Matthias.
0: Und ich bin der Gregor. Ich komme aus einem anderen schlimmen Musikjahrzehnt. Ein bisschen jünger. Ja, wollen wir doch erstmal erklären, wie diese Sendung hier funktioniert, denn es ist schon wieder so lange her und manchmal vergessen wir, wie das Ganze hier so funktioniert.
2: Herzlich willkommen zu den musikalischen Verbrechen, der musikalischen Unterhaltungssendung. In dieser Sendung spielen wir Musik, die nicht von allen Menschen als schön bewertet wird. Das kann Musik aus den Charts sein, Musik, die uns irgendwo im Internet begegnet ist oder die uns ungefragt eingesendet wurde. Diese Musik klingt dann beispielsweise so. Relax.

0: Gefällt euch die Musik?
1: Nein.
0: Wenn es zu schlimm und unerträglich wird, gibt es im Studio einen großen roten Knopf. Und wenn man diesen drückt, stoppt die Musik schlagartig. Den Knopf nennt man ja auch Schlagtaster. Der Knopf wirkt wie ein Notaustaster. Ach, was eine Ruhe. Aber singt es bei euch im Kopf nicht auch weiter? Ah, ich habe einen Ohrwurm. Dagegen haben wir unseren Ohrwurmkiller. Der geht so.

0: War da was? Der Ohrwurmkiller ist wie ein Radiergummi und radiert den Ohrwurm aus dem Kopf heraus. Das ist übrigens eine Endlosschleife von Roland Kaiser mit Santa Maria. Wenn die Musik noch nicht schlimm genug ist, schauen wir immer erstmal, ob man da noch etwas machen kann. Beispielsweise können wir die Musik höher oder tiefer pitchen, schneller oder langsamer, mehrere Titel gleichzeitig oder unser mittlerweile an Altersschwäche verstorbener Studiokater Diego wird ein bisschen mitsingen. Die Musik, in der Diego mitsingt, wird auch als Katzenmusik bezeichnet. Übrigens, für diese Aufnahmen wurde das arme Tier nicht gequält. Die Aufnahme entstand in seinen jungen Jahren, als das kleine Katerchen verliebt war und eine Katze aus der Nachbarschaft angehimmelt hat. Eins hätten wir fast vergessen, den Musikpreis am Ende der Sendung. Alle Titel, die in der kommenden Stunde gespielt werden, sind automatisch nominiert für unseren Musikpreis. Unser Musikpreis, die goldene Klobürste, verleihen wir am Ende der Sendung und spielen den Gewinnertitel noch einmal.
1: Ja, danke, liebe Heike.
2: Das war umfangreich.
1: Ja.
2: Später gibt's Test, ob er das alle verstanden hat.
1: Richtig. Und jetzt habe ich den ersten Titel rausgesucht und ich finde, es gibt kaum einen Titel, der mehr nach 80er klingt wie dieser.
2: Wenn du das meinst.
1: Findest du nicht?
2: Nee, ich habe da viel krassere.
1: Ja, die haben
2: kommt
1: wir heute auch.
2: Dann sage ich dir, welchen Titel ich meine.
1: Das ist jetzt Tarzan Boy von Baltimora. Aber so arg lang wird er ja vielleicht gar nicht laufen. Wir haben heute
2: also so klingen wir, wenn wir uns den Fuß gestoßen haben. Oh, oh, oh, oh.
1: Das kann ich soweit bestätigen.

0: Ich erinnere auch nur an Lego-Steine, auf die man drauf tritt.
1: Oh, das macht auch. Oh, oh, oh, oh, oh.
0: So, 80er-Musik gab es natürlich auch in Deutschland viel. Und einer der bekannteren Titel ist von der Münchner Freiheit. Ohne dich schlaf ich heute Nacht nicht ein. Gibt es auch unzählige Varianten von.
1: Okay.
0: Aber die wollen wir jetzt hier nicht vertiefen.
1: Nicht alle, nee.
0: Nee.

0: Ich glaube, sie singen über unseren Buzzer. Das, was ich will, bist du.
1: Vielleicht haben sie auch über Bier gesungen. Und ja. Dich schlafe ich heute noch nicht ein. Prost.
0: Jo, mei. Musik aus Bayern, da könnten wir auch nochmal eine ganz eigene Sendung füllen. Aber wir sind heute im Musikjahrzehnt der 80er gefangen. Und das wird auch stellenweise hässlich.
2: Seit 2000 Jahren.
0: Was eine Überleitung.
2: 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Es regiert
1: von Death. Es ist Odo.

0: Ich hab mal ein bisschen. Also eigentlich kann man ja froh sein, dass die Gesangsschlumpfmaschine in den 80er Jahren noch nicht erfunden war.
1: Die haben wir jetzt mal eben nacherfunden.
0: Die haben wir nachgerüstet, ja.
1: Ist eine Verbesserung.
0: Ja.
1: Weil das war ja doch, wir haben ja keine Zeit. Er hat ein bisschen langsam gesungen, ne? Also da nach dem Motto, wir haben hier noch andere Titel.
0: Ja.
1: Können wir ja nicht alles die ganze Zeit, dass der hier so rumdudelt. Och, Diegochen.
0: Ja, der ist auch wieder da.
1: Ja. Katzenmusik, das war jetzt das Urteil.
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0: Und hier ist Nena.
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0: Ja,
1: tja,
0: die Nena.
1: Auch die liebe Nena musste am Schluss ein wenig schneller laufen, weil, wie gesagt, wir haben hier keine Zeit.
0: Genau, deswegen machen wir jetzt schneller. Und wenn wir von schnell reden, dann haben wir jetzt hier mal die schnelle Rakete. Und das ist ja so ein Titel, ich finde, da wird es gefährlich. Es kann passieren, dass bei dem Titel der Buzzer nicht geht. Und ich im Studio bei ausgeschaltetem Mikrofon wohlbemerkt laut mitsinge.
1: Oha, oha.
0: Aber was wir hier machen können, um ein bisschen Zeit zu sparen, vielleicht ein bisschen vorspulen.
1: Das gibt's auch nur bei uns. Das bringt sonst keiner im Radio.
0: Ja.

0: halt auch so gute Laune.
1: Wenn ich was gelernt habe beim Radio, dann hast du mir damals gesagt, mitsingen ist immer ein bisschen schwierig wegen Übertragungsweg, Verzögerung und
0: ja,
1: so.
0: Ja,
1: macht man lieber nicht.
0: Trotz auch Moderatoren, die im Radio mitsingen, das geht trotzdem gar
1: das
0: nicht.
1: Das ist unprofessionell. Ja. Nein. Also wir machen zwar allen möglichen Blödsinn, aber das.
0: Deswegen habe ich
1: gesagt. Wir haben doch noch nie mitgesungen. Nein.
0: Deswegen bei ausgeschaltetem Mikrofon maximal.
1: Naja, also ich gebe es ja zu, ich habe schon relativ oft mitgesungen und das war auch nicht unbedingt immer gut. Also
0: wir machen jetzt mal die Mikrofone aus, wir wollen mitsingen.

0: die wohl bekannteste Mondrakete seit der aktuellen Artemis-Mission.
1: Peter Schilling, es wurde schon oft gespielt auf Mallorca und sonst wo. Die Rakete ist schon oft rumgeflogen.
0: Aber das ist so ein Lied, da singt man dann direkt mit. Also nicht das kommende jetzt, sondern das...
1: Nö. Da gibt es Schlimmeres, das ist richtig.
0: Ja, so. Das hören wir jetzt zum Beispiel.
1: Wir hören jetzt Wham mit dem Titel Wham. Wham sind diese gleichen Verbrecher, die uns Last Christmas gebracht haben.
0: Das spielen wir heute aber nicht. Ich finde es immer sehr kreativ, wenn ein Titel genauso heißt wie die Band. Also,
1: das war... Und das Album dann auch noch so heißt. Wir hören jetzt von Wham, vom gleichnamigen Album Wham.
0: Wham. Und danach hören wir Buzzer mit Buzzer.

0: Machen wir lieber aus, bevor die am Ende doch noch Last Christmas singen.
1: Nein.
2: Nee. Das hast du schön gebuzzert mit dem Wake Me Up.
0: Aber ob das jetzt hier besser wird, sei dahingestellt.
2: Nee, das ist immer schwierig, das Wort besser. Das ist immer... Ja, muss man sparsam mit umgehen mit dem Wort.
0: Das ist Modern Talking mit Brother Diego.

0: Puh, das war zu viel. Und was haben wir hier?
1: Life is life, na na na na na. Hört es euch selbst an, von Opus.
0: Kommt ein bisschen langsam in Schwung der Titel, wollen wir da vielleicht mal ein bisschen...
2: Du bist ungeduldig. Gib dem Titel ein paar Sekunden, dann kommt der schon. Ist wie ein altes Auto aus den 80ern. Der muss erstmal ein bisschen warm werden. Vielleicht muss man den Choke ziehen.
0: Ja. Es wird schon flotter. Okay, ich habe auch ein Drittel an Geschwindigkeit zugegeben.
2: Ach.
0: Fällt doch gar nicht auf, ne?
2: Naja, wer es kennt, dem schon.
0: Jetzt haben wir 50. Da sind dann langsam, da merkt man es dann irgendwann. Aber wir haben ja heute keine Zeit. Wir haben viel vor mit euch.
2: Ja, die 80er sind lang. Da ist viel Musik produziert worden.
0: Wenn ihr übrigens auch mal Musikwünsche habt oder so einen ganz besonderen Titel kennt, wo ihr sagt, das ist definitiv auch mal so ein musikalisches Verbrechen, dann schreibt uns doch. musikalische-verbrechen.de. Da gibt es genau dafür ein eigenes Kontaktformular. Aber gegrüßt wird nicht.

0: keinen Applaus hier. Sind wir
1: das
0: dann hier?
1: Das klang jetzt fast wie so eine Polka-Version wegen der Geschwindigkeit.
0: Ja.
1: Polka ist ja auch mehr so ein schneller Beat. Und es gibt ja so viele Lieder, die auch eine Polka-Version haben. Müsste man mal bei Live und Live ist Live nachschauen. So, jetzt hören wir, das ist das Lied für mich, was du vorhin angedeutet hast. Für mich ist das 80er-Lied ist genau das. Das ist der Titel Afrika von Toto.
0: Davon liebe ich ja die Variante von Otto Walkes. Die werden wir gleich auch mal reinhören. Ja,

0: Ja, das
1: ich
0: war...
1: Ich glaube, das kannte ich tatsächlich nicht in der Otto-Version. Nee, es kommt mir nicht bekannt vor.
0: Das ist sehr, sehr gut, das Lied. Und ich muss ja sagen, Otto ist ja auch ein Meister, was Covern angeht. Ich finde, es klingt oft sehr, sehr gut.
1: Ja, vor allem macht er nicht diesen automatischen Gedöns, was heute dann irgendwie generiert wird, sondern das ist noch handgemacht.
0: Ja, ja. Das kriegt er noch sehr, sehr gut hin. Noch ein Otto-Refrain?
1: Ja.
0: Ja, okay.

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0: Herzlich willkommen zu den musikalischen Verbrechen der 80er Jahre.
1: Gefangen in einem der schlimmsten Musikjahrzehnte.
2: Das stimmt doch gar nicht. Das geht bestimmt noch schlimmer. Aber Potenzial ist da.
0: Wir haben mal so gesagt, wir machen mal so ein paar Themensendungen und die sind dann ein bisschen anders wie das, was ihr hier sonst gewohnt seid, weil es einfach passt. Wollen wir uns mal vorstellen?
2: Relax erstmal, Spaß. Also ja, ich bin der ganz relaxte Frankie Goes to Matze.
0: Ja, und ich bin Gregor, ganz logge, wie wir in Hesse sagen, ne? In Hesse wird der Titel heißen, macht Schlogge.
2: Genau, macht Schlogge vom Frankie, der nach Hollywood geht.
0: Frankie.
2: Der, wo nach Hollywood geht, dude.

0: Wir machen noch eine Entspannungsübung. Wir legen unsere Hand auf den roten Knopf.
1: Und wir drücken.
0: Ja, wir spüren die Energie. Irgendeine Stimme sagt uns direkt drauf. Gut, dann kann man nichts machen. Also, wir sollten sich entspannen. Das war eine Entspannungsübung. Das geht ja genauso verschlafen weiter.
1: Tja, und jetzt haben wir Alphaville mit Forever Young.
0: So wie die 80er, ne? Die werden immer 20
1: Jahre.
0: Immer 20 Jahre.

0: Uiuiuiui, das waren 80er, Neue Deutsche Welle und 80er.
1: Konzentriert und zusammengemischt.
0: Ja, und jetzt habe ich aber Hunger. Du auch eine Portion?
1: Auf jeden Fall. Ohne Coca-Cola.
0: Ja. Carbonara von Spliff. Was andere heute an der Haare haben, war für den 80er noch.
1: Was ist
0: Spliff? Ach so. Dann habe ich es verwechselt. Ja, ist ja.

0: lecker. Lecker. Das war meine Mahlzeit. Mein Name ist Galli und ich habe immer Hunger. Und so ein ganzer Topf Carbonara, das war gut.
1: Das ist schon gut.
0: Das kann man mal so als kleinen Snack zwischendurch sich reinfallen.
1: Und jetzt kommen wir aus dem Lokal raus und es regnet.
0: Regnet.
1: Das hier regnet gerade in dem Lied.
0: Ja, wenn das so ist, müssen wir hier der Raining Man spielen.
2: Ginny, ah, ja, komm, come on.
0: Aber erst nach der Jenny.
1: Der Jenny.
0: Der Jenny.
2: Ist ganz nass.
0: Ja. Schon mal noch ein Mettbrötchen.
2: Wir müssen weg hier. Raus aus dem Wald, verstehst du nicht? Wo ist dein Schuh? Du hast ihn verloren, als ich dir den Weg zeigen musste. Wer hat verloren? Du dich? Ich mich?
3: Oder?
0: Ich wiederhole nochmal meinen Kommentar von vorhin. Wir können froh sein, dass in den 80ern noch nicht die Gesangsschlumpfmaschine erfunden war. Das haben sie ja dann in den 90ern ständig.
1: So, mehr verwendet, ja.
0: Wie war das im Regen? Aber eigentlich möchte ich hier gar keinen Regen. Ich bin jetzt mal bereit für schönes Wetter.
1: Aha.
4: Ja, aber die Natur braucht Regen.
0: Na gut. Aber nicht so viel, ja?
4: Na gut.

0: bisschen langsam, ne? Wir müssen Tempo machen.
1: Ja, wir haben heute viel langsamer Titel gehabt.
2: Und die Stecho beim Stechen.
0: Ja, mach ein bisschen Schwung hier rein. Genau.
1: Das sage ich manchmal so aus Spaß. Noch mit, so, wenn ich zur Arbeit gehe, so, ah, jetzt muss ich erstmal das Soziatprodukt erstmal steigern gehen.
0: Ja, so, das ist die Gabelstapler-Gabel.

0: hält man ja am Kopf nicht aus.
1: Da war auch der Kater ganz schnell wieder im Körbchen.
0: Was Ruhigeres?
1: Ruhig. Na, eine große Anführungsstriche,
0: oder? Gemütlicheres. Jimmy Bunny, unser Master Mixers mit Swing the Mood.
1: Und warum hast du gerade Jimmy gesagt? Nee, Jive.
0: Oh, weil du nicht lesen kannst. Jive, ja. Warum habe ich direkt Hühner vor Augen, wenn ich das höre?
1: Ja.
0: Ja.
1: Stimmt.
0: Es war ja wieder Ostern. Ich spiele es gleich mal kurz an, dass ihr, liebe Hörer, auch wisst, was ich meine.

0: so schön, dass man es eigentlich gar nicht beenden will.
1: Ja,
0: das
1: jetzt wird es nochmal stimmungsvoll zum Schluss, ja, richtig.
0: Und jetzt, also schöne Musik ist ja hier in der Sendung eh so.
1: Ja, wir gehen jetzt mal von stimmungsvoll auf feierlich und verkünden dann gleich die Preisverleihung.
0: Genau, damit verabschieden wir uns erst einmal. Das waren die musikalischen Verbrechen. Ausgabe 138, gefangen im schlimmsten Musikjahrzehnt der 80er.
1: Am Mikrofon Matthias Kreuzberger.
0: Und mein Name ist Gregor Börner. Nee, jetzt habe ich hier Chaos auf dem Mischpult. Hier waren die Hühner, die wir euch noch vorenthalten haben. Die haben aber nicht gewonnen. So, die wollten wir eigentlich ja gar nicht hören. Wir wollten
1: nur noch mal ganz kurz einspielen.
0: Genau.
1: Ist ein bisschen chaotisch jetzt gerade, ja.
0: Wir könnten hier so einen Hühnermarsch. Ja, das kriegen wir doch noch vielleicht hin.

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0: kleinen Grosufs und ich bin Marlon.
1: Ihr könnt bei uns mitmachen zwischen 6 bis 9 Jahren und ich bin Moritz. Und wir kommen aus Bischhausen.
0: Unser Motto ist Feuer an, Grosufs dran und die Kinderfeuerwehr ist jede zweite Woche. Und ich bin Leander.
2: Hey, mach doch bei uns mit, hier ist sau cool.
1: Bei uns mitmachen. Los.

0: Ich finde am besten bei der Feuerwehr, dass wir den Laternenumzug unterstützen.
1: Ich finde am besten, dass wir so Spiele am Ende oder so machen wie Feuer, Wasser, Rauch.
2: Ich finde das Basteln und Spielen richtig cool.
3: Hallo, ich bin der Tristan und ich mag die Polizei. Der Ausflug.
4: Ich bin Henrik und ich finde die Feuerwehr richtig cool.
5: Hallo, ich bin Benjamin. Ich mag die Kinderfeuerwehr wegen meinen Freunden.
6: Hallo, liebe Hörer, ich bin der Finn. Ich bin der Finn Luca und ich mag bei der Kinderfeuerwehr die Wasserspiele, weil das ist gut für bei den Sommer, aber auch wenn wir in der Feuerwehr Pizza essen, weil die lecker schmeckt.
7: Ich bin der Torin und liebe die Waldorfiliade. Ich mag den Spreizer gerne und ich mag noch was, dass wir dann Pizza gegangen sind und dass wir dann Kuchen gegessen haben.
8: Hallo, ich bin der Christoph und ich mag, wenn wir Sachen abfackeln.
9: Ich bin Pauli und ich mag die Artenschutzstrecke.
10: Ich bin der Jan und ich nehme die Sirene.
11: Ich bin der Tite. Ich mag die Feuerwehr.
12: Ich bin Lasse und mag das Feuerwehrauto.
13: Mal Feuerwehrauto auf.
14: Das war's jetzt von der Kinderfeuerwehr Beschausen. Von den kleinen Cousins. Ich hoffe, ihr habt jetzt alle Spaß an der Kinderfeuerwehr und ich hoffe, dass ihr wisst, was wir jetzt alles machen. Und wie wichtig wir sind.
15: Die große Feuerwehr braucht nämlich Nachwuchs. Und von der Kinderfeuerwehr geht's zur Jugendfeuerwehr und dann geht's in die richtige Erwachsenenfeuerwehr.
16: Tschüss, das war's jetzt von den kleinen Krisus.
17: Ich bin Benjamin.
18: Ich bin Christoph.
19: Ich bin Pauline.
20: Und mit uns im Studio waren...
21: Hallo, ich bin Leander.
22: Ich bin Marlon.
23: Ich heiße Tristan.
24: Ich bin Moritz.
25: Jan.
26: Toing.
27: Henrik.
28: Lasse.
29: Jan.
30: Ich heiße...
31: Finn.
32: Ich heiße Tite.
33: Feuer an! Ich muss ran!
34: Tschüss!

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4: Wir sind die diesjährigen FSSJler und werden euch heute das FSSJ vorstellen. Ich bin Gabriel.
5: Ich bin Julian.
6: Ich bin Josefine.
7: Ich bin Chiara.
8: Und ich bin

0: Was ist denn das FSSJ?
1: Das FSSJ, auf freiwilliges soziales Schuljahr, ist ein Programm, wo Jugendliche sich freiwillig engagieren können.
0: Und wer darf beim FSSJ alles mitmachen?
2: Leute, die 14 sind oder älter.
0: Und wo kann man das FSSJ machen?
2: Bei Vereinen, Kindergärten, Schulen.
0: Was bringt mir denn das FSSJ?
3: Man kann soziale und persönliche Kompetenzen sowie Erfahrungen sammeln. Außerdem erhält man am Ende ein qualifiziertes Zertifikat und man kann lernen, Verantwortung zu übernehmen.

0: Julian, willst du uns vielleicht mal was über dein persönliches FSSJ erzählen?
1: Ja, also ich bin Torwarttrainer bei JSG Meißner E-Union und ja, trainiere halt da den Torwart.
0: Cool, und Clara, was machst du so?
2: Ich bin bei der AWO und betreue da ein bisschen so die Senioren.
0: Josephine, willst du uns vielleicht auch was über dein FSSJ erzählen?
3: Ich bin bei Kids Kreativ, das ist eine Kinderbetreuung, ist Fürstenhagen bzw. Hessisch-Lichtenau.
0: Mathilda, was machst du?
4: Bin beim ETSV Eschwege im Bereich Schwimmen und helfe zu trainieren und die Kinder zu betreuen.

Name ist Katrin Klöpfel. Ich arbeite als Pfarrerin und ich bin enger vernetzt mit der Arbeit der Familienbildungsstätte und der Freiwilligen Agentur Omnibus. Und mit dem Freiwilligen Sozialen Schuljahr habe ich immer zu tun, wenn die Zertifikate übergeben werden. Ganz wichtig finde ich, dass es junge Menschen gibt, die bereit sind, sich verlässlich ehrenamtlich zu engagieren. Und da gibt es unglaublich viele bei uns hier im Landkreis. Das ist toll. Und zum Erfolgsrezept gehört aber auch, dass es Einsatzstellen gibt, die sagen, wir nehmen uns Zeit, einen Menschen zu begleiten über ein Jahr lang. Und wir freuen uns total auf die Ideen und das Engagement, das dieser junge Mensch mitbringt. Ich finde das ganz toll, dass junge Menschen sich engagieren an so unterschiedlichen Einsatzstellen. Und ich habe irgendwie immer auch die Hoffnung, dass das eine Zeit ist, die nie

0: Träumen.
1: Dieses Jahr wird das FSSJ schon 10 Jahre alt. Das heißt, die Jugendlichen engagieren sich in 10. Generation freiwillig hier im Werra-Meißner-Kreis. Wenn du interessiert bist, 14 Jahre alt oder älter und Schüler, Schülerin im Werra-Meißner-Kreis bist, dann informiere dich auf der offiziellen Internetseite des FSSJ. www.fssj.de

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Und herzlich willkommen zur heutigen Sendung. Wissen Sie, was deutscher Indie ist? Wenn nicht, dann werden Sie das heute erfahren. Deutscher Indie ist ein Musikstil, der für Independent steht. Also Musik, die oft ein bisschen anders klingt als typischer Mainstream-Pop. Die Songs sind meistens sehr persönlich und erzählen von Gefühlen, Alltag oder Beziehungen. Typisch für deutschen Indie sind ruhige Gitarren, einfache Beats und ehrliche Stimmen. Bekannte Künstler aus dieser Szene sind zum Beispiel Annemai Kanterei, Provinz, Berg oder Zartmann. Ihre Musik wirkt oft etwas melancholisch, aber gleichzeitig sehr authentisch. Genau das macht den Reiz von deutschem Indie aus. Wir bleiben beim deutschen Indie. Der Song Pazifik von Provinz zeigt ziemlich gut, wie emotional und ehrlich dieser Musikstil sein kann. Mit ruhigen Sounds und starken Gefühlen gehört der Track zu den bekanntesten Songs der Band.

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1: Das war Pazifik. Am Mikrofon ist Finja und das ist wohl ein perfekter Song von Provinz, der zeigt, wie emotional deutscher Indie wirklich sein kann. Ein Künstler, der diesen Stil heute ebenfalls stark prägt, ist Zartmann, der in Berlin aufgewachsen ist. In seinen Songs handelt es sich oft um Nächte ohne Regeln, Freiheit, Freundschaft, Alkohol und auch um Großstadt-Vibes. So wirklich bekannt wurde Zartmann letztes Jahr, als er seinen Song Tau mich auf veröffentlichte. Im Refrain kann man ein rhythmisches Klatschen hören, was dem Song einen typisch handgemachten Indie-Vibe gibt. Und genau diesen Song hören wir jetzt. Hier ist für euch Tau mich auf von Zartmann.

0: Das war Tau mich auf. Sie hören RFM. Sein wohl bekanntester Song. Und jetzt kommen wir zu einem Thema, was letztes Jahr viel Aufmerksamkeit auf Zartmann lenkte. Er bekam im letzten Jahr nämlich den Bambi Award. Das ist ein großer Medienpreis für Musik, Film und Sport. Zartmann bedankte sich bei der Preisvergabe zunächst bei seinen Eltern, seinem Team und seinen Fans, bevor er sich politisch gegen die AfD äußert. Fick die AfD, sagte er im Rahmen seiner Rede. Damit zeigte er deutlich seine Haltung gegen Rechtspopulismus. Seine Rede sorgte überall für Aufsehen. Auf Instagram, TikTok und Co. Er bekam Hassnachrichten und Morddrohungen von Hatern, die sein Postfach überschwemmten, wie er selbst berichtete. Trotz dieser Nachrichten ließ er sich nicht einschüchtern. Und wer denkt, das war's schon? Nö. Er äußert sich auch in einem Song über seine Haltung zur AfD und Rechtspopulismus. Und diesen Song hören wir jetzt. Hier ist Meinen die uns von Zartmann, Aaron, Kasi und Antonius.
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Das war Meinen die uns, Zartmanns wohl politischster Song, der auch live auf seiner Tour, die dieses Jahr vom 11.02. bis zum 6.03. ging, von seinen Fans mitgeschrien wird, was wir hier hören können.

Insgesamt spielte er auf seiner Tour 15 Konzerte in großen Städten wie Köln, Berlin, Hamburg, Wien oder Bern, die insgesamt 80.000 Besucher hatten. Nach all den Infos zu seiner Tour geht es jetzt musikalisch weiter. Zartmann hat nämlich einen neuen Song am Start, der frisch aus dem Studio kommt. Weißt du überhaupt noch, wer ich bin? Heißt sein neuer Song, in dem er zu Ausdruck bringt, dass die meisten Leute nur seinen Namen kennen und dass er sich fragt, ob manche Menschen ihn wirklich persönlich kennen. Und diesen Song hören wir jetzt.

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1: Weißt du überhaupt noch, wer ich bin? Ist frisch aus dem Studio und wir können gespannt sein, denn es kommt bestimmt noch weitere Songs. Ein Grund, warum Zartmann gerade so viele Fans gewinnt, ist sein eigener Stil. Seine Songs verbinden deutschen Indie mit modernen Beats und sehr persönlichen Texten. Statt großer Show-Effekte setzt er oft auf ruhige Sounds und ehrliche Emotionen. Genau das macht seine Musik für viele so nahbar, was man in seinem Song Fußbaumeln hören kann.
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1: Das war Fußbaumeln. Ein Song, der eher zurückblickend wirkt. Zartmann hat letztes Jahr nicht nur die Bambi Awards bekommen. Er bekam letztes Jahr ebenfalls 2 1Live-Kronen. Das ist ein weiterer Medienpreis für Musik. Diese Preise bekam er gleich in 2 Kategorien, und zwar in den Kategorien Bester Künstler und in der Kategorie Bester Song. Auf Spotify hat Zartmann 3,1 Millionen monatliche Hörer und Hörerinnen. Und sein Song Tau mich auf bekam nicht nur eine goldene Schallplatte, sondern war letztes Jahr mit 140 Millionen Streams auf Spotify Platz 1 in den meistgehörtesten Songs. Aber Zartmann schreibt nicht nur über Emotionen. Er kann auch anders. Ein Beispiel dafür ist sein Song Rotkäppchen, der zeigt, wie unterschiedlich Indie sein kann und den Party-Vibe gut zum Ausdruck bringt. Wir hören jetzt Rotkäppchen.
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0: Am Mikrofon ist Finja und da ich leider nicht persönlich mit Zartmann sprechen konnte, habe ich ein paar Fans gefragt, wie sie Zartmann finden, was ihnen an den Konzerten gefällt und wie sie die Fanbase finden. Und da hören wir jetzt mal rein.
1: Hallo, ich bin Matteo und ich wurde gefragt, warum ich Zartmann so mag und seine Musik so gerne höre. Meiner Meinung nach ist Zartmann seine Musik einfach real und nicht so wie andere Künstler. Seine Stimme ist einfach was Besonderes und die Atmosphäre, wenn seine Musik läuft, ist einfach mega. Letztens war ein Konzert von ihm in Berlin. Ich war anwesend und ich habe mich mega wohl gefühlt. Und ja, meine Stimme war etwas angegriffen, aber dennoch toll, was er alles auf die Beine gestellt hat in der kurzen Zeit.
2: Hey, ich bin Lotta und höre Zartmann seit ungefähr 1,5 Jahren. Ich mag ihn und seine Musik so gerne, weil ich finde, dass in seinen Songtexten wirklich, die gehen einem wirklich richtig ans Herz. Ich finde, er hat traurige als sowohl auch Songs, wo du einfach direkt gute Laune bekommst. Ich finde seine Konzerte einfach wunderschön. Du weißt einfach direkt, dass die nächsten 2 Stunden wirklich einfach nur Spaß machen und einfach direkt gute Laune verbreitet wird. Ich finde ebenfalls gut, dass er seine politische Meinung auf der Bühne und in seinen Songtexten äußert. Die Fans untereinander sind aufwärtig, die supporten sich. Und ja, klar gibt es auch mal eine Diskussion, aber das klärt sich eigentlich alles ganz schnell wieder. Und ja.
3: Hi, ich bin Marjolina und ich wollte einfach mal kurz sagen, warum Zartmann eigentlich so gerne mag und ihn so gerne höre. Und es liegt daran, dass seine Musik sich einfach total ehrlich anfühlt und er in den Texten einfach viele Sachen beschreibt, die man so als Teenager, als junger Erwachsener erlebt und so mitbekommt. Und ich finde, das macht es gerade aus. Und an der Fanbase finde ich besonders gut, dass wir eigentlich einen guten Zusammenhalt haben, so zu 99%. Klar, gibt's immer wieder ein bisschen Stress, aber ist ja irgendwo auch normal. Und ja, die Musik von Zartmann verbindet uns einfach alle und das finde ich richtig toll.
4: Hey, mein Name ist Julie und ich mag Zartmann so gerne, weil er einfach ein Riesenherzensmensch ist und seine Meinung einfach äußert, auch wenn er weiß, dass es nicht jedem passt. Und seine Konzerte sind einfach ein wunderschöner Ort und ein Ort, an dem man definitiv sicher ist und an dem man einfach sein Leben genießen kann und alle Sorgen vergessen kann.
5: Hi, ich bin Annelie und ich finde an Zarti so viele Sachen toll, ob das jetzt die Texte sind, sein Gesang im Allgemeinen. Also ich meine, hallo, das Englisch-Cover Wish You Were Here von Pink Floyd hat mich umgehauen. Oder ob es einfach seine Personality ist, weil er hat einfach so einen Vibe, den er mit sich zieht. Aber ich glaube, am meisten bin ich Zarti einfach dankbar dafür, dass er mich und meinem Papa wieder näher zusammengebracht hat. Weil als mein Papa mitbekommen hat, dass ich Zarti höre und das schon seit langem, hat er gemerkt, ihm gefällt das auch. Und tatsächlich sind wir uns dadurch näher gekommen wieder und haben mehr Zeit miteinander verbracht. Ob das jetzt nicht nur auf Konzerte fahren ist, sondern allgemein haben wir auch wieder einfach eine engere Bindung sozusagen entwickelt. Und das eigentlich nur dadurch, weil er mal meinte, ja, wir können gerne auf ein Konzert fahren. Und das war einfach toll. Und ich meine, unser Lieblingslied, also sein Lieblingslied ist Fußbaumeln, aber wir nennen es immer Füße baumeln. Und ja, ich glaube, dafür bin ich Zarti so schon ganz gut dankbar, dass er mich meinem Papa wieder näher gebracht hat.
6: Also, mein Name ist Eva und ich mag an der Zarti Fanbase, dass eigentlich jeder wird akzeptiert und alle supporten sich gegenseitig. Und an Zarti mag ich eigentlich alles. Er ist eine richtige Maus. Also, er ist voll nett.
7: Hallo, ich bin Fritzi. Ich liebe an Zartmann und der Fanbase, dass einfach alle so mega nett sind und man sich richtig gut mit Leuten connecten kann.
0: Am Mikrofon ist Finja und jetzt geht es weiter mit etwas Musik. Und ich bedanke mich bei den Fans, die mir die Audios zugeschickt haben und sie zur Verfügung gestellt haben.

Das war Niemand von Zartmann. Neben Zartmanns Solo-Songs arbeitet Zartmann auch immer wieder mit anderen Künstlern zusammen. Drei Namen, die dabei öfter auftauchen, sind Aaron, Kasi und Antonius. Gemeinsam bringen sie frischen Wind in die Indie-Szene und zeigen, wie gut unterschiedliche Styles zusammen funktionieren. Aaron ist Zartmanns bester Freund und gleichzeitig sein Schlagzeuger, hat aber auch seine eigene Musikkarriere, bei der die Fanbase immer größer wird. Um euch einen Einblick in Aarons Musik zu geben, hören wir jetzt seinen Song Lange her.

0: Das war lange her von Aaron. Am Mikrofon ist Finja und jetzt schauen wir etwas genauer auf Aaron. Er ist ein Künstler, der Pop und Indie so verbindet, dass die Musik direkt ins Gefühl geht. Sein Sound ist geprägt von eingängigen Melodien, ehrlichen Texten und einer Stimme, die man sofort wiedererkennt. Aaron hat sich in den letzten Jahren eine starke Fanbase aufgebaut, vor allem durch seine energiegeladenen Live-Shows in Deutschland, Österreich und der Schweiz. Seine Musik wirkt nahbar und authentisch. Genau das lieben seine Fans. Auf Zartmanns Tour berichteten beide, dass der letzte Sommer für sie die schönste Zeit war. Und darüber haben sie einen Song geschrieben. Hier ist für euch Sommer von Zartmann und Aaron.
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Jetzt geht's weiter mit zwei Künstlern, die gerade die deutsche Indie- und Rap-Szene aufmischen. Kasi und Antonius. Beide stehen für eingängige Beats, kreative Texte und einen richtig eigenen Style. Ob zusammen oder solo, ihre Songs verbinden clevere Sounds mit einer Menge Persönlichkeit. Hört genau hin, das ist Musik, die man sofort wiedererkennt. Letztes Jahr haben Kasi und Antonius beim Open Flair ordentlich abgeräumt. Mit Indie-Vibes, Rap-Parts und viel Energie haben sie das Publikum richtig mitgerissen. Wir hören als nächstes einen neuen Song von den Jungs, der auch auf dem neuen Album ist, das in ein paar Tagen rauskommt. Hier ist Alles, was ich anfasse, geht kaputt von Kasi und Antonius.

Das war alles, was ich anfasse, geht kaputt. Und zwischen Zartmann, Aaron, Kasi und Antonius gibt es also mehr nur als ein Fanrespekt. Sie arbeiten tatsächlich gemeinsam an Musik und unterstützen sich gegenseitig. 2024 haben sie gemeinsam den Song Meinen die uns veröffentlicht, der auf Zartmanns Dafür bin ich frei EP zu hören ist. Großen Zuspruch bei den Fans bekommen hat und in dieser Zeit sind sie richtig dicke Freunde geworden. Zartmann hatte viele Kooperationen mit Künstlern. Davon heißt einer Gustav. Der ist Mitglied in einer Dresdner Band, die heißt 1999. Gustav und Zartmann schrieben einen Song, den man auf Zartmanns letztem Album hören kann. 1999 und Zartmann verbindet nicht nur die Musik, sondern auch eine echte Freundschaft. Im Jahr 2024 war Zartmann als Voreact auf ihrer 1999 Tour dabei. Viel Spaß mit Schönhauser von Gustav und Zartmann.

Am Mikrofon ist Finja und das war Schönhauser von Gustav und Zartmann. 01099 ist, wie schon gesagt, eine Dresdner Band. Sie besteht aus drei Mitgliedern: Gustav, Paul und Zachi. Zu dritt sind sie ein unschlagbares Trio, das viel Energie auf die Bühne bringt. Um euch einen Einblick in ihre Musik zu geben, geht es jetzt weiter mit Pistazieneis.

0: Damit sind wir auch schon am Ende unserer Sendung angekommen. Heute habt ihr einen richtig guten Einblick über die Welt vom deutschen Indie und von einem Künstler namens Zartmann bekommen, der einen großen Einfluss auf die Indie-Welt hat. Angefangen von seinen Hits wie Tau mich auf und Rotkäppchen, über seine neue Single Weißt du überhaupt noch, wer ich bin, bis hin zu seinen Tour-Highlights und besonderen Kooperationen mit anderen Künstlern. Zartmann zeigt einfach immer wieder, wie viel Gefühl, Persönlichkeit und Energie in deutscher Indie-Musik steckt. Danke, dass ihr dabei wart und mir zugehört habt. Am Mikrofon war Finja und zum Abschluss hören wir noch einen emotionalen Song von Zartmann. Und ich sage Tschüss und hoffentlich bis ganz bald.
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4: Sie hören Radio RFM. Schön, dass Sie eingeschaltet haben. Wir sind die FD-Radio-Crew der Werraland-Lebenswelten und des Familiendienstes. Ich bin Gerd und mit mir im Studio sind Nanette, Josie, Lena und Conny. An der Technik ist wie immer Thorsten und Manuel. Vergangene Woche ist ein großer Wunsch in Erfüllung gegangen. Wir durften das Escheger Tierheim besuchen. Wir haben uns alle angeschaut und natürlich wieder viele tolle Gespräche für Sie geführt.

0: lassen. So ein Tierheim ist natürlich gut gesichert, damit die Tiere nicht raus können, aber auch, damit niemand Fremdes hereinkommt, der das nicht darf. Und so haben wir eine kleine Weile vor dem Tierheim gewartet, bis wir mit Begleitung rein durften. Es gibt Tiere, die vielleicht ein bisschen ängstlich sind und auch Tiere, die sich schnell bedrängt fühlen. Deshalb sollte man sich immer gut an die Anweisungen der Mitarbeitenden halten. Uns hat Sandra Kral rumgeführt. Sie ist die erste Vorsitzende des Tierschutzvereins für Eschwege und Umgegend. Wir hören mal rein, was sie uns erzählt hat.
1: Also wir sind hier einmal im Katzenhaus.
2: Ja.
1: Wir haben bei uns im Katzenhaus verschiedene Zimmer, wo die Katzen in Gruppen zusammenwohnen. Wir haben eine Quarantäne, wo die Katzen hinkommen, wenn sie zu uns kommen. Da müssen sie erstmal untersucht werden. Und wenn sie gesund sind und alles okay ist, dann dürfen sie in die Zimmer und vermittelt werden. Wir haben jetzt hier vorne drei Zimmer, wo mehrere Katzen sind. Zurzeit haben wir tatsächlich gar nicht so viele Katzen, was auch mal schön ist, weil ganz oft haben wir sehr viele Katzen, was auch immer sehr viel Arbeit bedeutet. Aber im Moment hält sie es in Grenzen.
3: Das ist zwar eine schöne.
1: Ja, genau. Hier sind die mehrere Zimmer. Hier sind die Katzen drin. Die haben alle einen Auslauf nach draußen. Also wir haben alle eine Terrasse sozusagen an ihrem Zimmer dran. Mit den Kratzkörben drin. Die haben ihr Futter drin, ihre Katzentoiletten. Also alles, was man als Katze braucht.
2: Ich hab's hier.
1: Ja, wir versuchen es den Tieren so schön wie möglich zu machen. Und ganz hinten ist auch die Krankenstation. Das ist auch nochmal ein extra Zimmer. Damit die Tiere, die krank sind, von den anderen Tieren getrennt sind dann auch. Und die müssen jetzt noch behandelt werden. Die haben Darmparasiten und die müssen erst behandelt werden, weil wenn wir die jetzt im Zimmer stecken würden zu den anderen Katzen, haben alle Katzen die Darmparasiten. Genau. Und deswegen müssen die jetzt ein paar Tage oder Wochen, je nachdem wie lange es dauert, auf der Krankenstation sitzen, in den Boxen. Das ist zwar ein bisschen enger, aber
2: ich guck das
1: die paar
2: immer.
1: Tage schaffen sie.
2: Ich guck das immer über Tierärztin und meine Oma, die guckt das so gern. Und da habe ich gesagt, meine Oma guckt das auch so gern.
1: So schön.
4: Ganz klar, also klettert es schon.
1: Ja, ja, genau. Genau, die sind auch sehr kuschelig, die wollen sehr gerne kuscheln.
5: Warum heißt das denn Zimmer?
1: Ja, wie würden wir es denn sonst nennen, das Zimmer? Es sind ja Zimmer.
5: Ja.
1: Sind ja, es ist ja wie in einem Wohnhaus mit einzelnen Zimmern, dann hat ja jeder auch sein eigenes Zimmer. Es gibt ja auch Gemeinschaftszimmer oder so in manchen Wohnhäusern. Und ja, deswegen nennen wir das Zimmer, wo die Katzen wohnen.
2: Genau.
6: Macht Ihnen die Arbeit Spaß?
1: Ja, auf jeden Fall, weil ich mache das ja auch nicht, das ist ja nicht meine Hauptarbeit, also ich mache das ja neben meiner Arbeit. Nach meiner Arbeit sozusagen ehrenamtlich komme ich hierher und mache das mit den Tieren. Gut, dann würde ich sagen, wir gehen einmal weiter, dann sind wir im Katzenhaus, haben wir schon einmal alles gesehen. Dann würden wir einmal weitergehen, dann zeigen wir euch mal die Ausläufe.
3: Ja.
1: Da könnte es jetzt gleich ein bisschen laut werden, wenn die Hunde alle anfangen zu bellen. Das sind unsere Hundeausläufe. Ein Teil der Hundeausläufe. Genau, das hier ist unser Hinterhof. Wir haben ein paar Hundeausläufe. Ich denke, wir bleiben am besten hier vorne stehen, sonst versteht mich keiner mehr. Genau. Die Hunde machen jetzt natürlich Krach, weil ihr alle fremd seid. Ja, die kennen euch alle nicht und deswegen machen sie jetzt ein bisschen Krach hier. Aber hier haben wir einmal vier Hundeausläufe, wo unsere Hunde, während wir hier sind, dann auch sein können. Manche sitzen alleine, manche sitzen auch zusammen. Je nach Verträglichkeit. Genau. Das wäre hier der hintere Auslaufbereich. Dann können wir einmal schon weitergehen, wieder zur Tour.
0: Frage jetzt gleich. Ist das alles so eine ehrenamtliche Arbeit jetzt? Alles ehrenamtlich oder beruflich? Wird das beruflich gemacht? Alles?
1: Also wir haben sieben festangestellte Mitarbeiter, die vormittags immer hier sind, nachmittags sind auch ein bis zwei da und der Rest ist ehrenamtlich abgedeckt. Also alle Gassigänger sind ehrenamtlich, auch viele hier im Katzenhaus, die ältere Dame, die ist ehrenamtlich da. Also ja, die meisten ehrenamtlich dann nachmittags, vormittags. Wenn man arbeiten muss, kann man ja vormittags hier wenig ehrenamtlich machen, dann haben wir festangestellte Mitarbeiter. Genau.
5: Wie viele Tiere werden denn jährlich vermittelt?
1: Oh je, das ist eine gute Frage. Im letzten Jahr haben wir über 300 Tiere vermittelt. Ja.
7: Also das waren an die 70 Hunde und 130 Katzen und dann noch Kleintiere. Also ja, insgesamt dann knapp 500 Tiere aufgenommen im letzten Jahr im Tierheim. Ja.
6: Ja.
7: Genau. Ein Teil ist vermittelt, ein Teil ist leider verstorben, wie das auch immer ist. Ja. Und ein Teil wieder zurückgegangen als Freigänger, gerade bei den Katzen. Und auch wieder zurück an die Besitzer, wenn es irgendwelche Fundhunde oder Fundkatzen waren. Ja, und ein kleiner Teil ist noch hier. Aber sehr kleiner zurzeit, ja. Zum Glück. Genau.
6: Ja. Ja.
7: Gut, dann gehen wir einmal weiter, würde ich sagen.
4: Ja.
8: Nicht vermittelt werden konnten, die bleiben ja, also bis sie alt, dann sterben.
7: Genau, die bleiben so lange bei uns, ja. Bis sie entweder vermittelt werden oder sterben. Genau, hier haben wir einmal unsere Futterküche. Da haben wir einmal ganz viele Futtertonnen, wo unterschiedliches Futter drin ist.
6: Oh, da habt ihr aber viel.
7: So allgemeines Futter oder auch für Tiere, für manche Hunde, die halt besonderes Futter benötigen, wegen Allergien oder so, was wir ja schon hatten. Genau, das ist hier und dann gibt es morgens und abends jeweils Futter.
5: Gibt es noch Tiere, die schwer vermittelbar sind?
7: Ja, auf jeden Fall. Also gerade im Hundebereich haben wir das auf jeden Fall. Wenn jetzt Hunde vielleicht schon mal gebissen haben oder so, dann sind sie schwerer zu vermitteln. Oder wenn man ältere Tiere hat und die krank sind, dann sind die auch schwerer zu vermitteln als junge Hunde, die gesund sind und lieb sind mit den Menschen. Genau. Und bei Katzen haben wir das auch. Gerade so Katzen, die sich so gar nicht zeigen, weil sie Angst vor Menschen haben, die werden halt auch ganz schwierig vermittelt. Ne? Katzen, die ankommen und gleich kuscheln, haben natürlich bessere Chancen.
6: Ne?
7: Ja, das ist jeden Tag viel Arbeit. Deswegen brauchen wir auch so viele Helferinnen und Helfer. So, dann können wir noch einmal weitergehen. Da gucken wir jetzt mal bei den Hundehäusern. Das ist da, wo unsere Hunde wohnen, wenn sie nachts alleine hier sind oder auch über Mittag, wenn hier keiner ist. Davon haben wir insgesamt 3 Hundehäuser. Ein Hundehaus davon ist auch eine Quarantäne, wo auch wieder die Hunde hinkommen, die zu uns neu kommen und wieder tierärztlich untersucht werden, geimpft werden und so weiter. Und dann kommen sie in eins der anderen Hundehäuser. Hier hat jeder Hund seinen eigenen Zwinger. Einige mit einer Klappe zu einem Auslauf nach draußen. Manchmal haben auch Hunde einfach nur einen Maulkorb auf, weil sie draußen alles Mögliche fressen. Und dann einfach zum Selbstschutz der Hunde, dass die Hunde nichts draußen fressen, keine Giftköder oder sowas, haben auch viele Hunde einen Maulkorb auf. Also Maulkorb heißt nicht immer was Schlimmes, was von dem Hund ausgeht.
6: Später erstmal.
7: Ja, ich weiß recht. Das meinst du auch, ne? Genau.
8: An der Welt ist der Hund erregt, ne? Der Hund ist erregt.
7: Er schimpft jetzt halt auch wieder, das ist hier sein Zimmer und wir stehen alle davor. Ja. Und die meisten kennt er gar nicht. Da schimpft er mal ein bisschen.
6: Er heißt, der Hund ist ein Kurzhaar.
7: Ja, genau. So ungefähr.
6: Weil er jetzt...
8: Wir sind in sein Revier eingedrungen praktisch.
7: Ja, das genau, ist, wir sind in sein Revier eingedrungen.
8: Seine,
7: ja.
8: Seine Bereich und deswegen ärgert er sich jetzt mal. Ärgert sich ein bisschen.
7: Ja, genau. Gut, dann gehen wir nochmal weiter. Dann haben wir hier noch unser Kleintierzimmer, wo momentan keine Kleintiere sind, weil wir gerade keine haben im Tierheim. Da haben wir dann, hier gehen wir auch gleich mal hier nochmal rein. Hier haben wir dann so eine Trennwand, die können wir dann zumachen und dann kann man da die kleinen Tiere hinsetzen, dass die Kaninchen oder Meerschweinchen oder so dann auf dem Boden laufen können. Genau.
6: Ja.
7: Aber zurzeit haben wir keine.
6: Nee. Ja,
7: genau.
6: Ja.
8: Wie das ganze Spielzeug für die Hunde, für die Katzen.
7: Genau, hier auch ein bisschen Umkleide und
4: Lager.
6: Genau. Habt da aber viel zu tun, ne?
7: Ja. Genau, hier vorne ist dann noch die Hunde-Quarantäne, wo dann auch wie bei den Katzen in der Quarantäne erstmal die Hunde hinkommen, die
6: nicht hören?
7: Nee, die neu hier reinkommen, die erst untersucht werden, wieder tierärztlich, bevor die zu den anderen Hunden kommen.
8: Alles leer.
7: Genau, alles leer zurzeit. Genau, alles leer zurzeit.
9: Jetzt habe ich eine Frage. Welche Rasse haben eure Hunde?
7: Oh, das ist ganz unterschiedlich. Wir haben Schäferhunde bei uns, wir haben einen Dogo Argentino bei uns, das ist unser Aslan, der ist ganz groß, großer Weißer. Aber ich glaube, der ist gerade spazieren. Genau. Und ansonsten haben wir Mischlinge bei uns, ein paar Pinscher. Also es ist immer ganz, ganz unterschiedlich.
5: Bei den Katzen ist es auch unterschiedlich, oder?
7: Bei den Katzen ist es auch unterschiedlich. Meistens sind es Hauskatzen, die halt so überall bei uns rumlaufen. Manchmal haben wir aber auch Rassekatzen. Bengalen hatten wir schon, britisch kurzer. Also auch da gibt es manchmal dann auch Rassekatzen. Genau. Ja.
0: Ich habe auch mal eine Frage nochmal. Haben Sie auch hier diese japanischen Hunde, Shiba Inu oder sowas? Diese?
7: Shiba Inu hatten wir tatsächlich auch mal, ja. Mhm. Aber jetzt zurzeit nicht.
0: Ja.
7: Genau. Also ich glaube, wir hatten schon einiges an Rassen hier bei uns auch. Oder halt Mischlinge der Rassen, das ist ja dann immer... Meistens sind es Mischlinge, die wir hier haben. Reinrassige sind eher selten, tatsächlich.
9: Mir fällt nur gerade noch was ein. Wie oft werden eure Tiere versorgt?
7: Die Tiere werden jeden Morgen versorgt und jeden Abend. Das heißt, morgens ab 7 ist jemand hier. Und dann kriegen die Futter, werden rausgelassen, gehen Gassi. Über Mittag sind sie dann von 12 bis 16 Uhr sind sie dann alleine hier. Und dann kommt wieder jemand und dann werden sie wieder gefüttert, gehen Gassi. Ja. Gut, dann gehen wir einmal nach vorne raus.
4: Ja.
7: Gut, hier vorne haben wir jetzt noch mal ein paar Ausläufe für die Hunde. Da hinten 3 und hier noch 2. Ja, ansonsten haben wir hier vorne noch unsere Polizeibox. Das ist vielleicht noch mal ganz interessant. Wenn die Polizei Fundtiere hat, die außerhalb unserer Öffnungszeiten gefunden werden, dann hat sie einen Schlüssel und kann in die Polizeibox und dann können die Tiere dort unterbringen. Da ist ein Zwinger für einen Hund und da sind auch 2 Boxen für Katzen. Und ja, dann hat die Polizei den Schlüssel, bringt die da rein und hinterlässt uns dann eine Nachricht. Und bei uns ist es so, der erste Gang morgens und der erste Gang nachmittags immer gucken, ist in der Polizeibox irgendwas. Hier vorne, genau, da wo Notfälle draufsteht, genau.
4: Ah, okay.
7: Da ist die. Genau, die können seitlich rein, die Polizei, und dann können die Tiere dann da unterbringen, wenn wir halt nicht da sind, weil nachts ist hier keiner und über Mittag halt auch nicht. Genau.
5: Und die Tiere werden hier auch alle geschippt, praktisch?
7: Ja, also hier bei uns, wenn die Tiere kastriert werden, werden sie auch gechippt. Und wenn wir Tiere vermitteln, haben wir auch in unseren Verträgen drin stehen, dass wir als Service sozusagen die Tiere auch registrieren, weil nicht nur chippen ist wichtig, sondern auch registrieren, weil dann ist nämlich das Tier auf den Namen des Besitzers registriert und wenn es verloren geht, kann jedes Tierheim und jeder Tierarzt mit einem Lesegerät die Chips auslesen und dann kommen die Tiere ganz schnell wieder zu ihren Besitzern. Aber es ist wichtig, dass man sich registriert. Ist auch alles kostenlos. Genau. Ja, das war es an sich jetzt so führungsmäßig. An sich haben wir jetzt alles gesehen im Tierheim.
0: Ja.

0: Wir sind die FD-Radio-Crew und wir waren für Sie im Tier im Eschwege. Jeder, der ein Tier zu Hause hat, weiß, wie es aufwendig die Pflege und die Fütterung sind und welche Verantwortung das bedeutet. Nach der Führung mit Frau Kral durch das Tierheim haben wir deshalb mit Melanie gesprochen. Sie ist hauptamtlich Tierpflegerin im Katzenhaus.
1: Wie heißen Sie?
2: Ich bin die Melanie.
3: Was machen Sie hier und welche Aufgaben hast du?
2: Also hauptsächlich bin ich im Katzenhaus tätig, kümmere mich da um die Katzen, mache die Räume sauber, was halt da so anfällt, ist halt jeden Tag anders.
1: Macht Ihnen das Spaß?
2: Das macht mir auf jeden Fall viel Spaß, ja. Also ist ein Traumjob, würde ich sagen, also für mich persönlich. Ich bin hier fest angestellt und bin jetzt seit fast 4 Jahren hier. Genau.
4: Was ist das Besondere an dem Beruf? Was muss man können als Tierpfleger?
2: Also ich würde sagen, man muss halt sehr tierlieb sein. Also man sollte schon gut mit den Tieren umgehen können. Das Besondere ist, es gibt einem halt sehr viel, ne? Also die Tiere geben einem viel zurück. Und man lernt ja auch viele unterschiedliche Tiere kennen. Ist sehr abwechslungsreich. Genau.
0: Gibt es einen Tierart, den Sie lieber mögen als andere Tiere?
2: Also ich würde schon sagen, dass ich so ein Katzenmensch bin, eher als Hunde. Also ich mag eigentlich alle Tiere, aber wenn ich mich jetzt entscheiden muss, dann eher die Katzen.
5: Haben die Tiere unterschiedliche Charaktere?
2: Also ich würde sagen, das ist wie bei Menschen. Also jedes Tier hat einen anderen Charakter. Es gibt die, die ruhiger sind, es gibt die, die aufgeschlossener sind. Ne? Manche sind halt sehr scheu, andere spielen total gern. Also das ist total unterschiedlich, wie bei Menschen auch.
1: Wie finden Sie die Namen für die Tiere?
2: Also eigentlich geben wir die Namen auf jeden Fall meistens. Ist es dann so, dass wir halt, also ich habe persönlich eine Liste auf dem Handy, wo so ein paar Namen draufstehen. Ja, wir googeln dann halt auch einfach, ne, kommt dann auch immer so ein bisschen aufs Aussehen an, was passt da gut. Also wir haben sehr sehr vielfältig hier, was die Namen angeht. Wir hatten schon viel Lustiges. Ja.
6: Was ist für Erinnerungen die Namen? Lustige Tiere?
2: Wir hatten tatsächlich mal einen Kater hier, der hieß Tigerflöckchen. Das fand ich ganz lustig. Also das war ein kleines Mädchen, das ihn so benannt hat. Und der Name ist dann auch so geblieben. Das war ganz witzig eigentlich.
1: Tigerflöckchen?
2: Ja.
4: Was fressen die Tiere so?
2: Also bei den Katzen ist es so, dass sie halt immer Trockenfutter zur Verfügung haben. Das steht immer da. Da kommt es halt immer drauf an. Also wir haben jetzt nicht eine feste Sorte, die wir verfüttern. Das ist ja immer, was gespendet wird. Das kriegen sie dann auch. Genau, und dann kriegen sie dann morgens und abends auch nochmal Nassfutter. Das ist aber auch, also je nachdem, was halt da ist.
0: Was ist schwierig an Ihrer Arbeit?
2: Also ich würde sagen, wenn man sich so ein bisschen an die Tiere gewöhnt hat und sie dann nach Hause gehen, ist das schon manchmal echt hart. Oder halt natürlich, wenn sie dann krank werden oder versterben im schlimmsten Fall, sage ich jetzt so. Das ist dann natürlich immer eine Sache, die schon weh tut. Ja.
3: Was macht dir besonders viel Spaß?
2: Natürlich die Katzen zu streicheln, mit denen zu kuscheln, zu spielen oder was halt auch immer sehr, sehr schönes ist, wenn wir halt Babys haben. Ne? Das ist natürlich dann auch immer so ein bisschen ein Highlight, würde ich sagen.
5: Wie lange bleiben die Tiere im Durchschnitt im Tierheim?
2: Es ist immer relativ abhängig davon, wie zugänglich die Tiere sind, sage ich mal. Also wenn wir jetzt Katzen haben, die halt sehr lieb sind, dann sind die natürlich auch schnell weg. Aber wir haben auch manchmal, wenn sie halt sehr scheu sind, sind sie auch manchmal schon ein paar Jahre hier. Das gibt es schon auch.
1: Wer kümmert sich um die Tiere, wenn sie krank sind?
2: Also zum Glück mache ich das ja hier nicht ganz alleine. Wir haben immer jemanden, der dann halt da ist. Also wir haben genug Mitarbeiter hier oder auch Ehrenamtliche, die dann halt da sind und die Tiere versorgen können.
1: Was machen Sie denn, wenn Tiere ankommen, die traumatisiert sind, eine seelische Erkrankung haben oder schwer misshandelt wurden. Was machen Sie mit den Tieren dann als erstes dann?
2: Ja, also wir versuchen ja schon, auf jedes Tier bestmöglich einzugehen, zu gucken, was das Tier halt braucht. Medizinisch werden die ja sowieso immer dann erstmal abgecheckt vom Tierarzt und dann ja einfach gucken, dass man dem Tier halt das so ein bisschen gibt, was es halt in dem Moment am besten braucht. Wenn es Ruhe ist, dann ja.
0: Wie gehen Sie mit Tieren um, die vermittelt wurden und leider wieder zurückgegeben wurden?
2: Dann schaut man natürlich erstmal nach den Gründen, warum kam das Tier jetzt zurück. Gibt ja zum Beispiel auch oft Katzen, die sich vielleicht dann mit der Zweitkatze einfach dann im neuen Zuhause vielleicht nicht vertragen haben. Da schaut man dann, dass sie dann eher vermittelt wird in einen Haushalt, wo halt noch kein Tier ist. Genau, halt einfach die Ursachen so ein bisschen beachten und dann es nochmal neu versuchen, ne?
4: Was sind Ihre schönsten Erinnerungen oder schönsten Erlebnisse?
2: Das ist eine ziemlich schwierige Frage, aber ich würde sagen, wenn man jetzt so eine schwangere Mutti hat zum Beispiel und hat die halt schon die ganze Zeit betreut in der Schwangerschaft und dann die Babys kommen und alle sind wohlauf, das ist schon immer sehr schön, würde ich das so nennen.
0: Können Sie auch Tiere mit nach Hause nehmen oder haben Sie eine Partnerschaft für ein Tier?
2: Also bei den Katzen ist das jetzt nicht so üblich, dass wir da welche mit nach Hause nehmen, außer es ist halt wirklich jetzt ein kleines Baby, was mit Flasche gefüttert werden muss oder so. Bei den Hunden, so die Stammleute, die halt immer mit den Hunden Gassi gehen, da geht dann auch schon mal ein Hund mit nach Hause, so für einen Tagesausflug oder so, aber bei den Katzen jetzt nicht. Genau.
0: Werden die kleineren und jüngere Tiere mehr zuerst vermittelt als die älteren?
2: Ich denke schon, dass man das auf jeden Fall so sagen kann. Also die kleinen Katzen sind immer sehr schnell vermittelt, das ist schon so, ja.
1: Gibt es Tiere, die schwerer zu vermitteln sind?
2: Ja, auf jeden Fall die sehr scheuen Tiere, das kann man sagen. Dann, ja, schwarze Katzen ist schon auch manchmal ein Problem. Und halt Tiere, die vielleicht halt auch schon älter sind, Vorerkrankungen haben, Medikamente dann vielleicht brauchen, das ist dann halt auch schon manchmal schwierig, ja.
3: Wie bist du Tierpflegerin geworden?
2: Also ich wollte das eigentlich schon immer was mit Tieren machen, schon seit ich ein Kind war. Und dann bin ich tatsächlich eigentlich relativ zufällig über die Volkshochschule hierher gekommen. Und seitdem bin ich dann hier geblieben.
1: Gibt es in den Zellen zum Beispiel, unter den Tieren zum Beispiel Machtkämpfe oder Revierkämpfe zum Beispiel oder zum Beispiel bei Hunden zum Beispiel?
2: Für die Hunde kann ich das jetzt nicht so genau beantworten, aber die haben ja eigentlich so eher ihre einzelnen Zwinger hier. Bei den Katzen ist es schon so, wenn eine neue Katze in ein Zimmer kommt, dann müssen die das natürlich dann schon erstmal so für sich neu ausmachen. Aber meistens läuft das relativ problemlos, weil wir das ja auch so ein bisschen sortieren, wie die sich verstehen können.
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0: lustiges Lied.
1: Das Eschwege Tierheim wird von einem Verein getragen. Es arbeiten festgestellte Mitarbeiter dort auch Ehrenamtliche und solche, so ich einen ehrenamtlichen Helfer lernen wir jetzt kennen. Annabelle ist Gassigängerin. Sie kommt regelmäßig nach der Arbeit ins Tierheim und geht damit einen oder mehrere Hunde spazieren. Eine wichtige Aufgabe, die angestellte Mitarbeiter gar nicht so leisten können.
2: Wie heißen Sie?
3: Also ich heiße Annabelle.
1: Welche Arbeit sind Sie tätig in Tierheim Eschwege?
3: Also ich bin ehrenamtliche Gassigängerin und wenn ich dann nach

0: hat, die das mitmachen.
1: Mit welchen Tieren gehen Sie raus?
0: Genau, also ich habe immer so, sag ich mal, schon einen bestimmten Hund, mit dem ich immer rausgehe. Wenn der aber schon unterwegs ist, dann nehme ich auch einen anderen. Also ich bin da flexibel.
2: Wie oft machen Sie das?
0: Also ich komme so 5 bis 6 Mal die Woche hierher und mache das.
3: Gehen Sie alleine oder auch mal in der Gruppe?
0: Das kommt immer ein bisschen drauf an. Also wenn wir mehrere sind und die Hunde verträglich miteinander, dann gehen wir gerne in der Gruppe, weil das den Hunden auch immer hilft, sich aneinander zu gewöhnen und gut in der Gruppe laufen zu können. Wenn aber kein anderer da ist, gehe ich auch alleine.
1: Wie läuft so ein Spaziergang ab? Lernen die Tiere daraus was?
0: Das ist auch immer ein bisschen unterschiedlich. Also es gibt ja Hunde, die schon vieles können, auch gut an der Leine laufen. Da müssen wir dann oft nicht so viel machen. Aber wenn ein Hund zum Beispiel noch sehr zieht, versuchen wir schon, das so ein bisschen in den Griff zu bekommen und dem anzugewöhnen, dass man besser nah bei einem läuft, damit es für einen selbst nicht so anstrengend wird. Wir üben auch mal Sitz oder Platz mit denen oder Pfötchen, je nachdem, wie die Zeit es zulässt. Wir gehen auch mal mit ihnen an den See nach hinten, damit sie mal ins Wasser können im Sommer. Genau, immer unterschiedlich, je nach Hund.
4: Was gefällt Ihnen dem Gassigehen?
0: Mir gefällt am Gassigehen erstmal der Kontakt mit den Hunden, weil ich Hunde sehr gern habe, mir aber zu Hause keinen eigenen halten kann. Mir gefällt aber auch die frische Luft, die Bewegung nach der Arbeit, einfach mal rauszukommen.
2: Was ist manchmal schwierig?
0: Genau, also schwierig ist manchmal, wenn man Hundebegegnungen hat. Also wenn nicht jeder Hund ist mit jedem verträglich und dann kann es schon mal schwer werden, den Hund halten zu können und so. Und dann ist es immer so ein bisschen, immer eine spezielle Situation. Genau.
3: Wie würden Sie andere dafür überzeugen, Gassigängerin zu werden?
0: Ich würde Ihnen erstmal erzählen, wie toll das hier ist. Also mit den Hunden, die Arbeit, die Hunde im Allgemeinen, aber auch die Menschen hier. Es ist immer ein sehr freundlicher Umgangston. Und also einfach, dass es Spaß macht, rauszukommen und mit den Hunden was zu unternehmen.
5: Wenn eure Tiere so andere Familie kommen, sind die dann auch traurig?
0: Das kommt immer so ein bisschen drauf an, welche Bindung man zu dem Hund hat. Also wenn man viel Zeit mit ihm verbracht hat und oft sucht sich ja der Hund so ein bisschen den Menschen aus und sich der Hund einen ausgesucht hat, dann fällt es schon mal schwer. Aber man freut sich natürlich überwiegend darüber, dass er ein neues Zuhause bekommt und hoffentlich sein für immer zu Hause. Genau, und wenn man nicht so viel mit dem Hund zu tun hat, dann freut man sich einfach nur.
6: Gehorchen die Hunde auch beim Gassigehen?
0: Also auch da kommt es immer auf den Hund drauf an. Gerade bei Hundebegegnungen ist es natürlich ein bisschen schwierig, aber an sich haben wir ja viel mit den Hunden zu tun, wer jetzt regelmäßig hier ist. Und dann funktioniert das immer sehr gut, dass die gehorchen, ja.
4: Wir haben hier vorhin einen Schäferhund namens Rex getroffen, der hat sich an der Pfote verletzt. Wobei hat er sich denn diese Verletzung zugezogen?
0: Der Rex hatte einen Tumor an seiner Pfote, also zwischen den Zehen, und der musste ihm entfernt werden. Und da deswegen hat er, sag ich mal, noch die Verletzung, weil das noch verheilen muss.
5: Wie lange arbeiten Sie hier in Tierheim Eschwege?
0: Dieses Jahr bin ich schon seit 8 Jahren hier mit dabei. Am Anfang eher so nur 1-2 Mal die Woche und inzwischen, wie gesagt, so 5 bis 6 Mal die Woche seit so 3-4 Jahren. Genau.

0: Schluss hören wir nochmal Sandra Ra. Die ist die erste Vorsitzende fürs Tierheim Eschwege um Umgebung. Wir erfahren, was es da für Tiere gibt, wie man ein Tier adoptieren kann, wie wir den Tieren alle helfen können.
1: Wie heißen Sie?
2: Ich bin Sandra.
1: Was ist Ihr Job hier?
2: Ich bin die erste Vorsitzende vom Tierschutzverein.
1: Wie ist das Tierheim organisiert?
2: Also wir sind ein Tierschutzverein, der Tierschutzverein Eschwege und Umgegend e.V. Und wir haben ein angeschlossenes Tierheim. Das heißt, der Tierschutzverein betreibt das Tierheim. Der Verein hat einen Vorstand, da sind 8 Vorstandsmitglieder drin und die regeln das Geschäftliche. Und dann haben wir eine Tierheimleitung, die regelt den Alltag hier vor Ort.
3: Was genau sind Ihre Aufgaben?
2: Also ich kümmere mich viel um geschäftliche Aufgaben, also so viel um Schriftliches und so, was wir satzungsmäßig machen müssen. Und ansonsten, wenn ich hier vor Ort bin, gehe ich ans Telefon, wenn das klingelt, und beantworte Anfragen telefonisch oder E-Mails. Ansonsten, wenn es mal Zeit bleibt, gehe ich auch mal mit dem Hund Gassi oder wir treten halt ein, wenn jemand krank ist oder verhindert, dass wir dann für die Pfleger einmal eintreten und die Tiere versorgen, sowohl im Katzenhaus als auch im Hundehaus, also von allem ein bisschen.
4: Wie lange machen Sie das schon?
2: Also ehrenamtlich tätig bin ich seit 2013 hier im Tierheim und die erste Vorsitzende bin ich seit letztem Jahr.
5: Warum haben Sie sich fürs Arbeiten mit Tieren entschieden?
2: Weil ich schon von klein auf immer Tiere hatte auch und sehr tierlieb bin und angefangen hat das Ganze, dass wir uns hier eine Katze adoptiert haben aus dem Tierheim und dann haben wir uns überlegt, okay, man könnte ja noch mehr machen und mal Gassi gehen. Ja, und dann hat sich das so weiterentwickelt und es ist ja dann auch ehrenamtlich, das heißt neben meinem anderen Job, und es ist eine sehr schöne Abwechslung zum Büroalltag. Man hat einfach mit den Tieren zu tun und Tiere sind die besseren Menschen und das ist immer nochmal, man kommt runter abends.
6: Ist es günstig, einen Zähfhund in der Wohnung zu halten oder besser im Zwinger?
2: Also Zwingerhaltung ist auch nicht mehr erlaubt vom Tierschutzgesetz her. Also es ist immer schöner, das Tier mit im Haus zu halten. Ein Schäferhund in der Wohnung ist vielleicht ein bisschen eng, je nachdem wie groß die Wohnung ist. Wenn man eine große Wohnung hat, geht es auch. Ein Haus wäre schöner, aber er sollte schon einen Familienanschluss haben, so einen Hund, und auch mit dabei sein und nicht irgendwo draußen im Zwinger.
3: Wie finanziert das Tierheim?
2: Also wir bekommen von den Gemeinden aus dem Werra-Meißner-Kreis, mit denen haben wir Fundtierverträge, so nennt sich das. Und dort bekommen wir jährlich 50 Cent pro Einwohner als Fundtierkostenpauschale. Aber zum größten Teil, weil das kann man sich ja ausrechnen, bei den Einwohnern, die wir im Werra-Meißner-Kreis haben, ist das nicht sehr viel Geld, was da zusammenkommt, und zum größten Teil finanzieren wir uns tatsächlich über Spenden. Also ob das Futterspenden sind oder Sachspenden oder Geldspenden, also das ist ganz wichtig. Ein Teil sind auch unsere Mitgliedsbeiträge, aber das ist auch ein sehr geringer Teil dann noch.
0: Wie kann man ihm das Futter zukommen lassen?
2: Also man kann ganz klassisch einfach zu unseren Öffnungszeiten vorbeikommen. Schön ist es, wenn man sich tatsächlich vorher einmal informiert, was wir benötigen, weil ganz oft fehlt es vielleicht mal an Nassfutter und nicht an Trockenfutter, und dann kann man immer vorher nochmal sagen, was wir tatsächlich benötigen. Und man kann auch einfach mal spontan, wir haben in so einigen Supermärkten, zum Beispiel bei Tegut, bei Kaufland und bei Herkules, Spendenboxen stehen, wo man dann auch einfach mal spontan beim Einkaufen was mitkaufen kann und dort einfach hinterlegen kann, und die werden dann von uns regelmäßig geleert.
6: Wie viele Tiere können hier leben?
2: Also maximal würde ich sagen 30 Hunde und bei den Katzen so 80 maximal. Also dann ist es schon sehr eng.
1: Welche Tiere können hier leben?
2: Also bei uns können sogenannte Haustiere leben. Das heißt Hunde und Katzen, Kleintiere, wozu Kaninchen gehören, Meerschweinchen, Hamster, Mäuse, Ratten, und auch allerlei Vögel. Also wir können alles bei uns aufnehmen, wobei manche nur zeitweise. Also gerade bei Vögeln haben wir jetzt nicht so die Unterbringungsmöglichkeiten hier bei uns im Tierheim. Da haben wir aber sehr schöne Pflegestellen, die auch dann so Fundvögel für uns dann einfach aufnehmen, weil meistens tatsächlich kein Besitzer gefunden wird bei Vögeln. Und auch Ratten und Mäuse ist auch temporär, also eher nur zeitlich begrenzt, dass wir die aufnehmen können tatsächlich.
3: Wo kommen die Tiere?
2: Das ist ganz unterschiedlich. Wir haben hier bei uns relativ viele Fundtiere, die gefunden werden draußen irgendwo und dann hier bei uns abgegeben werden. Wir haben aber auch Abgabetiere, wo sich bei den Besitzern von den Tieren die Lebensumstände ändern, die vielleicht älter werden oder krank werden, ins Pflegeheim ziehen müssen und ihre Tiere nicht mitnehmen können oder so. Oder manche auch umziehen und ihre Tiere nicht mitnehmen können. Ja, so das sind so die Orte, wo die Tiere herkommen. Also aus den Familien oder halt gefunden.
0: Wie viel Futter wird hier am Tag so verbraucht?
2: Das ist ganz unterschiedlich, wie viele Tiere wir zurzeit da haben. So für einen Hund, der so mittelgroß ist, würde ich schätzen, dass man so 2 Becher Futter, Trockenfutter am Tag verbraucht und eine halbe Dose Nassfutter. Und bei Katzen würde ich auch pro Katze so eine halbe Dose Nassfutter und so kleine Schälchen Trockenfutter sagen. Und dann so in Kilo kann ich es nicht sagen.
5: Warum ist es so wichtig, dass es Tierheime gibt?
2: Ja, das ist eine sehr gute Frage. Warum ist es wichtig, dass es Tierheime gibt? Wir sind ja sozusagen eine Auffangstation für die Tiere, die nicht gewollt sind oder die nie vielleicht jemanden hatten, der sie wollte oder wo sie gelebt haben und die dann hier umsorgt werden und vielleicht doch noch die Chance haben auf ein schönes Zuhause. Und ich denke, wenn es keine Tierheime gäbe, gäbe es ziemlich viele Tiere, die nicht gut gehalten werden, die dann vielleicht auch misshandelt werden oder schlecht gefüttert, vielleicht nur in einem dunklen Raum sitzen oder nur draußen irgendwo sitzen. Und ja, oder auch ziemlich viele herrenlose Tiere, die draußen rumlaufen. Irgendwelche streunende Hunde und Katzen. Und ja, also es wäre dann auf jeden Fall draußen nicht so harmonisch, denke ich.
1: Arbeiten Sie mit Tierauslandsorganisationen zusammen?
2: Da haben wir tatsächlich, da gibt es, an sich ist es keine Tierauslandsorganisation. Es ist ein deutsches Tierheim, das ein deutscher Tierschutzverein, das ein Tierheim in Rumänien betreibt. Die Smeura, das größte Tierheim in Rumänien. Der Tierschutzverein sitzt in Dettenhausen. Und die haben ursprünglich in Rumänien die Hunde, die freilaufend waren, eingefangen, kastriert und wieder ausgesetzt. In Rumänien gab es dann vor ein paar Jahren ein neues Gesetz, dass Hunde, die eingefangen werden und in sogenannte Tötungsstationen gebracht werden, wenn die nach 14 Tagen nicht abgeholt werden, dass sie dann getötet werden. Und damit machen ziemlich viele Menschen ziemlich viel Geld, weil es dann für jedes Tier eine Prämie gibt. Und jetzt kann dieser Tierschutzverein die Hunde, die sie aufnehmen und kastrieren, nicht mehr wieder raussetzen, weil dann der Nächste das Tier wegfängt und es dann wieder irgendwo landet. Und wenn wir hier tatsächlich Platz haben bei uns und auch sagen können, okay, es ist jetzt kein anderer Hund, der hier vor Ort irgendwie Hilfe braucht von uns, dann nehmen wir auch mal Hunde aus der Smeura auf über den Deutschen Tierschutzverein und vermitteln die dann hier bei
0: Ihnen helfen. Wie können unsere Hörer ihm helfen?
2: Also Hilfe brauchen wir immer. Ehrenamtliche Hilfe, darüber freuen wir uns auf jeden Fall immer. Sei es Gassi gehen oder auch mal einfach Katzen streicheln oder irgendwas. Natürlich Geld spenden, Futter spenden. Gerne auch Mitglied werden bei uns als tierfreundlicher Mensch. Und ja, das ist so das, womit uns jeder mit kleinem Aufwand helfen kann.
6: Wann sind die Öffnungszeiten? Wann darf man die Tiere besuchen?
2: Also wir sind täglich von 8 bis 12 und von 16 bis 18 Uhr hier. Unsere Tiere besuchen kann man, wenn man an einem Tier interessiert ist, über einen Termin, weil wir uns gerne Zeit nehmen möchten für die Interessenten der Tiere. Zum Gassi gehen kann man kommen vormittags ab 10 und nachmittags ab 16 Uhr. Da muss man sich auch nicht vorher anmelden. Beim ersten Mal muss man einen kleinen Fragebogen ausfüllen, wo man so ein paar Daten von sich angeben muss und bekommt einen Infozettel mit den Sachen, die man beim Spaziergang machen darf und die man nicht machen sollte. Und dann kann man mit den Hunden Gassi gehen.
5: Wie werden die Tiere denn ausgesucht für die Gassigänger?
2: Also unsere Pfleger kennen die Hunde ziemlich gut und wissen, wie sie sich so verhalten draußen auch. Und wenn die Gassigänger kommen und sagen, sie haben noch keine Hundeerfahrung, dann gibt es die netten, leicht händelbaren Hunde. Und die ganzen schweren Kaliber, die sind tatsächlich auch nur für unsere Stammehrenamtlichen zum Rausgehen. Also da wird dann schon einfach geguckt, je nachdem, was die Gassigänger so mitbringen an Erfahrung. Da wird dann der Hund danach ausgesucht, tatsächlich.
3: Wie läuft das ab, wer jemanden ein Tier adoptieren möchte?
2: Also als erstes, was wir eben schon hatten, am besten einen Termin machen, damit jemand Zeit hat für die Interessenten, um zu schauen, welches Tier am besten passt. Bei den Katzen kann man dann in die jeweiligen Zimmer reingehen und die Katzen einmal kennenlernen und kann gucken, ob jemand kommt oder nicht kommt. Und bei den Hunden kommt einmal jemand mit, der so ein bisschen was über die Hunde erzählt. Die meisten Interessenten bringen ja schon Ansichten mit, wie das Tier sein soll. Und manche haben auch schon online gesehen, welche Tiere für sie interessant wären. Bei den Katzen ist es dann so, das ist relativ problemlos. Dann kann man meistens, wenn man die Katze sich ausgesucht hat, auch schon am gleichen Tag mitnehmen, wenn man das möchte. Bei den Hunden ist es ein bisschen anders, weil Hunde sich ja auch erstmal ein bisschen an die Menschen gewöhnen müssen. Und deswegen muss man da erst so 2-3 Mal Gassi gehen mit dem Hund, den Hund ein bisschen kennenlernen. Dann kann man auch mal einen Probetag machen bei den Hunden. Also kann den Hund morgens bei uns abholen, mit nach Hause nehmen und gucken, wie verhält er sich zu Hause. Bringt ihn abends wieder zurück und ja, kann ihn dann auch irgendwann adoptieren, wenn dann alles passt.
4: Was kostet das Ganze?
2: Also wir haben für jedes Tier eine Schutzgebühr bei uns. Das ist ganz unterschiedlich. Bei den Katzen kommt es darauf an, wie alt sie sind, ob sie kastriert sind, ob sie schon geimpft sind. Da gibt es dann so eine kleine Staffel von 30 Euro bis 120 Euro, je nachdem, bei Kastration und Impfung dann immer, ist halt mehr Schutzgebühr. Und bei den Hunden ist es auch unterschiedlich. Unkastrierte Hunde, da sind wir bei einer Schutzgebühr von 300 Euro. Bei einem kastrierten Rüden haben wir 350 und bei einem kastrierten Weibchen 400 Euro. Also die sind dann aber komplett fertig. Also die sind dann kastriert, geimpft, gechippt. Also einmal das Rundum-Paket.
0: Wo ist Ihr Lieblingsplatz im Tierheim?
2: Also ich bin tatsächlich am liebsten irgendwo mittendrin, wenn wir eine Hundegruppe haben, gerne mittendrin im Auslauf, weil es einfach schön ist, Hunde beim Kommunizieren zu beobachten. Und auch in den Katzenhäusern, wenn da einfach mehrere Katzen sind, die miteinander interagieren und sowas, das ist einfach immer am schönsten. Und ganz besonders schön finde ich es tatsächlich, wenn man so nach einem turbulenten Nachmittag, wenn alle gegangen sind und man noch als letztes im Tierheim ist und es ist im Tierheim ganz ruhig. Das ist dann nochmal eine ganz andere Erfahrung und auch immer sehr schön.
1: Gibt es Tierpsychologen oder Tiertherapeuten, wenn die Tiere irgendwas haben?
2: Das haben wir tatsächlich nicht. Also Tierpsychologen oder Therapeuten hatten wir jetzt bei uns noch nicht. Wir hatten jetzt tatsächlich mal 2 Hunde, mit denen wir zu einem Tierphysiologen gefahren sind, weil die ein paar Probleme mit den Gelenken haben. Die wurden da mal untersucht Für verhaltensauffällige Hunde haben wir tatsächlich eine Trainerin, die auch eine Hundeschule hat hier im Werra-Meißner-Kreis, die sich auch sehr viel mit verhaltensauffälligen Tieren beschäftigt. Die kommt einmal die Woche ehrenamtlich zu uns und kümmert sich um die schwierigeren Hunde oder setzt auch mal Hunde zusammen bei uns, also macht dann Gruppen mit den Hunden. Das ist so, was wir an, also von ihr haben wir die Unterstützung dann auf jeden Fall. Genau.
3: Der Tierschutz Tierheim Eschwegewild 70. Was ist da alles geplant?
2: Also wir haben einen Tag der offenen Tür geplant. Der ist am 27. Juni von 12 bis 16 Uhr. Einen genauen Ablaufplan gibt es noch nicht, aber es gibt auf jeden Fall Führungen durchs Tierheim, Infostände, was zu essen, was zu trinken, was für die Kinder. Ja, also das ist so der Plan bis jetzt.
1: Was wünschen Sie sich für das Tierheim?
2: Also ich wünsche mir, dass wir weiterhin so viele zugewandte Menschen haben, die uns mit Spenden, ehrenamtlicher Mitarbeit und auch nur mit Werbung für uns oder durch die Adoption eines Tieres weiterhin unterstützen und das Tierheim somit auch fortbestehen kann, so wie es jetzt ist.
5: Vielen Dank für das Interview und für die schöne Führung.
2: Sehr gerne.
6: Das war schon unsere Sendung zum Tierheim Eschwege. Wir bedanken uns bei all unseren Gesprächspartnern und natürlich bei den Tieren, die uns einen Nachmittag in ihr Heim auf Zeit ließen. Sie erreichen das Tierheim über die Nummer 05651 1733 täglich, auch am Wochenende von 9 bis 12 Uhr und von 16 bis 18 Uhr. Gassigänger können zwischen 9 und 12 Uhr und von 16 bis 18 Uhr einfach vorbeikommen und bekommen dann einen Hund zugeteilt. Und nun verabschiedet sich die FD-Radio-Crew für heute von Ihnen. Ich bin Manuel Hauswald und mit mir am Mikrofon waren Lena, Gerd, Nanette, Zosi, Lena und an der Technik wie immer Torben. Tschüss.
7: Tschüss.
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Wir begrüßen Sie wieder recht herzlich zu einer neuen Ausgabe von Radio DARC, dem spannenden Funk- und Technikmagazin des Deutschen Amateur-Radioclubs. Heute gibt es Ausgabe Nummer 589. Das Datum der Erstveröffentlichung ist Freitag, der 22. Mai 2026. Wir wünschen Ihnen schöne Pfingstfeiertage. Ich bin Conny Farren und werde Sie durch die kommende Sendestunde führen. Die Liste der ungelösten Rätsel in der Astronomie ist lang. Hier gibt es noch vieles im Universum zu erkunden. Die meisten Neuentdeckungen gehen heute auf das Konto von radioastronomischen Beobachtungen, also solchen im Funkbereich. Wir stellen Ihnen heute Untersuchungsmethoden für außerirdische Welten vor und berichten von der Entdeckung von Exoplaneten. Sterne? Ferne Planeten? Na dann brauchen wir zur Einstimmung darauf auch erstmal die passende Musik. Unter dem Motto Stars on 45 kommt nun ein tolles Medley der großen Vier aus Schweden von ABBA mit lange nicht mehr gehörten Melodien. Und wenn's jetzt etwas knistert,

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1: Deutschland höchstgelegene Relaisfunkstelle zeitweise außer Betrieb. Vollständig quelloffenes Modem für digitale Übertragungen veröffentlicht. FT4-Contest schließt mit knapp 2500 Funkverbindungen und internationales Wochenende der Museumsschiffe. Am Mikrofon Conny Farren. In der nächsten Zeit, das Datum ist noch nicht genau festgelegt, wird es zu einer geplanten mehrwöchigen Betriebsunterbrechung bei Deutschlands höchstgelegener Relaisfunkstelle kommen. Das ist der Umsetzer Delta Bravo 0 Zulu Uniform auf der 2962 Meter hohen Zugspitze in den Bayerischen Alpen. Bedingt durch seine exponierte Lage auf dem höchsten deutschen Berg hat insbesondere der 2 Meter Umsetzer eine beträchtliche Reichweite von bis zu 300 Kilometern und deckt weite Teile Süddeutschlands ab. Insgesamt werden dort mehrere Geräte für die Bänder 2 Meter, 70 Zentimeter, 23 Zentimeter, Amateurfunkfernsehen, APRS und Hamnet betrieben. Aus Brandschutzgründen muss der hölzerne Geräteschrank durch einen Metallschrank ersetzt werden. Da für den Umbau eine Werkstattausrüstung nötig ist und die an einem Tag zur Verfügung stehende Arbeitszeit nicht reichen würde, muss die Anlage abgebaut und von der Zugspitze heruntergebracht werden. Diese Gelegenheit wird auch zur Generalüberholung und Anpassung an die aktuelle EMV-Situation genutzt. Vorerst noch in Betrieb bleibt das 70 cm Relais, auf dem vorübergehend dann ersatzweise der Deutschland-Rundspruch ausgesendet wird. Das teilt der verantwortliche DARC-Distrikt Oberbayern mit. Rizomatica Communications, eine gemeinnützige Organisation in den USA, stellt mit Mercury ein neues quelloffenes Protokoll für digitale HF-Übertragung vor. Es arbeitet als ODFM mit Peer-to-Peer APQ-Verbindungen auf TCP-Schnittstellen. Das Protokoll wurde für zuverlässige Datenübertragung über Kurzwelle entwickelt und ermöglicht beispielsweise den Store and Forward-Dienst von E-Mails. Mercury ist das neueste Element der Hermes Software Suite, die seit 2017 von der Organisation entwickelt wird. Das Projekt wird großzügig von der Stiftung Amateur Radio Digital Communications finanziell unterstützt. In ersten Tests hat sich Mercury im Vergleich zu kommerziellen Systemen bewährt und liegt unter optimalen Signal-Rauschbedingungen nahezu gleich auf. Mercury ist in der Programmiersprache C geschrieben und unter einer GPL 3.0 Lizenz veröffentlicht. Damit ist es für jedermann öffentlich zugänglich und kostenlos nutzbar. Vorkompilierte Binärdateien sind für Windows- und Debian-Betriebssysteme verfügbar. Mercury eignet sich für die Verwendung mit den meisten Kurzwellenfunkgeräten und ist vollständig für den Amateurfunk konform. Erste Stimmen zeigen sich bereits positiv. Dazu die ARDC-Geschäftsführerin Rosi Schächter, Kilo Juliet 7 Romeo Yankee Victor. Rizomatica hat nicht nur ein vollständig quelloffenes Software-Modem entwickelt, sondern dies auch getan, um Gemeinschaften zu stärken, die eine eigene Kommunikationsinfrastruktur benötigen. Wir sind stolz darauf, Rizomatica bei dieser Arbeit unterstützt zu haben und freuen uns sehr, dass es nun der Amateurfunk-Community und anderen weltweit zur Verfügung steht, die Hochfrequenz für kritische Kommunikation nutzen. Auch andere Softwareautoren und Amateurfunkorganisationen sehen die Bereitstellung des neuen digitalen Modem-Protokolls von Rizomatica einen Meilenstein bei der Nutzung von freien, quelloffenen Lösungen zur digitalen Signalübertragung. Mercury ist auf GitHub zum Download verfügbar. Demo-Videos finden sich auf YouTube. Interessierte Besucher der Funkfachmesse Ham Radio können sich Ende Juni persönlich mit den Entwicklern treffen und sich am gemeinschaftlichen Stand der DARC-Referate informieren. Der DARC FT4-Contest 2026 ist beendet. Zahlreiche Funkamateure waren am 12. Mai in dieser digitalen Betriebsart aktiv. Bereits am Tag nach dem Wettbewerb sind beim DARC-Contest-Referat 50 Logs aus 11 Ländern eingegangen. Sie dokumentieren insgesamt 2466 Funkverbindungen. Die Betriebsart FT4 wurde vom amerikanischen Physik-Nobelpreisträger Joe Taylor, Kilo 1 Juliet Tango, entwickelt und ist Bestandteil der WSJT-Software-Suite. Diese ermöglicht digitale Signalübertragungen auch mit sehr schwachen Signalen oder geringen Sendeleistungen. Bei FT4 dauert ein Durchgang nur 7,5 Sekunden. Eine gesamte Funkverbindung kann somit in weniger als 20 Sekunden abgewickelt werden. Daher eignet sie sich sehr gut für Funkwettbewerbe. Weitere Infos auf der Webseite des DARC Contest-Referats. Am Wochenende vom 6. bis 7. Juni 2026 findet das internationale Wochenende der Museumsschiffe statt. Hierbei geht es darum, auf Museumsschiffen aller Art Funkstationen aufzubauen und zu betreiben. In Deutschland ist zu diesem Zweck eine Aktivierung aus dem Technikmuseum in Sinsheim geplant. Dort ist das U-Boot U-17 ausgestellt. Mitglieder des VDU, der Marinefunkerrunde und des Deutschen Amateurradioclubs organisieren hierfür Funk- und Besichtigungstage. Am Freitag, dem 5. Juni, trifft das Aufbauteam ein und beginnt mit dem Aufbau der Antennen und weiteren Vorbereitungsarbeiten. Am 6. Juni erfolgen der Restaufbau und erste Testläufe mit dem Rufzeichen Delta Lima 0 Victor Delta Uniform von 9 bis 18 Uhr Lokalzeit. Anschließend trifft man sich zum Kameradschaftsabend. Am Sonntag ist von 9 bis 17 Uhr Lokalzeit Funkbetrieb aus dem Technikmuseum geplant. Als Betriebsarten sind SSB, Morse, FM sowie Betrieb auf dem geostationären Satelliten QO100 vorgesehen. Das waren unsere heutigen Meldungen aus der Funkwelt für Sie. Nun, der Funk war jahrzehntelang für die Schiffe dieser Welt unverzichtbar und vor Aufkommen der Satellitentechnik die einzige Möglichkeit, mit dem Festland zu kommunizieren. Auch verdanken viele Menschen den Schiffsfunkern ihr Leben. Wir erinnern nur an den Untergang der Titanic, wo eine Funkstation Hilfe herbeirufen konnte. Musikalisch verarbeitet wurde der Schiffsfunk von dem irischen Sänger und Songwriter Chris de Burgh. Ship to Shore heißt ein Titel aus den 80er Jahren, wo es genau darum geht. Und achten Sie mal drauf, darin kommen auch Morsezeichen vor. 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
1: Die Liste der ungelösten Rätsel in der Astronomie ist lang. Von den Atmosphären ferner Planeten bis hin zum Innern von schwarzen Löchern gibt es noch vieles im Universum zu erkunden. Die meisten Neuentdeckungen gehen heute auf das Konto von radioastronomischen Beobachtungen, also solchen im Funkbereich. Es sei an den bekannten Astrophysiker und Funkamateur Joe Taylor, Rufzeichen Kilo 1 Julie Tango, erinnert, der mit Messungen über Pulsare sogar den Nobelpreis für Physik bekam. Er ist auch Autor der weltbekannten WSJT-Amateurfunksoftware zur digitalen Signalübertragung. Ein besonders spannendes Kapitel sind Planeten außerhalb unseres Sonnensystems, sogenannte Exoplaneten. Sie regen unsere Fantasie an, denn es gibt hier die Fragen aller Fragen. Gibt es dort vielleicht außerirdisches Leben, gar intelligente Wesen wie uns Menschen? Mittlerweile haben Astronomen schon mehr als 5000 dieser fernen Welten entdeckt, doch wurden noch nie Hinweise auf Leben dort gefunden. Mit welchen Methoden sich Exoplaneten aufspüren und untersuchen lassen und was wir schon über diese Welten herausgefunden haben, darüber sprechen wir jetzt mit Katja Poppenhäger vom Leibniz-Institut für Astrophysik in Potsdam. Ein Beitrag von Denise Müller-Duhm und Jens Kube.
2: Kein Mensch hat je einen Fuß auf einen der 7 anderen Planeten in unserem Sonnensystem gesetzt. Trotzdem können wir uns dank Teleskopen und Raumsonden ein recht genaues Bild von Merkur, Venus, Mars, Jupiter, Saturn, Uranus und Neptun machen. Anders verhält es sich mit Planeten, die um andere Sterne kreisen. Solche extrasolaren Planeten oder Exoplaneten aufzuspüren und zu erforschen, ist für Astronomen eine große Herausforderung. Denn von den fernen Planetensystemen erreicht meist nur wenig Licht die Erde. Ein direkter Nachweis von Exoplaneten ist daher die Ausnahme. Stattdessen greifen Astronomen auf indirekte Verfahren zurück.
3: Die ursprüngliche Methode, mit der sehr viele Exoplaneten, ich sag mal in den 90ern, frühen 2000ern gefunden wurde, ist die sogenannte Radialgeschwindigkeitsmethode. Und es funktioniert so, dass wenn man sich vorstellt, man hat einen Stern und einen Planeten, der da drum kreist, ist es eigentlich gar nicht so, dass der Planet um den Stern kreist und der Stern steht still, sondern eigentlich kreisen der Stern und der Planet um den gemeinsamen Schwerpunkt. Das heißt, der Stern macht so eine kleine Reflexbewegung, während der Planet eben seinen großen Kreis zieht.
2: Sagt Katja Poppenhäger, Professorin für Sternphysik und Exoplaneten an der Universität Potsdam und dem Leibniz-Institut für Astrophysik Potsdam. Durch die Bewegung des Zentralsterns verändert sich die Wellenlänge des Lichts, das wir von ihm empfangen. Der Grund dafür ist der Doppler-Effekt. Er tritt auf, wenn sich der Abstand zwischen dem Sender und dem Empfänger von Schall- oder Lichtwellen ändert. Bewegt sich der Sender auf den Empfänger zu, wird die Welle gestaucht. Die Zahl der Schwingungen pro Sekunde, also die Frequenz, nimmt zu. Bewegen sich die beiden voneinander weg, wird die Welle gestreckt und die Frequenz nimmt ab. Ein bekanntes Beispiel für dieses Phänomen ist das Martinshorn. Fährt ein Krankenwagen auf uns zu, klingt die Sirene höher. Wenn er von uns wegfährt, tiefer.
3: Und so ist das bei dem Licht auch. Also wenn der Stern auf uns zukommt, dann wird das Licht ein bisschen blauer. Wenn der Stern von uns weggeht, dann wird das Licht ein bisschen röter. Und das kann man ganz gut messen.
2: Dazu zerlegt man das Licht mit Hilfe optischer Bauelemente wie Prismen oder Gitter in seine einzelnen Wellenlängen und wertet die so erhaltenen Spektren aus. Solche Analysen, durchgeführt über einen längeren Zeitraum, zeigen, ob sich das Licht eines Sterns regelmäßig in den blauen bzw. roten Spektralbereich verschiebt. Auf diese Weise gelang 1995 der erste Nachweis eines jupitergroßen Exoplaneten um einen rund 50 Lichtjahre von uns entfernten, sonnenähnlichen Stern. Die Radialgeschwindigkeitsmethode verrät aber nicht nur, ob ein Planet um einen Stern kreist. Auch die Umlaufzeit und die Masse des Begleiters lassen sich damit bestimmen. Ein anderes indirektes Verfahren zum Nachweis von Exoplaneten ist die Transitmethode.
3: Man hat also seinen Stern. Und wenn einfach glücklicherweise von der geometrischen Orientierung her der Planet genau vor dem Stern langzieht in unserer Sichtlinie, dann verdeckt er ja währenddessen einen kleinen Teil von der Sternoberfläche. Und es bedeutet, in dem Moment sieht dann der Stern ein kleines bisschen dunkler für uns aus.
2: Anhand dieser Schwankungen in der Helligkeit des Sterns lässt sich sowohl auf die Umlaufzeit als auch auf die Größe des Planeten schließen. Die allermeisten der heute bekannten Exoplaneten haben Astronomen auf diese Weise gefunden. Vor allem mit dem inzwischen abgeschalteten Kepler-Teleskop.
3: Kepler war ein Weltraumteleskop, das an eine bestimmte Stelle am Himmel gestarrt hat für 4 Jahre und nach diesen kleinen Helligkeitsabnahmen von Sternen gesucht hat, nach diesem Transit. Und da hat man also unglaublich viele Exoplaneten gefunden.
2: Kombiniert man die Transitmethode mit der Radialgeschwindigkeitsmethode, lassen sich über einen Exoplaneten schon einige Dinge in Erfahrung bringen. Denn das eine Verfahren verrät etwas über die Masse, das andere etwas über die Größe des Planeten. Daraus lässt sich seine mittlere Dichte berechnen. Und diese gibt erste Hinweise auf die Zusammensetzung des Himmelskörpers.
3: Gerade wenn das dann so ein bisschen kleinere Planeten sind, die keine dicke Gashülle haben oder so, sondern vielleicht so ein bisschen erdähnlicher sind, dann kann man durch diese mittlere Dichte schon mal sehen, ist das vielleicht eher Silikate, ist das eher so ein Eisenplanet? Also da kriegt man schon einiges raus.
2: Insgesamt haben Astronomen mittlerweile mehr als 5000 Exoplaneten in unserer Galaxis entdeckt. In einem Umkreis von wenigen Lichtjahren bis hin zu einigen 10.000 Lichtjahren um die Erde. Manche davon ähneln den Planeten in unserem Sonnensystem. Andere wiederum verblüffen mit Eigenschaften, die man von unserem kosmischen Zuhause nicht kennt.
3: Es gibt unterschiedlichste Sorten. Es gibt heiße Jupiter zum Beispiel, haben wir in unserem Sonnensystem nicht. Es gibt Supererden, die sind grob erdähnlich. Das heißt, man hat wirklich einen Gesteinskern und dann eine etwas dünne Atmosphäre drumherum. Es gibt aber auch tatsächlich kühle Jupiter. Es gibt Merkur-ähnliche Planeten. Also wir haben da einen ganzen Zoo.
2: Trotz dieser Vielfalt gehen Astronomen davon aus, dass alle Exoplanetensysteme eine ähnliche Entstehungsgeschichte haben. Wenn Planeten keine Gashülle mehr haben, kommt auch ein aktiver Zentralstern als Ursache in Frage. Durch turbulente Prozesse auf seiner Oberfläche werden elektrisch geladene Teilchen ins All katapultiert. Diese Partikel wehen als Sternwind durch das Planetensystem und können die Atmosphäre eines Planeten im Lauf der Zeit abtragen. Schutz bietet ein Magnetfeld, das weit ins Weltall hinausreicht und die einprasselnden Teilchen ablenkt.
3: Dann kann nämlich der Sternwind nicht direkt auf die Atmosphäre draufblasen, sondern bläst im Prinzip um den Planeten drumherum, so wie das auch bei unserer Erde der Fall ist.
2: Die Gashülle um unseren Planeten besteht heute überwiegend aus Stickstoff und Sauerstoff. Wasserstoff und Helium kommen noch in Spuren vor. Die genaue Zusammensetzung der Luft lässt sich beispielsweise mit Hilfe des Sonnenlichts herausfinden, das durch die Atmosphäre hindurchtritt. Denn die Atome und Moleküle in der Luft schlucken einen Teil des Lichts, wobei jede Substanz nur ganz bestimmte und für sie charakteristische Wellenlängen aus dem Spektrum absorbiert. Aus der Analyse des Lichtspektrums lässt sich daher auf die chemische Zusammensetzung der Atmosphäre schließen. Solche spektrometrischen Verfahren lassen sich auch auf Exoplaneten anwenden.
3: Da macht man das also so, wenn der Planet mit seiner Atmosphäre vor dem Stern langzieht, dass ich im Prinzip das Licht des Sterns kurz vor dem Transit aufnehme mit einem Spektrographen. Und wenn dann der Planet davor geht, können wir im Prinzip sehen, bei welchen Wellenlängen, bei welchen Farben die Helligkeit des Sterns jetzt besonders stark abnimmt. Und je nachdem, wo das im Spektrum von Sternen passiert, gibt uns das Hinweise darauf, welche Atome oder Moleküle es eigentlich gibt in der Atmosphäre von dem Planeten.
2: Mit dieser Methode haben Astronomen beispielsweise Wasser und verschiedene Kohlenstoffverbindungen um die fernen Welten nachgewiesen. Und in manchen Gashüllen ließen sich sogar Eisen- und Titanatome ausfindig machen. Woraus die Atmosphäre eines Exoplaneten besteht, kann wichtige Indizien liefern für die Frage, ob es dort Leben gibt.
3: Also was wir denken, wonach wir am ehesten suchen sollten, sind bestimmte Ungleichgewichte, chemische Ungleichgewichte von verschiedenen Verbindungen. Zum Beispiel von Kohlenstoffverbindungen im Vergleich zu Sauerstoff. Ja, CO2, O2, solche Geschichten kann man sich angucken. Methanverbindungen. Aber es gibt jetzt nicht das eine Molekül, das wir gut vermessen könnten, wo wir sagen würden, Mensch, das ist auf jeden Fall Nachweis für Leben.
2: Als Grundvoraussetzung für eine biologische Aktivität nehmen Astronomen an, dass der Planet innerhalb der sogenannten habitablen Zone liegen muss. In diesem Bereich um den Stern kann flüssiges Wasser auf der Oberfläche existieren. Aber auch die Eigenschaften des Zentralsterns und des Planeten selbst spielen natürlich eine entscheidende Rolle bei einer möglichen Bewohnbarkeit der Systeme. Dank neuer leistungsfähiger Teleskope auf der Erde und im Weltall gelingen immer tiefere und detailreichere Einblicke in die fernen Welten und ihre Atmosphären. In Chile entsteht derzeit beispielsweise das Extremely Large Telescope der Europäischen Sternwarte, das dann größte optische Teleskop der Welt.
3: Was ich besonders spannend finde, ist der hochauflösende Spektrograph ANDES. Da kann man versuchen, nach Sauerstoff in anderen Atmosphären von Exoplaneten zu schauen. Das wird spannend und das wird sehr herausfordernd.
2: Denn an einer Sache kommt kein erdgebundenes Teleskop vorbei. An der Erdatmosphäre. Die vom fernen Planetensystem empfangenen Lichtteilchen oder Photonen durchqueren also nicht nur die Gashülle des extrasolaren Planeten, sondern auch immer die der Erde. Welche Spuren im Lichtspektrum zu welcher Atmosphäre gehören, ist teils schwer zu beantworten. Das trifft vor allem auf Sauerstoff zu. Dabei gilt gerade dieses Gas als ein möglicher Indikator für Leben auf einem Planeten. Teleskope im Weltraum lassen die störende Erdatmosphäre einfach hinter sich. Besonders große Erwartungen haben Astronomen an das James-Webb-Weltraumteleskop, das im Dezember 2021 ins All startete.
3: James Webb kann das infrarote Licht sehr viel besser vermessen, als wir das bisher konnten. Und es hat einen unglaublich großen Spiegel für ein Weltraumteleskop. Wir kriegen sehr viele Photonen rein und wir können jetzt die Spektren von Exoplaneten wirklich gut vermessen. Da kann man prima Kohlenstoffverbindungen, Kohlenmonoxid zum Beispiel sehen, Kohlendioxid kann man versuchen zu messen, Wasser kann man sehen in gasförmiger Form. Und das ist alles mit einer Datenqualität, die also ganz superb ist im Vergleich zu dem, was wir vorher getan haben.
2: Die ersten Ergebnisse sind vielversprechend. So ließ sich mithilfe des James-Webb-Teleskops erstmals Kohlenstoffdioxid in der Atmosphäre eines Exoplaneten nachweisen. Aber auch andere Phänomene, die wir bereits aus unserem Sonnensystem kennen, stehen auf der Liste der Forscher.
3: Ich würde mich unglaublich freuen, wenn man eventuell sowas wie Jahreszeiten mal nachweisen kann. Ist auch eine ganz spannende Sache. Es gibt diverse Leute auf der Welt, die versuchen, Monde von Exoplaneten nachzuweisen. Das wäre halt richtig wichtig für die Existenz von Jahreszeiten. Sonst würde sich ja der Spin des Planeten eben aufrichten und nicht so leicht schief sein, wie das bei uns mit der Erde und dem Erde-Mond-System der Fall ist. Und dann gäbe es eben keine Jahreszeiten. Also das ist eine spannende Sache.
2: Es werden also nicht nur immer mehr Exoplaneten entdeckt, sondern auch immer mehr Details über diese Welten bekannt. Bis sich Leben außerhalb unseres Sonnensystems nachweisen lässt, ist es nach Auffassung von Katja Poppenhäger nur noch eine Frage der Zeit.
3: Ich persönlich denke, dass wir wahrscheinlich noch ein belastbares Indiz für Leben auf einem anderen Planeten finden, bevor ich mal in Rente gehe.

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1: Liebe DXer und Funkamateure, Spektrometer sind Messgeräte, welche die Strahlungsintensität in einem bestimmten Frequenzbereich bestimmen können. Sie sind eigentlich vom Licht her bekannt, aber dieselbe Methode kann auch in anderen Wellenlängenbereichen bis hin zum Hochfrequenzspektrum Anwendung finden. Jedes Element und auch jedes Molekül hat eine charakteristische Spektrallinie, die bei der Anregung mit Energie auftritt und mit dessen Hilfe man eben jene Elemente nachweisen kann. Das erwähnte Heliumhydrid hat seinen chemisch-technischen Fingerabdruck bei einer Frequenz von 2,01 Terahertz und so gelang auch der Nachweis seiner Existenz. Was steckt aber hinter diesen Absorptionen? Was ist das dahinterstehende Prinzip? Wir alle sehen tagtäglich, wie das Licht der Sonne die Erdatmosphäre durchdringt und unsere Erde erleuchtet. Klar, eine Binsenweisheit. Aber das trifft nicht für alle Frequenzbereiche gleichermaßen zu. Beginnen wir mal mit der Langwelle. Langwellige Hochfrequenz, sagen wir mal alles unter einem Megahertz, wird nahezu vollständig von der Ionosphäre der Erde reflektiert. Dies bedeutet im Umkehrschluss, dass auch aus dem Weltraum stammende Langwellenstrahlung nicht bis zur Erdoberfläche durchdringt. Sie wird einfach nach außen abgelenkt. Bei der Kurzwelle sieht das etwas anders aus. Je nach Zustand der Sonne, Jahreszeit und Tageszeit endet die Reflexionsfähigkeit der Kurzwelle in den Frequenzbereichen zwischen 3 MHz und 50 MHz. Alles, was darüber liegt, wird nicht mehr reflektiert und kommt durch. Je höher die Frequenz, desto besser die Durchlässigkeit. Bei zunehmender Frequenz endet diese Durchlässigkeit aber. So circa ab 10 GHz wird mehr und mehr Hochfrequenz von der Atmosphäre verschluckt und bei Wellenlängen um 1 mm, das entspricht rund 300 GHz, ist Schluss mit lustig. Sprich, da wird alles weitgehend absorbiert. Höhere Frequenzen kann man auf der Erde nicht mehr sinnvoll einsetzen. Die erzielbaren Reichweiten werden deutlich geringer sein als beim sichtbaren Licht. Gehen wir noch höher, landen wir im Infrarotbereich. Dieser Spektralbereich ist weitgehend undurchlässig für die Atmosphäre. Die auftretende Infrarotstrahlung der Sonne wird nahezu vollständig absorbiert und in Wärme umgewandelt. Wenn wir die Frequenz noch weiter erhöhen, kommen wir in den Bereich des sichtbaren Lichts. Die Wellenlängen liegen hier um die 500 Nanometer. Die Frequenz ist bei rund 600 Terahertz. Dieses Fenster ist für die Atmosphäre wieder durchlässig, wenn auch nicht vollständig. Ein Teil wird absorbiert, das bewirkt die blaue Farbe des Himmels. Der Rest kommt als Sonnenlicht bis zu uns durch. Wäre das nicht so, wäre der Himmel schwarz. Oberhalb des sichtbaren Lichts, also ab 800 Terahertz aufwärts, ist es vorbei mit der Durchlässigkeit. Das UV-Spektrum wird weitgehend absorbiert, harte UV-Strahlung sogar noch vollständig. Noch höhere Bereiche wie die Röntgen- und Gammastrahlungen kommen ebenfalls nicht mehr durch die Erdatmosphäre durch und werden absorbiert. Gott sei Dank, muss man sagen. Ohne diese Eigenschaft wäre kein Leben auf unserem Planeten möglich. Harte UV-Strahlung oder gar Röntgenstrahlung wirkt krebserregend und mutagen auf Organismen. Höhere Tiere und Pflanzen könnten nicht überleben. Und es gäbe diese Sendung nicht. Wenn Sie wissen wollen, wie genau diese sogenannten Frequenzfenster entstehen und welche Bedeutung sie für die Funktechnik haben, bleiben Sie dran. Mehr in Kürze.

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Wir haben gerade gehört, dass die Erdatmosphäre sogenannte Frequenzfenster hat. Bestimmte Spektralbereiche werden durchgelassen, sind transparent, andere werden nicht durchgelassen, dort wird absorbiert. Woran liegt nun diese Eigenschaft? Unsere Erdatmosphäre ist ein Gasgemisch. Sie enthält Stickstoff, Sauerstoff, Kohlendioxid, Ozon und dazu einige Edelgase. Dazu kommen Stäube und feine Partikel und nicht zu vergessen auch Wasserdampf. Jeder dieser Bestandteile hat eine sogenannte Molekülresonanz. Auftreffende elektromagnetische Strahlung bringen die Moleküle zum Schwingen und damit wird diese Resonanzfrequenz absorbiert und in Wärme verwandelt. Das kann man sich genauso vorstellen wie bei einem Grip-Dip-Meter zum Ausmessen von Schwingkreisen. Wenn die Frequenz des Oszillators mit der des zu messenden Schwingkreises übereinstimmt, entzieht diese Energie und der Strom des Oszillators geht zurück. Dieser sogenannte Dip ist äußerst scharf und erlaubt eine recht genaue Frequenzbestimmung. Genau dasselbe passiert nun in den diversen Molekülen in der Erdatmosphäre. Jede hat seine spezifische Resonanzfrequenz im Bereich einiger Dutzend Gigahertz und entzieht der anregenden Quelle Energie. Das Ozon der stratosphärischen Ozonschicht beispielsweise wird von kurzwelliger UV-Strahlung des Wellenlängenbereichs bei 300 Nanometer angeregt, sodass diese energiereiche UV-Strahlung nicht zur Erdoberfläche durchdringen kann. Diejenigen Funkamateure, die sich mit Mikrowellentechnik beschäftigen, kennen diverse Frequenzbereiche, die stark absorbiert werden. Da ist beispielsweise ein Bereich um 22 GHz, dort ist die Resonanzfrequenz von Wassermolekülen, genau gesagt bei 22,23508 GHz. Die Konsequenz ist, dass Frequenzen im sogenannten K-Band, also von 18 bis 27 GHz, in regenreichen Gebieten kaum für den Funkverkehr benutzt werden können. Mit betroffen ist auch das 24 GHz Amateurfunkband. Je trockener es ist, desto geringer die Dämpfung und desto höher die erzielbaren Reichweiten. Weitverkehrsversuche werden daher immer bei kaltem, trockenem Winterwetter durchgeführt, bei feucht-schwülem Sommerwetter oder gar bei Regen, da hat man auf diesem Band kaum eine Chance. Bei ca. 60 GHz kommt die nächste Absorption. Dort ist der Sauerstoff verantwortlich. Die Sauerstoffkerbe ist sehr ausgeprägt, da ja unsere Atemluft rund 20% dieses Gases enthält. Funktechnisch ist der Sauerstoff ein absoluter Killer. Bei 60 GHz geht kaum etwas. In der Praxis ist das aber kaum mehr von Bedeutung. Schaut man sich einmal den Frequenznutzungsplan der Bundesnetzagentur an, findet man zwar eine Verplanung bis hinauf zu 3000 GHz. Viele dieser Anwendungen sind aber nur noch für den absoluten Nahbereich von wenigen Metern Distanz vorgesehen, wie Abstandsmessungen oder für den sogenannten Intersatellitenverkehr im Weltraum. Klar, dort gibt es weder Luft noch andere Gase und demzufolge auch keine Absorption der Funkwellen. Für Radarfallen einer irgendwann mal kommenden Mondverkehrspolizei könnte man also durchaus bis weit in den Terahertz-Bereich vordringen. Aber im Moment sind mir schon die irdischen Radarfallen bei 20 bis 30 GHz ein gewisser Graus. Da kann ich auf hochfrequente Mondradare gut verzichten. Ich hoffe, das war wieder mal ein spannender Einblick in die Feinheiten der Technik. Bis zum nächsten Mal. Eva Maria, Delta Golf 9, Mike Fox Golf.

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1: Das Pfingstwochenende steht an und viele unserer Hörerinnen und Hörer nutzen die Zeit auch für einen Urlaub. Auch Radio DARC wird von so manchem Urlauber gern fern der Heimat gehört. So unter anderem in der Türkei, in Griechenland oder auch in Zypern, wie wir aus vielen Empfangsberichten wissen. Aber auch so manches Funkgerät findet seinen Weg in das Urlaubsgepäck, damit man am Zielort Holiday Style das Wellenreiten ausprobieren kann. Die passende Einschätzung des Funkwetters dafür gibt es jetzt wieder von unserem Spezialisten Christian Reiber, Delta Lima 8, Mike Delta Whisky vom HF-Referat des DARC.
2: Ja, und dafür braucht es nicht sehr viel, sofern man es nicht gerade darauf anlegt, überall mit brüllend lautem Signal gehört zu werden. Ein kleiner 5 oder 10 Watt Transceiver, wie er als Fertiggerät oder Bausatz angeboten wird, und eine Vertikalantenne, etwa mittels einer langen Teleskopantenne oder eines Teleskopmasts mit etwas Draht, reichen aus und passen auch noch gut ins Fluggepäck. Und dann kann man vielleicht sogar ein spezielles QTH in die Luft bringen. Zum Beispiel in einem der bekannten Programme POTA, IOTA oder SOTA, in denen es um Parks, Inseln und Berggipfel geht. Und jedes von diesen Programmen hat eine treue Community, die ständig auf der Suche nach solchen Funkkontakten ist. Wer noch nicht überzeugt ist, kann sich ja mal das Equipment von einem befreundeten OM ausleihen. Viele haben zu Hause einen stets gepackten Funkkoffer oder Rucksack, damit es bei nächster Gelegenheit losgehen kann. So, genug Werbung gemacht für den Portabelfunk. Die Ausbreitungsbedingungen müssen aber auch mitspielen. Da fiel letzte Woche die erhoffte Belebung der Sonnenaktivität aus. Die auf der Sonnenrückseite noch eminent aktive Region 4439 erwies sich leider als lahme Ente, als sie dann auf der Vorderseite sichtbar wurde. Daher lief es nur bis 17 Meter einigermaßen zuverlässig, 15 Meter so lala, und darüber gab es, wenn überhaupt, fast nur Signale aus südlichen Richtungen. Die höchsten Muff-Werte lagen häufig nur wenig über 20 MHz. Der eher unangenehme Teil der Vorhersage traf dafür ein. Ein koronales Loch zu Beginn des letzten Wochenendes sorgte für einen ordentlichen Magnetsturm, der die Grenzfrequenz so weit drückte, dass sogar das 20-Meter-Band in Mitleidenschaft gezogen wurde. Die restliche Woche blieb es dann recht ruhig mit einem kleinen Ausrutscher am Dienstag. Nun aber tut sich was. Dümpelte der solare Flux bis zur Wochenmitte bei 105 Einheiten herum, zog er ab Mittwoch an. Die auslösende Region machte sich dann aber recht bald davon Richtung Sonnenrückseite. Dort befinden sich aber zwei aktive Regionen, die auf den Karten der Helioseismologen massive Echos erzeugen. Dank der von ESA und NASA ins All gebrachten Raumsonde Solar Orbiter, die sich derzeit auf der anderen Seite der Sonne befindet, haben wir sogar Bilder dieser Region. Die erste wird am Sonntag sichtbar werden. Sie hat vor einigen Tagen massiv geflärt, baut aber nun offenbar ab. Trotzdem erhofft man sich von ihr etwas Belebung, ebenso wie von der drei Tage später auftauchenden zweiten Region. Der solare Flux wird zwischen 110 und 140 Einheiten erwartet. An diesem Wochenende stehen wir unter dem eher moderaten Einfluss eines koronalen Lochs. Danach wird das Erdmagnetfeld wieder seine vorwiegend ruhige Tendenz von der Vorwoche fortsetzen. Die Muff wird zwischen 20 und 25 MHz liegen, das 15-Meter-Band daher wieder zuverlässig eröffnen. Vier Wochen vor der Sommersonnenwende ist das 20-Meter-Band jeden Tag für 18 Stunden offen. Nachts bleibt 30 Meter weiter nutzbar. Sporadik E ist inzwischen aus den Startlöchern gekommen. Von 10 und 6 Meter kommen jetzt täglich entsprechende Meldungen. Und nächstes Wochenende findet mit dem CQ-WPX-Contest in CW einer der ganz großen Funkwettbewerbe statt, bei dem oft seltene Gebiete aktiviert werden. Gordiex!

0: Das war's nun für heute. Wir sind leider schon wieder am Ende von Radio DARC angelangt. Die Sendung der vergangenen Stunde war ein Programmbeitrag des gemeinnützigen Deutschen Amateur-Radio-Clubs im Rahmen der Sendefolgen unserer Übernahmepartner. Redaktion und Musikauswahl hatte Rainer Englert, Delta Foxtrot 2, November Uniform. Wir hoffen, die Sendung hat Spaß gemacht. Wenn ja, sagen Sie es doch einfach weiter. Wenn Sie wollen, hören wir uns nächste Woche wieder. Gleiche Zeit, gleiche Frequenz. 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Auf Wiederhören, moin, tschüss, servus und 73, gut DX, bis zum nächsten Mal.
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0: und 40 Sekunden.
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3: Und ins Studio gestolpert ist der Gregor.
4: Und die Desiree. Moin.
3: Moin. Wir wollen in dieser Sendung auch gerne mal in andere Kulturen schauen.
5: Also bald jeden Tag essen kann, das wäre Spätzle und Soße. Also Fleisch brauche ich gar nicht unbedingt. Spätzle und Soße ist wirklich mein Ding. Und das zweite ist dann Kartoffelpüree und Soße. Innen drin so ein See.
3: Geil, jetzt habe ich Hunger.
4: Gut, das ist abwechslungsreich. Das ist immerhin, man will ja nicht immer dasselbe essen.
3: Aber es muss eine gute Bratensoße, Fleischsoße
4: ja,
3: sein.
4: Ja, selbstverständlich muss das eine gute Soße sein. Oh, wenn, lecker. Dann richtig. Heute haben wir übrigens noch ganz andere Ernährungstipps dabei. Wir haben nämlich mal ein paar Ideen gesammelt, was man mit diesen ganzen Ostereiern anstellen kann, die jetzt ja so nach Ostern überall rumliegen.
3: Manni, nein.
4: Eins vorweg, Schafe sollten die besser nicht fressen.
3: Ach ja, so wenn der furzt, das stinkt.
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0: Ich erkläre hiermit diese Insel zu meinem Königreich und wir bauen einen gemütlichen Palast.
1: Das ist ein wundervolles Thema für eine Ballade.

0: So, Feierabend, Emma.
1: Nein, der große Wallerscheck ist jetzt noch nicht vorgesehen. Nein, Gregory, Sie sind erst nachher dran. Nein, Herr Wallerscheck, Sie sind jetzt noch nicht dran in der Sendung. So, wir kommen erstmal, meine sehr verehrten Damen und Herren, zu einem ganz anderen Punkt. Wir kommen nämlich nun zu einem Quiz in der Sendung. Wir wollen heute heiteres Berufe raten. Ich habe ein paar Aussagen mitgebracht. Und Desiree muss raten, was für ein Beruf dahinter steckt.
2: Oh, du weißt, wie schlecht ich darin bin.
1: Ja, aber wir versuchen es mal. Es geht ja auch um den Spaß da dran und gar nicht drum, wie viele man nachher richtig hatte.
2: Du kennst meinen Ehrgeiz.
1: Dann gib dir Mühe.

0: Der erste Satz aus einem Beruf ist: Gerade ein Reh überfahren. Das muss ich erstmal verarbeiten.
1: Angler.
0: Ein Angler? Wie kommst du denn auf einen Angler?
1: Ja, der angelt doch.
0: Okay.
1: Und der fährt ja zum Fisch.
0: Es ist leider falsch. Du darfst gerne nochmal.
1: Was muss er? Er muss es verarbeiten.
0: Richtig. Gerade ein Reh überfahren, das muss ich erstmal verarbeiten.
1: Bestatter.
0: Leider auch nicht richtig.
1: Aber das muss er doch verarbeiten, um es zu beerdigen.
0: Ja, richtig wäre Metzger gewesen.
1: Oh, da kommt doch keiner drauf.
0: Man hätte es aber wissen können wegen verarbeiten.
1: Ja, ich verarbeite auch deinen...
0: Wir kommen zum nächsten Beruf. Die nächste Aussage. Zu Hause arbeiten ist scheiße.
1: Bankkauffrau. Mann. Bankkaufmann.
0: Das ist leider nicht richtig. Ich gebe dir noch so einen Tipp. Homeoffice ist in dem Beruf nicht möglich.
1: Erzieher.
0: Das ist leider auch nicht richtig. Feuerwehrmann wäre es gewesen.
1: Da kommt doch kein Mensch drauf.
0: Gut, zugegebenermaßen, der ist ein bisschen schwieriger.
1: Das war schwer.
0: Der nächste ist, bei mir steht eigentlich der Mensch im Mittelpunkt.
1: Der Mensch im Mittelpunkt.
0: Ich gebe dir noch einen Tipp, es ist kein sozialer Beruf.
1: Kein sozialer
0: eher,
1: Beruf.
0: Eher ein asozialer, wenn man das an der Stelle so...
1: Drogendealer.
0: Ja. Nein, aber die Richtung, ja, ganz knapp schon mal die Richtung.
1: Ganz knapp in die Richtung. Ja. Nichts Soziales.
0: Es ist asozial.
1: Es ist Einbrecher. Scharfschütze.
0: Scharfschütze ist richtig.
1: Danke.
0: Die nächste Aussage. Da lässt man einmal etwas fallen und ist schon seinen Job los.
1: Jockey?
0: Nein.
1: Das ist eher ein Sportler,
0: das
1: gell?
0: Das ist eher, ja. Also in welchem Job darf man definitiv nichts fallen lassen?
1: Ja, verdammt. Wenn ich ja wenigstens die Konsequenzen wüsste. Bei welchem Beruf darf man nichts fallen lassen? Eigentlich auch als Erzieher. Kinder darf man nicht fallen lassen.
0: Ja, die Richtung stimmt.
1: Ja, die Jugendliche hat man nicht auf dem Arm.
0: Nein, die nimmt man anders auf den Arm.
1: Die Jugendliche nimmt er anders auf den Arm.
0: Ja,
1: okay.
0: Ja.
1: Gregor, ich weiß es nicht. Was darf man denn? Eine Goldbarren?
0: Also du warst bei Kindern schon ganz gut.
1: Ja, sind's große, kleine?
0: Eher kleine. Eher sehr kleine.
1: Hebamme!
0: Ja!
1: Das sind blöde Aussagen, da kommt doch keiner drauf.
0: Die nächste ist, einfach mal abschalten und die Ruhe genießen.
1: Abschalten und die Ruhe genießen.
0: Diesmal ist es ein sehr sozialer Beruf.
1: Abschalten?
0: Einfach mal abschalten und die Ruhe genießen.
1: Weiß ich auch nicht, was schaltet man denn ab, um die Ruhe zu genießen?
0: Etwas, was auf jeden Fall Geräusche macht oder nervt.
1: Maschinenbauer.
0: Ja, Maschinen ist richtig, aber Maschinenbauer leider noch nicht.
1: Ach Gregor, das ist voll schwer.
0: Gut, es wäre Pfleger auf der Intensivstation gewesen.
1: Oh.
0: Kommen wir zum letzten. Da leckt man einmal das Messer ab und alle gucken komisch.
1: Chirurg!
0: Ja! Das war unser Quiz. Das heitere Berufe raten in der Funk und Rundfunk Burner Show.

0: Und nun möchte ich dir noch feierlich den Preis überreichen.
1: Ich krieg Geld.
0: Nein, ein Käffchen.
2: Dafür hat sie sich so
0: abgemüht. Ja, das Budget hat leider nicht für mehr ausgereicht. Ich hab's gesagt, wir brauchen mehr Budget für den Programmpunkt, aber leider hat's nur für

0: Beziehungen führen immer mal wieder zu Streit. Man sagt Dinge zueinander und schnell tut's einem wieder leid.
1: Da kann ich nicht drüber lachen.
0: Gut, das ist auch nicht lustig, sowas. Wir wollen euch helfen, wieder zueinander zu finden.
1: Nee, das jetzt nicht auch noch.
0: Und euch beieinander zu entschuldigen. Wir haben, wie jedes Mal, einige Zuschriften gekriegt.

0: Marvin aus Kleve schreibt: Isabel, es tut mir leid, dass ich deinen neuen Duschkopf repariert habe, weil er angeblich zu wenig Wasserdruck hatte. Ich habe den Filter ausgebaut, weil Filter ja grundsätzlich Leistung frisst. Dass das Ding danach einen Wasserstrahl hatte wie ein Hochdruckreiniger auf Crack und du fast durch die Dusche gefräst wurdest, war nicht mein Plan. Dein Schrei hat jedenfalls den Nachbarn sehr klar signalisiert, dass bei uns entweder Exorzismus oder irgendwas anderes stattfindet. Bitte verzeih mir. Ich fasse ab jetzt nur noch Dinge an, die mit Batterien betrieben werden.
1: Vorsicht hinter dir.
0: Ehemann, schmeiße ich sie dir an den Kopf. Räum auf.
1: Wir kommen zu unserer nächsten Nachricht.
0: Lenk nicht ab.
1: Patrick aus Coburg schreibt: Nadja, entschuldige bitte, dass ich deine Duftkerze, Sandelholz und Vanille als Geruchsneutralisierer im Bad missbraucht habe. Nach meinem Chili-Experiment. Ich wollte nicht, dass du heimkommst und denkst, wir hätten ein totes Wildschwein unter der Badewanne. Dass ich dabei noch so lange die Kerzen hab brennen lassen, bis der Docht aufgegeben hat und das Bad dann roch wie eine Räucherkapelle auf einem Misthaufen. Ich geb's ja zu, das war nicht so mein feinster Moment. Die Katze meidet seitdem das Bad, wie ein Frankfurter Offenbach meidet. Bitte verzeih mir. Ich lüfte ab jetzt wieder wie ein erwachsener Mann. Mit dem Fenster, nicht mit Vanille.
0: Oh, die Dachdecker wieder.
1: Ja, die arbeiten hier.
0: Jetzt geht die ganze Stimmung kaputt, Gregor.
1: Ja. Mach das Ding aus! So, ich habe das mal kurz geklärt.
0: Danke. Fabian aus Speyer schreibt: Alina, entschuldige bitte, dass ich beim Smart Home den Lautsprecher in der Küche als Routine programmiert habe, wenn ich Gute Nacht sage, dann Licht aus. Ich habe aber auch in der Dusche Gute Nacht gesagt, aber zu mir selbst, weil ich müde war und plötzlich ging überall das Licht aus. Du standest im Flur, hast dich erschrocken und ich habe im Dunkeln so sehr unkoordiniert versucht, das zu retten. Es klang wie ein Kampf zwischen Mensch und Duschvorhang. Bitte verzeih mir, ich passe beim Automatisieren zukünftig etwas besser auf.
1: Sascha aus Erfurt schreibt: Melanie, es tut mir leid, dass ich deiner Mutter beim Reinkommen "Schuh aus, wir sind hier kein Stall" gesagt habe. In meinem Kopf war das ein lockerer Spruch. In ihrem Kopf war das ein Todesurteil mit Bewährung. Noch schlimmer, als sie dann wirklich die Schuhe auszog, roch es kurz so, als hätte jemand einen alten Turnbeutel geöffnet und Trauma reingestellt. Ich habe reflexartig gelüftet wie ein panischer Hoteldirektor. Bitte verzeih mir. Ich werde ab jetzt höflich sein. Auch bei Gerüchen von der Schwiegermutter.
0: Während der Gregor sich einen Kaffee einschenkt, möchte ich euch ans Herz legen, wenn ihr einander verzeihen möchtet.
2: Nein.
1: Wir können das hier nur anbieten. Das ist ein Angebot. Wenn ihr das nicht wollt.
0: Das ist wie Therapie.
1: Manche machen es ja. Davon muss man ja nicht gleich. Also wenn ihr uns schreiben wollt, funkrund.de.
2: Nein.
1: Dann lasst halt bleiben, Mensch.

0: Wenn komische Nachrichtenmeldungen auftauchen, dann landen die meistens hier bei uns in der Sendung.
1: In Heuchelheim in Mittelhessen beschäftigen sich Ermittler der Polizei mit einem interessanten Fund, welches ihnen ein Zeuge gebracht hat. Dieser Fund auf einem Gehweg waren Zähne, 35 Stück, und diese waren größtenteils vollständig, teils auch in Fragmenten. Die Polizei stellte die Zähne sicher. Die Hintergründe des Fundes sind den Behörden noch völlig unklar. Auch die Befragung bei den nahegelegenen Zahnärzten ergab keine Infos zum Besitzer oder allgemeinen Infos. Sicher ist, dass es sich bei den Zähnen um menschliche Zähne handelt. Wer sachdienliche Hinweise hat, soll sich bitte melden. Oder vielleicht kommt ja auch einfach der Eigentümer mal vorbei und holt sein Gebiss ab.
0: Ja, da lagen einfach Zähne auf dem Gehweg.
1: Da lagen einfach Zähne auf dem Gehweg, ja.
0: Ja.
1: Vielleicht waren das Hänsel und Gretel, die anstatt Brotkrumen Zähne hingelegt haben, wer weiß das.
0: Nein, das ist ein entführter Zahnarzt, der so wie Hänsel und Gretel sich die Zähne, sich eine Zahnspur gelegt hat.
1: Das, ja, oder das war einfach so ein Fake-Gebiss, was irgendwelche Leute knapsen sollte, und hat unterwegs die Zähne verloren.
0: Ja, oder der Azubi.
1: Aua, es hat mich gebissen.
0: Der Azubi, der gerade so eine Gebissprothese herstellt, dem ist so beim Üben so einiges schiefgegangen, und dann hat er die Zähne mit nach Hause genommen, und dann haben die sich vielleicht, ein Loch in die Hosentasche, und dann hat er sie verloren. Also es gibt wirklich viele Theorien, was da in Heuchelheim passiert sein könnte.
1: Ah, zum Glück ist das ja Aufgabe der Polizei.
0: Ja, komm noch einmal die Zähne. Machen wir weiter mit der Sendung. Yeah, das ist das Intro.

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0: Wie macht man sich in Norddeutschland Frühstück?
1: Ja, wahrscheinlich ein Fischbrötchen, oder?
0: Ja, vielerorts schon, aber manche, die mögen es lieber anders.
2: Die Rosinen, die lege ich in Whisky ein und ich komme morgens auf meinen Joghurt mit drauf. Ja, ich bin morgens schon gleich ein bisschen tüdel. Ja, so ist das. Man muss das Leben genießen.
1: Wir schalten um nach Friedrichskoog, weil ich glaube, da macht man es dann ganz genauso.
3: Wenn an der Nordsee abends die Bürgersteige hochgeklappt werden, treffen sich die Dorfbewohner in der Hafenkneipe. Hier ist der Deichwärter von Friedrichskoog.
4: Moin.
0: Moin.
1: Moin, ihr beiden.
0: Zwei Bier bitte.
4: Jo, für mich auch bitte.
1: Gerne.
0: Mit ein bisschen Glück haben wir ja heute was gewonnen.
4: Jo, das wäre mal was.
1: Was denn gewonnen?
0: Wir haben zusammen Lotto gespielt.
4: Aber als Tippgemeinschaft.
1: Ihr habt Lotto gespielt?
4: Jo.
1: Mit welchem Geld eigentlich, wenn ich mal fragen darf?
0: Wir haben die Pfandflaschen auf dem Deich aufgesammelt.
1: Ah ja. Ja,
0: stell dir mal vor, Jochen, wir gewinnen da so ein paar Millionchen.
4: Dann kaufen wir uns eine Brauerei.
0: Oder ganz viel Bier.
4: Besser, eine Bierflatrate in der Kneipe.
0: Und ein Angestellten, der dann die Arbeiten auf dem Deich übernimmt.
1: Ich hätte da auch mal so eine Idee.
4: So, welche denn?
1: Hat mit Schulden abbezahlen zu tun.
0: Ja, und wenn wir gewinnen, dann würden wir dir ja auch was abgeben.
1: Ich möchte hier nur mal an meine ganzen Deckel von euch erinnern.
4: Ja, also die besorgen wir dann schon.
0: Oder wir kaufen deine Kneipe und du bist unsere Angestellte.
4: Also in dem Fall wären unsere Deckel ja dann auch uns.
0: Genau, und dann machen wir ein großes Lagerfeuer mit Deckelverbrennung.
1: Das wird aber ein großes und langes Feuer.
0: Ja, aber dann bist du diese Sorge mit den Deckeln ein für alle Mal los.
4: Das belastet dich dann auch nicht mehr.
0: Das muss ja schlimm sein, mit so einer ewigen Sorge zu leben.
4: Also ich könnte das nicht.
1: Ihr habt sie doch nicht alle. Was habt ihr denn eigentlich so für Zahlen getippt?
0: 2.
4: Für 2 Bier.
0: 4.
4: Weil dann hier 4 Gläser auf dem Tisch stehen.
0: 18.
4: Weil die Kneipe Hausnummer 18 hat.
0: 44 und 46.
4: Und weil wir 44 und 46 Jahre alt sind.
0: Und die 49.
4: Jo, das ist, weil der Rolf auf 49 Schafe aufpassen muss.
1: Ja, dann wünsche ich euch mal viel Glück. Ich mach mal den Fernseher an, dann können wir ja die Nachrichten anschauen.
5: Die Lottozahlen. 1, 3, 17, 43, 45 und 48. Alle Angaben.
4: Och nee, das gibt's doch jetzt nicht.
0: Das darf doch nicht wahr sein.
1: Wenn ich das jetzt richtig gesehen habe, alle einen zu wenig.
4: Okay, eine einzige Zahl war richtig.
0: Jo, ist ja wie früher in der Mathearbeit.
4: Oh, was mucken wir denn jetzt?
0: Erstmal noch was trinken.
4: Gute Idee, Moni. 2 Bier bitte.
0: Für mich auch. Und 2 Schnaps bitte.
4: Oh, gute Idee. Für mich auch bitte.
1: Na gut, aber ich brauche jetzt auch einen.
3: Das war der Deichwärter von Friedrichskoog.

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2: Herzlich willkommen zur Funk und Rundfunk Burner Show, die 13. Ausgabe.
3: Das ist unglücklich.
2: Was ist
3: eine Unglückszahl.
2: Ja, das wird heute viel erzählt. Im Grunde ist es ja bekannt, wobei viele wissen es gar nicht mehr. Aber es gibt da mündliche Überlieferungen, dass die 13 eh und je eine Glückszahl
3: so
2: war.
3: So ein Schmarrn, die fehlt sogar im Flugzeug als Reihe.
2: Ja, das hat sich dann aus abergläubischen Erzählungen und in Kombination mit dem Maya-Kalender und den Globuli-Pillen,
3: Gregor, du redest dich
2: manchmal
3: um Kopf
2: nur 13.
3: Und Kragen.
2: Im Studio ist die Desiree.
3: Und der Gregor, der denkt, die 13 ist eine Glückszahl.
2: Ja, so, jetzt sind hier
3: 13 Hühner.
2: 13
3: Hühner.
2: Wo kommen die denn her?
3: Ja, die hat der Manfred mitgebracht. Aus dem Dorf, bestimmt hier vom Bauernhof.
2: Vom Bauernhof? Er hatte da ja einen Urlaub gemacht im vergangenen Sommer. Vielleicht sind die da irgendwie mitgekommen. Weißt du eigentlich, warum Hühner so früh aufstehen?
3: Nee.
2: Na, schlaf du doch mal auf einer Stange.
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3: Damit ihr im Stau nicht so verkrampft, kommen wir nun zu unserer Staugymnastik.
2: Und da wippen Sie bitte mit Ihrem Oberkörper wieder vor und zurück. Mittlerweile klappt es bei vielen ja schon ganz automatisch. Sie hören diese Musik und fangen im Auto an zu wippen. Ja, das Wetter wird von Tag zu Tag besser, aber die eigene Figur, die ist noch nicht so auf Sommer eingestellt. Ja, der Winter hat uns gut zugesetzt. Es wird jetzt Zeit, ein bisschen Fett zu verbrennen. Alles, was wir dazu brauchen, sind Steaks oder Würstchen, alternativ was Vegetarisches und ein Auto mit Verbrennungsmotor. Den Motor, den lassen wir warm laufen und machen die Motorhaube auf, steigen aus und wippen dazu unbedingt weiter mit unserem Oberkörper vor und zurück. Wir nehmen nun unser Steak und legen es auf den heißen Motorblock. Der Hygiene wegen können Sie gerne ein Stück Alufolie unterlegen. Und während der Steak langsam so vor sich hin brutzelt und gart, wippen wir weiter mit dem Oberkörper vor und zurück. Vor und zurück.
3: Darf ich mal eine Zwischenfrage stellen?
2: Ja.
3: Was ist eigentlich mit den Fahrern von Elektroautos?
2: Besitzer von Elektroautos können heute leider nicht mitmachen. Ja, es tut uns ja leid. Okay, wenn ihr einen Elektrogrill dabei habt, dann schließt ihn doch an und grillt.

0: Wir wären ja nicht die Funk-Rundrundfunk-Burner-Show,
1: ja,
0: wenn wir nicht noch eine kuriose Nachrichtenmeldung hätten.
1: Stimmt, dafür sind wir bekannt. Und wir blicken ins schöne Frankreich. Genau genommen nach Nohitsch in Südfrankreich. Und da ist Anfang April Folgendes passiert. Die Gemeindeverwaltung machte Fotoaufnahmen aus der Luft vom Ort und dem Zustand der Dächer. Und dazu benutzte sie eine Drohne. Ein 76-jähriger Einwohner dachte sich, das sind bestimmt Einbrecher, die gerade die Gegend auskundschaften, holte sein Gewehr und schoss die Drohne mit nur einem Schuss vom Himmel. Ja, der Bürgermeister sagte hinterher, es ist eigentlich ein sehr netter Mensch, aber er ist eben in Panik geraten. Ja, es ist niemand verletzt worden, die Drohne funktioniert natürlich nicht mehr, der Rentner musste dann aber mit auf die Polizeiwache und die leitete dann Untersuchungen ein.
0: Geil. Treffsicher.
1: Ja,
0: mal ohne Spaß.
1: Ein Schuss, ne?
0: Wer weiß, wie hoch die Drohne war und der hat die einfach von unten getroffen. Wie geil ist das denn?
1: Ja, wir wollen das jetzt auch mal versuchen. Wir haben jetzt eine handelsübliche Drohne gestartet. Du hast das Gewehr.
0: Ja, Gregor, flieg mal ein Stück höher. Noch so. Ein Stück.
1: Ja.
0: Warte, ich ziele.
1: Ja.
0: Und...
1: Das war's.
0: Bin

0: du bist da jetzt draußen?
1: Ja, ich stehe draußen, aber das Faxgerät steht nicht draußen.
0: Das Faxgerät steht da, wo es immer steht.
1: Das steht hier nicht.
0: Dann guck noch mal im Flur um die Ecke, ob es vielleicht da steht.
1: Ja, ich gehe halt noch mal gucken.
0: Ich gehe noch mal gucken.
2: Ey, Gregor, hier ist nichts.
0: Dann guck mal weiter links davon.
2: Ja, ich gucke doch. Wo soll ich denn noch gucken? Was machst du da?
0: Hast Gregor? Du das Fax? Ach, hier ist es ja. Ach so, ich habe das Fax ja schon mit reingebracht.
1: Ich fasse das hier alles nicht. Wieso sieht denn das so aus, wie es aussieht?
0: Das ist im Prinzip ja noch gut.
1: Warum das so aussieht, wie es aussieht?
0: So, Desiree, was hast du uns denn da mitgebracht, Schönes?
1: Ein Fax von der männerfeindlichen Frauengruppe Marburg.
0: Oh, und was schreiben die Schönes?
1: Naja, was ist lustiger als ein toter Mann?
0: Ich könnte mir vorstellen, jetzt wird's makaber.
1: Ein toter Mann in Clownskostüm.
0: Also wirklich.
1: Warum sollte man nie in die strahlenden Augen eines Mannes schauen?
0: Ich denke, jetzt wird's wieder unverschämt.
1: Es könnte die Sonne sein, die durch sein hohles Hirn scheint und man soll ja nicht direkt in die Sonne gucken.
0: Eine Unverschämtheit ist das.
1: Was ist der Unterschied zwischen einem Mann und einem Mikrowellenherd?
0: Na, da wird es ja wohl einige Unterschiede geben.
1: Nee, gibt keiner. 30 Sekunden ist eh alles vorbei.
0: Also wirklich? Das wird nicht mehr lange gut gehen mit dieser Kategorie. Das Faxgerät kommt weg.
1: Du hast es ja schon versteckt.
0: Das Fax wird abgeschafft.
1: Ich find's.

0: Wir kommen nun zu unserem nächsten Thema. Herr Wallaschek, Sie sind jetzt noch nicht vorgesehen. Nein, Herr Wallaschek.
1: Er möchte nicht immer am Ende. Er ist doch nicht das Letzte.
0: Sie sind aber noch nicht dran, Herr Wallaschek.
1: Herr Wallaschek, das Beste kommt doch zum Schluss.
0: So, das machen wir jetzt hier mal aus, Herr Wallaschek. Wir machen jetzt erstmal mit einem ganz anderen Thema weiter. Denn, meine sehr verehrten Damen und Herren, das kennen Sie bestimmt alle. An Ostern mal wieder mehr Eier gefärbt, als man eigentlich essen kann. Und dann wahrscheinlich noch jede Menge geschenkt bekommen. Und nun sitzt man inmitten von Eiern und fühlt sich wie so eine Legehenne oder eben der Osterhase höchstpersönlich.
1: Aber wir haben die Lösung, denn wir haben überlegt, was man Lustiges mit den zu vielen Ostereiern so machen kann.
0: Wie wäre es mit einem Eier-Triathlon? Die Disziplinen sind Eierlauf, Eierbalancieren auf dem Kopf, dramatisches Anschauen von Eiern und der Sieger bekommt noch ein Ei.
1: Wir machen eine Ostereierkonferenz. Alle Eier werden in einen Kreis gelegt und dann tun sie so, als würden sie über die Zukunft beraten.
0: Oder wie wäre es mit der Disziplin, das schlechteste Osterei küren? Schief gefärbt, fleckig, sieht aus wie so ein Planetenunfall. Perfekt, das ist der Publikumsliebling.
1: Oder noch was ganz anderes, Ostereier-Fotoshooting. Mit Sonnenbrille, mit Schal, mit Minihut, ja, das ist Quatsch, aber guter Quatsch.
0: Oder wie wäre es mit einem Eierdetektivspiel? Wer hat das rote Ei zuletzt gesehen? Warum schaut eigentlich das Grüne so verdächtig?
1: Eierbowling im Flur. Nur mit sehr viel Mut, sehr wenig Teppich und null Sicherheitsgefühl.
0: Wie wäre es mit Gesichter aufmalen und einer Eierfamilie bauen? Papa-Ei, Opa-Ei, ein Punk-Ei, ein Manager-Ei und ein Ei mit Burnout.
1: Danach machen wir ein Eiertheater. Zwei Eier diskutieren über das Ende der Osterfeiertage. Spoiler, es werden beide im Kartoffelsalat enden.
0: Wie wäre es mit dem Eierorakel? Und das befragen wir dann. Das erste geschälte Ei des Tages entscheidet wichtige Fragen. Soll ich heute aufräumen? Okay, wenn das Eigelb bröselig ist, dann nein.
1: Ach, wisst ihr was? Gregor, lass uns doch einfach einen Eiersalat machen.
0: Na dann, guten Appetit.
1: Manni, du sollst keine Eier fressen.
0: Ach nee, dann riecht das hier gleich wieder.

0: Der große Wallaschek hat heute was Besonderes vor. Gregory, gehen Sie in die Mitte.
1: Herr Wallaschek, was haben Sie heute vor?
0: Oh, er hat einen Kartentrick heute vor.
1: Na, dann legen Sie mal los.
0: Er sagt, du sollst mit in die Mitte gehen.
1: Was? Ich?
0: Ja, du.
1: Okay.
0: Applaus für Desiree! So, die Desiree steht jetzt mit in der Mitte. Jetzt sagt er, du sollst mal eine Karte ziehen.
1: Okay, mach ich.
0: Jetzt mischt er die restlichen Karten durch und schaut sich den restlichen Kartenstapel mal an. Und er sagt, es fehlt die Herzdame.
1: Ja, das ist richtig. Die habe ich hier in der Hand.
0: Gregory, was war das denn für ein Kartentrick?
1: Ja, sonderlich schwer war der Trick halt jetzt auch nicht, ne?
0: Es war überhaupt kein Trick.
1: Ein Trickbetrüger sind Sie, Herr Wallaschek.
0: Und dafür kriegt er auch noch Honorar.

0: Darauf luden die Barbaren ihren Bartbarbier fein nach getaner Arbeit noch in die Rhabarberbar ein.
1: Da tranken sie dann gemeinsam an der Bar noch ein Bier, die Rhabarberbarbaren und der Bartbarbier.
0: Und aßen dazu bar jeder Barberei ein Stück Rhabarberkuchen.
1: Ich glaube, es waren zwei.
0: Ja, davon sogar ganz harte Männer nahbar.
1: Und das alles dank Barbaras Rhabarber.
2: Drei Barbaren und der Bartbarbier saßen eines Abends an der Bar bei einem Bier. Da kam die Polizei, ja, wo wart denn ihr? Drei Barbaren und der Bartbarbier.
3: Desi, nur ein Käffchen?
4: Ja.
3: Pass bitte auf damit hinter dir.
4: Ach, geh doch einfach mal auf.
3: Desiree, bitte. Wir kommen nun zu unserer beliebten Rubrik Humor hat Vorfahrt.

0: Huhn gezwickt.
1: Weg mit dem.
0: Ah.
1: Manni, so. Nimm mal deine Hühner wieder mit.
0: Aber echt. Gregor. Und?
1: Ja.
0: Bist du startklar?
1: Ja.
0: Warum ist der Eisbär weiß und nicht rot?
1: Weil er im Eis lebt?
0: Na, sonst würde er Erdbär heißen.
1: Oi.
0: Welchen Stern sieht man nicht am Himmel?
1: Den Tagstern?
0: Den Seestern.
1: Eieiei, ja, okay.
0: So, jetzt kommt die Schwierigste.
1: Man hätte aber drauf kommen können.
0: Jetzt kommt die Schwierigste.
1: Ja?
0: Wer hat einen Kamm und kämmt sich nie die Haare?
1: Ich, wenn ich krank bin.
0: Hier der Hahn an der Tür.
1: Das war Humor hat Vorfahrt. 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
0: Desiree und Gregor Börner.
1: Die Musik im Podcast von Kevin MacLeod.
0: Als Stationssprecher Jürgen Kolb.
1: Und die Grundidee der Sendung ist von Jörg Bombach.
0: Ciao.
1: Ciao.
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13: Verbundenheit mit mir selbst bedeutet, dass ich wirklich auch reinspüren kann, verstehe, wie es mir gerade geht und dass ich dann mit diesen Gefühlen auch umgehen kann.
14: Verbundenheit zu sich selbst geht für mich mit Verbundenheit zur Natur einher, weil ich, wenn ich draußen bin in der Natur, immer besonders stark spüre, wie es mir selber geht und auch im Kontakt mit anderen spüre ich oft die Verbundenheit zu mir selbst sehr stark, weil wenn ich mich von anderen gespiegelt fühle, ich oft nochmal viel intensiver spüre, wie mein Verhältnis zu mir selbst eigentlich gerade ist.
15: Verbundenheit mit mir selbst sehe ich als Grundvoraussetzung, um überhaupt in eine Verbindung zu gehen, auch mit dem Außen, mit jemand anders.
16: Zum Thema Verbundenheit mit sich selber kann ich sagen, dass ich in Momenten, in denen ich musiziere, also in denen ich vielleicht Klavier spiele, singe oder auch nur intensiv Musik erlebe, eine starke Verbundenheit mit mir selber empfinde.
17: Hallo und herzlich willkommen zu einer weiteren Folge unserer Sendereihe Allein, allein, das muss nicht sein. Eine Sendereihe rund um die Themen Einsamkeit, Verbundenheit und Gemeinschaft. Ich freue mich wirklich sehr, liebe Zuhörerinnen und Zuhörer, dass Sie wieder mit dabei sind. Mein Name ist Anita Herle und ich darf Sie durch diese Sendung begleiten, die sich heute dem Thema Verbundenheit mit mir selbst widmet.
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17: Was bedeutet das denn für Sie, liebe Zuhörerinnen und Zuhörer, Verbundenheit oder Verbindung zu sich selbst zu spüren? Was es für unsere heutigen GästInnen und meine liebe LoRa-Kollegin Tabea in Teilaspekten bedeutet, haben Sie ja bereits im Vorspann gehört. Aber ist es für Sie eher ein wohliges Gefühl in Ihnen? Bedeutet es zu wissen, was ich fühle, was meine Bedürfnisse sind? Oder bedeutet es für Sie auch vielleicht, einfach mal gut alleine sein zu können? In dieser Sendung werden wir uns auf den Weg begeben und diesem Thema näher kommen. Und zwar vielfältig. Als meine heutigen Gästinnen und meinen Gast darf ich die Lehrstuhlinhaberin für klinische Psychologie und Psychotherapie an der Universität Greifswald und Psychotherapeutin Professorin Eva Lotter-Brakemeier begrüßen. Sie wird aus psychologischer Sicht uns dieses Thema ein wenig näher bringen. Zudem durfte ich in der Sendung Stefanie Diehl Pädagogin und tätig im Bereich Naturcoaching kennenlernen und mich mit ihr in die spannende Welt der Natur begeben und dort zu erfahren, wie mich ein Baum wieder mehr erden und besser zu mir bringen konnte. Und am Ende dieser Sendung durfte ich mit dem Münchner Musiker Bastian Pusch sprechen. Wir philosophieren darüber, welche Magie von Musik, vor allem vom Singen ausgehen kann, sowie von Bastians Erfahrungen durch die Musik sich sehr intensiv wahrnehmen zu können. Aber starten wir nun das Interview mit Professorin Eva Lotter-Brakemeier. Was sie beruflich macht und welche Rolle dort das Thema Verbindung spielt, erzählt sie uns nun jetzt.
13: Mein Name ist Eva Lotter-Brakemeier. Ich habe eine Professur für klinische Psychologie und Psychotherapie an der Universität Greifswald. Hier leite ich auch das Zentrum für psychologische Psychotherapie als Direktorin. Zeitgleich bin ich im Moment die Präsidentin der Deutschen Gesellschaft für Psychologie und auch Mitglied im Wissenschaftsrat, der die Bundesregierung berät. Und das Thema Verbindung beschäftigt mich als Psychotherapeutin natürlich schon mein ganzes berufliches Leben, weil gerade bin spezialisiert auch auf die Behandlung von Depressionen, chronische Depressionen, und das sind per se eben häufig Bindungsstörungen. Da ist es ganz wichtig, an der Verbindung zu sich selbst und auch zu anderen dann auch gemeinsam zu arbeiten. Zeitgleich interessiert mich das Thema auch wissenschaftlich, also auch die Einsamkeit und die Korrelate, gerade auch im Kontext von Krisen, besonders natürlich prävalent jetzt auch in der Zeit der Corona-Pandemie, aber auch der weiter anhaltenden multiplen Krisen. Und letztlich ist das natürlich auch immer ein spannendes Thema für einen selbst, also zur Selbstreflexion. Wir alle sind soziale Menschen und sind daher auch immer wieder mit uns ja auch beschäftigt, inwieweit wir in welchen Beziehungen und Bindungen sind und wie auch die Verbindung zu uns selbst ist.
4: Meine persönliche Erfahrung ist, dass wenn ich mich einsam fühle, das ganz oft das Thema auch ist, dass ich entweder mich mit mir nicht verbunden fühle oder mit den anderen das nicht schaffe. Was würden Sie denn sagen, welchen Zusammenhang zwischen dem Thema Verbundenheit und auch der Einsamkeit gibt?
13: Also Einsamkeit ist ja auch psychologisch betrachtet ein inneres Gefühl. Ich kann ja einsam mich fühlen, obwohl ich auch umgeben bin von vielen Menschen. Mhm. Da unterscheiden wir ja auch zwischen Isolation, das ist halt eher objektiv, und äußerlich, und Einsamkeit innerlich, der innere Zustand. Und manche Menschen sind sozial eingebunden, fühlen sich aber trotzdem zutiefst einsam. Das kann daran liegen, dass man sich dann unverstanden fühlt oder emotional nicht gesehen und nicht zugehörig. Also ich würde sagen, dass die Voraussetzung für Verbundenheit ist, dass man mit sich selbst auch gut klarkommt und sich erstmal mit sich selbst verbindet.
4: Okay. Verbundenheit ist ja erstmal ein bisschen abstrakterer Begriff. Ja. Was versteht man denn da eigentlich drunter?
13: Verbundenheit jetzt erstmal mit mir selbst bedeutet, dass ich wirklich auch reinspüren kann und verstehe, wie es mir gerade geht. Also, dass ich auch meine Gefühle benennen kann, einsortieren kann und mit mir selbst so im Kontakt bin. Es klingt vielleicht erstmal trivial, aber wenn sich die Hörerinnen das auch fragen, also wann halte ich eigentlich mal inne und spüre, wie es mir wirklich geht? Man ist ja oft einfach so eingebunden im Alltagsstress und Alltagstrubel. Und daher ist eben eine erste wichtige, ja quasi so Übung für uns, dass wir spüren, wie es uns wirklich geht und das dann auch kommunizieren.
4: Okay, das heißt, Verbundenheit zu mir bedeutet, dass ich meine Gefühle wahrnehmen vor allem kann und in mich hineinspüren und sagen, was gerade bei mir los ist. Zählt noch was zu dem Thema Verbundenheit, was da noch wichtig wäre?
13: Ja. Genau, also nicht nur, dass ich innehalte und eben spüre, was mit mir los ist, sondern dass ich dann auch mit diesen Gefühlen auch umgehen kann. Also das sind ja auch jetzt nicht nur positive Gefühle, sondern wir können ja dann auch in bestimmten Momenten eben auch Trauer, Schmerz, Ärger, Wut und so weiter auch empfinden, und dass ich die einordnen kann, auch vielleicht akzeptieren kann, dass das erstmal so ist, weil ich vielleicht auch gerade in einer schwierigen Situation bin, und dann eben aber auch schaue, was die mir sagen und wie ich mit denen umgehen kann.
4: Okay, und wie kann mir das dann helfen, dass ich mich mit mir dann auch weniger einsam fühle?
13: Naja, also im Grunde tragen wir ja eine reiche Welt in uns. Und also ich finde auch Einsamkeit, natürlich, das ist einerseits wissenschaftlich ja auch erwiesen, dass Einsamkeit korreliert, also im Zusammenhang steht mit Depressionen, Angststörungen, auch mit körperlichen Erkrankungen, bis hin sogar zu einer höheren Sterblichkeit auch führen kann. Das ist so das Negative an Einsamkeit. Es gibt aber auch diese andere Sicht, die jetzt gerade so von der Literatur kommt, von bedeutsamen Dichtern, Schriftstellern, Denkern, also dass man aus der Einsamkeit auch ganz viel Positives ziehen kann. Also beispielsweise hat Goethe auch mal gesagt, die Einsamkeit ist eine schöne Sache, wenn man mit sich selbst in Frieden lebt und was Bestimmtes zu tun hat. Also wenn man sich das quasi auch selbst aussucht, zum Beispiel ich verbringe gerade auch die Ostertage überwiegend allein, ich würde sagen allein, aber letztlich ist es auch einsam, aber das suche ich mir aus, weil ich mit mir selbst auch diese Einkehr auch mal brauche und auch weiß, was ich dann quasi, um mit Goethe zu sprechen, zu tun habe. Ja, und man kann aus dieser Einsamkeit eben ja auch sehr viel dann ziehen. Also das kann auch wirklich wie Balsam für die Seele sein im positiven Sinne.
4: Also dann eher im Sinne von Alleinsein. Also für mich ist Alleinsein, das wähle ich ja dann schon selber, wie in Ihrem Fall mit den Ostertagen, und entscheide mich bewusst dafür. Einsam ist ja eher dann, dass es nicht gewählt unbedingt ist. Wenn man jetzt selbst merkt, Alleinsein ist ganz oft auch gleich bedeutend für einen, dass man einsam ist. Also wenn man schon merkt, okay, in seiner Lebensdauer hat man immer wieder dieses Thema, dass es einem schwerfällt, in Verbindung mit sich zu sein und eben sich ganz oft einsam mit sich alleine fühlt. Was könnte da dann auch eine Möglichkeit sein, dass man besser auch dahinter schauen kann, warum geht's mir denn da so?
13: Ja, das ist eine sehr, sehr wichtige Frage, weil es ja eben vielen Menschen auch so geht und hilfreich ist dann, versuchen zu verstehen, warum ist das eigentlich so? Auch wo und in welchen Situationen und vor allem auch vielleicht in welchen Beziehungen ist dieses Gefühl entstanden? Und wenn man das so reflektiert,
4: vielleicht könnten Sie da ein Beispiel nennen, dass man sich es besser vorstellen kann.
13: Genau. Also beispielsweise erinnere ich mich an eine Frau, die ist auf dem Bauernhof groß geworden und hat von Anfang an so gelernt, ich muss immer funktionieren. Und wenn sie allein war, dann fühlte sie sich da schon ganz, ganz einsam und hatte auch zu ihren Brüdern wenig Kontakt, zu der Mutter nicht. Und der Vater hat sie die ganze Zeit angetrieben zu arbeiten. Also arbeiten, arbeiten, arbeiten. Und das hat sie dann auch so gelernt, also ihr ganzes Leben. Und innerlich hat sie gesagt, war sie aber die ganze Zeit leer und hatte eben nicht diese Verbindung, Bindung früh gelernt. Wir sagen psychologisch ja Urvertrauen oder emotionale Sicherheit entwickelt. Mhm. Und irgendwann, da hat der Körper dann gesagt, so geht's nicht weiter. Sie hatte dann viele körperliche Erkrankungen und dann kam erst raus, dass darunter eben auch sehr viel Depression war. Und dann hat sie eben gemerkt, dass sie erstmal jetzt lernen muss, mit sich selbst in Verbindung zu gehen. Also mit sich selbst ist ja auch so wichtig, Mitgefühl empfinden. Ja, warum das für sie so schwierig war durch ihre Kindheit, das Elternhaus. Die gute Nachricht ist aber, das kann man dann quasi auch noch nachlernen. Also vor allem durch dann heilsame neue Beziehungserfahrungen. Also zu merken, ich kann mit mir selbst in Verbindung treten und dann tun mir andere Beziehungserfahrungen auch gut.
4: Aber wenn es jetzt eben da schon so ein Grundmuster für das Thema gibt, dass ich mich allein und verloren schnell auch fühle, ist das dann schon der wichtige Weg, dass man das lernt, dann vor allem vielleicht auch therapeutisch, dass Beziehungen auch hilfreich sein können. Also, dass es da dann auch begrenzt ist, was ich dann selber sozusagen nachholen kann, sondern da brauche ich dann auch therapeutische Hilfe, wo ich das wieder lernen kann.
13: Genau, absolut. Also ne, wenn das auch mündet in eine behandlungsbedürftige psychische Erkrankung, wie zum Beispiel eine Depression, dann ist es wichtig, dass man sich Hilfe holt. Wenn es aber nicht ganz so vielleicht tiefgehend chronisch so ist, so ein Einsamkeitsgefühl, dann kann es auch hilfreich sein, dass ich mir das selbst eben bewusst mache und dieses Mitgefühl lerne mit mir, dass ich mich dafür nicht als Selbstkritiker verurteile, sondern Mitgefühl erlebe und dann mit dieser Verbindung auf andere zugehe und mich eben traue. Also dazu gehört ja auch Mut, ne, dass ich weggehe von dem Smalltalk-mäßigen und wirklich anderen mitteile, wie es mir geht. Und dann sind Menschen ja auch oft überrascht, weil sie befürchten dann, werde ich abgelehnt oder die anderen machen sich drüber lustig oder so. Und häufig, das ist ja zum Glück so, Offenheit löst Offenheit aus. Häufig sind andere dann eben auch offen und mitfühlend und dann entsteht eben diese Resonanz und das Mitgefühl. Und das ist eben so heilsam und wirklich so Balsam für die Seele, was wir gerade brauchen in diesen Krisenzeiten.
4: Wenn es jetzt damit auch geht, Verbundenheit mit anderen spüren zu wollen, wie wichtig ist es dann auch, die Verbindung erstmal zu sich zu haben? Ist es dafür eine Grundlage?
13: Also ich denke, und das zeigen auch Studien oder auch die psychotherapeutische Erfahrung, dass es schon auch eine Basis ist, dass man mit sich selbst in Verbindung steht, um dann auch in Resonanz zu treten mit anderen. Wenn ich selbst eben leer bin oder so gestresst bin, dass ich den Bezug zu mir verloren habe, dann ist es ja per se schwer, auch in eine tiefgehende, resonante Beziehung mit dem anderen zu treten, weil ich dann ja von mir quasi wenig geben kann, also wenig zeigen kann, wie es mir geht. Und so eine Offenheit führt ja auch dann wiederum beim anderen zur Offenheit und dann eben einer tiefgehenden Verbindung. Wenn ich hingegen jetzt eher an oberflächlichen Smalltalk-Beziehungen interessiert bin, dann ist das keine Voraussetzung, aber dann entsteht eben auch nicht diese wahre Verbindung, die ja wiederum dann auch so heilsam ist und gerade für unsere Psyche auch so wohltuend ist, wenn wir wirklich mit Menschen in Verbindung und Resonanz treten.
4: Vielleicht da auch nochmal näher drauf einzugehen. Wie merke ich das denn auch, dass ich mit jemand anderem verbunden bin? Also gibt es da irgendwelche bestimmten Merkmale, dass ich das dann auch für mich erkennen kann, okay, da gibt es wirklich zu jemand anderem eine gute Verbindung?
13: Ja, also das ist die Qualität. Also wenn man spürt, ich werde gesehen, also ich als Mensch mit all meinen vielleicht Stärken, aber auch mit den Schwächen, also so ein Blick, der mir dann sagt, ich werde hier gesehen, ich werde erkannt und ich fühle mich emotional auch aufgehoben. Man dann auch merkt, okay, ich öffne mich jetzt und vielleicht je mehr ich auch wirklich anvertraue von meinem tieferen Inneren und dann spüre, das stößt auf Resonanz. Also da ist jemand, der halt wirklich zuhört und nicht dann ganz schnell das Thema wechselt oder weil es vielleicht dann auch so emotional wird, selbst überfordert ist, sondern der wirklich zuhört und mir dann noch das Gefühl gibt, er versteht es und vielleicht auch kennt er oder sie das selbst auch von sich. Dann entsteht eben wirklich ja auch Verbindung.
4: Also, dass man den anderen mit seinen Wesenszügen und auch Bedürfnissen sieht und dann ja auch so ein bisschen abholt, oder? Also nicht nur das gesehen werden, sondern irgendwie, wie Sie gesagt haben, irgendwie in Resonanz damit geht oder vielleicht ihm das spiegelt oder so dann auch.
13: Genau. Und das muss nicht immer sein. Genau, das kenne ich auch. Aber dass man eben merkt, ich kann das nachvollziehen oder dass es für den anderen dann ja auch wieder eine Bereicherung ist und Impulse gibt. Ja, also dann entsteht eben auch diese Resonanz.
4: Okay. Sie haben ja vorher erzählt, für Sie ist es jetzt, wenn Sie an die Verbundenheit mit sich denken, dass es für Sie zum Beispiel ein Weg ist, mal mit sich alleine zu sein, um wieder zu Ihnen zurückzukommen. Wenn jetzt jemand bis jetzt noch nicht so viel Erfahrung damit hat, wie Sie gesagt haben, also im Alltag ist mal viel im Außen, ist bombardiert von außen mit Aufgaben, mit was auch immer, wenn man das gar nicht so gelernt hat. Gibt es da in der Wissenschaft auch irgendwie die Expertise, was einem da vor allem gut tut? Also ich kann mir jetzt vorstellen, zum Beispiel meditieren oder auch irgendwie Kreatives machen. Was hat sich da bewährt, wie man wieder die Verbindung zu sich aufbaut?
13: Ja. Also da haben wir ja auch gerade in der Psychotherapie, weil viele Menschen, die eben auch unter psychischen Problemen und Erkrankungen leiden, ja auch diesen inneren Bezug verloren haben, die Verbindung zu sich selbst. Und da gibt es viele eben wirksame Strategien. Das eine ist die Achtsamkeit, also wirklich innehalten, den Moment wahrnehmen und einfach akzeptieren, was gerade ist, ohne das zu bewerten.
4: Und das ist aber eine große Aufgabe, oder? Weil wir doch so im Automatismus sind, alles, was wir sehen, irgendwie einzuordnen oder so.
13: Das ist auch nicht einfach, das kann man aber lernen. Aber vielleicht einfache Dinge sind, dass ich bewusst eben in Bewegung bin, in die Natur gehe, Sport mache, Spaziergänge. Ja, also bewusst versuche, mit mir Zeit zu verbringen bei Dingen, wo ich eben auch so dies innehalten kann. Also dann nicht vielleicht laufen gehe, möglichst schnell nur auf meine Uhr schaue, irgendwas monitoriere, wie schnell ich jetzt wieder bin und so weiter, wie meine Herzrate ist, sondern versuchen dann wahrzunehmen, wie ist die Natur, gerade die Vögel, der Frühling beginnt und so weiter.

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6: Im vorherigen Gespräch mit Professorin Eva Lotter-Brakemeyer in unserer heutigen Sendung Verbundenheit mit mir selbst hat sie bereits angesprochen, wie hilfreich ein bewusstes Sein in der Natur sein kann. Und in dieses dürfen wir uns nun direkt mit Stefanie Diehl begeben. Heute gibt es ein ganz besonderes Interview, nämlich direkt outdoor in der Natur, im Wald, in der Wiese. Und es wird um das Thema Verbundenheit mit mir selber und aber auch mit der Natur gehen. Und meine liebe Interviewpartnerin ist Stefanie Diehl. Magst du dich mal vorstellen, wer du bist und was du mit Natur und dem Thema Verbundenheit zu tun hast?
7: Ja, herzlichen Dank für die Einladung für dieses Interview und ich freue mich sehr über die Gelegenheit, über dieses Thema zu sprechen, weil mir das selbst am Herzen liegt und das auch Teil meines Weges ist. Ich bin Pädagogin, Tanztherapeutin und systemische Aufstellerin und arbeite seit vielen Jahren in der Natur mit dem Thema Achtsamkeit und Persönlichkeitsentwicklung und mache auch Aufstellungen in der Natur. Die Natur ist für mich ein Anker für die Verbundenheit und eine tolle Möglichkeit, zu sich zu kommen.
6: Da werden wir auch danach noch mehr davon hören. Aber Verbundenheit ist ja schon ein sehr komplexes Thema. Vielleicht sprechen wir erst mal darüber. Was ist für dich Verbundenheit, vor allem die Verbundenheit mit dir selbst?
7: Also Verbundenheit mit mir selbst sehe ich als Grundvoraussetzung, um überhaupt in eine Verbindung zu gehen, auch mit dem Außen, mit jemand anders. Und das bedeutet für mich, die Bindung zu mir aufzunehmen und im Kontakt mit mir zu sein. Und was bedeutet, im Kontakt mit mir zu sein? Das heißt, in Berührung zu gehen. Und in diese Berührung zu gehen, dahin zu kommen, kann ich über verschiedene Wege erreichen. In erster Linie, denke ich, geht das über Wahrnehmen, also über eine Selbstwahrnehmung, über ein zu mir schauen, also die Blickrichtung zu mir in mich hinein zu richten, den Fokus sozusagen zu mir zu verändern. Da sind wir beim Thema Achtsamkeit, dass ich sage, ich nehme erstmal wahr, was da ist und das brauche ich nicht zu verändern.
6: Was können das denn für Wahrnehmungen sein? Weil das ist ja an sich, ist es ja schon schön, bei sich zu sein. Aber wie erkenne ich das denn überhaupt? Was könnte ich da dann wahrnehmen?
7: Also erstmal den Ist-Zustand. Also wie fühlt sich mein Körper an? Wie ist meine Stimmung? Wie sind meine Gefühle? Wie bin ich in meinem Körper? Und in dem Moment, wo ich so den Blick nach innen richte, komme ich schon in eine Berührung mit mir. Ja, und da fängt diese Verbindung an. Und ich kann für mich sagen, ich fühle mich, wenn ich in Verbindung mit mir bin, in einem guten Kontakt, dann fühle ich mich in mir sicher, ruhig und geborgen. Es ist aber trotzdem ja ein individuelles Gefühl, ein subjektives Gefühl. Und die Frage ist, wie kann sich für jede Person ganz individuell Verbindung anfühlen? Also da auf die Suche zu gehen, wie fühlt sich das an, wenn ich mit mir verbunden bin? Und wie möchte ich das haben? Wie soll sich das anfühlen?
6: bei meinen Recherchen um das Thema Verbundenheit, Einsamkeit, war es tatsächlich so, dass ich gar nicht so viele Leute gefunden habe, die erstens mit mir drüber sprechen möchten über das Thema und was vielleicht auch nur so bedingt überhaupt als Thema gesehen wird und irgendwie mit Workshops oder irgendwelchen Berichten oder so auch tiefer eingestiegen wird. Kannst du dir vorstellen, was auch dahinter steckt, warum es vielleicht auch nicht so thematisiert wird? Oder warum es überhaupt Menschen oder uns schwerfällt, darüber nachzudenken und sich damit zu beschäftigen?
7: In unserer Gesellschaft ist es ein Thema, über das wirklich, wie du gerade gesagt hast, nicht gern geredet wird. Zum einen denke ich, ist es ein Thema, ich muss es ja wahrnehmen können in mir, dass ich nicht verbunden bin, dass ich mich vielleicht einsam fühle. Dann ist das oft schambehaftet. Und wir sind eine Gesellschaft, in der wir lenken uns gerne ab und wir sind immerzu im Außen mit irgendwas beschäftigt. Und es ist Arbeit oder es ist Kinderbetreuung, dann haben wir das Handy zur Hand, dann haben wir die ganzen Medien zur Hand. Und wo tut sich da eine Zeit, ein Raum auf, wo ich mich wahrnehmen kann, überhaupt in meinem Zustand, in dem ich mich befinde? Das tun wir in der Regel nicht.
6: Heute im Speziellen in unserem Interview geht es ja auch um das Thema Natur und ich hoffe, liebe Zuhörerinnen und Zuhörer, dass Sie das so ein bisschen auch mitbekommen bei unserem Interview. Wir sitzen hier direkt im Wald, in den Wiesen, haben die Bäume um uns, die Sträucher und auch ziemlich viel die Vögel. Und wir wollen da so ein bisschen auch hinschauen, was kann uns die Natur geben. Bevor wir jetzt auf das Thema Verbundenheit dann nochmal näher drauf eingehen, was kann uns Natur denn überhaupt auf psychischer Ebene auch geben?
7: Also ich fange einfach mal bei der Verortung an. Ja? Wo habe ich denn meinen Platz im Leben? Das ist eine grundsätzliche Frage, die uns beschäftigt. Und wenn ich jetzt hier, ja, hier, wo wir sind, in diesem Moment, da wächst das frische Grün, das Gras ist da, die Bäume schlagen aus, die Wolken ziehen, die Sonne kommt, die wärmt uns, die Vögel zwitschern. Und da bin ich mittendrin. Und diesen Platz macht mir niemand streitig. Der ist mir selbstverständlich. Das ist sozusagen mein Recht, hier zu sein, ist diesen Platz einzunehmen. Des Weiteren, denke ich, ist das ein interessanter Aspekt, auch in einem erwartungsfreien Raum zu sein. Ich bin einfach hier, ich kann hier sein. Es gibt keine Erwartung an mich von außen. Ich kann vielleicht von meiner eigenen Erwartung auch an mich selbst loslassen. Es ist ein bewertungsfreier Raum. Hier kein Baum bewertet mich, hat irgendeine Meinung über mich. Und das ist auch die Rückmeldung an mich. Ah, ich kann mal aus diesem Bewertungsmuster, das ich vielleicht habe, aussteigen. Es geht so um eine Freiheit, da zu sein, wie ich bin. Und das beinhaltet ein Loslassen, ein aus dem Alltag rauszugehen und mich auch anders zu erleben und eingebunden sein in so einer Umgebung.
6: Und wie kann es uns dann auch konkret helfen, dass wir uns mit uns wieder mehr verbunden fühlen? Also wir haben es ja vorher schon so ein bisschen angeschnitten, um zu merken, okay, wie geht's mir, was ist emotional los? Aber auch das Körperliche, finde ich, ist ja ein ganz wichtiger Punkt. Also nicht nur die Innenschau zu meinen Emotionen ist das, wo ich die Verbindung brauche, sondern ja auch zu meinem Körper. Ich bin ja auch ein physisches Wesen. Wie kann uns da die Natur auch unterstützen dabei?
7: Ach, wunderbar, dass du das ansprichst. Genau. Wir sind ja hier mit unserem Körper. Und was kann ich in der Natur alles tun? Ich gehe spazieren, ich gehe Hügel rauf, Hügel runter, ich klettere vielleicht mal über einen Baumstamm. Wir können balancieren, das alles bringt uns in den Körper, wir werden geschmeidig, wir kommen wieder in eine Flexibilität, wir spüren unseren Körper, wir schwitzen vielleicht, wir frieren oder wir ziehen mal die Schuhe aus und gehen ein Stück barfuß, dann piekst es vielleicht oder es ist ganz weich oder die Füße in den See zu stecken. Also das sind lauter Möglichkeiten, mich wieder in meinem Körper zu fühlen. Und dieses im Körper zu fühlen, in den Körper zu kommen, ist tatsächlich, wirkt sinnstiftend auf uns. Und das macht Verbindung.
6: Und jetzt noch was Besonderes. Wir bleiben nicht nur im darüber reden, sondern wir machen jetzt wirklich auch aktiv mit. Also wenn Sie Lust haben, liebe Zuhörerinnen und Zuhörer, jetzt selbst auch zu erfahren, wie es heißt, in der Natur wieder so ein bisschen die Verbindung zu sich zu bekommen, auch wenn wir zu sehr abgelenkt sind und vielleicht nicht mehr so geerdet, um mit den Themen, die innerlich uns auch beschäftigen, gut umgehen zu können, dann machen Sie gerne jetzt mit. Wir machen eine Baumübung. Und was wir dafür brauchen, Stefanie, magst du das kurz nochmal erzählen?
7: Ja, also, es ist ganz einfach. Suchen Sie sich einen Baum in Ihrer Umgebung, der Ihnen zusagt. Und zu dem gehen Sie hin.
6: Hört sich einfach an. Okay, das tun wir jetzt. Ich habe schon meine Socken ausgezogen. Wir gehen jetzt zum nächsten Baum hin. Ich werde mitmachen und Stefanie wird das Ganze anleiten. So, ich stehe jetzt an einem wunderschönen großen Baum und Stefanie wird das Ganze jetzt anmoderieren.
7: Guck ihn doch einfach mal zuerst an. Was ist das denn für ein Baum? Ist der groß, ist der klein? Hat er einen dicken Stamm oder einen dünnen? Wie ist der in der Erde verwurzelt? In welcher Jahreszeit befinden wir uns gerade? Das heißt, hier sind gerade die kleinen Blätter am Wachsen und er ist hell in der Krone, ein helles Grün. Ist er verzweigt oder ist es nur ein Stamm? Und dann, wenn du magst, kannst du mal seine Rinde berühren. Wie fühlt die sich an? Ist die glatt? Ist die rau? Hat die viele Risse? Wächst Moos darauf? Einfach mal spüren und anschauen und wahrnehmen, ohne es zu bewerten. Und dann spürst du mal rein über die Berührung, wie sich diese Berührung in dir selbst anfühlt. Macht es was in dir? Spürst mal in deine eigenen Füße. Wie ist dein Stand? Wie fühlen sich deine Beine an, deine Knie, dein Becken, dein Bauchraum, Brustraum und Rücken? Bis in den Kopf bist du gut aufgerichtet, bist du geerdet? Und dann kannst du dir vorstellen, wie aus der Berührung von den Füßen auf dem Boden, aus deinem Stand, aus den Füßen, wie dieser Baum hinab in die Erde deine Wurzeln wachsen. Und du kannst mit jedem Atemzug dir vorstellen, wie du deine eigenen Wurzeln über die Fußsohlen in die Erde wachsen lässt. Mit jedem Atemzug ein Stück weiter dich verwurzeln. Und du spürst, ob das was mit deiner Erdung macht, mit deinem Stand. Und dann gehst du in deiner Vorstellung von den Wurzeln des Baumes nach oben über seinen Stamm in die Krone hinein. Und so kannst du das in dir auch vorstellen, dass du über deine Füße, über deine Aufrichtung, dir nach oben hin, über deinen Schultern, über deinem Scheitel, wenn du magst, auch eine Krone wachsen lässt. Und dann, zum Schluss, stellst du dir vor, wie zum Beispiel Licht und Luft und Erfrischung über diese Krone auch in deinen Körper fließen.
6: Ich fand es total spannend, jetzt die Übung mitzumachen, weil es auch wieder zeigt, wie jeder unterschiedlich ist. Du hast jetzt verschiedene Angebote gemacht, einerseits dieses Visuelle, aber ja auch ganz viel diesen haptischen Teil. Und ich habe gemerkt, die Verbindung wirklich zu mir, zu dem Baum, habe ich über dieses Haptische bekommen. Vielen Dank für die Anleitung von der Übung.
7: Ja, sehr gerne, Anita. Und Das ist auch wichtig, was du sagst. Denn Berührung bringt uns in unseren Körpern unsere Präsenz. Das ist ein ganz wichtiger Aspekt, den du da ansprichst.
6: Das war jetzt eine Übung, wo man ja aktiv in die Natur geht, sich die Zeit nimmt, tolle Erfahrungen machen kann.

0: Du stehst oder du setzt dich hin und dann fängst du an zu lauschen. Was höre ich? Wie fühlt sich der Wind an oder die Luft auf meiner Haut? Ist es warm? Ist das kalt? Zwitschern Vögel oder pfeift vielleicht auch der Wind? Was sehe ich? Welche Farben und Formen umgeben mich? Und wie ist meine Landschaft auch nach innen? Wie bin ich da? Wie ist mein Körper da? Wie geht mein Atem? Dann die Luft ist die Verbindung von außen und innen, das mal kurz wahrzunehmen. Ich saug frische Luft ein, atme wieder aus. Also sich einen kurzen Moment zu schaffen, in dem ich über meine Sinne, mich und meine Umgebung wahrnehmen kann.
1: Falls Sie nun bei diesem Gespräch gemerkt haben, wie gut Ihnen die Natur eigentlich auch selbst tut und Sie vielleicht jetzt ein wenig mehr über Naturcoaching wissen möchten, dann nehmen Sie doch gerne mit Stephanie Diehl Kontakt auf unter stephanie-diehl.de. Außerdem möchte ich Ihnen noch ein wenig meine Erfahrung selbst mitgeben, was mir unglaublich Spaß in der Natur macht und mir gut tut. Ich liebe Barfußpfade. Die Verbindung zwischen dem Wahrnehmen meiner selbst dadurch, dass ich unter meinen Füßen ganz verschiedene Untergründe spüre oder mal auch dem Balancieren auf Baumstämmen und natürlich die total schöne Natur um mich herum, das bringt wieder so ein bisschen das Kind in mir heraus und durch das bewusste Spüren meiner Füße komme ich auch wieder mehr bei mir selbst an. Und dieses Erlebnis mit Barfußpfaden kann man natürlich wunderbar auch mit einem Ausflug mit Kindern verbinden und hat damit dann gleich auch noch ein gemeinschaftliches Familienerlebnis. Falls Sie hier in der Umgebung von München sind, kann ich Ihnen nur wärmstens den Barfußpfad in Benediktbeuern und am Solner See empfehlen. Vielleicht haben Sie ja Lust, das selber für sich mal auszuprobieren.
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1: In unserer heutigen Sendung der Sendereihe Allein, allein, das muss nicht sein, mit dem Thema Verbindung mit mir selbst, hatten wir unter anderem von Professorin Eva-Lotta Brakemeier bereits einige Möglichkeiten gehört, wie man sich selbst besser wahrnehmen kann. Jetzt erzählt sie uns nochmal kurz darüber, was für Kreative auch Möglichkeiten sein können und in welchem besonderen Zustand man da auch kommen kann.
3: Bei meiner ganzen Aufzählung ist auch immer wichtig zu sagen, es gibt zum Glück so unglaublich viel und nicht jede Aktivität funktioniert für jeden. Und darum, ne, wenn Sie ein kreativer Mensch sind, ist es wunderbar, wenn Sie auch in der Kunstausübung das finden. Oder ich selbst, ich habe zuerst Musik studiert und ich spiele Querflöte und Klavier, ne, und finde da auch wirklich so die Verbindung zu mir. Und auch was Sie sagen, diese Flow-Momente, das kommt ja von Csikszentmihalyi. Und das heißt eben so aufgehen in der Tätigkeit. Das ist natürlich großartig, weil dann merke ich, ich bin in der Tätigkeit und aber auch ganz bei mir.
1: So einen Flow-Zustand kennt auch mein letzter Gast, der Münchner Musiker Bastian Pusch. Bevor wir ihn jetzt dann im Interview hören können, darf ich ihn erst einmal mit dem Lied Adagietto ankündigen. Dabei spielt er Klavier und am Cello ist Gisela Ausburg zu hören.

0: Lernen Sie nun Bastian Pusch noch ein wenig besser kennen und wie für ihn das Thema Verbundenheit zu sich selbst und Musik zusammenpassen.
1: Hallo, mein Name ist Bastian Pusch. Ich bin Musiker, Sänger, Komponist und Arrangeur, lebe in München und lebe freiberuflich seit vielen Jahrzehnten von Musik in verschiedensten Darreichungsformen. Ich mache selber Musik und mache aber auch mit anderen Musik. Also ich leite einen Chor, ich habe einen Lehrauftrag für eine Big Band und arbeite da mit Studenten und bin an einer Schule als Chorleiter auch angestellt. Zum Thema Verbundenheit mit sich selber kann ich sagen, dass ich in Momenten, in denen ich musiziere, also in denen ich vielleicht Klavier spiele oder singe oder auch nur intensiv Musik erlebe, eine starke Verbundenheit mit mir selber empfinde. Oft im Alltag ist es nicht so. Da geht es um alles Mögliche, um Einkaufszettel, um die wirsten Dinge und um Termine und um Fristen und ja, um alles Mögliche, was man ja noch tun muss. Da merke ich, da verliere ich so ein bisschen die Richtung, in die ich eigentlich leben möchte. Aber beim Musizieren hat es oft so einen starken Fokus und so eine Intensität, dass ich das sehr genieße zum einen, dass ich Musik machen darf und dass ich den Augenblick auch total genieße. Ich mache sehr viel improvisierte Musik und da ist es ja noch intensiver und noch wichtiger letzten Endes, weil ich ja wirklich frei sein möchte in diesem Augenblick und den Moment möglichst intensiv erleben möchte, um zu gucken, was ich mir kreativ ausdenken kann, was so passiert, wo es hingeht, was für Melodien entstehen, was für Klänge entstehen und wo ich mich durch die Musik hinleiten lassen kann.
0: Und das heißt,
1: diese Momente empfinde ich als sehr intensive Verbundenheit mit mir selber.
0: Weil du dann die Musik in dir spürst oder wie merkst du dann diese Verbundenheit?
1: Also das ist schwer zu sagen. Ich spüre nicht unbedingt die Musik in mir, sondern das ist einfach da. Ja, es fließt so ein bisschen aus mir raus. So fühlt sich das eher an. Dass ich gar nicht, ich denke nicht mehr nach. Weißt du, es ist einfach musizieren in Reinform oder so eine totale Durchlässigkeit, dass ich einfach versuche, an nichts konkret zu denken und dann mal zu gucken, was passiert. Und tatsächlich kommen dann Melodien und kommen Reime und kommen ja Worte und Länge und Akkorde und alles Mögliche. Kann dann so rauspurzeln. Das sind manchmal nur ganz kurze Augenblicke, in denen das funktioniert und manchmal kann das auch mal eine halbe Stunde lang tatsächlich so passieren. In der Psychologie heißt das manchmal der Flow-Zustand.
0: Ja, genau, ich wollte gerade fragen, ob du dann in so einem Flow-Zustand bist.
1: Genau, ich glaube, das, was in der Fachliteratur so heißt, fühlt sich bei mir zumindest so an, ja. Und das ist total angenehm, aber ich habe jetzt nicht für mich das Gefühl, dass die Musik in mir ist, sondern das ist alles eins. Also ich, weißt du, die Musik ist gar nicht mehr separat. Das ist einfach ein Ausdrucksmittel.
0: Wenn man sich das jetzt so vorstellt, wenn es andere Leute auch gibt, die merken über die Musik, ob sie jetzt irgendwie singen oder irgendwie Musikinstrumente spielen ist, dass sie merken, sie haben den Zugang dazu. Wie glaubst du, dass es vielleicht für die auch möglich wäre, sich dann wirklich so mit Musik verbinden auch zu können?
1: Also meine Erfahrung ist, dass es eigentlich in der Musik selber schon angelegt ist, dass das so eine intensive Erfahrung werden kann und dass die allermeisten Menschen diese Erfahrung auch im Leben irgendwann mal machen. Und zwar allein schon beim Musik hören. Also zumindest die jüngeren Leute hören ja wahnsinnig viel Musik und auch sehr oft genau das Gleiche, ganz oft. Ja. Und dann ist das schon auch wie so ein Flow-Zustand, wo du dann so tief eingetaucht bist in diesen Song und den auch so x und 80.000 Mal gehört hast, dass du eigentlich schon dieses Lied bist, weil du jedes Futzelchen ja schon mitsingen kannst und auch immer genau weißt, was da passiert, dass du so ein bisschen damit verschmilzt. finde ich, ist eigentlich auch schon so ein bisschen sowas. Es ist jetzt natürlich nichts Kreatives aus dir selber heraus, aber du bist schon mal ein Teil der Musik und das finde ich schon total wichtig und das wünsche ich auch jedem, dass er das irgendwann schafft. Das geht mit Tanzen natürlich auch super. Mhm. Wenn du zur Musik tanzt, ist das ein viel offenerer Zugang zur Musik, als sich nur hinzusetzen und so stumpf zuzuhören und noch ein Video zu gucken.
0: Also ich kann meistens tatsächlich auch Musik nicht gut nur zuhören. Ich muss wenn mitsingen oder mit tanzen.
1: Genau. Ja, aber das ist ja auch völlig in Ordnung. Und dass wir Musik und Tanz so stark trennen, ist, glaube ich, auch ein kultureller Fehler. Das ist ja dasselbe. Und Musik muss auch über den Körper funktionieren. Und die meiste Musik, die wir jetzt so hören, also Popmusik ist ja eigentlich Tanzmusik. Mhm. Unterm Strich, ja. Finde ich, ist in der Bewegung auch was ganz anderes. Und wenn man irgendwie die ganze Nacht durchtanzt, dann hat man dann einen anderen Zugang zur Musik und hoffentlich auch zu sich selber, dass ich dann mich auch spüre in der Bewegung und im Klang.
0: Also dann auch den körperlichen Aspekt nochmal mehr dazu nimmt. Also wie du sagst, spüren übers Tanzen ist ja auch nochmal was. Wobei natürlich das Singen ja auch eine kleine Bewegung vom Körper ist, wo ich mich ja auch höre über die Stimmlappe oder so.
1: Ja, genau. Aber also auch Singen und Tanzen ist ja irgendwas, was zusammengehört. Kleiner Exkurs. Ich war
0: klar, mach.
1: Mit meinem Chor haben wir in Ruanda gesungen. 2 Wochen lang waren wir da auf Tournee. Das ist in Zentralafrika. Und da haben wir dann ganz viele andere Chöre dort auch getroffen oder kleine Gruppen haben mit denen gemeinsam gesungen. Und das war total irre, weil die waren ganz erstaunt, dass man sich nur hinstellt und singt und sich nicht bewegt dabei. Also was mein Chor auch nicht macht, ja. Aber die waren ganz baff, dass man sowas überhaupt machen kann oder denken kann, weil Musik, Singen und Bewegung ist eins und das ist untrennbar verbunden aus deren Sicht. Und das stimmt ehrlich gesagt auch, weil wieso solltest du dich nicht bewegen oder wieso solltest du nicht singen? Das sind nur verschiedene Aspekte der gleichen Sache. Aber dass ich immer versuche, dass Musik auch was mit meinem Körper macht.
0: Du hast ja jetzt schon auch das Thema Chor angesprochen und zum kurzen Vorgespräch haben wir auch darüber gesprochen, wie es so ist mit Singen für sich alleine oder als Einzelperson, dann auch im Vergleich in der Gruppe, in einem Chor. Also wie ist es mit der Verbindung zu anderen? Also wie sehr bin ich mit mir noch, kann ich verbunden sein, wenn ich in der Gruppe singe? Oder wie sehr bin ich dann auch in der Verbindung mit den anderen?
1: Beim Singen merke ich, dass das eine sehr intensive Form des Musizierens ist. Viel intensiver, als wenn ich jetzt Klavier spiele oder Gitarre spiele oder so. Da habe ich ja mein Instrument, wo ich halt drauf drücke und schon auch mich ausdrücken kann. Aber so dieser ganz 1:1 direkte Ausdruck ist beim Singen viel mehr gegeben als jetzt bei Instrumenten, wo ja dann doch immer irgendwas Mechanisches noch dazwischen ist, was man geübt haben muss. Ja, und Singen ist so unmittelbar fürs Machen, aber auch für den Zuhörer ist ja
0: sehr was Intimes,
1: emotionaler mitgenommen durch jede Stimme als durch ein schönes Saxophonsolo. Das ist auch toll, aber wenn jemand schön singt, nimmt mich das noch viel mehr mit erstmal.
0: Ja,
1: das stimmt. Beim Singen selber erlebe ich das und erleben das die Menschen, mit denen ich so zu tun habe, auch so, dass das eine ganz starke Form des sich selber Wahrnehmens sein kann. Nee, es ist es, nicht kann, das ist so. Ja, sobald du singst, ja, erlebst du dich sehr intensiv. Und man lernt auch sehr schnell was über seine Grenzen. Und, aber auch über Möglichkeiten, von denen man gar nichts wusste. Ja. Und ich glaube auch, dass deswegen Menschen singen, weil es so intensiv ist. Ich leite jetzt einen Chor und gebe viel Workshops für Chöre. Und da ist das Feedback der Teilnehmerinnen und Teilnehmer schon so, dass das auch eine der Kernideen des Singens ist, dass es für einen selber wahnsinnig gut ist. Du kommst mit ganz viel Ballast und viel Mist, den man erlebt hat, in so eine Chorprobe. Und dann geht's 2 Stunden lang um Singen und um Atmung und Klang und Songs und danach bist du wie resettet. Dann ist alles ein bisschen in den Hintergrund getreten und ich finde schon, dass man zu sich selber dann wieder ein bisschen verankerteres Verhältnis hat und sich selber wieder besser wahrnehmen kann in dem Augenblick des Musizierens. Das ist beim Alleine-Singen so. Beim gemeinsamen Singen ist es noch mal ein bisschen anders und irgendwie krasser. Und deswegen sind ja Chöre auch beliebt. Oder deswegen singt man auf der Wiesn total gerne. Und deswegen sind auch diese Mitsingen-Events, die es total viel gibt, so beliebt. Weil alleine singen ist natürlich schön, in der Dusche irgendwie. Oder im Auto oder auf dem Fahrrad singe ich auch total gerne. Aber wenn man zusammen singt, ist das alles noch mal viel intensiver. Das hat, glaube ich, damit zu tun, dass man idealerweise sich selber gar nicht mehr so als Individuum wahrnimmt, sondern mehr in so einem gemeinsamen Klang versinkt und die anderen wahrnimmt und sich selber wahrnimmt. Und das verschmilzt dann alles zu was, was eigentlich viel größer ist, als man selber das erzeugen könnte. Also ich erlebe einen gesungenen Klang, den ich selber gar nicht erzeugen kann. Natürlich, weil es halt 100 Leute sind, die den gleichen Ton singen. Natürlich ist das ein tolles Gefühl der Gemeinschaft, aber auch ein tolles Gefühl für mich selber. Weil ich merke, dass so eine Selbstwirksamkeit, ich kann was erzeugen, was eigentlich völlig über dieses, was ich selber erzeugen kann, noch hinausgeht.
0: Und ich bin Teil davon, das finde ich auch immer wichtig. Also nicht nur die anderen erzeugen, sondern wie du sagst, die Selbstwirksamkeit, ich kann selber und ich kann eintauchen und ich bin ein Teil des großen Ganzen.
1: Total. Und die Musik ist ja, wenn ich singe, ist es ja irgendwie auch in mir. Also es ist ja nicht nur so, dass ich im Club stehe und mit 100 Leuten zu einem Song tanze, sondern ich erzeug das tatsächlich selber. Also ich bin Musik und die anderen sind Musik und wir sind so ein Klang. Das ist was wahnsinnig Archaisches, Verbindendes und ein sehr, sehr tolles Gefühl. Und ich glaube, auch die große Triebfeder, dass das getan wird. Mhm. Und nicht umsonst wird in allen Religionen viel gesungen, weil das ist einfach dieses Gemeinschaftsgefühl, was die Menschen total zusammenbringt. Egal, was sie im Einzelnen denken oder aus welchen Ecken die kommen oder welches Alter. Und das ist alles wurscht in dem Fall.
0: Mein Herz fängt schon wieder zum Summen an. Da merke ich halt auch, es ist einfach mein Ausdruck und meins, was mir so gut tut, weil dafür stellen wir ja auch die verschiedenen Bereiche vor, wie Verbundenheit passieren kann, weil es eben nicht für jeden auch immer alles das Gleiche ist. Aber ich glaube, man merkt es dann sehr gut, wenn man für sich das Richtige gefunden hat. Bei mir ist es halt dann, dass das Herz das Summen anfängt und ich nur noch strahle.
1: Ja. Genau, und ich sehe dich ja gerade, du strahlst ja auch. Nee, und ja. Musik hat halt dieses Potenzial, das berührt nicht alle gleichermaßen oder ja. Nicht alle wollen das auch selber machen oder selber zulassen. Und viele Menschen sagen ja auch, nee, ich kann gar nicht singen. Und wenn du dann aber nachfragst, dann ist das oft auch nur, ja, da hat ein Lehrer mal gesagt, ja. Du kannst nicht vernünftig singen. Solche Geschichten kommen wahnsinnig oft. Oder dass Männer nach dem Stimmbruch einfach da überhaupt keinen Zugang mehr finden, weil sie ein Jahr lang erlebt haben, dass ihre Stimme nur macht. Und dann da raus sind an der Stelle. Und es ist auch irgendwie mutig, also sich hinzustellen Voll. Und zu singen, ist auch echt ein Schritt. Und das ist schon weit außerhalb der Komfortzone von manchen Menschen.
0: Nicht nur von manchen, weil es ist wirklich was Intimes. Also erstmal überhaupt seine Stimme sich ermächtigen und nach außen was zu sagen und dann das auch noch kreativ einzusetzen, das ist wirklich was sehr Mutiges, so wie du das gesagt hast. Ja. Mhm.
1: Schön. Und das sind die Momente, wo ich tatsächlich eine Verbundenheit mit mir spüre, so intensiv wie sonst nicht so. Kann jetzt kochen oder ich schwimme total gern, da merke ich das auch ein bisschen, aber das ist alles eine Stufe weniger.
0: Vielleicht haben Sie ja jetzt unbändige Lust, selbst zu singen oder es mal auszuprobieren, ob dies etwas für Sie ist. Dann können Sie dies gerne mit Bastian Pusch ausprobieren. Zum Beispiel beim Singsalon, dem Münchner Mitsing-Konzert in der Drehleier, beispielsweise am Donnerstag, den 15. Mai oder sogar bei einer offenen Probe des Gospelchors St. Lukas in München am Mittwoch, den 14. Mai. Weitere Informationen hierzu finden Sie in unserem Online-Beitrag zu dieser Sendung unter lora924.de. Bei unserer Sendereihe Allein, allein, das muss nicht sein, gibt es sogar im Mai noch eine weitere Folge bei Radio Lora München. Am Donnerstag, den 22. Mai um 17 Uhr berichten wir über Veranstaltungen in München, die in der letzten Maiwoche stattfinden und die sich gegen Einsamkeit und für Begegnung einsetzen. Zu dieser Zeit findet die deutschlandweite Aktionswoche Gemeinsam aus der Einsamkeit des Bundesministeriums Familie, Senioren, Frauen und Jugend statt. Und wir haben uns auf die Suche begeben, was da denn in unserem schönen München so los ist. Seien Sie gespannt. Und damit möchte ich mich, Anita Herle, nun von Ihnen verabschieden. Vielen lieben Dank, dass Sie heute meine Zuhörerinnen und Zuhörer waren. Ich wünsche Ihnen ganz viele Augenblicke, in denen Sie sich wunderbar verbunden mit sich selbst fühlen dürfen.
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1: Schön, dass Sie eingeschaltet haben. Am Mikrofon für Sie ist Stefanie Müller und mir gegenüber sitzt Thomas Krüger. Und wir haben heute für Sie eine ganz spannende Sendung. Wir sprechen mit Ihnen über die asiatische Hornisse. Und Herr Krüger ist, den kennen Sie vielleicht hier aus Eschwege, auch als Spielzeugverkäufer und Kenner von Modelleisenbahnen. Aber, was manche vielleicht nicht wissen, er ist auch der Vorsitzende vom Imkerverein Eschwege und noch von, auch auf Kreisebene und so weiter. Das werden wir alles gleich erfahren von ihm. Und Thomas Krüger ist unterwegs für die heimischen Arten, die Bienen, hat selber Bienenvölker, wird er uns auch gleich erzählen. Und ich sage jetzt mal, gegen die asiatische Hornisse. Die asiatische Hornisse, die werden wir kennenlernen in dieser Sendung. Wie es dann immer so ist, in der eigenen Heimat sind das ganz tolle Tiere. Dort haben sie ihre Fressfeinde und dort weiß man damit umzugehen. Aber hier in unsere Gefilden gehört sie halt einfach nicht hin. Ist aber eingeführt worden, das werden wir auch alles gleich hören, und ist für uns und unsere Umwelt und ja, vielleicht im Zweifel auch für die Nahrungskette, für unsere heimischen Bienenarten gefährlich. Was es mit der asiatischen Hornisse auf sich hat, wie wir sie erkennen, wie die Nester aussehen, was wir dagegen tun können, das erfahren wir heute von Thomas Krüger. Hallo Herr Krüger, schön, dass Sie da sind.
2: Hallo Frau Müller.
1: Sie haben mich angesprochen, weil Sie gesagt haben, das ist ein Thema, das muss ins Radio, das wissen noch gar nicht so viele und es ist einfach ein gefährliches Thema, weil diese großen Nester, die Hornisse, die kann ja auch mal auf dem Schulhof sein, die bedroht unsere eigenen Arten hier, weil sie hier keine Fressfeinde hat und die Stiche sind besonders gefährlich. Und Sie haben mir, als wir uns unterhalten haben, im Vorfeld der Sendung sogar gesagt, dieses Tier ist so aggressiv, das sticht sogar uns Imker durch den Schutzanzug, den wir ja eigentlich haben, um nicht von unseren eigenen Arten gestochen zu werden. Und deswegen habe ich gesagt, okay, das machen wir, keine Frage. Wir sprechen heute über die asiatische Hornisse. Wo kommt die her?
2: Also ursprünglich kommt sie aus Asien, also China, Vietnam, Südostasien. Da ist sie beheimatet. Und zu uns kam sie mit wahrscheinlich einer Porzellanlieferung. 2004 in Bordeaux ist sie gelandet. Und von dort aus hat sie in den letzten Jahren so ihren Siegeszug in Europa angetreten. Sie ist mittlerweile in Frankreich flächendeckend vorhanden, in Spanien flächendeckend, in Norditalien ist sie, in Belgien ist sie, in Holland. Und in Deutschland hat sie angefangen, ihren Siegeszug unten in Baden-Württemberg und hat sich dann langsam Richtung Norden vorgearbeitet. Der Rhein-Main-Gebiet ist sie jetzt auch schon flächendeckend vorhanden und die ersten Exemplare wurden gesichtet in größerer Menge im Kreis Hersfeld-Rotenburg. Das heißt, in diesem Jahr wird sie auch im Werra-Meißner-Kreis ankommen.
1: Davon ist auszugehen. Wie kann man denn, also das finde ich jetzt so als Laie ganz spannend mal zu wissen, wie kann man denn nachvollziehen, wie die hierher kam oder dass das in 2004 gewesen ist?
2: Also man sieht das an der Verbreitung und man kann heute auch durch genetische Untersuchungen an der Hornisse, die hier bei uns jetzt angekommen ist, nachweisen, dass die alle von einer einzigen Königin abstammen, die von drei Drohnen begattet wurde. Das kann man also anhand der Genetik sehen. Und von der Verbreitung her hat man eben Bordeaux als Ausgangspunkt angenommen oder ausgemacht, weil da die ersten Exemplare in dem Raum aufgetreten sind.
1: Das ist jetzt aber schon eine lange Zeit. Ne? 2004 hat man am Anfang erstmal nicht, man weiß ja ganz am Anfang erstmal nicht, na, was ist das und dass das so gefährlich für uns sein kann. Hat man mittlerweile irgendwelche Erkenntnisse, warum die sich hier so gut verbreitet, warum die sich so wohl fühlt?
2: Ja, das Problem ist schlicht und ergreifend, sie gehört nicht hierher und deswegen hat sie auch keine Feinde. Einmal Fressfeinde. In ihrer Heimat gibt es Bussardarten, die sich auf die Hornisse spezialisiert haben und die speziell fangen. Die Asiaten essen auch gerne Insekten als Proteinlieferant und da werden die Larven der Hornisse auch zubereitet und verspeist und das fehlt bei uns alles. Und das andere Problem, was wir haben, aus einem Nest entstehen Man hat in der Anfangszeit gesagt, 40 Königinnen. Inzwischen hat man die Nester untersucht. Da ist man jetzt auf 400 Königinnen gekommen. Also sie verbreiten sich eben exponentiell. Mhm. Und dadurch sind sie eben sehr schnell verbreitet. Was auch noch dazu kommt, sie haben eine hohe Anpassung. Sie können also bis minus 19 Grad bis plus 47 Grad existieren. Das sind sie aus ihrer Heimat gewohnt, die hohen Temperaturen. Und unsere heimischen Arten, egal was es ist, die sind bei minus 19 Grad im Winter meistens erfroren. Hm.
1: Wo Sie das gerade sagen, ich würde mal kurz diesen Exkurs machen, weg von der asiatischen Hornisse, da kommen wir gleich wieder zu, zurück zu unseren eigenen Arten. Also was unterscheidet die unsere eigenen Arten von der asiatischen Hornisse? Weil manchmal hat man ja gesagt, so der Laie sagt, wenn wir dann da im Kaffee sitzen oder im Eiskaffee und dann kommt alles geflogen und wir haben Angst. Ne? Also wir haben ja auch nicht immer das beste Bild von unseren eigenen heimischen Bewohnern, die zu uns gehören. Und die Hornisse gehört ja, glaube ich, zu denen, vor denen viele genauso Angst haben wie vor der Wespe.
2: Ja, wobei bei uns unsere heimische europäische Hornisse kommt erstmal in viel kleineren Völkern vor. Da sind also die Populationen maximal bei 500 Tieren, während die asiatische Hornisse bis 5000 geht. Das sind also riesige Nester. Und unsere heimische Hornisse ist auch relativ friedfertig. Das heißt, wenn man die in Ruhe lässt, dann lässt sie einen auch in Ruhe. Und man kann also im Hornissennest auch relativ nahe kommen, ohne dass man da Probleme hat, dass die einen verfolgen oder jagen. Weil die eben, genau wie unsere Honigbiene, die hat ihren Auftrag, die geht raus, um Nektar zu sammeln. Und ansonsten ist die nicht interessiert an den Menschen, die da irgendwo rumlaufen. Mhm. Genau wie die Wespe, die ist ja auch bei uns so gestrickt, dass sie als Königin überwintert, genau wie die Hornissen auch, und sich die Populationen dann langsam aufbauen. Und die Wespe, die kriegen wir Menschen erst mit, wenn sie ihre Ernährung umstellt und da auch Kohlenhydrate für die Nachzucht ihrer Königin braucht. Das ist meistens so im August, da haben wir so die ersten Wespen dann bei uns am Kuchen, wenn wir draußen sitzen und essen. Vorher sind die auch schon unterwegs, aber sie stören uns nicht und sie fallen auch nicht auf.
1: Mhm. Okay, aber Sie sind, und das können wir an dieser Stelle sagen, die meisten wissen es, aber wir sagen es gerne hier nochmal, Sie sind einfach wichtig für unser Ökosystem, für den Kreislauf, für die Bestäubung der Bäume, damit es uns allen gut geht, den Planeten, den Menschen, der Natur, den Tieren. Sind wichtig, sowohl die Hornissen als auch die Bienen als auch die Wespen. Ne? Mhm. Das kann man so sagen, es sind eigentlich... Naja, es ist mal gemein, von Nutztieren zu sprechen, aber eigentlich ist es so. Sie
2: sind nützlich. Jedes Tier in der Natur hat seinen Sinn.
1: Genau.
2: Die Wespen zum Beispiel, die fangen auch Stechmücken. Mhm. Und das hilft uns Menschen auch sehr. Ne?
1: Ja.
2: Und insofern von der Bestäubungsleistung ist natürlich unsere Honigbiene die Nummer eins. Deswegen ist sie auch in der Reihenfolge der Nutztiere an der dritten Stelle, weil sie uns am meisten bringt. Und ohne Bienenbestäubung, die übernimmt 80% der Bienen, der Honigbienen übernehmen die Bestäubung. Mhm. Nicht nur in der Landwirtschaft oder beim Obstbau, sondern eben auch die ganzen kleinen Pflanzen und Blumen werden mit bestäubt. Und man darf da nicht verkennen, ein bestäubtes Gras ist wieder der Samen, ist wieder Futter für manchen Singvogel und so setzt sich das von unten in unserer Natur fort. Der eine liefert was der andere braucht und neben den Honigbienen, die wir Imker halten, haben wir auch 800 Arten Wildbienen und bei den Wildbienen ist es so, die sind also derart spezialisiert auf manche Blumenart, dass mit der Blume am Ende dann auch die Bienenart verschwindet. Und wir Imker haben festgestellt, wenn wir was für unsere Bienen tun und wir haben hier vom Verein, wenn Sie sich erinnern, vor Jahren, wo ich angefangen habe hier, haben wir zum Beispiel auch Blühmischungen verteilt, dass die Leute nicht nur ihren Garten mit gemähtem Gras haben, sondern ruhig auch eine Ecke haben, wo mal eine Blume blühen kann und das ganze Jahr auch Nahrung für unsere Honigbiene vorhanden ist. Und wenn wir sowas machen, dann leben auch die Wildbienen Bienenarten mit auf. Mhm. Denn die finden dann auch was und finden mehr. Und vor allen Dingen wichtig bei den Insekten ist es, die brauchen immer solche Inseln. Wenn sie sich weiter verbreiten, die fliegen also von Blumenwiese zu Blumenwiese. Und wenn im näheren Umkreis dann keine Blumenwiese ist, wo sie sich weiterhin bewegen können, dann bleiben die auch stationär. Und in manchen Regionen gibt es dann eben manche Arten Bienen nicht, weil sie eben dahin nicht wandern können oder da eben auch keine Nahrung finden.
1: Ja, das heißt, unser Grundproblem ist ja sowieso schon, und das sieht man ja allein schon an den Autos, was hatten wir früher, wenn wir über die Auto gefahren sind, was hatten wir für schmutzige Scheiben, heute ist da nichts mehr, fast nichts mehr, bis gar nichts mehr. Also man merkt ja selber, dass die Zahl der Insekten nachgelassen hat, deutlich. Ja. Und wenn jetzt von außen noch invasive Arten kommen, dann ist das quasi nochmal oben drauf, on top, dass wir sowieso schon weniger haben und dann noch weniger werden. Invasiv bedeutet was?
2: Invasiv heißt, sie ist bei uns ursprünglich nicht heimisch und hat eben dadurch, sie gehört schlicht und ergreifend nicht hierher. Es gibt auch invasive Pflanzenarten, die dann andere Pflanzen verdrängen bei uns. Also meistens wird sowas heute durch die Reisegeschichte, und wir sehen es ja bei der asiatischen Hornisse, da war es eine Porzellanlieferung, eben durch den weltweiten Versand und den weltweiten Austausch. Auch Touristen haben so manches Tier mit im Gepäck, ohne es zu merken, kommen die dann eben in Regionen, wo sie nicht hingehören. Und wenn es da eben prima Voraussetzungen gibt für sie, dann entwickeln sie sich sehr gut.
1: Also sprich hauptsächlich keine Fressfeinde. Ne? Also klar, es wird bei uns auch immer wärmer, das kommt der Hornisse auch, der asiatischen Hornisse auch entgegen. Ja. Aber die Hauptsache ist keine Fressfeinde.
2: Keine Fressfeinde. Das andere ist auch ein ausreichendes Futterangebot, was bei uns ja auch gegeben ist, dadurch, dass es bei uns sehr viele Imker gibt und eben auch sehr viel in der Natur noch intakt ist. Dadurch haben sie eben auch gute Entwicklungsmöglichkeiten, dann eben auch von der Witterung. Ne? Denn wir sind ja, unsere Gegenden werden ja durch die Klimaerwärmung auch immer wärmer. Mhm. Und das beeinflusst auch ein Insekt. Denn wir haben bei unserer Honigbiene, haben wir im Prinzip erst einen Ausflug so ab 12, 13, 14 Grad. Wenn es kälter ist, fliegen sie nicht raus. Und je wärmer es dann ist, desto länger sind eben auch die Zeiten, wo sie rausfliegen können und wo sie dann eben auch Futter sammeln können.
1: Was wird denn getan oder hat man jetzt seit 2004, man muss ja, ne, die kommt lang, man merkt das irgendwann und dann setzt sich ein Baustein an den anderen und man merkt, oh, das wird immer weiter, und dann werden diese Gentests gemacht, die Sie vorhin erwähnt haben. Wird denn was gegen diese asiatische Hornisse gemacht? Kann man da was machen?
2: Also man kann was dagegen machen, und da sind uns eben die Spanier und die Franzosen in der Bekämpfung weit voraus.
1: Ich wollte sagen, von denen könnte man ja lernen.
2: Von denen könnte man lernen, und inzwischen sagen uns auch die Franzosen, macht nicht die gleichen Fehler, die wir gemacht haben. Das Problem ist, erstmal die Ausbreitung einzuschränken. Und das schafft man eben dadurch, dass auch unsere Bevölkerung wachsam ist, wenn man einen Spaziergang in der Natur macht und man sieht so eine Hornisse. Sie ist relativ leicht zu erkennen, weil sie von den Kniegelenken abwärts gelbe Beine hat, im Gegensatz zu unserer. Und sie hat auf dem Rücken einen gelben Strich ganz unten, also am Hinterleib. Während unsere heimische Hornisse ist durchgefärbt. Und wenn man so eine asiatische Hornisse eben sieht und meldet das, in Hessen ist das Halunk, heißt das Hessische Landesamt für Umwelt, Natur und Geologie, die haben ihre Stelle in Alsfeld, da kann man die Sichtung melden und da wird dann eben nachgegangen. Und das Wichtige ist eben, einmal braucht das Halunk auch Zahlen, dass man weiß, wo sind sie inzwischen und in welcher Zahl sind sie inzwischen irgendwo in Hessen. Und das andere ist eben auch, es gibt Menschen, die sich inzwischen auch auf die Bekämpfung spezialisiert haben und die Nester wegmachen können. Und ich hatte ja vorhin gesagt, die Vermehrungsrate ist also so extrem hoch, dass man, wenn man ein so ein Nest weggemacht hat, im nächsten Jahr bestimmt 40 Nester weniger hat. Und man kann diese Ausbreitung schon ganz schön eindämmen.
1: Hm. Ich muss jetzt sagen, also ich habe es jetzt im Vergleich zu unseren Hörern relativ leicht, weil sie mir einen Flyer mitgebracht haben, der die beiden Bienenarten, also unsere Hornisse. Eigene Hornisse, unsere Hornisse und die asiatische so ein bisschen, also die sind beide abgebildet. Also was sie mir gerade gesagt haben, konnte ich sehr leicht nachvollziehen, weil ich diese Bilder angucken kann. Jetzt habe ich mir überlegt, auch in der Vorbereitung auf diese Sendung, wie oft in meinem Leben habe ich eigentlich schon darauf geachtet, was da wirklich rumfliegt und wie das aussieht. Das macht man gar nicht.
2: Nee, das macht man. Da muss man sensibilisiert sein. Ne?
1: Also ich hab's, und die sind ja so schnell. Also wie kann ich denn so schnell? Da muss ich doch. Also Sie haben ja ein geschultes Auge.
2: Naja, also eine Hornisse, erstmal auch unsere heimische Hornisse, hat ein tieferes Fluggeräusch. Also das ist so ein richtig sattes Brumm. Kann man vergleichen mit einem Moped und einem großen Motorrad. Das fällt schon auf. Und sie ist auch von dem Flug her, kann sie in der Luft stehen. Sie ist also auch vom Flugverhalten so, dass man sie gut beobachten kann. Mhm. Und sie ist eben ständig auf Jagd nach irgendwelchen anderen Insekten, die sie dann abfängt. Also das kann man, wenn man mit offenen Augen durch die Natur geht, kann man das schon mit beobachten. Ja. Es ist nur so, unsere heimische Hornisse ist also nicht so stark verbreitet. Also wenn man hier in unserem Werratal vielleicht 5 Hornissennester hat, dann ist das schon viel. Bei der asiatischen Hornisse, wenn sie im Rhein-Main-Gebiet sind, haben sie die 5 Nester schon auf einen Quadratkilometer. Also insofern werden wir dann auch, wenn sie hier ist, öfter Sichtungen sehen können als jetzt von der heimischen. Aber was Sie eben sagten, habe ich selber als Imker, wo ich angefangen habe mit der Imkerei, guckt mal auch zum Beispiel nach Pflanzen. Also wenn Sie mich vor 20 Jahren gefragt hätten, wann die Linde blüht, das hätte ich Ihnen nicht sagen können. Heute ist das, wenn ich irgendwo vorbeigehe, gucke ich eben auch, was blüht und was unterwegs ist. Es ist alles eine Übungssache.
1: Mhm. Naja, ja, deswegen machen wir auch diese Sendung und deswegen haben Sie ja auch einen Vortrag in der Volkshochschule gemacht, dass man einfach die Leute sensibilisiert, auch die Bauern, nicht nur uns Normalos, sage ich jetzt mal, die auch Gärten haben, Kleingärten haben, die zu Hause ein Gärtchen haben, die, und das, da kommen wir nachher nochmal drauf, auch vielleicht Multiplikatoren in Schulen und Kindergärten zum Beispiel, dass die auch wissen, was ist das, was habe ich da hängen und wie gehe ich da vor, dass wir alle ein bisschen sensibler werden dafür, ne, worauf wir achten müssen, und deswegen machen wir das, genau, und deswegen sind Sie ja auch unterwegs und sagen, ich will aufklären, und noch ist sie nicht da, aber
2: noch ist sie nicht da.
1: Wahrscheinlich, sehr wahrscheinlich.
2: Aber diese Aufklärung mache ich jetzt schon seit 2 Jahren. Es ist ein bisschen frustrierend. Ich erzähle jedem von der Hornisse, von den Entscheidungsträgern bei uns im Kreis, und werde da immer nur weitergereicht. Jeder sagt, ja, das ist sehr gefährlich, aber wir haben noch keine Strategie entwickelt, was denn ist, wenn sie kommt. Und das war an sich auch, Sie kennen mich ja schon ein paar Jahre, ich gebe so schnell nicht auf.
1: Ja.
2: Und das war an sich auch mein Anlass. Wir haben von unserem Imkerverein, sind wir dieses Jahr im 130. Jahr des Bestehens. Und da haben wir gesagt, wir geben gerne mal etwas Geld aus, um nicht nur uns Imker zu informieren, sondern die Öffentlichkeit, und haben zu der Veranstaltung in der Volkshochschule eben alle Entscheidungsträger eingeladen. Wir haben die Bürgermeister eingeladen, wir haben die Bauhöfe eingeladen, wir haben die Feuerwehr eingeladen, es war Hessenforst dabei, es war Landwirte dabei, eben alle, die davon betroffen sein werden, haben wir so ein bisschen zusammengeholt, und ich bin an sich ganz froh, aus der Versammlung raus haben wir erstmal haben wir Adressen gesammelt von Leuten, die da brennend interessiert sind, weiter informiert zu werden. Und ich habe auch einen, was mir gar nicht bewusst war, im im Verein ein Mitglied, der hat mir gleich gesagt, das ist eine Sache, da will er sich engagieren und er würde auch gerne mit RP und anderen Stellen verhandeln und sich darum kümmern. Er hat er ist Doktor auch für die Insektenkunde, hat er seine Doktorarbeit geschrieben, ist also einer, der dafür prädestiniert ist. Und wir haben gute Kontakte geknüpft, eben auch mit Hessenforst, die mir gesagt haben, wie man da weiter vorgehen kann. Und das ist an sich auch unser Ziel, jetzt im nächsten Jahr die Leute zusammenzubringen, die da was zu entscheiden haben und entscheiden müssen. Aus meiner Sicht ist es nicht nur eine Sache des Artenschutzes, sondern es ist eine Frage der öffentlichen Sicherheit, denn Sie hatten eben schon angesprochen, was machen wir, wenn so ein Nest auf dem Schulhof von der Strutschule ist. Wenn wir dann erst anfangen, also bei der Hornisse ist es so, unsere heimische Hornisse steht unter Naturschutz. Das heißt, man darf kein Hornissennest kaputt machen. Mhm. Ist sogar mit Freiheitsstrafe bewährt oder Geldstrafe von 50.000 Euro. Das heißt, wenn jetzt irgendwo so ein Hornissennest auftaucht, brauchen wir erst einmal einen Hornissenberater, der feststellt, jawohl, es ist die asiatische Hornisse. Und dann darf dieses Nest auch erst bekämpft werden, vorher nicht. Wenn wir natürlich im Werra-Meißner-Kreis keinen Hornissenberater haben zu dem Zeitpunkt, dann müssen wir den irgendwo herholen. Mhm. Gut, ich habe Verbindungen überall. Ich finde schon einen, aber es ist alles wertvolle Zeit, die verloren geht. Mhm. Und dann ist der nächste Punkt, wer macht das Nest dann weg? Wer hat die Ausrüstung?
1: Ja.
2: Na, das muss auch erst vorher angeschafft werden. Und wir haben im Werra-Meißner-Kreis der zuständige Herr, der hier fürs Landwirtschaftsamt der Chef ist, der hat mich vor Jahren mal angerufen, Herr Krüger, Sie müssen mir helfen, wir brauchen einen Insektenberater. Und da habe ich gefragt, ja, hat denn der Werra-Meißner-Kreis inzwischen einen Staubsauger? Und da sagt er, wieso Staubsauger? Verstehe ich nicht. Sage ich, ja, wenn Sie ein Wespennest umsiedeln, da wird erstmal mit dem Staubsauger werden die Wespen abgesaugt. Und dann kann man erst das Nest, wenn also die Arbeiterinnen weg sind, das Netz mit der Königin umsiedeln. Sage ich, wissen Sie denn, wohin Sie es umsiedeln? Nö. Sage ich, dann ist es ja auch irgendwo unsinnig, ein Wespennest umsiedeln zu wollen, wenn man nicht weiß, wohin. Ja. Ich habe ihm damals geraten, Kontakt aufzunehmen mit Hessenforst. Vielleicht haben die irgendwo eine Ecke im Wald, wo sie sagen, da stört, da kommt keiner hin, da stört das nicht. Aber wissen Sie, das ist alles bei uns hier im Werra-Meißner-Kreis so ein bisschen unüberlegt und keiner ist so richtig zuständig. Es wird von oben nach unten delegiert. Ich hätte mir gewünscht, dass bei unserem Vortrag auch die Landrätin dabei ist. Die hat das an ihren ersten Kreisbeigeordneten abgegeben. Der war auch nicht dabei, sondern hat das dann auch wieder an einen weiteren abgegeben, der dafür zuständig ist. Es war einer vom Kreis da, aber ich habe die Leute noch nicht so richtig wachgerüttelt. Mhm. Und ich habe Angst, dass dann irgendwas passiert, was jetzt keiner absieht, aber am Ende will es wieder keiner gewesen sein. Mhm. Und ich denke, durch unsere Aktion, die wir jetzt, und wir haben vom Imkerverein da viel Geld für ausgegeben, um die Nicole König aus Bürstadt hierher zu holen, die einen Vortrag hält, alleine wenn ein Kind nicht gestochen wird und stirbt dran, haben wir schon gewonnen. Und man muss auch sehen, jeder zweite Hornissenstich landet momentan im Krankenhaus.
1: Auch von der heimischen?
2: Nein, von der asiatischen.
1: Von der asiatischen.
2: Das Gift der asiatischen Hornisse hat jetzt die Nicole König berichtet, die ja fest in der Materie ist und alles kennt und alle Forschung, das Gift ähnelt einem Schlangengift. Also es ist unterschiedlich zu dem, was unsere heimische Hornisse hat. Und in Europa gibt es eben keinen, der dagegen irgendwo Immunsachen entwickelt hat. Mhm. Man verträgt, der geübte Imker oder der da öfter mit ist, kann bis zu 10 Stichen kann er vertragen. Danach wird es auch für den schwierig. Mhm. Aber wenn jetzt gerade ein Kind gestochen wird, auf dem Schulhof, egal welche Schule im Werra-Meißner-Kreis, und hat da große Probleme. Wenn wir das als Imkerverein verhindern können, hat unsere Aktion sehr viel gebracht.
1: Ja, und das muss man so sagen, es gibt ja schon in den Verbreitungsgebieten, wo sie nicht hingehört, es gab schon Todesfälle.
2: In Spanien gab es schon Todesfälle und es ist nicht ohne. Also es gibt sehr viele, die ähnlich wie bei Covid, die das Long-Covid, die also nach so einem Stich dann eben Spätfolgen haben. Mhm. Also nicht unbedingt gestorben sind, aber ihr Leben hat sich verändert dadurch.
1: Ja.
2: Und das muss ja auch nicht sein.
1: Das stimmt. Mhm. Wir atmen mal kurz durch und gehen kurz mal in die Pause, hören uns ein bisschen Musik an und dann sprechen wir mal weiter. Und dann wäre es, glaube ich, auch mal ganz spannend für unsere Hörer auch mal, dass sie uns mal so ein Nest beschreiben, dass wir also wie unsere Hornisse das Nest aussieht und das von der asiatischen, was es unterscheidet zum Beispiel. Ne? Also wir haben noch viel Zeit, wir werden noch viel erfahren, was wir auch selber tun können. Aber ich glaube, wir atmen jetzt erstmal durch und hören Musik.

0: 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Und im heimischen Radio wollen wir natürlich auch heimische Arten schützen. Unsere Hornisse zum Beispiel. Und ich habe mir heute Thomas Krüger eingeladen hier ins Studio. Ich bin Stefanie Müller. Und wir sprechen über die asiatische Hornisse. Thomas Krüger ist seit vielen, vielen Jahren Imker, selber Imker und im Imkerverein hier. Seit wie vielen Jahren eigentlich Imker?
1: Seit 14 Jahren Imker und seit 12 Jahren hier der Vorsitzende vom
0: Imkerverein Eschwege. Und ist natürlich nicht nur im Rahmen seiner Imkerei, dass man auch, weil da hängt ja noch viel mehr dran. Es geht ja nicht nur darum, dass wir die Bienen schützen wollen, die Bienen, die Wespen, die Hornissen schützen wollen, weil es vielleicht auch einfach unsere Aufgabe ist, durch unsere Lebensweise, dass wir nicht nur kaputt machen, sondern auch schützen, unseren Planeten bewahren, sondern es geht ja auch wirklich um unser aller Leben. Also, dass man, wenn man gestochen wird, könnte gefährlich sein, wenn die Tiere invasive Arten keine Fressfeinde haben, dann vermehren die sich, ist schädlich für unsere heimischen Arten. Und wir hatten es in der ersten Hälfte der Sendung auch, es geht ja auch um das Thema Bestäubung von Pflanzen, dass eben Pflanzen weiterhin auch bestehen können in unserem großen Kreislauf, in dem wir alle leben, Mensch, Tier und Pflanze. So, wir haben die asiatische Hornisse kennengelernt. Wir haben gelernt, das ist eine invasive Art, sie kommt aus China, aus Asien, sie gehört nicht hierher, sie hat hier keine Fressfeinde und sie wird auch nicht, wie es die Chinesen zum Beispiel machen, von uns verspeist, sodass auch da die Chancen gut sind zu überleben. Und sie ist auch deutlich, wie sagt man, sie vermehrt sich viel mehr. Sie ist deutlich fruchtbarer als unsere heimische Hornisse. Genau, was mir jetzt noch wichtig wäre jetzt als nächster Schritt, weil wir vorhin vor der Musikpause gesagt haben, die Stiche können, müssen nicht, aber können. Es gab erste Todesfälle. Auf jeden Fall sind sie gefährlich. Ja. Und auf jeden Fall kann es auch Nachfolgen geben, wie zum Beispiel ne, dieses chronische Fatigue-System, was ja Fatigue-Syndrom, was ja manche auch oder Long-Covid, was manche nach einer Impfung oder nach einer Erkrankung haben oder nach mehreren Erkrankungen in Folge. Dass es das auch bei nach einem Stich von der asiatischen Hornisse geben kann. Wie erkenne ich denn dieses Nest? Also wie erkenne ich überhaupt erstmal ein Hornissennest und wie unterscheide ich von der heimischen? Wie hat die eigentlich auch? Man sagt einfach heimisch oder das ist europäische?
1: Europäische.
0: Das ist eine europäische. Wie unterscheide ich zwischen der europäischen Hornisse und der asiatischen Hornisse?
1: Ja, das waren jetzt vier Fragen auf einmal.
0: Ja, wissen wir sie alle noch? Dafür ja, bin ich leider berüchtigt.
1: Ja, aber ich rede mich insofern raus, dass ich erstmal erzähle, wie sich die asiatische Hornisse bei uns verhält. Vom Nestbau her ist es so, die asiatische Hornisse überwintert alleine. Das heißt, es überwintern nur die Königinnen. Und die fangen dann an, schon relativ früh, also Januar, Februar, jetzt geht's schon los, fangen die an, ein Primärnest zu bauen. Und zwar sind sie da gar nicht mal schüchtern. Das kann auch an der Dachrinne hängen, das kann unter einem Dachvorstand hängen. Und da fängt die Königin alleine an, dieses Nest zu bauen und legt dann ihre ersten Eier. Und das Nest wird ständig weitergebaut und weiterentwickelt und die ersten Arbeiterinnen helfen dann der Königin, das immer größer zu machen. Und dieses Primärnest, das kann, wie gesagt, auch unter einer Hecke sein, das kann unter einem Garagendach sein. Das ist also teilweise auch in Greifhöhe, die ist also nicht schüchtern und versteckt ihre Nester auch nicht. Die ist auch so rabiat, wenn jetzt eine Königin angefangen hat, so ein Nest zu bauen und eine andere kommt, dann kann die andere die erste auch abstechen und einfach dieses Nest übernehmen. Also die sind auch untereinander nicht sehr zimperlich im Umgang. Okay. Dieses Primärnest entwickelt sich dann und irgendwann im Juni, Juli ist es soweit, dass das der asiatischen Hornisse zu klein ist und sie macht ihr Sekundärnest und das Sekundärnest hängt dann sehr hoch im Baum, also so 20, 25 Meter in hohen Bäumen und das hat dann schon ein Ausmaß von 15 Kilo, also es ist relativ groß. Man kann es gut unterscheiden mit dem Nest der heimischen Hornisse, weil das Nest der heimischen Hornisse ist unten offen. Während das asiatische Hornissennest unten geschlossen ist, die haben einen seitlichen Eingang und sie halten ihr Nest auch sehr sauber. Also die Asiaten sind ja sowieso immer sauberer als die Europäer. Das ist bei der Hornisse auch so. Man erkennt das also an dem Einflug an der Seite.
0: Okay.
1: Und das Problem dabei ist, in diesem Sekundärnest, in diesem Riesennest, werden dann eben bis zu 400 Königinnen nachgezogen, die dann wieder überwintern. Manche sterben, weil sie irgendwo entdeckt werden oder haben einen ungünstigen Überwinterungsplatz. Aber es ist doch eine hohe Quote, die dann im nächsten Jahr wieder da ist und dann ihr neues Nest baut. Insofern ist diese Verbreitung sehr groß.

0: aus. Das wird dann eben immer größer und erweitert. Es ist natürlich die beste Wahl, wenn man sie relativ früh erkennt und sie relativ früh wegmacht. Wir hatten hier zu unserem Vortrag in der Volkshochschule, hatten wir die Nicole König, die hat sich darauf spezialisiert, die hat also dann auch, also ich kenne sie schon seit Jahren, sie war eine der Erste, die gesagt hat, das ist mein Thema, hat sich da fit gemacht in Beseitigung der Nester, hat auch eine eigene Firma gegründet und die hat also schon über 300 solche Nester weggemacht. Sie macht es so, die macht die Nester abends weg, wenn also der Flug nicht mehr so groß ist. Da sitzen noch so 2, 3 Hornissen, sitzen noch außen auf dem Nest und die sammelt sie ab und das Nest selber wird dann mit Rasierschaum verschlossen. Das kann man dann, wenn es noch kleiner ist, gut in einen Sack packen und dieser Sack, der kommt dann in eine Tiefkühltruhe bei 48 Stunden bei minus 20 Grad und dann sind die Hornissen Geschichte. Aber das Problem ist dann eben im Weiteren, die einfachen Nester, die also auch so in Greifhöhe sind, die Primärnester, die lassen sich sehr gut wegmachen. Meistens kriegt man die Hornisse dann erst mit, wenn sie schon in den Sekundärnestern unterwegs sind. Und diese Nester muss man dann auch erst finden, wenn die tauchen meistens auf, wenn die Bäume dann ihr Laub verlieren, dann sieht man das oben. Ansonsten sind die eben gut versteckt im
1: Aber
0: Laub
1: immer in Bäumen, Bäume. Also dann nicht mehr am Dach? Oder
0: nicht mehr am Dach, dann gehen sie auf hohe Bäume. Genau. Und eben auch auf eine Höhe von, wie gesagt, 20 bis 25 Metern. Da muss man dann die Nester beseitigen mit Hilfsmitteln. Also die Nicole arbeitet dann mit Hubsteigern, die sie mietet, wo sie dann eben auch an einem Tag 4 Nester wegmacht, damit sich die Kosten des Mietens des Hubsteigers verteilen. Und das ist also ungleich schwieriger, dann die Nestentfernung.
1: Um mal so ein Gefühl für die Zahl zu bekommen, für die Dimension, hat sie in dem Vortrag gesagt, wie viele Nester, also wie weit sie fährt, ich weiß nicht, wo ihr Standpunkt ist, wie weit sie fährt und wie viele Nester sie dann so am Tag wegmacht, dass man mal so ein Gefühl dafür kriegt, wie viel das wirklich ist?
0: Ja, sie hat schon gesagt, also sie kommt aus Bürstadt und sie hatte auch erzählt, dass allein in ihrer Straße hatte sie jetzt letztes Jahr 5 Nester. Also sie braucht gar nicht mehr so weit zu fahren. Sie ist natürlich in den anderen, unten im Rhein-Main-Gebiet unterwegs, wenn sie angefordert wird. Aber im Prinzip ist ihr Haupttätigkeitsraum da unten. Ich kenne auch noch eine andere, die Bianca Duventester, die ist in Baden-Württemberg zuständig für die asiatische Hornisse. Die hat sich inzwischen darauf beschränkt, dass sie Nestentfernung nur noch über Live-Chat auf dem Handy macht, gar nicht mehr selber rausfährt und im Prinzip in Baden-Württemberg jedem erklärt, der sich an sie wendet, wie er das Nest wegmacht, weil da gibt es eben auch schon mehrere Imker und Imkervereine, die sich da also ein bisschen eingefuchst haben und die Kontakt jetzt längere Zeit schon mit der Hornisse haben und da eben ihre Erfahrung sammeln konnten.
1: Also wir halten fest, das haben wir schon mal gesagt in der Sendung, abgesehen davon, dass es sowieso, dass man es melden soll, sowieso, dass die Hornisse an sich ja unter Schutz steht und dass man erstmal gar nicht ran darf, dass erstmal geguckt werden muss, ist das die europäische Hornisse oder ist es die asiatische? Nicht selber rangehen, zu gefährlich und auch erstmal verboten, sowieso. Und dann wende ich mich an den Kreis oder an den Imkerverein im Ort und sage jetzt in Eschwege an Sie, Herr Krüger, dass ich das erstmal, was mache ich jetzt?
0: Ja. Und dann also soll man kann es in erster Form, jeder hat heute seine Handy dabei mit Foto. Wenn man irgendwo eine sitzen sieht und sie gehen ja auch, was schwierig ist bei der asiatischen Hornisse, sie ernährt sich nicht nur von Insekten, sondern sie hat auch so feste Mandibeln, dass sie zum Beispiel in den Weinbergen auch die Weintrauben aufbeißt und den süßen Saft trinkt von den Weintrauben. Das hat dann auch wieder zur Folge, dass dadurch, wenn jetzt solche Hornissen dann irgendwo im Weinberg stark vertreten sind, dass man auch keine Erntehelfer mehr findet, die bereit sind, da reinzugehen. Und erst abgesehen davon, dass die Weintrauben kaputt gehen bei der Geschichte, es gibt schon ganze Weinberge, die wurden aufgegeben, weil der Kampf gegen die Hornisse zu schwierig ist und man keinen findet, der das

0: auf sich nimmt. Und das ist also dann auch das zweite Problem. Wenn man sie irgendwo sitzen sieht, wo sie was Süßes trinkt oder was macht und macht dann ein Bild mit dem Handy und schickt dieses Bild auch mit hier an das Hessische Landesamt für Umwelt, Natur und Geologie. Halunk, wir haben auch auf unserer Homepage, wir haben hier Eschwege, imker-eschwege.de ist unsere Homepage, da gibt es auch den Link zum Halunk und auch beim Landesverband der hessischen Imker, das ist die Seite hessische-imker.de, da findet man auch jede Menge Anleitungen und diese Kontakte, dass man das einfach anklicken kann und dann melden.
1: Ja, man kann auch Meldeportal, also ich habe gegoogelt, Meldeportal Hornisse, asiatische Hornisse Hessen und kam dann auch sofort direkt
0: auf die Seite. Ja, also das Internet findet alles, also es geht. Es funktioniert und es ist auch wichtig, nicht allein, dass man es meldet und es wird weggemacht. Allein die Meldung ist schon wichtig, dass auch das Landesamt hier feststellen kann, wie verbreitet ist sie, in welchen Regionen ist sie schon. Und das kann uns hier in Eschwege auch auf die Füße fallen, weil unser Werratal relativ warm ist. Man hat unten beim Rhein-Main-Gebiet, hat man auch gesehen, dass die Ausbreitung bevorzugt dann am Rhein lang oder am Main rüber war, die ersten, ganz einfach, weil da die Lebensbedingungen auch für die Hornisse schöner sind als jetzt unbedingt hier oben auf dem Meißner. Also das wird so bei uns die letzte Region sein, wo man die Hornisse findet.
1: Aber verhindern kann man sie nicht, oder? Also wir können ja jetzt nicht alle Insekten einsammeln, das geht ja nicht. Das wollen wir auch nicht.
0: Nein, das wollen wir auch nicht. Es gibt also auch dadurch, dass wir die Hornisse jetzt schon lange kennen, gibt es auch jede Menge Hilfsmittel, die entwickelt wurden im Kampf gegen die Hornisse. Es gibt auch so eine Art Wespenfallen oder Hornissenfallen. Da wird von abgeraten, weil diese Fallen sammeln eben auch unsere Wildbienen und auch unsere Honigbienen. Das ist also nicht so die gute Wahl. Weil man da sehr viele andere Arten eben mitfängt. Und wir werden die Ausbreitung nicht verhindern, ganz einfach deswegen, wir haben hier im Werra-Meißner-Kreis oder hier im Kreis Eschwege, haben wir so viel Wälder, wo die ungestört ihre Nester bauen können und sich ungestört vermehren können, dass wir gar nicht alle Nester finden können. Aber wenn man eben so die bei uns in der Nähe von Wohngebieten sind, wenn man die allein findet und wie gesagt, ein Nest, was man entfernt, sind 40 Nester im nächsten Jahr.
1: Genau, deswegen, weil wir ja eine breite Hörerschaft haben, möchte ich an dieser Stelle auch nochmal, dass wir auch appellieren, auch Schulen, Kindergärten, natürlich betrifft es uns alle, aber dass man da auch nochmal besonders guckt, weil natürlich, je kleiner der Mensch, desto gefährlicher das Gift, weil es einfach deutlich mehr Angriffsfläche bietet auf so ein kleines Kind. Also ein erwachsener Mensch, ein gesunder erwachsener Mensch kann so einen Stich eher mal verarbeiten und es passiert nichts als ein kleines Kind.
0: Es kommt eben auch dazu, dass die asiatische Hornisse wesentlich angrifflustiger ist. Und wir Imker, also unsere normalen Imkerkittel, die wir tragen, die reichen im Schutz gegen die Hornisse nicht aus. Es gibt Anzüge dafür, die man extra anschaffen kann. Die sind dicker und das zweite Problem ist, die asiatische Hornisse setzt sich an den Schleier und spritzt dem Imker ihr Gift ins Gesicht. Das heißt, die Schutzanzüge haben alle nochmal, so wie wir es von Corona kennen, so einen Spuckschutz mit drin, dass also als Augenschutz nochmal so eine Plexiglasscheibe davor hängt, dass man da eben durch das Gift im Auge dann nicht beschädigt wird. Ja. Also die sind sehr rabiat und wenn, dann ist ähnlich wie bei unseren Wespen, wenn das irgendwo beschädigt wird, dann kommen die alle raus und es gibt so ein T-Shirt, da steht drauf, ich bin Imker, wenn ich renne, solltest du auch rennen. Also das ist bei der asiatischen Hornisse ist das angesagt, dass man sich dann also möglichst schnell entfernt. Und es kann passieren, wenn die unter einem Strauch sitzen und man ist beim Rasenmähen und fährt mit dem Rasenmäher unter die Hecke, weil man nicht weiß, dass da sowas ist, dass man sich dann schnell entfernen muss. Und da ist also Mut fehl am Platze, weil wie gesagt, lieber schnell weg.
1: Aber, also ich will jetzt hier nicht den ganz großen Thriller aufmachen, aber wenn Sie schon sagen, es wurden erste Weinberge aufgegeben, das ist ja auch Existenzgrundlage für Winzer.
0: Ja.
1: Heißt es ja im weiteren Sinne, es könnte auch Imker geben, die sagen, ich bin gerne Imker, aber ich mache das nicht mehr.
0: So, und ja, das, also wir Imker sind an sich, Leiden gewöhnt, ja, das haben sie schön ausgedrückt. Es gibt so, nennt man jetzt Maulkörbe, also es gibt im Prinzip so Drahtkörbe, die man vor unserem Fluchnester hängt, wo die Hornisse nicht durchkommt, wo die Biene aber rauskommt. Man hat auch schon beobachtet, wenn die Hornisse, die steht also vor dem Bienenbeute und wartet auf ausfliegende Bienen und fängt die dann weg. Und die Bienen merken das irgendwann, dass die Kollegen da weggefangen werden und fliegen da nicht mehr raus. Und das ist an sich so das Todesurteil von dem Bienenvolk, wenn es nicht mehr ausfliegt und sich dann auch keine Nahrung mehr beschaffen kann. Insofern mit diesen Maulkörben ist das eben immer noch gewährleistet, dass nicht alle Bienen direkt vor der Tür weggefangen werden, sondern dass die rauskommen und die Hornisse eben nicht rein in den Baum. Mhm.
1: Aber jetzt mal ganz, ganz naiv gefragt, ne? Eigentlich, also es ist jetzt Blödsinn, das so zu fragen, aber eigentlich ist ja, theoretisch ist ja irgendein Mensch schuld. Also darum geht es jetzt nicht. Aber nur jetzt mal so, eigentlich ist ja irgendeiner schuld, der hat diese Reise gemacht und hat aus Versehen oder hat es bestellt, naja, das und ist auf dem Schiff. Irgendwie ist hierher gekommen, ne? Und da kann ja der Imker nichts dafür.
0: Ja, das aber ist eben, ja.
1: Da gibt es dann aber auch keine Hilfe, wo man sagen kann, so, das ist jetzt so, wir können nichts dafür.
0: Nein, im Gegenteil. Und das ist eben das, gibt's was ja uns nicht, jetzt ne? die Franzosen raten. Bei uns wurde jetzt, also die Entfernung der ersten Nester wurde vom Staat bezahlt. Inzwischen sind es so viele Nester, dass unser Staat sagt, nein, wir können das nicht mehr übernehmen. Mhm. Das heißt, wenn jetzt so ein Hornissennest auf öffentlichem Gelände ist, da ist die Kommune zuständig, die Kommune zahlt die Beseitigung. Aber wenn das Nest auf ihrem Privatgrundstück ist, dann zahlen sie die Beseitigung von diesem Nest. Und das sind also so vom Arbeitsaufwand, was da so zu berechnen ist, sind das schon seine 400-500 €, je nachdem, wo es hängt, ob man dann eben diesen Hubsteiger braucht dazu. Mhm. Es gibt noch eine zweite Alternative bei hohen Nestern, das ist so eine Lanze, das ist im Prinzip ein langer Stab, der ausziehbar ist bis auf 25 Meter, wo mit Druckluft dann in dieses Nest Aktivkohle reingeblasen wird und die Hornissen sterben. Die kriegen also dann keine Luft mehr. Diese Lanzen ersparen den Hubsteiger und können eben von unten mit zwei Leuten bedient werden. Aber auch bei der Anschaffung dieser Lanzen, ich bin nur als in meiner Tätigkeit im Landesverband wurde das an mich herangetreten, dass ich für unsere Obleute für Bienengesundheit solche Lanzen beschaffe. Es ist mir gelungen, eine vom RP Gießen zu kriegen. Eine andere soll ich kriegen von unserem Landwirtschaftsministerium. Die ist noch unterwegs. So eine Lanze kostet 6.000 €. Und ich hatte jetzt ein Gespräch mit dem Herrn Schneider auch auf der letzten, wo ich ihn gesehen habe, der ja im Landtag sich da stark machen wollte. Der hat mich gefragt.
1: Stefan Schneider.
0: Der Stefan Schneider,
1: von der CDU.
0: Ja. Von der CDU, Landtagsabgeordneter, hat dann gefragt, ja, wie viele Lanzen brauchen wir denn? Und da habe ich gesagt, naja, wenn jeder Kreis in Hessen eine hat, wäre das schon schön, weil dann die Wege nicht so lang sind und weil dann auch die Beschaffung oder dann eben weit verteilt sein kann und nicht nur eine oder zwei in Hessen existieren.
1: Ja.
0: Also das ist das nächste Problem, die Ausrüstung bereit zu halten. Und das weitere Problem, was ich sehe, wer ist dafür zuständig? Also auf uns Imker wird das abgeschoben, weil wir sowieso mit Insekten zu tun haben. Aber es kann auch nicht unsere Aufgabe sein, irgendwo Hornissennester wegzumachen und unser Leib und Leben da aufs Spiel zu setzen. Man kann das an ausgebildete Leute abgeben, aber die Ausbildung muss auch gewährleistet sein. Die Nicole König macht das jetzt in ganz Hessen. auch für einen Landesverband im Auftrag mit. Die macht zum Beispiel jetzt eine Schulung in Baunatal, wo die ganzen Feuerwehren geschult werden. Mhm. Das wäre also auch der Bereich Feuerwehr, ja, wäre ein Bereich, wenn man da, weil die eben den Vorteil haben, die haben ihre Leiterwagen, die kommen ja an so ein hohes Nest ran. Ja. Bauhöfe haben auch solche hohen Hubwagen, die, aber man muss eben, und deswegen ist es mir auch wichtig, dass wir jetzt diese Informationsveranstaltung gemacht haben. Man braucht Vorbereitungszeit. Man muss die Leute schulen, man muss erstmal die, die sich damit beschäftigen sollen, schulen. Das geht auch bei dem Bereich in Südhessen gibt es Ausbildung zu einem Scout. Das sind Leute, die gehen, wenn irgendwo Hornissen sind, gehen die los und machen so Locktöpfchen, werden da aufgestellt an verschiedenen Orten und dann beobachtet man, wo die Hornisse hinfliegt, um ungefähr so durch Triangulierung rauszukriegen, in welchem Bereich das Nest ist, um so Nester zu finden.
1: Ja.
0: Allein diese Ausbildung der Scouts ist eine wichtige Sache. Die müssen nicht selber, die kommen selber nicht mit der Hornisse in engere Berührung, sondern die sind eben dafür da, das zu melden und das zu finden.
1: Ja.
0: Auch die müssen ausgebildet werden.
1: Also eine gewisse Hoffnung, weil invasive Arten haben wir ja öfter und schon länger. Zum Beispiel fällt mir spontan das graue Eichhörnchen ein, was ja das braune Eichhörnchen vertreibt, oder hier die Nilgänse, die überall
0: die
1: sind.
0: Nilgänse, wir haben die Waschbären,
1: nicht
0: zu vergessen, die gehören auch nicht hierher.
1: Nur, dass es halt oft so ist, man weiß es, aber es muss den Menschen ja immer irgendwie betreffen. So sind wir ja leider gestrickt. Ne? Wenn irgendwo Krieg ist, ist das weit weg. Es betrifft uns nicht.
0: Ja.
1: So, und das Eichhörnchen, die sind alle süß, aber wir finden das graue Eichhörnchen ja auch süß. Ne? Man sieht ja sowieso nur noch sehr selten Eichhörnchen, leider, muss man sagen. Aber jetzt besteht ja vielleicht eine gewisse Hoffnung, wenn man jetzt eben Öffentlichkeitsarbeit betreibt, und das tun sie ja schon ganz viel, wenn man den Leuten klar macht, diese Stiche sind gefährlich.
0: Ja.
1: Für Leib und Leben sozusagen, so dass da eine gewisse Hoffnung besteht. Man muss halt schon nicht nur die Multiplikatoren, die Entscheidungsträger, die das Nest wegmachen, die Scouts ausbilden, die Bevölkerung, dass sie die Hornissen auch erkennen und melden. Ne? Das ist ja da so auch ein ganz großer Bestandteil.
0: Also erstmal sensibilisieren. Wichtig ist eben, dass man auch mit Respekt an die Art rangeht und nicht irgendwo unbedarft ist. Und was mich erschrocken hat in der letzten Zeit, es gibt also auch Imker, die davon noch nichts gehört haben. Also die Information, was eine Hornisse, was eine asiatische Hornisse ist und dass die kommt, das wissen noch nicht alle.
1: Und es bräuchte sowas wie das RKI, das ja permanent an alle Ärzte und an alle Praxen immer rausschickt. Jetzt ist der Virus, passt auf, das macht das, die Symptome. Das funktioniert ja mittlerweile seit Corona sehr gut. Eigentlich sowas bräuchte es
0: sehr
1: auch
0: gut.
1: Für
0: aber wenn Sie jetzt
1: Imker
0: schon bei den Ärzten sind, auch die Notärzte müssen ja informiert sein, wenn sie Stiche von einer asiatischen Hornisse haben, was sie dagegen nehmen oder was sie geben oder überhaupt, dass der Betroffene, der irgendwo zum Arzt kommt oder so, dass der überhaupt sagen kann, was ihn gestochen hat.
1: Ja.
0: Das sind ja alles solche Sachen, dass wenn man es weiß, ist die Behandlung dann schneller und effektiver und man hat vielleicht auch nicht so schlimme Folgen dann dadurch. Und kann das relativ leicht verkraften. Aber diese ganze Arbeit, die steht noch bevor.
1: Mhm.
0: Und wir haben einen hier dabei gehabt bei unserem Vortrag. In Thüringen weiß das auch noch keiner. Das war einer hier, ein Scout aus dem grünen Band, der da unterwegs ist in der Natur. Der hat gleich gesagt, Mensch, das müssen wir bei uns auch weitermelden. Also diese Meldeketten und diese Ausbildung, und das ist eine wichtige Sache im Augenblick.
1: Ja, Herr Krüger, kurz, das Ende der Sendung steht auch kurz bevor, leider. Ich könnte jetzt noch Stunden mit Ihnen weitersprechen über die asiatische Hornisse, und ich glaube, es wäre auch wichtig. Es gibt sicherlich noch viel zu sagen und zu wiederholen immer wieder. Zum Schluss einfach nochmal ganz kompakt die Fakten. Worauf sollen wir achten? Also einmal nochmal kurz das Aussehen der asiatischen Hornisse.
0: Also das Aussehen, die asiatische Hornisse sticht eben da hervor, dass er ab den Kniegelenken die Beine gelb hat.
1: Mhm.
0: Unsere heimische hat braune Beine. Und das nächste ist, auf dem Hinterleib hat sie einen gelben Strich, gelb-roten Strich, der leicht zu erkennen ist. Unsere ist ähnlich wie eine Wespe oder eine Biene eben, die heimische Hornisse ist wechsel die Streifen ja, in Wechsel.
1: Da muss man an die an Biene Maja denken, das ist gut.
0: Genau, Biene Maja ist gut, ne, das verbinden wir mit was Gutem. Ja. Insofern, das ist so das Prägnante, sie zu erkennen und eben vorsichtig zu sein. Mhm. Ne, das ist das, was also jeder, und wenn man sehr gut ist, macht man, wenn man es kann, noch ein Bild davon und schickt das an den Halunk. Denn je mehr Sichtungen man hat, desto besser kann man auch die Preisausbreitung dann beurteilen.
1: Also Halunk, Hessisches Landesamt
0: für Umwelt, Natur und Geologie. Da ist die Außenstelle in Alsfeld, die da haben ein Meldeportal. Genau. Die Adresse vom Meldeportal findet man durch Googlen, wie Sie vorhin festgestellt haben,
1: Frau Müller. Oder über den Imkerverein. Das ist natürlich noch besser, weil dann kann man sich gleich noch mehr Infos holen. Und was ich halt auch ganz schön finde, dass Sie auch dann sagen, wir sind auch dann, also auch wenn Sie jetzt, das verstehe ich und das verstehen wir glaube ich alle, dass Sie jetzt nicht die Person sind, die jetzt da überall hingeht und die Nester wegmacht, aber Sie können helfen, Sie können weitergeben, Kontakte vermitteln und einfach vielleicht auch mal,
0: so ist es.
1: Ja, einfach weiterhelfen.
0: Also wir suchen eben auch Mitstreiter und wie gesagt, einen habe ich gefunden, der dafür prädestiniert ist, der gesagt hat, er würde diese Kooperationsfindungen übernehmen zwischen den Einzelnen, die Dialoge. Und je mehr da im Boot sitzen, also auch Hessenforst zum Beispiel ist da interessiert dran. Und eben auch die ganzen Bauhöfe, alle, die es betrifft.
1: Ne? Die Naturparks, alles, was wir hier haben.
0: Genau, alles, was wir haben. Campingplätze. Wenn man sich zusammen an den Tisch setzt und beschließt und wenn dann vielleicht auch noch ein Entscheidungsträger aus der Politik dabei ist, der sagt, in unserem Haushalt im nächsten Jahr stellen wir mal das Geld für so eine Lanze mit rein, dass wir so eine Lanze oder die Ausrüstung anschaffen können. Das wäre schon das Optimum.
1: Ja.
0: Und wenn wir das erreicht haben, dann war unser Vortrag wirklich spitze.
1: Und die Radiosendung auch.
0: Und die Radiosendung vor allen Dingen, ja.
1: Genau. Genau. Und dann nochmal zum Schluss. Also wir achten auf kleine beige Wöbbel an unseren Dächern. Das sind die Primärnester. Das ist eigentlich am besten, wenn wir die Primärnester wegmachen. Genau. Und ansonsten müssen wir ganz hoch in die Bäume.
0: Die erste, gucken. Die da kommt, ist die Königin. Genau. Wenn sie da mit der Klatsche draufhauen, dann haben sie ein ganzes Nest.
1: Genau. Genau, aber nicht selber reingehen.
0: Nicht gleich draufhauen, sondern erst gucken, gelbe Beine. Und wie gesagt, von der Gesetzeslage her muss da ein Hornissenberater feststellen, es ist ein Nest der asiatischen Hornissen.
1: Genau, nicht, dass es die europäische ist, weil die wollen wir ja behalten.
0: Vielleicht hört ja auch eine Behörde mit zu, die denkt, wir bräuchten so einen.
1: Genau. Sehr gut. Vielen Dank, Herr Krüger.
0: Ich danke für die Möglichkeit, das hier kundzutun.
1: Gerne. Und nochmal weisen wir auf den Imkerverein Eschwege hin, dass man sich da auch immer Informationen holen kann. Auch zu Bienen. Es muss ja nicht immer, die Hornisse ist jetzt aktuell, darüber haben wir heute gesprochen, aber Themen gibt es ja
0: also,
1: ganz viele.
0: Also wir sind auch immer interessiert an Imkern. Ich halte jedes Jahr in der Volkshochschule auch den Vortrag über die Bienen und die Imkerei. Das ist so der erste Auftakt für unsere Jungimker oder für jeden, der sich für Bienen oder interessiert, was so ein Imker überhaupt macht das ganze Jahr über. Da kann man sehen, ob das ein Hobby für einen ist, was man da für einen Zeitaufwand hat, für einen Geldaufwand und vielleicht kommt eben der ein oder andere dann eben dadurch auch zu einem sehr spannenden Hobby.
1: Genau, ein schönes Schlusswort. Vielen Dank. Und am Mikrofon für Sie war Stefanie Müller und im Studio war Thomas Krüger. Vielen Dank.
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Ja, meine lieben Zuhörerinnen und Zuhörer, es ist 12 Uhr und 4 Minuten, heute ohne Nachrichten, deshalb fange ich eine Minute eher an. Ich bin Peter Walter und ich präsentiere Ihnen den Tracker Club hier im Rundfunk Meißner. Nach längerer Krankheit bin ich jetzt wieder live im Studio und habe es auch vor, weiterhin zu tun. Und ich verspreche Ihnen, wir haben heute Down-to-Earth-Country, Straight-Country, also richtige Country-Musik, nicht den heutigen Pop-Pop-Mist, den die Country-Musik in Amerika ausmacht. Die große Zeit der amerikanischen Country-Musik ist leider vorbei. Aber wir haben genug von der richtigen und heute auch genug dabei. Ich verspreche Ihnen schöne Lieder. Viel Spaß dabei.

Ja, und es geht gleich richtig los. Wir starten mit Hank Williams Jr. Das ist einer der letzten legendären Country-Sänger, der noch einigermaßen intakt ist, der noch singen kann und der auch noch Konzerte gibt. Willie Nelson macht es zwar auch noch, aber der ist ja nun auch schon sehr, sehr alt. Leider ist Kris Kristofferson nicht mehr in der Lage, auf die Bühne zu gehen. Ja, und alle anderen von den Großen sind leider tot. Hier kommt Forged by Fire und das ist Hank Jr.

Hank Williams Jr. mit Forge My Fire. Ja, Hank Williams Jr. ist wirklich ein ganz großartiger, toller Sänger. Und ich bin froh, dass der die Country-Musik in Amerika noch ein bisschen hochhält. Die traditionelle Country-Musik. Down to Earth, wie ich es immer nenne. Jetzt kommt Joe Sun, auch ein wunderbarer Sänger, mit Old Flames Can't Hold a Candle Tonight.

Flames. Can't hold a candle to you. Das war Joe Sun. One of the most underrated singers in the country scene. Ja, ja, das stimmt. Der Mann hätte mit der entsprechenden Promotion weitaus größer rauskommen können. Naja, dafür gibt's heute Travis Tritt. Der hält die Country-Musik auch noch hoch, die traditionelle. Und tja, so viel mehr gibt's dann eigentlich gar nicht mehr, die noch singen. Ein paar Frauen noch. Reba McEntire. Dolly Parton wird nichts mehr machen. Ist auch schon sehr alt. Und tja, die neuen Country-Sängerinnen, das sind mehr Pop-Sängerinnen, sind keine Country-Sängerinnen. Naja gut, jetzt sagen wir mal, können sich alle Don Williams-Fans freuen. Ich habe Don Williams dabei und wir spielen Turn Out the Light and Love Me Tonight.

0: Ja, meine lieben Zuhörer, wo gibt's so schöne Musik? Nur hier im Rundfunkmeister im Tracker Club. Und ich bin Peter Walter, Ihr Spezialist für diese Art von Musik. Wir machen weiter mit Merle Haggard, einem meiner ganz großen Lieblinge, und dem Song White Line Fever. Und er ist allen Trackern, die unterwegs sind, gewidmet.
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Ja, der große Merle Haggard und seine Strangers mit White Line. Fever, ein wunderbares Lied, wie so viele, die er geschrieben hat. Er hat ja die meisten seiner großen Erfolgstitel alle selbst geschrieben. Singer, Songwriter, par excellence, das war Merle Haggard. Ich muss sagen, war, er ist ja letztes Jahr leider von uns gegangen. So, jetzt kommt Jerry Reed. Er war ein begnadeter Gitarrist und auch ein großartiger Songschreiber, hat viele tolle Songs geschrieben. Elvis hat sogar seine Sachen gesungen. Und vielen ist Jerry Reed vielleicht nicht so als Country-Sänger bekannt, denn mehr als Filmstar. Er war ja der Buddy von dem Burt Reynolds in diesen Smokey the Bandit Filmen. 3 Stück hat es da gegeben und jedes Mal war Jerry Reed war sein Beifahrer. Und wie gesagt, großer Sänger und wir hören ihn jetzt mit einem seiner riesigen Erfolgstitel, den Elvis auch ganz populär gemacht hat. Hier ist Jerry Reed mit Guitar Man.

Ja, das war Guitar Man von und mit Jerry Reed. Großer Titel. Nach diesem schwungvollen Lied wollen wir jetzt mal ein bisschen Ruhe reinbringen in unsere Country-Sendung am heutigen Dienstag. Es ist schön, dass es hier im Studio, wo ich sitze, ist es schön temperiert, ist es kühl. Draußen, wie ich eben gefahren bin von Germerode hier runter, oh wei, ist wohl heute der heißeste Tag in diesem Mai des Jahres 2018. Jetzt kommt Canadian Pacific und George Hamilton IV.

Ja, das war um 12.28 Uhr hier im Rundfunk Meißner im Trucker Club. George Hamilton, The Force mit Canadian Pacific. Ein schönes Lied und war damals auch in den Charts ganz vorne platziert. Ich bin Peter Walter, ich bin Ihr Spezialist für Country and Western, für Rock'n'Roll, für Blues, Rhythm and Blues, Soul und alles, was dazugehört. Die Musik der 50er und 60er Jahre, da kenne ich mich aus. So, jetzt spielen wir Hank Williams Jr., der wird heute eine große Rolle spielen, genau wie Merle Haggard mit seinem Spätwerk. Da spiele ich Ihnen jetzt High Maintenance Woman, Hank, wie gesagt, Hank Jr.

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Das kann nicht funktionieren. Das war Hank Williams Jr. So, jetzt spielen wir den Solomon Burke, den großen Soul-Sänger, einer der größten Soul-Sänger aller Zeiten. Der hat 2 Jahre vor seinem Tod eine bemerkenswerte LP aufgenommen mit den ganzen Nashville-Größen. Direkt in Nashville mit den Singer-Songwritern zusammen. Und das war eine großartige Sache. Und da spiele ich Ihnen jetzt gleich mal den ersten Titel vor. Und zwar ist das That's How I Got to Memphis.

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1: Mr. Solomon Burke mit That's How I Got to Memphis. Weiter geht es, jetzt muss ich schauen, weiter geht es, ach ja, mit einer wunderbaren Nummer. Einer ist nun schon tot davon. Singen drei Leute, Merle Haggard, Willie Nelson und Bobby Bear, und die erinnern an den großen Johnny Cash. Und der Titel heißt Missing Old Johnny Cash. Tolle Sache.

Ja, was für eine wunderbare Hommage an Johnny Cash, gesungen von Merle Haggard, Willie Nelson und Bobby Bear, Missing Old Johnny Cash. Ja, wir vermissen ihn alle. Blue Ribbon Blues singt uns nun der großartige Joe Sun.

Mr. Joe Sun mit seinem Blue Ribbon Blues. Jetzt geht's weiter mit Waylon Jennings. Letzte, lange nach seinem Tod veröffentlichte LP Only Daddy That Will Walk the Line heißt der Titel und er ist großartig.

Only Daddy That Walked the Line, das war Mr. Waylon Jennings. I'm just a country boy. Schöner kann man es nicht singen. Er ist Don Williams.

Ja, dieser wunderbare Sänger, der weilt auch leider nicht mehr unter uns, ist auch schon gestorben. Der wunderbare Don Williams mit I'm Just a Country Boy hier im Trucker Club im Rundfunk Meißner, Your Station of the Stars. Ich bin Peter Walter, Ihr Spezialist, und ich habe noch viele, viele schöne Lieder heute anzubieten. Das nächste ist wieder von Merle Haggard und ist auch wieder ein Trucker-Song. Es heißt Ramblin' Fever.

Alle Großen haben dieses Lied gesungen. Aber diese Joe Sun-Aufnahme, die kämpft um die Spitze. Die gehört auf jeden Fall zu den Top 3 Aufnahmen weltweit für dieses Lied. The Long Black Whale. Just to Satisfy You singt uns nun der wunderbare. Ich muss es nochmal angucken. Der wunderbare Waylon. Waylon Jennings mit Just to Satisfy You.

Ja, liebe Freunde, wir haben exakt 13.10 Uhr hier im Tracker Club im Rundfunk Meißner. Ich bin Peter Walter, Ihr Spezialist, und wir sind jetzt schon in der zweiten Stunde. Und in der zweiten Stunde, da spiele ich verstärkt Merle Haggard und Hank Williams Jr., die Spätwerke, weil da gibt es wunderbare Songs, die muss ich Ihnen zu Gehör bringen. Das war eben Just to Satisfy You von und mit Waylon Jennings. So, jetzt kommt nochmal Merle Haggard zusammen mit Willie Nelson von dieser wunderbaren LP Pancho und Lefty. Nein, nicht Pancho und Lefty. Django und Jimmy heißt diese LP. Und damit ist Django Reinhardt und Jimmy Rogers the Blue Yodeler genannt. Und der Song, den sie jetzt gemeinsam singen, heißt Alice in Hula Land. Und das ist ein Knaller.

Alice in Hoodaland, Willie Nelson und Merle Haggard together. Das letzte Mal. I'll get drunk and sing Hank Williams. Habe ich den Titel richtig genannt? Nein. I'm gonna get drunk and play Hank Williams. Da singt uns nun Hank Williams Junior und es kommen noch ein paar tolle weitere Lieder von ihm.

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1: Ja, die Whiskytrinker. I'm gonna get drunk and play Hank Williams. Das hat nun Hank Williams Junior gesungen. Und jetzt spiele ich Ihnen einen Instrumentaltitel von der LP, wie heißt sie? The Unbelievable Guitar and Voice of Jerry Reed, also eine frühe von ihm. Da ist ein Instrumentaltitel drauf, den möchte ich Ihnen mal spielen, damit Sie mal sehen und damit Sie hören, was für ein wunderbarer Gitarrist Jerry Reed war. Bitteschön.

Wie gesagt, der Titel hieß The Claw und war in ein Instrumentalstück von dem wunderbaren Jerry Reed. Cocaine Blues, sehr berühmt von Johnny Cash. Merle Haggard hat es in seinem Spätwerk besungen. Auch, wie ich finde, ganz, ganz großartig. Hören Sie mal rein. Hier ist Merle Haggard mit Cocaine Blues.

Ja, wie ich finde, großartig gesungen, würde ich sagen. Merle Haggard und Cocaine Blues. George Hamilton IV mit einem seiner ganz, ganz großen frühen Erfolge, A Rose and a Baby Ruth.

Ja, das Lied war in 1958 ein Number One Hit of the Nation. A Rose and a Baby Ruth. Das war George Hamilton IV. So, wir haben 13.27 Uhr, meine lieben Zuhörer. Sie hören Rundfunk Meißner, das beste Radio der Region. Your Station of the Stars. Und ich bin Peter Walter, Ihr Spezialist für diese Art von Musik. Und weiter geht's mit Hank Williams Jr. und seinem Hit-Titel Old School.

Es ist exakt 13.30 Uhr. Das heißt, wir befinden uns jetzt in der letzten halben Stunde des Trucker Clubs und es gibt noch ein paar schöne Songs zu spielen und zu hören. Tulsa Time zum Beispiel, und das ist Don Williams.

war ein großer Hit für Don Williams. Sein Tulsa Time ist ja auch wirklich ein tolles Lied. So, What I Hate, also was ich hasse, das singt nun Merle Haggard.

What I Hate. Wie gesagt, das war Merle Haggard. Jetzt kommt Joe Sun, den muss ich unbedingt noch spielen, den großen Sänger. Hier kommt er mit seinem Erfolgstitel Doreen. Das stimmt jetzt leider nicht. Hier singt er nämlich A Part of Me is Missing You.

Our Song, A Part of Me is Missing You. Das war Joe Sun. Wir haben 13.41 Uhr. Der Trucker Club geht langsam zu Ende, aber ich spiele Ihnen noch ein paar schöne Sachen. Jetzt kommt eine Erfolgsnummer von Hank Williams Senior, geschrieben und gesungen. You Win Again war ein Riesenhit, aber was sein Sohn hier rausgemacht hat, das ist nicht von schlechten Eltern. Hier ist Hank Williams Junior mit You Win Again.

Tja, was sagen Sie zu so einer Hammerversion von You Win Again? Ganz, ganz großartig. Jetzt gibt's noch mal einen Dreigesang, nämlich mit Merle Haggard, seinem Sohn Ben Haggard. Und wer singt denn noch mit? Und Willie Nelson. Und die ganze Sache heißt Working Man Blues und ist geschrieben natürlich von Merle Haggard. Wie gesagt, gesungen Merle, Willie Nelson und Sohn Ben Haggard. Viel Vergnügen!

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1: Tja, das war der Working Man Blues, gesungen von Merle und Ben Haggard zusammen mit Willie Nelson. So, jetzt spiele ich Ihnen nochmal einen wunderbaren Song von Hank Williams Jr., auch wieder ein Originaltitel seines Vaters, nämlich den Long Gone Lonesome Blues. Und da können Sie jetzt sich mal 6 Minuten mit beschäftigen. Das ist ganz großes Kino.
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Gone Lonesome Blues. Was für eine Aufnahme. Hank Williams Jr. Letzter Song für heute ist, wie versprochen, Doreen mit Joe Sun.

Ja, meine lieben Zuhörerinnen und Zuhörer, das war ja der heutige Trucker Club an diesem heißen Mai-Tag hier im Rundfunk Meißner mit Peter Walter. Nächste Woche bin ich für Sie da mit der Plattenkiste. Da bringe ich schöne Sachen mit, das verspreche ich. Das wird ein bunt gemixtes Programm mit sämtlichen Genres, werden da alle gespielt. Da bereite ich mich gut vor. Ich wünsche Ihnen eine schöne Zeit. Wie gesagt, nächste Woche gleiche Stelle, gleiche Welle und gleiche Zeit. Bis dahin, ich wünsche Ihnen was. Wir hören uns.

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0: Ich finde am besten bei der Feuerwehr, dass wir den Laternenumzug unterstützen.
1: Ich finde am besten, dass wir so Spiele am Ende oder so machen wie Feuer, Wasser, Rauch.
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6: Hallo, liebe Hörer, ich bin der Finn. Ich bin der Finn Luca und ich mag bei der Kinderfeuerwehr die Wasserspiele, weil das ist gut für bei den Sommer, aber auch wenn wir in der Feuerwehr Pizza essen, weil die lecker schmeckt.
7: Ich bin der Torin und liebe die Waldorfiliade. Ich mag den Spreizer gerne und ich mag noch was. Dass wir dann Pizza gegangen sind und dass wir dann Kuchen gegessen haben.
8: Hallo, ich bin der Christoph und ich mag, wenn wir Sachen abfackeln.
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4: Und Zuhörer. Herzlich willkommen zu einer besonderen Sendung hier in RFM. Ich bin David. Mein chinesischer Name ist Xu Jiaqi.
5: Ich bin Judy. Mein chinesischer Name ist Liu Jiayi.
4: Ich freue mich sehr, Sie heute durch unser Programm zu führen. Diese Radiosendung wird vom PAD und dem Obergymnasium Eschwege gemeinsam unterstützt. Und Sie haben uns viel Hilfe geleistet.
5: Wir sind eine Gruppe von Austauschschülern aus China und haben für eine gewisse Zeit am Obergymnasium Eschwege am Austauschprogramm teilgenommen.
4: Jetzt wollen wir auch alle auf Chinesisch einmal grüßen.
6: 亲爱的观众朋友们，欢迎您收听 RFM 电台节目，我是主持人许佳琪。
5: 我是主持人刘佳怡。
6: 今天我们非常高兴带来这档节目。本次电台节目是由 PAD 和 Eschwege 高级中学共同支持的，他们给我们带来了很多的帮助。
5: 我们是来自中国的一组交换生，我们很高兴有时间能够在 Obergymnasium Eschwege 来参与这个交换生项目。
6: 现在请允许我介绍所有的中国同学。
5: Die Inhalte unserer heutigen Radiosendung sind als Vorstellung des PAD und des Obergymnasiums Eschwege. 2. Heise Erlebnis der Schüler. 3. Interviews der Schüler mit Deutschen. 4. Vorstellung einiger Aspekte von China und Deutschland durch die Schüler.
4: Die Organisation PAD hat es sich zur Aufgabe gemacht, den Austausch um die Zusammenarbeit zwischen Menschen verschiedener Kulturen in Europa und der Welt zu fördern. Durch ihr Programm, insbesondere im Bildungsbereich, setzt sie sich dafür ein, interkulturelle Kompetenz zu stärken, die Qualität des Unterrichts zu verbessern, um die weltweit das Interesse an der deutschen Sprache und Kultur zu wecken. Die Organisation legt große Wert auf das gegenseitige Verständnis zwischen Menschen, eine weltoffene Perspektive sowie die Werte von Toleranz und Offenheit.
5: Der PAD arbeitet eng mit Schulen, Bildungsministerien und verschiedenen internationalen Partnerorganisationen zusammen. In diesem speziellen Projekt sind Obergymnasium OG und der PAD die Hauptorganisationorte. Sie stellen die Plattform für den kulturellen und sprachlichen Austausch zwischen deutschen und internationalen Schulen bereit.
4: Um das Programm in Deutschland? Das Austauschprogramm bietet den internationalen Schülern einschließlich derjenigen aus China die Gelegenheit, in deutschen Gastfamilien zu leben und das Alltagsleben kennenzulernen, um den Schulalltag und deutsche Gymnasium zu erleben, kulturelle, historische und Sprache-Workshops zu besuchen. Ein spezielles Programm wie Besichtigungen, Projekten und Exkursionen teilzunehmen, um Deutschland und seine Kultur zu entdecken.
5: Und da ist beteiligt Partner. Neben der PAD arbeiten verschiedene Schulen, Bildungsministerien und internationale Organisationen zusammen, um den Austausch zu ermöglichen. In China gibt es zum Beispiel Partnerinstitutionen, die Schüler für das Programm auswählen und vorbereiten. Die Schüler in Deutschland, wie das Eschwege Obergymnasium OG, fungieren als Gastgeber.
4: Und Herkunft der Schüler. Die Schüler kommen aus einer Vielzahl von Ländern, darunter China, die USA, europäische Länder und viele weitere Nationen. Sie bringen unterschiedliche kulturelle Hintergründe mit, was den Austausch besonders bereichernd macht. In diesem Projekt kommen die Austauschschüler aus China.
5: Auswahl der Schüler. Die Auswahl der Schüler erfolgt in der Regel durch ein Bewerbungsverfahren. Kriterien können unter anderem schulische Leistung, Sprachkenntnisse, zum Beispiel Deutsch, soziales Engagement und Interesse an interkulturellem Austausch sein. Die Schüler müssen motiviert und in der Lage sein, sich in einer Fremdkultur zu integrieren und aktiv am Austausch teilzunehmen.
4: Zusammenfassend lässt sich sagen, dass das Austauschprogramm des PAD eine wertvolle Möglichkeit für Schüler bietet, interkulturelle Kompetenz zu erwerben und lebensverständliche Erfahrungen zu sammeln. Die Organisation PAD hat uns diese Gelegenheit ermöglicht, sodass wir die verschiedenen Kulturen Deutschlands kennenlernen konnten. Jetzt hören wir die Eindrücke der Schüler nach ihren Besichtigungen nach Wartburg und Drachenschult. Anschließend würde ich gerne ein Lied spielen und dieses Lied ist ein chinesisches Lied und dieses Lied heißt auf Deutsch Traumparadies und auf Chinesisch heißt es Menxiang天堂. Und dieses Lied ist die Stadthymnus von Hangzhou. Deshalb, dieses Lied hat viele Symbole, Sehenswürdigkeit in Hangzhou. Bitte genießen Sie, ja.
7: Was ist dein Lieblingsteil von der Aktivität heute?
8: Heute haben wir den Wartburg besichtigt und wir hatten auch eine Wanderung im Drachenschlucht. Und was mich besonders beeindruckt hat, ist die Wanderung, ist das Besuch nach Wartburg, weil ich kann einen Hinblick über die Geschichte und die aller Persönlichkeiten in Wartburg bekommen. Und das ist alles ganz neu für mich. Und auch die Wanderung in Drachenschlucht gefällt mir, weil ich habe die Chance, in die Natur, mit der Natur in die Nähe zu gehen und all diese frische Luft und gefällt mir sehr, ja. Und die nächste Frage ist, nach der Wanderung in der Drachenschlucht, was Eindrücke oder Eindrücke?
9: Bei der heutigen Wanderung habe ich mich sehr wohl gefühlt. Das Wetter war kühl und perfekt für Outdoor-Aktivitäten. Auch die ganze Wanderung mit meinen Passenden ist lustiger und entspannter geworden. Ich habe auch Berge in China bestiegen, aber so bin ich noch nie gewandert. Ich fühle mich der Natur nahe und die Luft ist frisch. Wandern ist eine großartige Möglichkeit, die Natur zu spüren. Und was hast du heute in Wartburg am meisten beeindruckt?
10: Und wir besuchten die ganze Wartburg. Zunächst einmal war sie sehr anders und sie war sehr europäisch und die Fresken dahin erzählt etwas von der Geschichte Deutschlands und die Gemälde und das Terrarium im Museum war wunderschön. Und wir lernten etwas über die Geschichte Deutschlands und die Veränderung in der deutschen Sprache. Und dann, ich möchte fragen, vielleicht kennst du früher die Geschichte über Martin?
7: Die Geschichte von Luther habe ich im Buch gelesen, aber heute habe ich mehr kennengelernt. Die Hochdeutsch habe verbessert, weil Luther die Bibel übersetzt hat.
11: Was hältst du von dem Ausflug?
12: Heute haben wir Wartburg besuchen. Es lässt mich deutsche Kultur kennenlernen.
13: Am Vormittag sind wir in Wartburg gegangen. Ich denke, dass die Geschichte der Mittelalter ganz interessant sind. Außerdem sind die Dekorationen in Wartburg ganz schön. Am Nachmittag sind wir in der Drachenschlucht. Es war prima, dass wir frische Luft einatmen können.
14: Am Vormittag besuchten wir den Wartburg und ich mag die Kultur und die Geschichte. Und das interessiert sehr für mich. Am Nachmittag wandern wir etwa eine Stunde und die Flug sehr frisch und die Landschaft war sehr schön.
11: Morgen besuchten wir einen Schloss. Ja, es gefällt mir sehr. Die Geschichte ist sehr interessant, aber meine ich, dass die Burg nicht so groß, sondern klein. Deshalb haben wir nicht so lange Zeit in dem Burg bleiben. Nachmittag machen wir eine kleine Wanderung. Wir wandern circa 2 Kilometer vielleicht. Ja, die Landschaft ist sehr schön und ich kann auch frische Luft wahrnehmen. Nein, Alles gut, aber jetzt bin ich ein bisschen müde. Ja.
15: Dann Daniel, was anderes hast du am Nachmittag gemacht?
16: Am Nachmittag habe ich an einer Wanderung teilgenommen und war von der wunderschönen Umgebung tief beeindruckt. Die frische Luft war erfüllt vom Duft der Erde und der Pflanzen. Und mit jedem Schritt führte ich mich der Natur ein Stück näher. In der Umarmung der Natur spürte ich eine tiefe innere Ruhe und Zufriedenheit. Diese Erfahrungen ließ mich die Verbindung zur Natur noch mehr schätzen.
15: So, David, wo hast du am Vormittag besucht?
17: Heute habe ich die Wartburg besucht und ich bin tief beeindruckt.
15: Was Besonderes findest du faszinierend?
17: Die Burg strahlt eine beeindruckte Geschichte aus, insbesondere durch die Verbindung mit Martin Luther. Die Aussicht von der Burg auf die umliegende Landschaft ist atemberaubend. Und man spürt die Jahrhunderte an Geschichte, die in der Mauer stecken. Besonders faszinierend fand ich die gut erhaltenen Räume und die Kunstwerke, die einen Einblick in das Leben im Mittelalter geben. Es ist ein Ort, der Geschichte lebendig werden lässt und zu Nachdenken über die Vergangenheit anregt.

0: Okay, so Julie, warum magst du die Natur und die frische Luft?
1: Weil es sehr selten frische Luft in China gibt und dann haben wir normalerweise viel Stress und wir bleiben immer in der Schule und dann deshalb die frische Luft gefällt uns sehr gerne.
0: Ja, richtig. Wir kommen alle aus großer Stadt in China und es gibt wenig Feuchtgebiet oder Park. Ja, deshalb mögen wir in die Natur bleiben und die frische Luft.
1: Die Schüler haben auch Brüderkrim und Bergparkkasse besichtigt. Jetzt lassen Sie uns Ihre Eindrücke nach der Besichtigung anhören.
2: Morgen sind wir in Grünwald in Kassel gegangen. Die Architektur in dem Museum ist sehr hervorragend. Wir haben da einige Märchen erlebt. Nachmittags sind wir in Wilhelmshöhe. Das Wasserspiel war sehr schön. Ich finde es ganz gemütlich, in die Natur zu gehen.
3: Weißt du etwas über Brüderkrim?
4: Die Brüderkrim nehmen eine bedeutende Stellung in der Geschichte der deutschen Literatur und sogar die Weltliteratur ein. Ursprünglich waren sie für ihre Märchen bekannt, aber wir haben auch im Deutschunterricht gelernt, dass sie ein tiefes Verständnis über die deutsche Grammatik und Literatur haben und sie haben auch begonnen, das erste Wörterbuch der deutschen Literaturgeschichte zusammengestellt. Und die nächste Frage, was ist deine Lieblingsgeschichte von Brüderkrim? Kannst du das kurz vorstellen und warum?
5: Eines meiner Lieblingsmärchen von Grimm ist das Süßigkeitenhaus. Das Süßigkeitenhaus erzählt die Geschichte von Hänsel und Gretel, die von ihrer Stiefmutter in den Wald geworfen werden und sich im Süßigkeitenhaus der Hexe verirren, wo sie gefangen und fast gefressen werden, sich aber mit ihrem Witz und Mut schließlich aus dem Finger des Teufels befreien. Diese Geschichte unterscheidet sich vom Inhalt traditioneller Märchen. Der Bruder und die Schwester geben in der schwierigen Situation nicht auf, arbeiten zusammen und bekommen schließlich eine Chance zu überleben. Es zeigt voll und ganz ihre riesigen und mutigen Qualitäten. Ich denke, es ist sehr wertvoll. Und wie fühlst du dich heute in diesem Park?
1: Und wir haben einen sehr engen Kontakt mit der Natur. Sie hat viele Farben und wir sehen auch Wasserfall und Springbrunnen zum Glück. Und es ist sehr gut für Menschen geeignet, um zu kommen und zu wandern. Man kann sehr frische Luft atmen und man kann das Leben sehr gut erleben. Und ich möchte einmal fragen, was ist der Unterschied zwischen Parks in Deutschland und China?
3: Es gibt im deutschen Park mehr Bäume und Wasserfall. Die Luft ist frisch und die Temperatur kälter. Aber in China gibt es im Park mehr Sehenswürdigkeiten.
1: Jetzt werden wir ein Lied auflegen, das Chengdu heißt. Es ist eine Ballade und die viel über die Landschaft von Chengdu erzählt. Und es ist auch sehr bekannt in China.
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0: Liebe Zuhörerinnen und Zuhörer, herzlich willkommen zu einer besonderen Sendung hier in Eschwege Radio. Ich bin David.
1: Ich bin Judy. Mein chinesischer Name ist Liu Jiayi.
0: Und jetzt sprechen wir über das Essen.
1: Essen ist ein unverzichtbarer Bestandteil des Lebens und spiegelt die Kultur eines Landes wider. China ist ein weitläufiges Land mit einer Vielzahl von Kuchen und Geschichten. Heute werden wir dieses Thema ausführlich behandelt. Und dann, wir haben zwei Junge eingeladen. Stellt euch einmal vor.
2: Guten Tag, ich heiße Leroy und komme aus Guangzhou, die an der Südküste Chinas liegt. Mein chinesischer Name ist Guo Yuanle.
3: Hallo, ich bin Lukas. Mein chinesischer Name ist Tai Yingfan. Ich komme aus Yuxi-Provinz Yunnan. Yunnan liegt im Südwesten Chinas.
0: So, herzlich willkommen. Dann, was essen Chinesen normalerweise zum Essen?
2: Also, Reis und Nudeln sind die Grundnahrungsmittel der Chinesen. Im Süden essen die Menschen normalerweise Reis. Im Norden sind Dumplings und Nudeln Grundnahrungsmittel der Menschen. Alle Speisen sind normalerweise warm. Wir essen normalerweise heiß mit Gerichten. Die Speisen variiert von Region zu Region. Die südliche Speisen ist relativ leicht gewürzt, während die nördliche Speisen schärfer sein kann.
1: Ja, und wir wissen schon, dass in China das Frühstück oft warm ist. Und welche typischen Frühstückgerichte gibt es in der Provinz Yunnan vielleicht?
3: Guoqiao heißt Nudeln. Guoqiao heißt Nudeln ist eine Hauptspezialität der Provinz Yunnan. Auf Deutsch bedeutet Guoqiao das Überqueren der Brücke. Guoqiao heißt Nudeln besteht aus drei Teilen: heiße Nudeln, Brühe und Platte. Heiß Fett wird aus Heißmark hergestellt. Der Heiß wird im 25. Grad warmem Wasser eingeweicht und zu Fruchtfleisch geschlagen und dann aus Heißbrei bei höherer Temperatur gedämpft. Die Suppe besteht aus Hühnerenden und Schweinekochen, die lange gekocht werden. Die Palte entwertet mehrere Fleischscheiben für eine. Endfleisch und Genusshilfsfleisch. Die Art zu essen besteht darin, die Hühner zu kochen und das hohe Fleisch in der Palte sofort in den heißen Kochenvorgang zu geben und schließlich Heißnudeln hinzufügen.
0: Okay, so, dann, was ist dein Lieblingsessen, Lyrid? Und wie oft isst du das und wie schmeckt das?
2: Mein Lieblingsessen ist auf Chinesisch Changfen in meiner Heimatstadt. Es ist nämlich Höschen aus Reis und es ist oft mit Reis, Eier und Gemüse gedämpft. Und wir essen Changfen mit also Sojasauce und auch spezielle Soße. Vielleicht, wenn ich in meiner Heimatstadt ist, wenn ich in meiner Heimatstadt bin, will ich vielleicht jeden Morgen Changfen essen.
0: Oh, das hören sehr gut, ja?
1: Ja, und das Essen in Guangzhou unterscheidet sich von dem in Yunnan und dann vielleicht kannst du uns darüber einmal erzählen?
2: Ja, okay. Also in China sagt man Yangsheng, das heißt, man isst auf gesundere Weise. Leute beachten in Guangzhou sehr, etwas Gesunderes zu essen. Das heißt, das Essen in Guangzhou ganz leicht gewürzt ist. Im Gegensatz dazu isst man in Yunnan-Provinz ganz anders. Die Speisen in Yunnan ist manchmal schärfer. Außerdem isst man in Yunnan regelmäßig Heißnudeln, aber in Guangzhou isst man gerne heiß. Das ist ganz anders.
0: Und Lukas, kochst du gerne? Und was kochst du normalerweise?
3: Normalerweise koche ich gerne wild Pizza. Das ist die Spezialität von Yunnan. Im Frühling, circa April bis Juni, gibt es viele wilde Pizza in unserer Region. Dann kocht man die Pizza mit Chili und mit Salz. Es schmeckt sehr lecker und gefällt mir auch sehr.
0: Oh, sehr schön. Und deine Heimatprovinz ist Yunnan. Und Yunnan liegt am, glaube ich, Südostasien-Landgrenze. Und welche Ähnlichkeit und Unterschied gibt es Ihrer Meinung nach zwischen der Küche in Yunnan und der dieser Länder? Ja?
3: Die Küche von Yunnan hat vielfältige Möglichkeiten, Chili zu verwenden und die kochtechnisch sind reichhaltiger. Der Grund, warum die Küche von Yunnan scharf und salzig ist, ist, dass es in Yunnan mehr Menschen gibt, die sich mit der landwirtschaftlichen Produktion beschäftigen. Und die Menschen müssen das Salz, dass der Körper mit der Zeit verloren hat, auffüllen. Die südostasiatische Küche ist sehr sauer, da Südasien ist tropisches Gebiet mit einem feuchten und heißen Klima liegt und der saure und süße Geschmack den Menschen helfen kann, ihre Geschmacksknubse zu öffnen.
0: Und Liri, wie war es das Wetter oder das Klima in Guangzhou? Und gibt es etwa Erziehung zwischen das Klima und das Essen?
2: Ja, in Guangzhou ist im ganzen Jahr relativ sehr heiß und auch es gibt viel Regen. Und wir haben einen speziellen Tee in Guangzhou. Heißt Liangcha, nämlich Kräutertee. Es ist jedoch warm, nicht kühl, aber man trinkt es, um Hitzeschlag zu verhindern. Es gibt auch kühle Süßigspeise. Doppelschicht Milchpudding ist ein typisches Essen in Guangzhou. Es ist nämlich ein süßes Pudding. Es ist kühl und lecker. Wir essen es, um Heiz zu verhindern. Und wir jüngere Leute essen auch gerne Eis.
0: Okay, vielen Dank an die beiden für die Einführung in die chinesische Küche. Nachdem wir die chinesische Küche kennengelernt haben, könnten Sie nur an der chinesischen Familienstruktur interessiert sein.
2: Mein Lied heißt auf Chinesisch Long Teng Hu Yue und auf Deutsch es ist nämlich fliegende Drache und springende Tiger. Es ist ein traditionelles chinesisches Lied. In dieser Version spiele ich die Trommel dabei.

0: Herzlich willkommen zu einer besonderen Sendung hier in RFM. Ich bin David und mein chinesischer Name ist Xu Jiaqi.
1: Ich bin Judy, mein chinesischer Name ist Liu Jiayi. Und heute haben wir zwei Gäste eingeladen und dann stellen euch einmal vor.
2: Guten Tag, ich bin Veronika und mein chinesischer Name ist Chen Shiyue. Ich komme aus Shanghai, China.
3: Hallo liebe Zuhörer und Zuhörerin, ich heiße Charlotte und mein chinesischer Name ist Lin Shitian. Ich komme aus Xiamen. Xiamen liegt an der Südostküste Chinas und ist eine buchtförmige Stadt.
0: Okay, so, was ist der Grund für Unterschied in Familienstrukturen zwischen China und Deutschland?
3: Also die Familienstrukturen und Verhaltensweisen in Deutschland und China sind wie zwei verschiedene Welten, die jeweils durch ihre eigene Geschichte, Kultur und Gesellschaftsstrukturen prägt sind. Und diese Unterschiede sind nicht nur auf der Oberfläche zu erkennen, sondern tief in den Werten und Traditionen der beiden Länder.
1: Oh ja, und was ist der Unterschied im Familienleben?
3: Ach, es gibt erhebliche Unterschiede in den chinesischen und deutschen Familien.

0: Lösungspunkt, die Beziehung ist relativ gleich und unabhängig. Ja.
1: Okay, so wie es bei Erziehung, dann gibt es Unterschied in der Philosophie der beiden Familien in Bezug auf Erziehung der Kinder?
0: Ja, natürlich. China legt Wert auf Bildung und akademische Leistungen und mit strenger Bildung und großer familiärer Unterstützung. Zum Beispiel in China gibt es auch einen Test wie Abitur in Deutschland und das für Abitur arbeitet nicht nur das Kind, sondern die ganze Familie. Zum Beispiel die Eltern holen die Kinder und die Großeltern werden etwas zu Hause kochen. Ja, und aber in Deutschland achtet auf die Förderung der Unabhängigkeit von Kindern.
2: Ja, und das Familienleben in Deutschland ist nicht so gleich wie es in China. Besonders ist das Essen, ja.
3: Also in Bezug auf das Familienleben gibt es einen großen Unterschied in der Ernährung. Die deutsche Ernährung ist einfach, leicht und kalt. Aber in China ist reich an einer Vielzahl von Aromen und Temperaturen.
2: Oh ja, und ich möchte einmal fragen, dass wer macht dafür? Vielleicht es braucht viel Zeit. Ja, und ich möchte einmal fragen.
3: Wir machen das Essen immer zusammen. Die Mutter kocht Fleisch und Gemüse und die Vater helfen ihr.
2: Oh ja, ganz gut.
1: Ja, eine sehr warme Familie, ja. Dann, was ist der Unterschied im Wohnumfeld der Familie? Wo wohnt das ganze Familie, oder?
3: In Bezug auf das Lebensumfeld sind deutsche Städte klein und viele Menschen leben in Landvillen mit Gärten. In China aber hat eine große Bewirkung und die städtische und ländliche Umgebung sind sehr unterschiedliche. In Bezug auf die soziale Sicherung haben die Chinesen einen großen sozialen Kreis, während die Deutschen einen kleinen sozialen Kreis haben und sich auf Qualität konzentrieren.
2: Oh ja, und was ist der Unterschied im Handmodell und Erziehung?
3: Also in Bezug auf das Alte Modern verlassen sich traditionelle Chinesen auf die Familie, um in Rente zu gehen und Eltern in Pflegeheime zu schicken, kann als nicht untergeordnet angesehen werden. Eltern in Pflegeheime zu schicken ist in Deutschland häufiger. In Bezug auf den Bildungsstil konzentriert sich Deutschland auf die Förderung der Unabhängigkeit von Kindern, während chinesische Familien sich mehr um ihre Kinder kümmern.
2: Oh ja, vielen Dank für eure Antwort und die Unterschiede in den Familien spiegeln bis zu einem gewissen Grad auch die kulturellen Unterschiede wider. Lassen Sie uns nur zwei Schüler einladen, diese näher vorzustellen.
1: So, Charlotte, kannst du bitte einmal über ihre Gastfamilie erzählen? Was passiert?
0: Ja, ich glaube, ehrlich gesagt, meine Gastfamilie ist ganz ähnlich wie meine eigene Familie. Zuerst, wir haben die gleiche Anzahl an Familienmitgliedern und ja, bei meiner Gastfamilie finde ich immer so wohl und aber es gibt auch Unterschiede, zum Beispiel am Wochenende bei uns, wir werden lieber zu Hause bleiben und etwas kochen, ja. Und so. Aber bei meiner Gastfamilie machen sie immer etwas mit Sport. Ja, das und bei Essen gibt es auch Unterschiede. Zum Beispiel wir essen etwas Warmes. Ja, und aber bei ihnen sie essen besonders gern Brot. Ja, und ja,
1: viel ja. Brot, Brötchen, ja.
2: Ja, Lust, ja.
1: Ja, ja, Wochenende haben wir auch Siege auch sehr gerne, ja. Aber wir uns in China vielleicht nur Hausaufgaben machen oder sowas.
0: Ja.
1: Dann wie ist es bei dir, Monika?
3: Mein Gastschwester war ebenfalls Chinesin. Deshalb kann sie ein bisschen Chinesisch sprechen.
1: Ja, das ist sehr schön, ja.
3: Ja, sehr schön, sehr schön. Unsere Wohnheit ist immer ähnlich. Warmes Essen, ein bisschen Hausaufgaben oder sowas.
2: Oh ja, und ich möchte einmal fragen, vielleicht gibt es eine Schwierigkeit oder etwas nicht so gewöhnt

0: Gibt es bei dir und bei euch? Ja.
1: Und? Am Anfang war ich nicht so wohl beim Essen, weil zuerst die essen gern Brot, aber in China habe ich noch nie versucht, täglich Brot zu essen. Und andererseits trinken sie anders Wasser wie uns. Wir trinken lieber Mineralwasser und ja, es, ja, aber ja.
0: Essen ist das ganz anders. Ja. Ja, und bei dir vielleicht gibt es.
2: Am Anfang, also ich bin nicht Talent in mit anderen kommunizieren. Dann machen meine Gastschwester, finde ich, ein bisschen reserviert.
0: Oh. Oh ja, und
3: sehr nett, ja.
0: Ja, und wir können weiter durch Sprache üben. Ja, ja, und dann.
3: Mhm. Ja, ja, bei mir sind meine Gastfamilien sehr, sehr nett. Glaube ich, damals sind wir Abend und sie haben mir das ganze Haus eine Rundschau machen und auch mir erzählen, was ich essen kann, was ich trinken kann, und haben mir auch Frage, ob ich Mineralwasser oder Mineralwasser mit Kohlendioxid trinken will. Ja, das war ganz anders, ja, aber sie sind ja sehr nett. Wir haben schon sehr schnell kennenlernen, ja.
0: Ja, und bei mir ist es auch, und meine Gastschwester ist sehr nett, und ihre Eltern sind auch, und sie fragen mir immer, vielleicht hast du einen Hunger, vielleicht brauchst du Tee, Wasser oder ja, etwas. Ja, und dann in der letzten Woche da gehen wir auch nach Göttingen, es ist auch lustig, ja.
1: Und bei mir, meine Gastfamilie ist wirklich freundlich und sie lassen uns immer etwas Neues zu probieren, zum Beispiel Schießen, oder wir waren auch im Wald klettern, Eschwege, und sie denken immer an uns. Ja, so finde ich wirklich wohl bei ihnen.
0: Ja, es ist ganz lustiger Erlebnis hier in Eschwege und bei unserer Gastfamilie, ja.
1: Sie hören jetzt das Lied Auf einem weißen Pferd reiten. Auf Chinesisch heißt es Shen Qi Bai Ma. Dieses Lied ist eine Adaption der Traditionen Oper in Südfujian. Fujian ist meine Heimatprovinz. Und das Lied erzählt Liebesgeschichte von Xue Pinggui und Wang Baochuan.

Jetzt hören Sie ein Lied. Ist chinesischer Name ist Meigui Meigui Wo Ai Ni, aber auf Deutsch ist Rosa Rosa Ich Liebe Dich. Sie ist ein bekanntes chinesisches Lied, das früher als Rosa Rosa bekannt war. Die Melodie ist entspannt und hell. Am April 6. 1951 konvertierte der US-Sänger Frankie Lane das Album und es wurde schnell in den Vereinigten Staaten populär und belegte einmal den dritten Platz in den Charts.

0: Nach den Besichtigungen haben die Schüler auch einige Deutsche interviewt. Lassen Sie uns nur die Interviews anhören. Schüler haben mit Ehrenbürgermeister Jürgen Zick interviewt. Zuerst hören wir das Interview über das Bürgermeisteramt.
1: Ja, also Herr Zick, welche beruflichen Erfahrungen hatten Sie, bevor Sie Bürgermeister wurden?
2: Ja, ich habe Rechtswissenschaften studiert, Jura, und nach meinem Jurastudium habe ich bei der Kreisverwaltung, beim Landrat hier des Werra-Meißner-Kreises meine berufliche Laufbahn begonnen. Ich habe dort das Rechtsamt geleitet, war also für alle juristischen Fragen zuständig, die in der Kreisverwaltung entstanden sind, habe dort auch die Prozesse für den Kreis geführt vor Gericht und war darüber hinaus 7 Jahre lang auch ein ganz enger Mitarbeiter des Landrats, also des Chefs der Kreisverwaltung. Und da habe ich eine ganze Menge gelernt, wie Verwaltung funktioniert und auch wie Kommunalpolitik funktioniert. Ich habe also ganz hautnah miterlebt, wie die Meinungsbildung in einer kommunalen Demokratie funktioniert. Ich habe genau beobachten können, wie man eine Verwaltung führen muss und wie man auch Interessengegensätze ausgleicht. Und das hat mir dann sehr geholfen, als ich nach 7 Jahren dann das Abenteuer gestartet habe, Bürgermeister zu werden. Denn ich war bereits ein Beamter auf Lebenszeit und hatte eine unkündbare Stellung und habe als Direktor auch gut verdient. Und als Bürgermeister wird man ja immer nur auf 6 Jahre gewählt. Und man weiß ja nie, wie die Politik und die Launen der Wähler so sind. Also war das schon ein Risiko. Aber es hat sich gelohnt. Ich habe da insgesamt 4 Amtsperioden gehabt. Ich hätte auch noch eine 5. machen können, aber ich habe gesagt, irgendwann ist es auch genug.
3: Ich möchte gern wissen, was hat Sie dazu bewogen, in die Politik zu gehen und für das Amt des Bürgermeisters zu kandidieren?
2: Politik hat mich schon immer interessiert und dann hat sich die Frage gestellt, als ich 20 Jahre alt war, will ich Politik nur als Zuschauer erleben oder möchte ich mitmachen und selber auch einen Beitrag leisten, einen aktiven Beitrag leisten. Und daher bin ich dann in die Sozialdemokratische Partei eingetreten mit 20 Jahren. Da habe ich aber überhaupt noch nicht dran gedacht, dass ich mal Bürgermeister werden würde. Ich habe in der Jugendorganisation mitgearbeitet. Ich habe mich dann später in das Stadtparlament wählen lassen, weil ich ganz einfach etwas bewegen wollte. Ich wollte gestalten und nicht nur zuschauen.
3: Irgendwann hat das Amt des Bürgermeisters im persönlichen Leben beeinflusst.
2: Ja, das war ein ganz anderes Leben. Vorher als Beamter bin ich morgens ins Büro gegangen und hatte dann am Nachmittag Feierabend und konnte mich meinen Hobbys und meiner Familie widmen. Als Bürgermeister hat man nie Feierabend. Man ist immer im Dienst, von morgens bis abends. Ich habe also wenig Privatleben gehabt. Das hat mich doch sehr geprägt und beeinflusst. Und das war sehr schade für meine Familie und meine 3 Kinder.
3: Und dann, ich möchte einmal fragen, vielleicht haben Sie Fragen von der Öffentlichkeit erhalten und welche Art von Fragen sind es normalerweise und wie lösen Sie?
2: Also wenn ich das richtig verstanden habe, geht es um das Feedback aus der Bevölkerung, oder? Ja. Gerade wenn man, es gibt ja in Deutschland die verschiedenen Ebenen von Politik, die Bundespolitik, die Landespolitik und die Kommunalpolitik. In der Kommunalpolitik, in der ich tätig war, ist man ganz nah am Bürger dran. Wenn ich durch die Stadt gegangen bin, bin ich von Bürgern angesprochen worden, auf ihre Anliegen. Ich habe eine Bürgersprechstunde gehabt. Wenn jemand was von mir wollte, hat er von mir einen Gesprächstermin bekommen. Ich habe über die Medien mit der Öffentlichkeit kommuniziert. Ich habe zu erklären versucht, warum wir bestimmte Dinge tun und andere Dinge nicht tun. Und ich habe, muss ich sagen, da sehr viel Zustimmung auch erhalten. Das hat mich natürlich gefreut, denn die Menschen leben von Anerkennung und das gilt auch für Bürgermeister.
3: Herr Zick, was war Ihre Meinung nach das erfolgreichste Projekt oder die erfolgreichste Maßnahme während Ihrer Amtszeit und warum?
2: Ja, das fällt mir schwer, diese Frage zu beantworten, weil es so viele Projekte gab, die mir doch sehr am Herzen gelegen haben. Und eines der letzten war sicherlich der Stadtbahnhof. Als ich Bürgermeister wurde, wurde der alte Stadtbahnhof gerade geschlossen. Und als ich aufhörte als Bürgermeister, 24 Jahre später, da war er wieder da. Und zwar schöner, größer und moderner als je zuvor. Und dieses Projekt hat mir viel Freude gemacht, auch deshalb, weil es da nicht nur um den Schienenverkehr ging, sondern das war auch ein Impuls für das gesamte Stadtquartier. Dort ist eine Menge passiert, dort sind neue Wohnungen entstanden, dort ist ein wirklicher Entwicklungsimpuls entstanden. Und das ist toll, denn es gab genug kritische Stimmen, die gegen den Bahnhof waren und die aber heute alle sagen, es ist gut geworden.
4: Also Herr Sieg, welche war die größte Herausforderung während Ihrer Amtszeit und wie sind Sie damit umgegangen?
2: Eine der größten Herausforderungen war das Jahr 1989, als die Grenze zwischen beiden Teilen Deutschlands aufgehoben wurde und Eschwege in einer völlig neuen Situation war. Wir waren vorher lange Zeit Grenzstadt, eine Randlage, und nun waren wir auf einmal wieder mitten im wiedervereinigten Deutschland. Und wir waren und sind die grenznächste hessische Kreisstadt. Und was wir hier erlebt haben, haben die Menschen, die weiter weg wohnten, nur aus dem Fernsehen gesehen. Wir waren wirklich mittendrin. Und das hat auch die Entwicklung Eschweges ganz entscheidend mit beeinflusst. Und wir haben versucht, auch so schnell wie möglich diese Situation zu gestalten und auch die Beziehungen zu unseren ostdeutschen Städten wiederherzustellen und auch dort zu unterstützen, damit wir möglichst schnell wieder zusammenwachsen. Das war eine große Herausforderung, nicht nur für den Bürgermeister, nicht nur für die Stadtverwaltung, sondern für alle Organisationen und für die Bürgerinnen und Bürger der Städte diesseits und jenseits der ehemaligen Grenze. Das war ein wichtiger historischer Moment und eine große Herausforderung zugleich.
3: Ja, da wir darüber über die Herausforderungen geredet haben, möchte ich einfach wissen, wenn Sie die Möglichkeit hätten, noch einmal als Bürgermeister zu antreten, welche Themen oder welche Aspekte würden Sie anders angehen oder neu behandeln?
2: Meine Antwort ist kurz. Dazu fällt mir nichts ein. Ich glaube, ich würde es wieder so machen.
5: Ich finde, dass Sie während Ihrer Amtszeit müssen viel erlebt haben. Gibt es etwas für Sie beeindruckend?
2: Was mich auch sehr beeindruckt hat, war im Jahr 1989, war der Besuch unserer ehemaligen jüdischen Mitbürger, die in der Zeit des Nationalsozialismus Eschwege verlassen haben und ausgewandert sind in alle Welt. Und wir haben sie die noch lebten, die haben wir 1989 eingeladen, nach Eschwege zu kommen, und sie sind gekommen. Und es war für mich ein sehr ergreifendes Erlebnis, diese Menschen, die ja eigentlich Eschweger Bürger waren, ihnen wieder zu begegnen und mit ihnen zu sprechen und das in aller Offenheit. Und es war ein Treffen der Versöhnung, und das ist mir sehr unter die Haut gegangen.
6: Und dann die nächste Thema ist mit Jürgen Zick über Eschwege.
3: Wie sehen Sie die zukünftige Entwicklung von Eschwege?
2: Das zu beantworten, hieße ein Prophet zu sein oder in die Glaskugel zu schauen und die Zukunft zu erkennen. Ich glaube, dass das sehr schwierig ist, langfristige Entwicklungen vorherzusagen. Die Aufgabe, die wir hier haben, was die wirtschaftliche Entwicklung Eschweges betrifft, besteht im Wesentlichen in der Bestandspflege. Und hier liegt der Schwerpunkt in Eschwege ja beim produzierenden Gewerbe, insbesondere Maschinenbau, wie die Firmen Saam, Prevema, Stiebel, Eltron, Pacoma, denen weiterhin gute Rahmenbedingungen zu geben, damit die Menschen hier auch Arbeit und Brot haben. Und das sind ja immerhin Weltmarktführer, die hier in Eschwege auch ihren Standort haben, zum Teil. Das ist eine Aufgabe, wo ich denke, dass da Eschwege eine ordentliche Perspektive hat. Die anderen Entwicklungspotenziale Eschweges
7: sind schwer einzuschätzen. Was wir haben, ist bei den sogenannten endogenen Potenzialen. Ich weiß nicht, ob ihr den Begriff schon mal gehört habt. Also bei den Potenzialen, die wir haben, spielt natürlich die schöne Natur und Landschaft eine Rolle. Und da liegt es nahe, dass man den touristischen Bereich weiterentwickelt und ausbaut. Und die Erfahrungen der letzten Jahre haben aber gezeigt, dass das eine sehr schwierige Angelegenheit ist. Und diese Dinge kann ja nicht der Staat alleine regeln oder gar eine Stadt, sondern das bedarf der Mitwirkung vieler Menschen und insbesondere der Gastronomie, der Beherbergungsbetriebe. Da freue ich mich sehr, dass wir in Eschwege zwei neue Hotels haben, das Visera Hotel und das Hotel Müllers Weiden als Privatinvestitionen. Das ist, denke ich, schon mal ein ermutigendes Zeichen auch für die Zukunft im touristischen Bereich.
8: Welche Maßnahmen haben Sie ergriffen, um die Umwelt und die Wirtschaft herzubalancieren? Ja, nämlich nachhaltig zu entwickeln.
7: Ja, da müssen wir unsere eigene Zuständigkeit wahrnehmen. Und es gibt Dinge, die können wir nicht durch Beschlüsse in der Stadtverordnetenversammlung entscheiden. Als Beiträge zum Umwelt- und Klimaschutz zu nennen, ist einmal, dass Eschwege zu den ersten Kommunen in Hessen gehört, die eine Wärmeplanung machen, um auf diese Weise den CO2-Ausstoß deutlich zu verringern. Und das Ziel Eschweges ist, innerhalb der nächsten 10 Jahre klimaneutral zu werden. Wir sind außerdem bei der Straßenraumgestaltung sehr darauf bedacht, dass wir noch mehr Stadtgrün, Straßengrün in die Stadt bringen. Wenn man sich mal damit beschäftigt, was allein ein einzelner größerer Baum schon an positiven Effekten für Umwelt und ergibt, dann weiß man das hoch einzuschätzen. Wir haben, wenn Sie sich in Eschwege umschauen, viele Grünzonen vom Botanischen Garten über den Schlosspark, über die sogenannten Anlagen und anderes mehr. Ich habe mal eine Luftbildaufnahme von Eschwege gesehen, die ist jetzt fast 75 Jahre her, da gab es so gut wie kein Grün in der Innenstadt. Verglichen mit einer heutigen Luftbildaufnahme sieht man die Fortschritte. Wir haben umfangreiche Landschafts- und Naturschutzgebiete ausgewiesen und wir haben auch versucht, den Autoverkehr in der Stadt zu beruhigen durch verkehrsberuhigte Zonen, auch hier mehr Lebensqualität und auch mehr Luftqualität herzustellen. Wir sind aber im Vergleich zu den Großstädten, denke ich, in einer beneidenswerten Lage. Hier gibt es keinen Smog. Wir haben auch natürlich die ganz einfachen Maßnahmen durchgeführt, beispielsweise im Rathaus energiesparende Maßnahmen und energiesparende Technik eingeführt und all das, was eigentlich heutzutage auch eine Selbstverständlichkeit sein sollte, bis hin dazu, dass auch die Dienstwagen jetzt vorrangig elektromobil fahren.
4: Wie werden die alten Gebäude in Eschwege registriert, geschützt und renoviert? Wird die Regierung für die Renovierung alter Gebäude verantwortlich sein, wenn sie älter? Es gibt also nämlich viel historische Gebäude in Eschwege.
7: Ja, das ist ein ganz wichtiger Punkt, denn ich glaube, unsere historische Innenstadt ist ein wirklicher Schatz, den wir auch wirklich pflegen müssen. Und ein Großteil der historischen Gebäude steht unter Denkmalschutz und deshalb kann da der Eigentümer nicht einfach mitmachen, was er will, sondern wir müssen behutsam mit dieser Bausubstanz umgehen, denn sie macht unsere Stadt unverwechselbar und gibt ihr ein Gesicht. Eschwege gehört zu den Städten, die mit dem größten Fachwerkbestand in Nordhessen und darauf können wir stolz sein. Wir haben viel Geld ausgegeben in den 80er und 90er Jahren in der Stadtsanierung. Eschwege war, als ich anfing, waren Teile der Einkaufsstraße Staat, falls ihr die kennt, eine Ruinenlandschaft mit einem großen Bauzaun. Das ist alles saniert worden. Die privaten Eigentümer haben für die Sanierung ihrer Gebäude öffentliche Zuschüsse erhalten und dadurch hat es eine positive Entwicklung gegeben. Jetzt allerdings, nach vielen Jahren, besteht wieder großer Handlungsbedarf. Und das Problem besteht darin, dass wir viele, viele kleine Einzeleigentümer haben in der Innenstadt, die teilweise auch schon alt sind und deshalb sagen, ach, ich will an meinem Gebäude nichts mehr machen, ich habe kein Geld, ich bin zu alt. Und da Überzeugungsarbeit zu leisten, diese Eigentümer aufzusuchen, ihnen Wege zu zeigen, die man gehen kann, das ist eine wichtige städtische Aufgabe. Und dann auch gemeinsam mit den Eigentümern öffentliche Zuschüsse zu beantragen und zu schauen, wie man etwas rentabel machen kann. Was ganz wichtig ist, ist nämlich, dass die Innenstadt, wo im Moment viele Wohnungen leer stehen, dass diese Wohnungen wieder so modernisiert werden, dass die Menschen wieder zurückkehren in die Innenstadt und dort familienfreundliche und bezahlbare Wohnverhältnisse vorfinden.
9: Wie haben Sie als Bürgermeister den Kontakt zu den Bürgern gehalten? Gab es besondere Werk, wie Sie mit den Bürgern in Kontakt beträgten sind, die Federberg erhalten haben?
7: Ja, ich glaube, dass der enge Kontakt mit den Bürgern ganz wichtig ist, damit auch die Entscheidungen, die dann im Stadtparlament getroffen werden, auch verstanden werden. Man muss erklären, warum man bestimmte Dinge tut und nicht tut. Und diese Kommunikation mit den Bürgern, die passiert auf unterschiedliche Weise. Da gibt es einmal die Bürgersprechstunde, da gibt es die Bürgerversammlung, wo jeder kommen kann und alle Fragen stellen kann. Da gibt es die öffentlichen Sitzungen von Ausschüssen und Stadtparlament. Und da gibt es natürlich die ganz persönlichen Begegnungen, die man als Bürgermeister eigentlich tagtäglich hat. Und mein Büro war ein Büro der offenen Tür. Da konnte jeder kommen und auch mit mir sprechen und seine Vorschläge, Ideen und auch Probleme mir mitteilen. Und dann haben wir gemeinsam geschaut, wie man damit umgehen kann. Das hat gut funktioniert.
10: Gibt es spezielle Projekte oder Aktivitäten in der Stadt in Bezug auf den Gemeinschaftsbau?
7: Gemeinsam mit den Bürgern zu feiern, das ist ja bei uns gerade mit dem Johannisfest und dem Open Flair Festival, glaube ich, eine ganz besondere Sache, wie dies nur so in Eschwege gibt. Natürlich gibt es auch, wenn wir, geht es auch um gemeinsame Projektentwicklung, wo wir die sogenannte Bürgerpartizipation praktizieren. Jetzt hat es gerade auch wieder einen Stadtrundgang gegeben mit interessierten Bürgern und einem Planungsbüro, wo man dann auch geschaut hat, wo wollen wir Schwerpunkte setzen, was muss geschehen. Es sind Wünsche aufgenommen worden, es sind Planungsideen diskutiert worden. Das findet eigentlich regelmäßig statt und dann haben wir natürlich auch noch Beiräte und Kommissionen, in denen auch Bürgerinnen und Bürger sich einbringen können. Nächste Woche feiert der Ausländerbeirat in Eschwege auch gerade sein 40-jähriges Bestehen und sein 30-jähriges, wollen wir nicht übertreiben. Und Seniorenforum gibt es, wo die älteren Menschen sich artikulieren können. Wir haben auch versucht, ein Jugendforum ins Leben zu rufen. Also das sind alles so Dinge und die muss man mal ausprobieren und manches funktioniert und anderes wird nicht angenommen, aber das liegt dann nicht mehr in unserer Macht. Wir können nur Angebote machen.
1: Ja, also Sie haben gerade gesagt, dass Sie 24 Jahre als Bürgermeister, haben Sie jemals darüber nachgedacht, aufzugeben, oder?
7: Nein, das habe ich nicht. Ich habe mit großer Leidenschaft meine Aufgaben als Bürgermeister wahrgenommen und das war faszinierend, es war anstrengend, aber es war eine gute Zeit. Ich habe nicht daran gedacht, aufzuhören. Ich habe nach 4 Amtsperioden gesagt, jetzt bist du alt, jetzt musst du auch mal Platz für Jüngere machen. Und dann ich weiß nicht, ob das Wortspiel jeder versteht, mein früherer Landrat gesagt, geh, wenn es den Leuten leid tut und nicht, wenn sie dich leid sind.
0: Danach sind wir noch interessiert für dass Kultur in Eschwege, das hat Herr Zeck auch etwas erzählen.
3: Eschwege besitzt den historischen und kulturellen Hintergrund und wie beeinflusst diesen Elemente die Entwicklung des der Stadt?
7: Ja, eine Stadt ist mehr als Arbeiten, Wohnen und Einkaufen. Zu einer Stadt gehört die Kultur dazu. Und was ist Kultur? Kultur hat viele Facetten. Und ich bin sehr traurig, dass in Eschwege der Kulturbund, der zuständig ist oder war viele Jahre für Theater, Oper, Schauspiel, Konzert, jetzt zurzeit nicht mehr funktioniert aus personellen Gründen. Was Kultur aber ausmacht, ist, wir haben eine großartige Stadtbibliothek, die weit über Eschweges Stadtgrenzen hinaus ausstrahlt. Wir haben das Open Flair Festival, wir haben das alte E-Werk, in dem Kleinkunstkonzerte und Varieté stattfindet. Wir haben die große Stadthalle als Veranstaltungsraum. Wir haben auch kleine nette und schöne Dinge, wie beispielsweise das Dachbodentheater in Eschwege Oberhohne. Und wir haben die Kirchen bieten jeden Samstagabend ein Konzert in der Marktkirche an. Das sind also alles Dinge, die in der Summe auch ein Stück städtischer Kultur verkörpern. Und es liegt an den Menschen, diese Angebote auch anzunehmen. Und je mehr Menschen das tun, umso breiter und vielfältiger wird dann auch das Angebot.
3: Was haben Sie persönlich aus Ihrer Zeit als Bürger am meisten mitgenommen?
7: Ja, das ist, wenn wir jetzt bis Mitternacht Zeit hätten, dann würde ich erzählen können. In den 24 Jahren passiert ja eine ganze Menge an wichtigen Projekten, an denen ich mitwirken durfte. Ein Bürgermeister in Deutschland ist keine One-Man-Show, sondern wir sind eine kommunale Demokratie und ich habe das große Glück gehabt, im Rathaus gutes Personal zu haben, gute Leute, kreative Leute und auch Menschen, die was gestalten wollten, nicht nur verwalten. Und da haben wir eine ganze Menge Sachen auf den Weg gebracht. Wir haben neue Siedlungsflächen ausgewiesen für Wohnen und Industrie und Gewerbe. Wir haben im Bereich der Stadtsanierung ganz wesentliche Fortschritte gemacht. Ich erwähnte es vorhin schon. Wir haben den Werratalsee zu einem Naherholungsgebiet ausgebaut. Wir haben auf dem Schulberg eine Musikschule, die Räumlichkeit für eine Musikschule geschaffen. Wir haben die verkehrliche Infrastruktur entscheidend verbessert durch den Stadtbahnhof und durch neue Straßenzüge, wie beispielsweise die Nordumfahrung Thüringer Straße und die Ausweisung von Baugebieten auch in den Stadtteilen. Wir haben ganz viel investiert in den Umweltschutz im Bereich insbesondere auch des Zentralklärwerks, das sehr eine ganz tolle Einrichtung ist. Wir haben die Eschweger Stadtwerke als Energieunternehmen zu einer GmbH umgebaut und mit neuen Betriebszweigen ausgestattet. Ach, wenn ich nachdenke, fiele mir noch ganz viel mehr ein, womit ich euch langweilen könnte. Aber ich wollte mal an dieser Stelle Schluss machen.
3: Und na, ich möchte einmal fragen, vielleicht, was möchten Sie in der Zukunft tun? Vielleicht auch für Gesellschaft und Politik oder etwas anderes versuchen?
7: Ja, die Frage ist gut und die bringt, ich bin noch ehrenamtlich tätig. Ich war noch bis vor kurzem auch im Kreistag und im Aufsichtsrat der Nahverkehrsgesellschaft und in anderen Bereichen im Aufsichtsrat auch des Krankenhauses tätig. Ich habe, als ich 70 Jahre alt wurde, gesagt, jetzt reicht es, dass ich muss ja auch mal jüngeren Leuten Platz machen. Man muss auch mal loslassen können. Und dann habe ich da losgelassen. Aber ich bin noch im Städtepartnerschaftsverein als stellvertretender Vorsitzender aktiv, im ehemaligen Verein. Ich bin ja hier auch mal zur Schule gegangen und da gibt es einen ehemaligen Verein, da bin ich noch im Beirat. Und ich bin noch in vielen Organisationen, in der Arbeiterwohlfahrt, bei den Naturfreunden und überall bin ich noch aktiv. Aber ich wollte mir jetzt auch ein bisschen mehr Zeit für meine kleine Enkelkinder nehmen. Und die sollen mehr von ihrem Opa haben, als meine Kinder von ihrem Vater gehabt haben. Und das macht mir auch Spaß. Und ein paar Hobbys habe ich auch noch.
3: Ich möchte gerne wissen, welche Ratschläge würden Sie zukünftigen politischen Führungskräften, insbesondere jungen Menschen im öffentlichen Dienst, mit auf den Weg geben?
7: Also ich würde jungen Menschen sagen, stellt mal euer persönliches Interesse zurück und seht zuallererst mal das Gemeinwohl, das allgemeine Interesse und fragt euch, was kann ich tun für diese Gesellschaft und für meine Mitmenschen und wie können wir gut und friedlich in sozialer Sicherheit zusammenleben. Und dafür zu arbeiten und Ideen zu entwickeln, und das macht einfach auch Spaß, denn man kriegt auf der Basis gegenseitiger Akzeptanz auch sehr gute Ergebnisse. Und man sollte auch mit einer gewissen Leidenschaft und vor allen Dingen auch mit Freude an seine Aufgabe herangehen und dabei immer auch klare Zielvorstellungen haben oder Zielvereinbarungen treffen. Man muss wissen, was man will und wohin man will. Und dann versuchen, diesen Weg zu gehen. Und man sollte sich dann nicht immer nur, man sollte das tun, wovon man selber überzeugt ist und sich nicht Dinge einreden lassen, die einen nicht überzeugen. Man sollte, es wird viel in Deutschland an Stammtischen dummes Zeug erzählt, davon sollte man sich nicht beeindrucken lassen, sondern man sollte einen geraden Rücken haben und selbstbewusst und mit viel Überzeugungskraft seinen Weg gehen. Das ist die Erfahrung, die ich gemacht habe, als ich jung war. Und den Tipp kann ich eigentlich auch den heutigen jungen Menschen nur geben. Und dann wird's schon gut.
6: Außerdem wollen wir auch sagen, dass mit Zig über die Verbindungen zu China.
4: Welche Rolle spielt China in der zukünftigen Wirtschaftsentwicklung für deutsche Staat wie Eschwege?
7: Ja, das, wenn ich das mal wüsste. Ich kann nur sagen, dass wir hier in Eschwege bei der Firma Pacoma die Hydraulikzylinder herstellt, einen guten Kontakt nach China hergestellt haben, und es gibt hier inzwischen auch ein Zweigwerk von Pacoma in China. Dann weiß ich, dass in unserer Nachbarstadt, 10 Kilometer von hier entfernt in Bad Soden-Allendorf, eine private Hochschule, die Diploma ist, die sehr viel mit chinesischen Studenten zusammenarbeitet. Und das ist darüber hinausgehende unmittelbare Kontakte zwischen uns hier im Werra-Meißner-Kreis und China kenne ich nicht, noch nicht. Vielleicht gibt es sie, ich kenne sie nicht, aber vielleicht wird es die in Zukunft geben. Was es aber auf jeden Fall gibt, ist, wenn ich irgendwelche Produkte kaufe, sehe ich sehr oft, dass da drauf steht Made in China.
3: Und ja, natürlich in Bezug auf China. Ich habe auch bemerkt, dass die Welt immer enger zusammendrückt und die Kulturaustausch zwischen Ländern von größter Bedeutung ist, dass China in vielen Bereichen auf der Weltbühne eine wichtige Rolle spielt. Ich würde sehr interessiert, wie Sie persönlich die Kultur Chinas wahrnehmen und welche Erfahrungen mit dieser Kultur gemacht haben.
7: Ich habe großen Respekt vor der chinesischen Kultur, die zu den ältesten auf dieser Welt gehört und einen ganz anderen Kulturkreis auch verkörpert als hier bei uns in Mitteleuropa. Und in vielem war China, auch wenn wir weit in die Geschichte zurückblicken, uns Europäern ja weit voraus. Ich denke an Marco Polo, Seidenstraße und so weiter. Es ist, ich nehme wahr, China und wir haben unterschiedliche politische Systeme und wir haben auch, glaube ich, eine unterschiedliche Mentalität. Ich glaube, wahrzunehmen, dass Sie in China mehr Harmonie bedürftig sind oder gelassener wirken und immer sehr freundlich sind, keine, also auch die Gesichtswahrung bei ihnen eine Rolle spielt. Das hat und dass bei ihnen auch das Gemeinwohl noch wichtiger ist als das persönliche Wohl. Bei uns sind mehr Menschen auf dem sogenannten Ego-Trip nach meiner Wahrnehmung. Und es gibt natürlich auch viele Gemeinsamkeiten. Ich glaube, alle Menschen auf dieser Welt sehnen sich nach einem friedlichen Leben in sozialer Sicherheit und das verbindet alle. Leider sind aber die Regierenden nicht immer dieser Meinung und ja, uns verbindet, glaube ich, die Sehnsucht nach Frieden. Ich selbst war noch nie in China. Ich habe also wenig persönliche Erfahrungen, die ich hier einbringen kann. Aber ich finde es sehr interessant, heute mit Ihnen darüber zu reden.
5: Haben Sie einige Vorschläge und Ideen für die Stadt Eschwege, um den Kulturaustausch mit China zu fördern und die Bürgerinnen und Bürger dieser Stadt näher an die Kultur Chinas heranzubringen?
7: Also, ich muss Sie jetzt vielleicht enttäuschen, aber an der Stelle habe ich... Ich bin ja jetzt auch schon 15 Jahre nicht mehr im Rathaus, wenig an Ideen beizutragen. Ich nehme einfach nur mit großer Freude zur Kenntnis, dass es Kontakte gibt und die sind das lebende Beispiel dafür. Und die räumliche Entfernung zwischen uns ist natürlich ein Thema. Die Städtepartnerschaften, die Eschwege hat, die sind zwei davon in Deutschland und eine in Paris, vor Paris, Saint-Mandé. Da fährt man gerade mal 6,5 Stunden. Nach China fährt man etwas länger und mit dem Auto schon gar nicht. Das macht es etwas schwieriger, miteinander einen intensiven Kontakt aufzubauen. Aber vielleicht haben Sie ja Ideen, die ich mitnehmen kann.
11: Hat Eschwege chinesischen Touristen angezogen und welche Anstrengungen werden unternommen, um die Stadt für chinesische Besucher attraktiver zu machen?
7: Also ich glaube, wir müssen Eschwege insgesamt attraktiver für Besucherinnen und Besucher machen, egal aus welchem Land sie kommen. Ich weiß nicht, ob die chinesischen Touristen etwas anderes von uns erwarten als ein Tourist aus Italien, Frankreich oder woher auch immer oder Amerika. Ich glaube, alle Touristen, die hierher kommen, möchten eine typische Stadt kennenlernen, die historisch gewachsen ist, die typisch ist für diesen nordhessischen Kulturraum mit Fachwerk, mit eigener Geschichte, das etwas Spezielles für chinesische Touristen entwickelt wird. Ich wüsste nicht was. Wir wollen so sein, wie wir sind und wir wollen auch als Stadt original erlebt werden und uns nicht jetzt, wir wollen Eschwege sein und als Eschwege wollen wir gerne interessant sein für alle Touristen und da sind uns natürlich die Touristen aus China genauso herzlich willkommen wie die aus Brasilien, Mexiko oder Kanada.
6: Das war unser Interview mit Eschweges Ehrenbürgermeister Jürgen Zick.
0: In der ersten Woche sind wir in der Innenstadt unterwegs und haben wir eine Stadthalle gemacht. Dort haben wir einen Deutschen über seine Heimatstadt interviewt. Nun hören wir die Interview.
12: Hier sind ein paar Fragen, ja. Was Unterschied das Leben hier von in einer großen Stadt, finden Sie?
13: Im Vergleich zur Großstadt?
12: Ja,
13: Großstadt Eschwege. Also hier ist weniger Hektik.
12: Ja.
13: Hier ist Ruhe, hier hat man die Natur um sich, man ist schnell im Grün und dann bin ich hier geboren, ist meine Heimat.
12: Ja.
13: Also ich fühle mich hier wohl.
12: Aha,
13: das ist das okay. So. Also das ist so alles stimmig.
12: Ah, ja, okay, sehr bequem, ja. Und die zweite Frage ist, was ist Ihre Meinung nach der attraktivste am Eschwege?
13: Nach was?
12: Am attraktivste.
13: Am attraktivsten?
12: Ja.
13: Also man kennt sich.
12: Aha, alle kennen.
13: Wenn man, also man ist nicht allein, man kennt sich und trotzdem ist da Wenn man seine Ruhe haben will, hat man seine Ruhe.
12: Ja?
13: Wenn man Leute um sich haben will, hat man Leute um sich.
12: Ah.
13: Das ist so das Attraktive. Die Leute hier sind in Ordnung. Und hier funktioniert noch so alles. Also man ist irgendwie eingebunden.
12: Ah.
13: Also man ist ein Teil von Eschwege, nicht anonym.
12: Ah.
13: Nicht anonym.
12: Ein Teil von, ja. Okay, das dritte Frage ist, was sind die Vorteile und Nachteile des Lebens in Eschwege?
13: Also das Vorteil ist halt die Ruhe, man ist in der Gemeinschaft.
12: Und die schöne Landschaft.
13: Man hat trotzdem die ganze Versorgung.
12: Mhm.
13: Der Nachteil ist vielleicht, man hat hier nicht alle Arbeitsplätze.
12: Ah.
13: Also wenn man eine Arbeit hat, ist es gut hier zu leben.
12: Ah.
13: Wenn man keine hat, eigentlich auch, weil hier ist noch alles recht günstig. Die Wohnungen sind noch recht günstig.
12: Ah.
13: Das Leben insgesamt ist günstig. Ansonsten, also ich sehe keine, für mich keine Nachteile.
12: Ah, okay. Okay, vielleicht das letzte Frage.
13: Ja.
12: Was machen Ihnen normalerweise in Eschwege zu tun? Sind es Restaurants, Bars oder Sehenswürdigkeiten, die Ihnen empfehlen könnte?
13: Also Gastronomie ist gut, weil es teilweise typisch eschwegerische Speisen gibt.
12: Ah, okay.
13: Man kann zum Beispiel draußen sitzen in der Fußgängerzone jetzt. Aha. Da hinten ist der See, man kann schwimmen, man kann wandern, kurze Strecken bis da hoch, weitere Strecken so ganz rum.
12: Mhm.
13: Es kommen immer mehr Touristen hierher und ich habe den Eindruck, die fühlen sich alle wohl, weil sie in einem, sage ich mal, kleineren Zirkel alles bekommen.
12: Aha, okay.
13: Ja, so.
12: Okay, vielen Dank.
13: Jo.
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6: Liebe Zuhörerinnen und Zuhörer, herzlich willkommen zu einer besonderen Sendung hier im Eschwege Radio.
0: Ich bin David.
6: Ich bin Judy. Und jetzt wollen wir über das Thema Kultur in China diskutieren. Wir haben drei Gäste eingeladen und stellen euch einmal vor.
15: Guten Tag, mein Name ist Mia und ich komme aus Wuhu, Anhui. Anhui liegt im Süden der Chinas.
16: Ich bin Sophia und komme aus Lanzhou.
17: Hi, ich bin Katharina und komme aus auch Lanzhou. Lanzhou liegt im Nordwesten China.
6: Ja, und herzlich willkommen. Vielleicht ich möchte fragen, interessieren Sie sich mehr für die deutsche oder die chinesische Kultur und können Sie darüber einmal erzählen und sprechen?
16: Ich liebe die chinesische Kultur.
17: Mhm. Deutsche Kultur sieht mir mehr an.
15: Ich mag die chinesische und deutsche Kultur sehr.
16: China hat eine lange Kulturgeschichte. Es gibt sehr viel Inhalt. Ich mag die chinesische Festivalkultur am liebsten. Sie trägt die materielle und spirituelle Kultur Chinas. Es gibt viele typisch chinesische Speisen, die von Festen stammen, zum Beispiel Zongzi, Yuanxiao. Verschiedene Feste repräsentieren unterschiedliche chinesische Geister. Das Frühlingsfest steht für die Abhängigkeit der Chinesen von der Heimat. Das Drachenboot-Festival steht für die Loyalität der Chinesen gegenüber dem Land.
6: Ja, und dann ich möchte einmal fragen, vielleicht, was machen wir im Frühlingsfest? Und dann vielleicht, wir essen zusammen mit unserer Familie oder ja, und was machen wir?
16: Wir können Jiaozi essen.
6: Oh, ja.
16: Und während Frühlingsfest kann ich die Wärme von zu Hause sprühen.
6: Oh ja, und es ist auch ein Symbol für Glück für chinesische, ja. Sophia, für Ihre Einblicke, Katharina, und was fasziniert dich an der deutschen Kultur?
17: Ich mag die deutsche Musikkultur und Beethoven als ein berühmter Vertreter der deutschen Musikkultur hat einen ungefähr gleichen Platz in meinem Herz. Nicht nur wegen seiner Musik und seiner Errungenschaften in der klassischen Musik und romantischen Musik, sondern wegen ihrem Mutters zu kämpfen, als er sich seinem Schicksal stellte und seine Arbeit respektierte. Vieles, was etwas ganz Besonderes ist, nicht nur für seine Persönlichkeit, auch, sondern auch deine Nation.
6: Ja, und dann vielleicht hören Sie auch sehr gerne in deinem Leben deutsche Musik, ja, und ja. Dann vielleicht können Sie uns ein Lied, das du magst, einmal erzählen.
17: Ein Lied, Deutsch?
6: Deutsch oder Chinesisch, die beiden sind okay.
17: Okay, Chinesisch Lied mag ich bei Zhou Jielun. Ja, und ich mag sein Qinghuazi am liebsten.
6: Oh ja, und ja, ja, sehr gut. Und dann Mia, warum sagst du, dass du magst beides?
15: Ich mag die Chinesisch als Kultur. Chinesisch hat eine vielfältige Esskultur. Es gibt auch eine Vielzahl um Kochmethoden. Der, das dir akzeptiert, der mich am meisten anzog. Aber ich kann nicht leugnen, dass ich deutsche Bilder mag. In der deutschen Schule werden die Unabhängige der Schule gesagt und die Schule zu Praxis ermutigte, dass ich eine Lieblingsmethode der Erziehung. Aus mag ich sowohl die chinesische Kultur als auch die deutsche Kultur.
6: Es gibt viele traditionelle chinesische Kultur, ja, und dann, ich möchte einmal fragen, welche gefällt euch am besten?
15: Ich mag die traditionelle Kultur, das chinesische Mietshaus-Bassfest sehr.
16: Meiner Meinung nach ist China Kleidungskultur ganz besonders. Es gibt verschiedene Kleidung für verschiedene Zeit.
6: Oh ja, und es sieht auch sehr schön aus, ja.
17: Auf der Kleidung gibt es noch viel Bild und ich mag die chinesische Bildkultur sehr gern, von der viele in China unterschiedliche Bedeutung haben.
15: Der Name, das letzte ist Blues und weißt Zeile. Der Grund, warum ich es empfehlen, ist, dass es gut klingt und in China berühmt ist. Bitte genießen Sie die Musik.

Ich möchte das Lied zeigen, das Ni Hao Lanzhou heißt in Deutsch, ist Guten Tag Lanzhou. Dieses Lied zeigt viele Symbol und traditionelle Dinge in Lanzhou. Und die Melodie finde ich sehr gut.

0: Hallo liebe Zuhörerinnen und Zuhörer, ich heiße David.
1: Ich heiße Judy.
0: Und jetzt sprechen wir über das Schulsystem, ja?
1: Ja, und das, was die Schüler in Deutschland am tiefsten beeindruckt hat, ist das deutsche Bildungssystem. In der Obergymnasium Eschwege haben die Schüler gemeinsam mit ihren deutschen Mitschülern am Unterricht teilgenommen.
0: Ja, und nun laden wir eine Schülerin, Amelie, ein, uns das chinesische Bildungssystem vorzustellen, um

0: den Unterschied zum deutschen Bildungssystem zu erläutern.
1: Ja, und wir haben eine Schülerin eingeladen. Hallo Emily, bitte stell dich kurz vor.
2: Guten Tag, ich heiße Amelie und mein chinesischer Name ist Feng Ruiying. Ich bin Austauschschülerin und komme aus Shanghai. Zurzeit gehe ich in die 10. Klasse.
1: Ja, und ich möchte einmal fragen, wie sieht das Schulsystem in China aus?
2: In China dauert die Schulpflicht 9 Jahre. Die Kinder müssen mit 6 Jahren in die Grundschule gehen. Die Grundschule dauert 6 Jahre. Dann müssen sie 3 Jahre in der Unterstufe der Mittelschule lernen. Nach Abschluss der Unterstufe gibt es 3 Möglichkeiten. Die Berufsschule, die Fachoberschule und die Oberschule. Die 3 Schularten dauern alle 3 Jahre. Nach der Berufsschule gehen die Schüler zur Arbeit. Die meisten Schüler der Fachoberschule arbeiten später als Facharbeiter. Die Schüler in der Oberschule müssen hart arbeiten. Sogar am Wochenende haben einige noch Nachhilfestunden. Die Konkurrenz in China ist nämlich sehr, sehr groß. Nicht alle Schüler können eine Universität besuchen. Die Aufnahmeprüfung für Hochschulen findet einheitlich im Juni statt. Sie ist nicht nur für die Schüler, sondern auch für ihre Familien entscheidend wichtig. Hier ist ein typischer Stundenplan für die chinesischen Schüler. Wir haben normalerweise eine 5-Tage-Woche. Am Montagmorgen gibt es eine Zeremonie, um die Nationalflagge zu hissen. Danach gibt es normalerweise ein 10-minütiges Gymnastikprogramm. Nach 4 Stunden Unterricht gibt es normalerweise eine 2-stündige Mittagspause. Nach der Schule haben wir die Pflicht, Hausaufgaben zu machen. Am Wochenende gibt es sowohl Nachhilfestunden als auch Freizeit für eigene Hobbys, zum Beispiel Sport, Musik und so weiter. Und es ist auch eine Pflicht, Schuluniform jeden Tag zu tragen. Deswegen stehen wir normalerweise um 6:30 auf. Danach gehen wir zur Schule. Wir haben am Morgen Frühsport oder eine Lesestunde. Der Unterricht beginnt um 8 oder 9. Danach haben wir am Tag 8 oder 9 Stunden Unterricht. Nach 4 Stunden Unterricht gibt es eine Mittagspause. Der Unterricht endet zwischen 5:30 und 6:30. Nach der Schule gibt es auch AGs zum Angebot. Wenn die Schüler ein Internat besuchen, gibt es eine Abendstunde. Das heißt, dass die Schüler machen in dieser Stunde Hausaufgaben und lernen.
1: Ja, und dann, wir möchten auch einmal fragen, es gibt natürlich so viele Unterschiede zwischen den Schülern in Deutschland und in China. Und dann, was ist Ihr Gefühl in OG und was ist der Unterschied zwischen OG und der chinesischen Schule?
2: Ja, und in meiner 2-wöchigen Schulerfahrung in dem Oberstufe-Gymnasium Eschwege habe ich ein entspanntes und angenehmes Schulalltagleben erlebt. Jeden Tag gibt es einen gefüllten Stundenplan. Die Klassenzimmer waren mit modernen Technologien ausgestattet, fördert eine aktive Lernkultur. Die Schule betonte Selbstständigkeit und kritisches Denken, was mir sehr angetan hat. Aber im Vergleich zum China bemerkte ich einen stärkeren Fokus auf Individualität und kreative Problemlösung. Die Unterrichtszeiten waren flexibler und die Schule ist um einen früheren Zeitpunkt aus, mit mehr Raum für Diskussionen und Gruppenarbeiten. Auch die Schulintegration für Sport und Kunst waren bemerkenswert. Und es fördert auch eine ausgewogene Entwicklung. In China, die Schulstruktur tendiert eher zu einem strengen strukturierten Lehrplan mit größeren Klassen. Aber es gibt auch vielfältige und umfangreiche Lerninhalte als auch eine gute Lernatmosphäre.
0: Sehr schön. Dann, was sind die Vorteile von chinesischem pädagogischen System?
2: Natürlich gibt es sehr positive Auswirkungen, wie zum Beispiel die Schüler bekommen sehr oft gute Noten oder Leistungen in Prüfungen. Im Unterricht haben sie umfangreiche Lerninhalte und sie bekommen auch stärkere Konkurrenzfähigkeit auf der einen Seite. Sie kann auch hervorragende und herausragende Ergebnisse in Mathe, Naturwissenschaften, Lesen und Verstehen von Texten gewinnen und sie haben natürlich gute Disziplin. Aber jede Münze hat 2 Seiten. Es gibt natürlich auch einige negative Auswirkungen. Auf der anderen Seite leiden die Schüler unter großem Druck relativ und ja, das Lerninhalte konzentriert sich mehr aufs theoretische Wissen. Überall glaube ich, aber die Vorteile überwiegen die Nachteile. Das chinesische Bildungssystem zeichnet sich durch seine Betonung der Grundbildung, die Förderung von Fleiß und Innovation sowie die relativ faire Auswahl durch das Gaokao, nämlich die Hochschulaufnahmeprüfung, aus. Der strenge Lehransatz an den Schulen legt ein solides akademisches Fundament, das den Schülern ermöglicht, in Bereichen wie Mathematik und Naturwissenschaften eine hohe Wettbewerbsfähigkeit zu entwickeln. Darüber hinaus trägt die rasche Entwicklung der Bildungstechnologie zur Effizienz und Flexibilität des Unterrichts bei, während die Förderung internationaler Perspektiven den Schülern hilft, im globalen Wettbewerb eine starke Position einzunehmen. Trotz des Drucks durch die Prüfungen befindet sich das chinesische Bildungssystem in einem schrittweisen Wandel, wobei vermehrt innovative Bildungsansätze und Maßnahmen zur Förderung der Bildungsgerechtigkeit eingeführt werden.
0: Vielen Dank, Emily. Einige von uns schauen auch zu Hause sehr gerne Sport. Heute haben wir zwei Mitschüler eingeladen, die sich sehr für Fußball und die Entwicklung des Sports in China interessieren. Begrüßen wir sie herzlich. Hallo, bitte stell dich kurz vor.
3: Hallo, ich bin Daniel. Mein chinesischer Name ist Hu Zikun. Ich komme aus Shanghai.
4: Hallo, ich bin Maximilian. Mein chinesischer Name ist Ren Zhichu. Ich komme aus Hangzhou in der Nähe von Shanghai, Südchinas.
0: Herzlich willkommen, Maximilian und Daniel. Heute sprechen wir über die Entwicklung des Sports in China. Zum Schluss der Olympischen Spiele 2024 in Paris werfen wir einen Blick zurück auf Chinas Leistung bei den Spielen. Können Sie uns zunächst auch über Chinas Leistung bei den Olympischen Spielen geben?
4: Ja, gerne. China hat erneut stark abgeschnitten und insgesamt 40 Goldmedaillen im Sommer gewonnen, was sie im Medaillenspiegel unter den Top 3 brachte. Besonders in Tischtennis, Badminton und Wasserspringen holten sie viele Medaillen. Auch in leichten Athletik und Schwimmen gab es Fortschritte, was Chinas Position als führende Sportnation weiter stärkte. Seit 1984, als das Land zu den Olympischen Spielen zurückkehrte, ist China zu einer führenden Sportnation geworden. Ein besonderer Meilenstein war die Austragung der Olympischen Spiele 2008 in Peking, bei denen China mit 51 Goldmedaillen den ersten Platz im Medaillenspiegel erreichte. Auch in den Winterspielen hat China an Bedeutung gewonnen, besonders seit den Winterspielen 2022 in Peking, wo das Land in Sportarten wie Eiskunstlauf und Freestyle Skating herausragende Ergebnisse erzielte.
1: Das ist beeindruckend und ich möchte einmal fragen, welche Sportarten würden Sie als Spezialgebiet Chinas bezeichnen?
3: Ohne Zweifel sind Tischtennis und Badminton die herausragenden Sportarten in China. Tischtennis wird oft als Nationalsport betrachtet und chinesische Athleten dominieren die internationalen Wettbewerbe seit Jahrzehnten. Namen wie Ma Long und Ding Ding sind weltweit bekannt. Auch in Badminton hat China mit Stars wie Lin Dan und Chen Long weite Erfolge gefeiert. Eine weitere Spezialdisziplin ist das Wasserspringen, wo China bei Olympischen Spielen regelmäßig Medaillen sammelt.
0: Sehr schön. Und welche Sportteams oder welche Sportler unterstützt du, Maximilian?
4: Ich unterstütze meinen Lieblingsbasketballspieler, der Stephen Curry heißt. Und er spielt jetzt für Golden State Warriors.
0: Sehr schön. Und bei dir, Daniel?
3: Ich mag Fußball und meine Lieblingsmannschaft ist Shanghai Shenhua von Shanghai. Und ich habe seit 10 Jahren diese Mannschaft unterstützt.
0: Und hast du schon einmal an großen Sportveranstaltungen teilgenommen oder sie besucht?
3: Ich habe in Deutschland das Spiel von Kaiserslautern gegen Hertha hier in Deutschland geguckt. Und das ist sehr lustig.
0: Sehr schön. und China hat in den letzten Jahren auch viele traditionelle Sportevents ausgerichtet. Wie hat sich das entwickelt?
4: Ja, so China hat sich als Gastgeber für viele bedeutende Sportveranstaltungen etabliert. Neben den Olympischen Spielen 2008 und 2022 hat China Events wie die FIBA Basketball-Weltmeisterschaft 2019 und die Formel 1 in Shanghai ausgerichtet. Auch die Entwicklung von Nationalligen wie der chinesischen Super League im Fußball oder der CBA im Basketball zeigt das Bestreben, professionellen Sport im Land zu fördern. Besonders im Fußball ist China bestrebt, die eigene Liga zu verbessern, auch wenn die Nationalmannschaft noch nicht auf dem höchsten Niveau spielt.
1: Ja, und jetzt ein oft herrschender Bereich im Sport ist auch der E-Sport. Wie sieht es um den E-Sport in China jetzt?
3: Der E-Sport in China hat sich zu einem riesigen Industriezweig entwickelt. China ist nicht nur Heimat einiger der besten E-Sport-Teams weltweit, die wie EDG und IG, sondern auch Veranstalter großer internationaler Turniere, wie die Weltmeisterschaft von League of Legends, Valorant, Dota 2. Der chinesische E-Sport-Markt hat Millionen von aktiven Spielern und Zuschauern und die Regierung unterstützt den Sektor aktiv. E-Sport wird als ernst zunehmender Wettbewerbssport anerkannt und chinesische Spieler wie Uzi oder Rookie sind international bekannt.
0: Vielen Dank für diesen spannenden Einblick in die chinesische Sportlandschaft.
3: Sehr gerne.
0: Nachdem wir unser Gespräch über den Sport beendet haben, sind wir am Ende unserer heutigen Sendung angekommen. Aber bevor wir zu Ende kommen, lassen Sie uns noch ein weiteres Lied genießen.
4: Lied heißt auf Chinesisch Jiangnan und auf Deutsch sagt man Gebiete südlich des Unterlaufs des Yangtze-Flusses. Und mein Heimatland ist Hangzhou und Hangzhou liegt die Gebiete südlich des Unterlaufs des Yangtze-Flusses. Und das ist der Grund, warum ich dieses Lied mitbringe.

0: dem Ende dieses Liedes neigt sich auch unsere Sendung dem Ende zu. Unsere Austauschgruppe: Xu Jiaqi, Chen Shiyue, Lin Shitian, Tai Yingfan, Guo Yuanle, Ren Zhichu, Hu Zikun,
1: 谢科星、赵若玉、周鸿如、方卓英、刘佳怡。
0: Würde eine vielen Dank sagen. Vielen Dank für Ihre Zuhörer.
1: Wir hoffen, dass Ihnen die heutige Sendung gefallen hat und Sie dabei auch ein wenig über China erfahren konnten.
0: Vielen Dank, dass Sie eingeschaltet haben.
1: Wir würden uns freuen, Sie auch das nächste Mal wieder begrüßen zu dürfen. Bleiben Sie gesund und bis bald.
0: 再见.
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2: Hallo, liebe Hörerinnen und Hörer. Heute wieder im Radio RFM. Thekla Rotermund-Schappa, die Gleichstellungsbeauftragte des Werra-Meißner Kreises, mit ihrer Sendung Alles Ansichtssache. In der vorletzten Sendung war ich mit Lucy Kunze im Studio. Das heißt, sie war am Telefon und ich hier am Mikrofon. Lucy hat uns erzählt von ihrer ganz untypischen beruflichen Laufbahn. Sie war ja quasi lange als Viehwirtin in Australien und hat dann in Deutschland eine Ausbildung in einem typisch männlichen Berufsbereich gemacht, nämlich als Landmaschinenmechatronikerin. Ja, mittlerweile arbeitet sie bei der Deutschen Bahn. Allerdings ist sie nicht für die Verzögerung zuständig, sie ist für die Räder zuständig. Ja, und heute habe ich mir einen relativ jungen Mann, also wenn man jetzt mal vergleicht mit meinem Alter, wieder einen 30-Jährigen, du wirst jetzt gleich nochmal was zu dir sagen, Fabian, eingeladen, der eher einen männeruntypischen Bereich angesteuert hat oder Bereiche, muss ich sagen. Aber herzlich willkommen erstmal, Fabian, in meiner Sendung. Kannst du ganz kurz was zu dir sagen?
3: Hallo Thekla, ich bin Fabian, ich bin 30 Jahre alt und komme aus Eschwege. Und ich habe eine Ausbildung zum Erzieher gemacht und jetzt aktuell mache ich noch ein Studium als Sozialarbeiter und ja, mache gerade Praktikum in der Grundschule dabei.
2: Ja, super. Da haben wir es. Also zwei untypische Männerberufe. Aber Fabian, wir kennen uns ja schon ein bisschen länger.
3: Ja, das stimmt.
2: Und zwar bin ich ja ab und zu auch mal in Abschlussklassen. Du warst mal in der FOS, in beruflichen Schulen, Fachbereich Sozialwesen, soweit ich mich erinnern kann. Also im Grunde hat es ja da schon angefangen.
3: Genau, da hat es angefangen.
2: Aha. Und da haben wir uns kennengelernt. Und ich bin ja auch für den Bereich häusliche Gewalt zuständig und vor allen Dingen für die Präventionsarbeit zum Schutz von Kindern vor häuslicher Gewalt. Und die hat bei uns im Werra-Meißner-Kreis 2013 begonnen mit einer großen Ausstellung, Echt Fair von Big Prävention Berlin. Und im Zuge dessen waren wir bei euch in der FOS und haben euch geschult, ne? Haben euch fit gemacht für das Thema häusliche Gewalt. Ihr habt die Ausstellung begleitet, aber da kommen wir gleich nochmal zu. Erstmal müssen wir mal ein bisschen forschen, wie das überhaupt gekommen ist, dass du in so einem Bereich... Ja, dass dich das angezogen hat. Also, wie hast du Schule erlebt? Was waren für dich zum Beispiel deine Lieblingsfächer?
3: Oh, meine Lieblingsfächer waren Englisch und Deutsch, würde ich sagen.
2: Ah, okay.
3: Mathe war nicht so wirklich mein Fach.
2: Ja, genau. Warst du denn, bist du ein engagierter Schüler gewesen? Also sprich Klassensprecher oder es gibt ja auch diese Streitschlichter. Also würdest du dich bezeichnen als sehr sozial engagiert im Klassenverbund?
3: Teilweise ja, teilweise damals vielleicht noch nicht so, weil man ja auch während seiner Schullaufbahn viel auch mit sich selbst dann erstmal beschäftigt ist, so in so eine Findungsphase auch hat. Und das hat sich dann nach und nach entwickelt sozusagen, würde ich sagen. Aber in der Grundschule war ich, glaube ich, auch mal Klassensprecher. Aber ich bin mir jetzt ehrlich gesagt gar nicht mehr so ganz sicher. Vielleicht war es auch Stellvertreter.
2: Ja. Man muss natürlich auch mal ein Geheimnis lüften. Das heißt, deine Mutter ist ja auch in der Schule, ja?
3: Genau, ich habe Verwandte, die auch Lehrer sind, ja.
2: Okay, also gibt's auch schon solche Vorbilder, weil das ist nämlich auch in der Regel so, dass Männer oder Frauen, die sich untypisch orientieren, Vorbilder in der Nähe haben. Und deine Mutter wird ja dann auch als Lehrerin sich sozial engagieren.
3: Genau, die war auch ein großes Vorbild da in der Hinsicht, ja.
2: Okay, also Schule würdest du sagen, eher sprachlich?
3: Genau, das hat mich immer schon interessiert, ja.
2: Okay, und dann, wie bist du dazu gekommen, also die FOS Sozialwesen anzusteuern?
3: Na, das war nicht meine erste Wahl, um ehrlich zu sein. Ich habe zuerst angefangen mit nach der Schule dann mit FOS Wirtschaft und habe das dann auch ein Jahr gemacht oder anderthalb, glaube ich. Und dann ist mir aber irgendwann klar geworden, dass das eben nicht das Richtige für mich ist. Also es hat mir, ist mir dann während dem Praktikum, während der FOS aufgefallen, dass ich eben vielleicht eher in eine andere Art von Beruf reingucken möchte dann nochmal. Und dann bin ich zu Sozialwesen gewechselt und das war dann wirklich genau das Richtige.
2: Ja. Okay, also da fangen wir jetzt schon mal an. Das war ja etwas, was wir damals schon im Praktikum oder in der Zeit, wo du fürs Gleichstellungsbüro auch in der Schule warst, herausgefunden haben, dass eine Berufsorientierung nicht immer geradlinig läuft. Bei mir war es zum Beispiel so, ich war eigentlich sprachlich und mathematisch ganz schön fit. Bin dann aber, also ich war sehr engagiert in der Schule, war 6 Jahre Klassensprecherin, also ich war Klassenbeste und Klassensprecherin und auch noch relativ hübsch. Und das war für die Jungs echt ein Problem, kann ich mich dran erinnern. Diese Mischung war schwierig anzusteuern. Und ich bin dann auf ein, ähnlich wie du, also ich bin auf ein Hauswirtschaftsgymnasium gegangen, obwohl ich einen super Notendurchschnitt hatte, aber weil ich weg wollte von meiner Konkurrentin. Also die ist dann quasi auf die allgemeinbildende Schule gegangen und ich eben auf Hauswirtschaft. Und da war ich nur unter Frauen und das war die Hölle. Ja, also da hätte ich, glaube ich, danach lieber Männerberuf ergriffen. Habe dann erstmal einen Umweg gemacht und bin Rechtsanwaltsgehilfin geworden, weil ich überhaupt keinen Bock mehr auf Schule hatte. Also es ist auch nicht so geradlinig. FOS, Sozialwesen. Was war das, der Inhalt, der dich da angesprungen hat?
3: Ja, ich habe mich auch schon vorher für soziale Berufe interessiert und ich habe halt eben gemerkt, dass bei den Wirtschaftsberufen, die man da ergreifen kann sozusagen, die machen auch sehr viel Spaß und das ist auch ein wichtiges Berufsfeld, aber das war, mir hat immer dann der menschliche Kontakt so ein bisschen dabei gefehlt und das war das, was ich dann gehofft habe, bei Sozialwesen zu finden sozusagen. Mhm.
2: Ja. Welche Fächer haben dich besonders angesprochen?
3: Da wusste ich vorher gar nicht, welche man hat, also das hatte gar keine Rolle, ich bin da ganz frisch reingesprungen sozusagen. Aha. Das wusste ich wirklich vorher gar nicht so wirklich. Also und die Fächer, die mir dann am meisten Spaß gemacht haben, waren dann weiterhin die Sprachen und auch die sozialen Fächer, die man dann hat.
2: Ja. Was hattet ihr für soziale Fächer? Psychologie wahrscheinlich ein bisschen. Ganz allgemein Soziologie, kann ich mich erinnern.
3: Ja, so Soziologie hatten wir auf jeden Fall, Psychologie glaube ich nicht. Das kam dann erst während der Ausbildung, muss ich sagen. Also das ist für mich gerade auch ein bisschen schwer zu unterscheiden, was jetzt da zu meiner Ausbildung und was zu meiner FOS-Schullaufbahn gehört hat. Aber in der FOS war das noch relativ oberflächlich, muss man sagen, im Gegensatz zu.
2: Also bei mir zum Beispiel auf dem Hauswirtschaftsgymnasium, liebe Hörer und Hörer, also das ist ja das, was ich glaube, was vielen Schülerinnen und Schülern echt gut tun würde, sind die praktischen Fächer. Ja. Also an die kann ich mich zum Beispiel, Fabian, besonders intensiv noch erinnern. Verrückt, auf dem Weg hier ins Studio habe ich gedacht, an welche Fächer kann ich mich noch erinnern? Biologie habe ich gehasst. Ich habe mich gefragt, warum. Na, und es war ja ein Hauswirtschaftsgymnasium, da gehört der Ernährungslehre des Haushalts und so ein Kram gehörte da dazu. Ich habe auch ein Jahr Schneiderlehre und jetzt wird's spannend. Das waren die Fächer, an die kann ich mich gut erinnern. Ich habe Nähen gelernt und ich habe praktisch ein Jahr Schneiderlehre gemacht. Und wir haben gekocht morgens schon. Erste, zweite, dritte Stunde. In der vierten Stunde hatten wir Religion, da waren wir so pappsatt, wir konnten überhaupt dem Unterricht nicht mehr folgen. Aber an die Fächer kann ich mich erinnern. Ich kann mich noch genau erinnern, was in diesen Fächern vermittelt worden ist. Also ich weiß, wie man Knopflöcher näht. Ich weiß, wie man Faltenrocken näht. Ich habe später noch weiter genäht und ich habe da auch mein Grundwissen, was das Kochen betrifft. Ich fand es gar nicht schlecht. Ja.
3: Also mir hat das auch sehr viel Spaß gemacht, hat mir auch viel gegeben. Also ich kann mich zum Beispiel noch sehr gut an die beiden Praktikas erinnern, die ich während der Zeit gemacht habe. Also auch die praktischen Erfahrungen waren für mich da sehr wichtig. Aber ich habe auch viele Lehrerinnen, die mir viel mitgegeben haben in der Zeit. Zum Beispiel hatten wir eine sehr kompetente Kommunikationslehrerin, die uns viele verschiedene Kommunikationstechniken schon beigebracht hat. Und das hat mir auch später noch viel genutzt. Da kann ich mich auch heute noch gut und gerne dran zurückerinnern.
2: Also es ist, hängt auch mit den Lehrerinnen.
3: Ja. Oder meine Politiklehrerin, die war zum Beispiel auch klasse. Die hat mir auch sehr viel mitgegeben auf jeden Fall. Und mich dann auch später geprägt, was ich dann für ein Studium erstmal eingeschlagen habe. Dann muss ich sagen. Interessant.
2: Also es liegt auch ein bisschen daran, wer was vermittelt. Und
3: ganz stark, ja.
2: Wie der dich sieht und ob er dich überhaupt sieht. Ne? Mhm. Kannst du mal sagen, welche Praktika du gemacht hast während der FOS? Wo warst du?
3: Ich war in der Grundschule und ich glaube auch in dem Kindergarten habe ich das zweite dann gemacht.
2: Okay, also war schon sozusagen die Richtung so ein bisschen. Ja, das hatten wir ja nicht. Also ich war ja, wie gesagt, Hauswirtschaft. Da ging es nur ums Hauswirtschaftliche. Und ich kann mich erinnern, Es war viel Chemie und eben Biologie. Das war gar nicht so mein Ding. Und weißt du, was ich vermisst habe, war Französisch. Ich habe Französisch war mein Lieblingsfach. Wir hatten dann nur noch Englisch. Und das hat mir richtig gefehlt. Das hätte ich gerne weitergemacht. Aber wie gesagt, die Praxis. So. Jetzt hast du gesagt FOS-Abschluss und da haben wir uns ja kennengelernt. Du warst genau. ja dann in der Schulklasse und hast mit den Kindern zum Thema häusliche Gewalt Übungen gemacht und Gruppenarbeit angeboten. Da kommen wir später nochmal zu, können wir uns nochmal angucken. Wie ging es dann weiter? Also die Lehrerin, die Politiklehrerin hat dir eine Empfehlung gegeben.
3: Ja, nicht unbedingt eine Empfehlung. Die hat sehr spannenden Unterricht und anschaulichen Unterricht gestaltet und deswegen hat sich dann, auch wenn ich mich vorher schon für Politik interessiert hat, also das war die Zeit, wo ich dann angefangen habe, mich noch mehr dafür zu interessieren und dann habe ich später das dann auch als Nebenfach in meinem Studium ausgewählt. Also ich habe dann nach dem FOS-Abschluss angefangen, Erziehungswissenschaften und Politikwissenschaften als Nebenfach zu studieren. Ja, und das geht auch auf die Lehrerin zurück, würde ich sagen.
2: Sehr interessant. Fall. Das heißt, du bist dann erstmal der Lehrerin gefolgt.
3: Ja, oder dem Interesse, was der Unterricht geweckt hat eben, ne? Aha. Bei mir, muss ich sagen.
2: Ja, ne? Hat dich was angekiekst? War
3: genau, ja. Und das ist ja auch das, was man als Lehrer versucht zu schaffen, irgendwie, dass man ein Interesse bei den Schülern weckt, auch noch über den Unterricht hinaus dann irgendwie, ne?
2: Ja gut, aber dann war sie eine, die über den Unterricht hinausgegangen ist.
3: Ja, genau. Ja.
2: Also die, also müsste man sich mal angucken, wie Unterricht so läuft. Weißt, es gibt ja Leistungspläne, also die müssen ja bestimmte Inhalte vermitteln. Die Frage ist, liebe Hörerinnen und Hörer, wie prägen die uns? Also wie gesagt, ich kann mich an Lehrerinnen und Lehrer auch gut erinnern, also die für mich Vorbild waren und die in mir Dinge gesehen haben, die ich noch nicht empfinden konnte, die ich noch nicht wahrnehmen konnte, den Blick auf mich hatten. Und ich kann mich auch an Lehrerinnen und Lehrer erinnern, die halt Unterrichtsstoff vermittelt haben. Und da ist aber kaum was hängen geblieben. Das ist weg. Das ist weg aus meinem Kopf. Außer vielleicht meine Mathelehrerin. Da muss ich eine lustige Geschichte erzählen, Fabian. Meine Mathelehrerin hat es gehasst, wenn wir Kaugummi gekaut haben. Das war in der Realschule damals noch. Und die hat auf den Tisch gehauen. Ne? Die hieß Weitemeier, die gibt es bestimmt nicht mehr. Und dann hatten wir ein Klassentreffen nach Jahrzehnten. Ja, wirklich. Und sie kam zu dem Klassentreffen. Und ich hatte ein Kaugummi im Mund. Sie kam rein und das Erste, was ich gemacht habe, Fabian, ich habe das Kaugummi rausgenommen. Ich habe gedacht, das gibt's doch nicht. So waren wir konditioniert, ja. Aber dann würde ich sagen, wir haben jetzt über Schule gesprochen und wenden uns jetzt gleich den Ausbildungen zu. Und da würde doch wunderbar mein erster Musikwunsch passen, der jetzt eingespielt wird, liebe Hörerinnen und Hörer. Vielleicht mögen Sie das Lied ja auch von Supertramp, School. Ich liebe es. Es erinnert mich an meine Schulzeit. Ja, ich wünsche Ihnen viel Vergnügen beim Hören.

0: Supertramp School. Liebe Hörer und Hörer, immer noch am Mikrofon im Radio RFM, Thekla Rotermund-Schapper, die Gleichstellungsbeauftragte des Werra-Meißner-Kreises mit ihrer Sendung Alles Ansichtssache. Ich bin heute im Gespräch mit Fabian. Fabian ist 30 Jahre und wir haben uns gerade über die Schule unterhalten. Aua, aua. Für die einen ein schweres Thema, für die anderen, ja, da gibt es auch andere Erinnerungen, ne? Zum Beispiel die Schulfeste und die netten Lehrer und Lehrerinnen, da haben wir gerade drüber gesprochen, die unsere Zukunft in gewisser Weise geprägt haben, durch die Art und Weise, wie sie uns gesehen haben oder wie sie uns gefördert haben. Wir sind jetzt gerade dabei, darüber zu sprechen, wie kam es dann zu der Orientierung, zu der beruflichen Orientierung. Fabian hat berichtet, dass er erstmal ein Studium der Erziehungswissenschaften aufgenommen hat. Ja, Fabian, und wie ging es dann weiter? Das war nicht im Werra-Meißner-Kreis, das Studium.
1: Nee, genau, das Studium fand dann in Gießen statt und da bin ich dann auch hingezogen. Mhm. Und das war dann eben ein prägender neuer Lebensabschnitt. Das erste Mal in der eigenen Wohnung und in einer fremden Stadt.
0: Mhm. War das gut?
1: Ja, in Gießen hat es mir sehr gut gefallen, muss ich sagen. Es ist echt eine schöne Stadt, auch wenn immer Gegenteiliges darüber behauptet wird. Aber das Studium an sich, das fiel mir sehr schwer, weil ich in diesen studentischen Alltag sehr schwer reingekommen bin und ich habe dann viele Vorlesungen besucht, die mich eben nicht so angesprochen haben und ich habe mir vorher, glaube ich, auch falsche Sachen unter dem Studium vorgestellt, also gerade bei Politikwissenschaften, das wich dann eben stark von dem ab, was ich aus diesem Unterricht von besagter Politiklehrerin kannte und das war dann eben nach und nach, habe ich festgestellt, doch nicht so ganz das Richtige für mich, muss ich sagen, deswegen habe ich das dann auch abgebrochen, das Studium, ja.
0: Das war ein bisschen theorielastig.
1: Das war bestand eigentlich nur aus Theorie und auch sehr trockener Theorie und auch teilweise sehr spezifischer Theorie über so bestimmte Bereiche, die mich eben auch gar nicht interessiert haben. Und das hat man bei mir nach und nach das Interesse abflachen lassen sozusagen.
0: Kann ich gut nachvollziehen. Also für mich war es ja so, nach dem Abi, ich wollte überhaupt nicht studieren erstmal. Ich hatte das Gefühl, also meine Vorstellung war, oh nee, jetzt weiter sitzen und lernen, habe ich überhaupt keinen Bock. Also ich will jetzt mal was Praktisches machen. Und ich habe dann, gehöre zu den geburtenstarken Jahrgängen, also zu dem dicken Bauch, der jetzt in Ruhestand geht, aua, aua. Und es war so, mein erster Freund saß im Knast, als ich ihn kennenlernte. Und so hat mich das Juristische, also das Recht hat mich ziemlich angezogen. Ich war ja auch Klassensprecherin lange gewesen und bin auch in der weiterführenden Schule immer für Recht, ne? Das ist Unrecht oder das fühle mich nicht richtig behandelt, ne? Und dann habe ich gedacht, okay, also eigentlich wollte ich dann Schließerin, ich wollte in den Knast, ich wollte eine Ausbildung im Knast machen. Gott sei Dank gab es da keinen Ausbildungsplatz für mich. Es gab viele BewerberInnen. Dann wollte ich ins Amtsgericht. Gott sei Dank gab es da auch keine Stelle für mich.
1: Aber sind auch sehr spannende Jobs, ne?
0: Ja, absolut, sagen. Absolut. Und dann landete ich also beim Juristen, also bei zwei Juristen, Süße und Christofzek, gibt beide nicht mehr in Kassel. Der eine war Strafverteidiger und der andere war Familienrechtsanwalt. Und ob du es glaubst oder nicht, und das würde jetzt da dementsprechend, was du gesagt hast, das, was mir wirklich Freude gemacht hat in der Ausbildung, war das Praktische. Ich habe unheimlich viel erfahren in der Zeit. Das hat mich geprägt. Die beiden haben mich geprägt. Ich war ihre erste Abiturientin, die dort Ausbildung gemacht hat. Schule fand ich grässlich. Ich musste Stenografie lernen, Schreibmaschine schreiben. So blöde Fächer wie Recht und Wirtschaft. Und ich habe es gehasst. Ja, ich habe auch einen ganz miesen Abschluss schulisch gemacht. Aber praktisch war ich spitze. Also ich konnte mich in die Menschen reinfühlen. Der Rechtsanwalt, der Familienrecht gemacht hat, der hat immer gesagt, wenn eine Frau kam, wo eine Scheidung anstand, versorg die erstmal emotional und dann schick sie zu mir rein. Da wurde mein sozusagen Grundstein gelegt für meine spätere Ausbildung da noch. Also okay, du hast abgebrochen. Und dann?
1: Dann bin ich wieder zurück nach Eschwege gezogen und habe dann eine Ausbildung als zuerst als Sozialassistent und anschließend kann man dann erst die Erzieherausbildung machen. Habe ich dann angefangen in Göttingen.
0: Ah, okay. Also das heißt, es war dann so, aufgrund der Erfahrung in Gießen, ja. Schöne Stadt, wunderbar, aber zu theorielastig, ja. hast du gesagt, jetzt muss Praxis sein.
1: Ja. Ja, genau. Und deswegen habe ich dann den umgekehrten Weg gewählt und bin dann sozusagen zur Ausbildung dann von dem Studium ausgegangen. Dann. Mhm. Und ich hatte dann auch Glück, ich konnte das in einer bisschen verkürzten Form machen. Also das war dann etwas kürzer durch das Studium auch schon. Und ja, es war in Göttingen und das war eine sehr schöne Zeit für mich auf jeden Fall.
0: Super. Göttingen ist ja auch eine tolle Stadt.
1: Ja, absolut.
0: Und ja, und dann konntest du endlich die Fächer, denke ich, machen, die dir auch so Freude gemacht haben. Was waren das für Fächer? Wir müssen nochmal drauf eingehen.
1: Also in Göttingen möchte ich besonders hervorheben, da hatten wir auch eine Psychologie als Fach, das war sehr schön und lehrreich. Ich hatte einen Lehrer, der mich dann auch später bei meiner Abschlussprüfung betreut hat, der war auch klasse. Da hatten wir jugendliche Delinquenz als Thema, was dich ja auch sehr interessiert hat, das ist ja genau die Richtung. Das konnten wir dann als Leistungskurs uns aussuchen sozusagen, das war absolut spannend. Und bei dem habe ich dann auch meine Abschlussprüfung gemacht, bei dem Lehrer. Und der hat mir auch unheimlich viel geholfen und beigebracht. Und auch menschlich ist einem da sehr viel mitgegeben worden. Und das war immer ein offenes Ohr für einen. Und jeder wurde wertgeschätzt. Und es war ein toller Unterricht, auch von der Qualität her. Also das kann ich jedem nur empfehlen in Göttingen bei der Schule.
0: Du schreibst ja auch gerade das, was ich gesagt habe. Also es ist schon so, dass es nicht nur um Theorie oder abgenabelt vom Menschlichen, sondern wie wird Wissen weitergegeben? Ja. Also werde ich gesehen mit meinen Interessen, mit meinen Fähigkeiten? Wird darauf eingegangen? Also bekomme ich die Antworten, die ich suche vielleicht oder die ich noch gar nicht in mir gefunden habe, aber die dann auf einmal in Erscheinung treten?
1: Ja, genau.
0: Wie konntest du das umsetzen? Also wie läuft die Ausbildung? Du hast verkürzt. Wie war das mit der Praxis? Also habt ihr auch wieder ein Praktikum gehabt? Oder ein Jahr danach dann?
1: Also ich glaube, bei der Sozialassistentenausbildung, das habe ich dann in einem Jahr gemacht und da war das Praktikum währenddessen. Mhm. Also da hat man, ich glaube, zwei Tage Praktikum und drei Tage Schule oder andersrum, das weiß ich jetzt nicht mehr ganz genau gehabt. Und dann halt noch Abschlussprüfung und dann hat man das bestanden. Und dann kommt eben die normale Ausbildung zum Erzieher dann sozusagen und da hat man währenddessen an bestimmten Punkten wieder Praktikas gehabt, aber auch nebenbei immer noch Schule.
0: Ja. Okay, durchgängig.
1: Ja.
0: Und das waren 3 Jahre.
1: Nee, also man hat nicht durchgehend Praktikum, aber man hat dann immer so 3-monatige Abschnitte sozusagen.
0: Ah, okay.
1: Oder ich glaube, einmal war es auch ein längeres dann am Ende, wo man dann die Prüfung macht dann sozusagen noch währenddessen. Weil die Prüfungen, die werden immer praktisch, es gibt sowohl theoretische Arbeiten, die man schreibt, aber es gibt eben auch die praktischen Prüfungen, wo dann wirklich jemand an die Arbeitsstelle kommt und man dann eben bestimmte Aufgaben umsetzt und dann Berichte drüber schreibt und ja.
0: Okay, also das eine war der schulische Teil und das andere war dann der praktische Teil.
1: Das ging sehr gut verzahnt Hand in Hand, muss man sagen. Das ist echt, also man hat dann wirklich auch Aufgaben für diesen Bereich bekommen oder halt auch Tipps oder Methoden gelernt, um die dann da einzusetzen, bezogen auf die Arbeitsbereiche auch wirklich.
0: Ja. Wie waren die Anleiterinnen im Kindergarten?
1: Auch immer super, muss ich sagen. Da habe ich nur ganz tolle Erfahrungen gemacht. Also hat jeder immer gern sein Wissen weitergegeben. Ich konnte immer zu den Leuten kommen, wenn ich eine Frage hatte oder so. Und
0: jetzt kommt ein Mann in den Kindergarten. Was machen die? Einen Sekt auf?
1: Die Kinder oder die Erzieherin?
0: Die Erzieherin. Wie viele Männer waren in dem Kindergarten, in dem du...
1: In dem Kindergarten keiner. Aber ich muss sagen, dass... ist dabei, sich zu ändern, weil das merkt man zum Beispiel in meiner Ausbildungsklasse, da war die Hälfte fast männlich oder mindestens ein Drittel immer, also in jeder Klasse eigentlich. Also manchmal aber auch die Hälfte fast wirklich.
0: Okay. Was verändert es, wenn, also du warst in Ausbildung, du bist als Praktikant in den Kindergarten gekommen. Was verändert sich, wenn ein Mann reinkommt? Also erstmal im Team und... Was die Kinder betrifft, also wie sind die auf dich zugegangen? Fanden die das gut, dass da ein Praktikant ist?
1: Ich glaube, dass sich die Kinder schon freuen, weil man eben auch viele Familien hat, wo männliche Bezugspersonen fehlen, weil es eben auch immer mehr alleinerziehende Mütter heutzutage gibt.
0: Ne? Ein Drittel. Im Werra-Meißner-Kreis sind es ein Drittel ein Elternfamilien.
1: Ja. Und das merkt man schon. Aber ich glaube auch, dass jeder Erzieher, wenn er gute oder jede Erzieherin, wenn sie gute Arbeit leistet, auch an ein Kind rankommen kann. Also ich glaube nicht, dass das immer auf männlich und weiblich beschränkt ist. Also das kommt auf die Person drauf an, eigentlich auch, glaube ich.
0: Also würdest du nicht sagen, dass die Jungs das toll fanden, dass da ist ja so eine Theorie, ne? Oder vielleicht auch eine praktische Erfahrung in den Kindergärten. Oder viele denken das. Also da muss auch ein Mann hin, ein Vorbild. Ne? Da kommen wir jetzt gleich mal ein neues Thema, nämlich Na, sag mal, ich will jetzt nicht sagen Genderpädagogik, weil das ist ja gerade, ne, Gender darf man ja gar nicht mehr sagen, sondern es geht so um Rollenstereotype. Ja?
1: Genau, also, aber ich glaube, die brechen immer mehr auf. Super. Das ist also meine Erfahrung, so muss ich sagen.
0: Super. Das heißt also, unsere konservative Vorstellung ist, glaube ich, so, mehr Männer in die Kindergärten heißt, ja, der Mann, ne, also der auch mit den Handwerkern kann und der einfach männliche Werte verkörpert und so weiter und so fort. Das ist so ein klassisches Denken. Also Männer sind nie weich und emotional und hast du nicht gesehen, und Frauen sind dafür nicht gestanden und können nicht sägen und nicht hämmern und können...
1: Genau, und ich denke, das kann man nicht so verallgemeinern, das ist immer individuell. Also es gibt bestimmt auch Frauen, die gerne handwerken, und es gibt auch viele Männer, die ein Kind trösten können, wenn es irgendwie weint. Also ich glaube, das ist muss man immer individuell betrachten und nicht nach so Vorurteilen, genau, sozusagen. Ne?
0: Da räumen wir jetzt mal mit auf. Also wenn, dann geht es eher so, dass die kleinen Jungs sehen, naja, also kann auch ein Mann Erzieher sein, ne? Und ja, es geht jetzt nicht so um Rollenstereotypes, genau, Denken, ja. Ja, sondern einfach, da ist eben ein Mann und da ist eine Frau. Und das sehe ich draußen auch. Das sind Männer und Frauen. Und wenn ich Glück habe, habe ich einen Vater und eine Mutter und auch einen Vater, der präsent ist. Mhm. Und die Erzieherin, also ich habe mal so, meine Erfahrung ist, es ist immer gut, wenn eine Frau auch in einer Männergruppe drin ist, also im praktischen Bereich wie Kfz-Mechatroniker oder Schreiner oder so, sagen viele, ja, wenn du da eine Frau drin hast, die stellt andere Fragen, die stellt auch die Fragen, die die Männer nie stellen würden, und die bringt eine ganz andere Atmosphäre rein. Würdest du sagen, das war ein Gewinn auch für das Team, dass da mal ein Mann drin war?
1: Das weiß ich nicht. Ich glaube, das muss das Team beurteilen. Das kann ich ja schlecht. Das kann ich ja schlecht machen. Ich glaube, dass eine Gruppe besser wird, je mehr Kompetenzen und verschiedene Persönlichkeiten und Fähigkeiten sie hat. Auf jeden Fall. Das denke ich schon. Ja.
0: Super. Das hast du jetzt weise gesprochen.
1: Danke.
0: Also ich kann von meiner Ausbildung sagen, das waren ja zwei Anwälte, und die Mitarbeiter ist klassisch, ne? Also ich habe dann meine Diplomarbeit im Übrigen auch, später kommen wir ja noch zum Studium, die Prüfung war Mut zum Erfolg, war die mündliche Prüfung, und das pseudo-emanzipatorische Berufsbild der Sekretärin. Also ja, und so habe ich das erlebt, ja. Es gab eine klare Rollenaufteilung, logischerweise, das waren die Juristen. Und wir waren halt die Schreibkräfte, die besseren Schreibkräfte, eben Anwaltsgehilfin. Und das, die haben auch so gearbeitet, ne? Mach mir mal einen Tee. Ne? Und ich habe dann den Tee so gemacht, dass ich auf jede Tasse einen Löffel gemacht habe. Der hat mich nie wieder zum Tee machen geschickt. Ne? Und dann wurde ich als Auszubildende, ich war ja schon älter, ich war 19 Jahre alt, musste ich immer Brötchen besorgen mittags. Und dann habe ich gedacht, na warte, Schwarte. Und sollte mir das Geld aus der Kasse nehmen. Das habe ich dann auch gemacht und bin dann zum Feinkostladen und habe da immer Parma-Schinken und italienischen Käse und die leckersten Brötchen. Das hat genau einen Monat geklappt, und dann hieß es, nee, also so viel Geld hat das gekostet. Ab da musste ich nicht mehr gehen. Ich habe immer versucht, mit allen Mitteln zu arbeiten, um diese, ja, klassische Rollenaufteilung ein bisschen zu sprengen.
1: Ja, man muss sich zu helfen wissen.
0: Ne? Ja, genau. Also bei mir war es ja dann so, dass ich gedacht habe, ey, das will ich nicht ewig weitermachen. Ich kriege hier einen Knall. Also nur an der Schreibmaschine hängen. Ich meine, die Strafakten waren schon spannend und auch die ganzen Scheidungsfälle, die da gekommen sind. Viele begegnen mir heute noch. Und dann habe ich gesagt, nee, also das will ich nicht weitermachen. Und dann ist mir Mann begegnet, der hat zu mir gesagt, ja, du studierst nie. Also du redest hier immer nur, ne, du studierst nie. Und dann habe ich nach der Ausbildung, war es auch schwer, Arbeitsplätze zu finden. Ich habe dann 7 Monate im Pathologischen Institut der Städtischen Kliniken gearbeitet, Formalindämpfe eingeatmet und mich mit histologischen Befunden befasst, musste ich tippen. Und danach, das war für mich das absolut Kurierende, habe ich gesagt, jetzt gehe ich ins Studium. Wie war es bei dir? Wie bist du im Studium gelandet? Darüber reden wir gleich. Wir machen jetzt mal einen Stopp. Wir heben ab mit den Birds. Wir hören jetzt mal die Birds. Das hast du dir gewünscht, ne? Mr. Tambourine Man, nicht von Bob Dylan, das wäre jetzt viel zu lang, sondern von den Birds.

0: liebe Hörerinnen und Hörer, die Birds sind jetzt einmal um uns rumgeflogen, immer noch am Mikrofon, Tekla Rotamund-Chapa, hier im Radio RFM mit ihrem Gesprächspartner Fabian über eine untypische berufliche Entwicklung, Laufbahn, Orientierung eines Mannes, nämlich von der FOS Sozialwesen zu einer Erzieherin, Erzieherausbildung, Erzieherin bist du ja nicht, soweit sind wir noch nicht. Und dann hast du irgendwann gesagt, lieber Fabian, jetzt, das kann es nicht sein. Jetzt muss weitergehen, oder was hast du gedacht?
1: Naja, ich muss sagen, es hat sich eigentlich relativ natürlich angefühlt. Also ich habe während der Ausbildung selber schon überlegt, ob ich direkt danach noch soziale Arbeit studieren soll, um mich halt noch weiter auf dem Gebiet zu entwickeln. Und habe aber dann zuerst Lust gehabt zu arbeiten, muss ich ehrlich sagen. Einfach erstmal in den Beruf wirklich dann eintauchen und auch praktische Erfahrungen zu sammeln. Und dann kam die Entscheidung, aber dann irgendwann doch noch das Studium zu machen, weil mir eben auch klar wurde, dass ich eben vielleicht auch nochmal in andere Bereiche der sozialen Arbeit reingucken will, ne? Und nicht nur mit Kindern sozusagen arbeiten will vielleicht. Und deswegen, da ist eben ein Studium der sozialen Arbeit schon hilfreich dabei. Ja.
0: Das heißt, da ist was aufgegangen in dir. Du hast gesagt, so wie ich gerade geschildert habe, das kann es jetzt nicht für immer sein. Also es ist mir ein bisschen wenig. Also ich will noch was dazu haben. Na, ich brauche noch ein bisschen mehr Futter, würde man jetzt sagen. Du hast ja auch vorhin gesagt, also es war schon so, es gab Fächer wie Psychologie und so, die haben dich ganz schön interessiert. Und du hast eine Erfahrung gemacht. Jetzt hast du überhaupt, wie lange hast du darin gearbeitet oder hast direkt nach der Ausbildung angefangen?
1: Nee, ich habe erstmal eine Zeit lang gearbeitet. Ich weiß jetzt gerade gar nicht genau, wie lange ich da, 2 Jahre oder zweieinhalb Jahre ungefähr.
0: Und dann hast du gesagt, so jetzt gucken wir mal. Und du hast dich, glaube ich, für eine Schule entschieden, die jetzt im Werra-Meißner-Kreis sogar ist.
1: Genau, diesmal ging es dann nicht wieder zurück nach Gießen, sondern nach Bad Soden-Eilendorf an die Diploma-Hochschule. Da bin ich jetzt und studiere.
0: Und ich glaube, liebe Hörerinnen und Hörer, das wissen viele gar nicht. Also man hat schon mal Diploma-Hochschule gehört. Ist ja nun keine Universität, aber es gibt da auch die Möglichkeit, Sozialwesen zu studieren. Ich weiß, da gibt es in Kassel auch eine Diploma, da kann man auch, glaube ich,
1: Genau, da gibt es auch noch eine mit sozialer Arbeit sogar,
0: ja. Ich kenne eine junge Frau, die das da gemacht hat. Und wie ist das da? Wie viele Studenten, Studentinnen gibt es da?

0: vielleicht mal 12 in einem Kurs, ja, und du sagst 4, wow, das ist ja...
1: Das ist schon ein großer Unterschied. Ne? Das
0: ist ja ein Privileg.
1: Ja. In Gießen war das übrigens aber auch so, dass es sehr voll war eher. Also da kann ich mich noch an Situationen erinnern, wo ich in den ersten 2 Wochen mit einem Bus hingefahren bin. Und der Bus war so überfüllt, dass der Fahrer dann mitten auf der Straße angehalten hat und gesagt hat, so, jetzt müssen ein paar Leute wieder aussteigen, weil also wir sind alle gar nicht zu den Hörsälen gekommen. Weil dann, und in den Hörsälen war es dann genauso, dass man sich auch wirklich vor der Tür noch irgendwie einen Platz dann im Stehen gesucht hat und so. Ne? Also das war schon ein Unterschied.
0: Ja. Und daran kann ich mich auch erinnern, und du hast recht, dadurch, dass immer mehr junge Leute studieren, ja, ne, also ins Studium wollen, Hochschulabschluss ablegen, Fachhochschulabschluss ablegen und dann ins Studium wollen und nicht mehr nur eine Ausbildung. Da haben wir ja das letzte Mal mit aufgeräumt, liebe Hörerinnen und Hörer, dass man auch mit einer Ausbildung eine wunderbare Karriere machen kann, wenn man praktisch veranlagt ist oder wenn man einfach eine Lust darauf hat. Warum soll man das nicht machen? Also man kann auch mit anderen Berufsbereichen viel Geld verdienen. Mein Mann zum Beispiel ist im Handwerk und ich sag dir, Handwerk hat goldenen Boden. Ja. Und das merkst du jetzt in dieser Zeit, wo Handwerker Mangelware werden. Genau, ja. Ne? Wie lange man da, wenn man ein Haus baut, liebe Hörerinnen und Hörer, falls sie gerade ein Haus bauen, auf den Handwerker warten muss, weil es sie einfach nicht gibt, weil sie überlastet sind. Okay, aber wir sind im Bereich Sozialwesen. Kleine Gruppen, Lieblingsfächer, hast du wieder welche?
1: Das, da enthalte ich mich jetzt mal ganz spontan, weil sonst würde ich ja bestimmt andere Fächer dann vor den Kopf stoßen vielleicht. Das ist ja noch aktuell.
0: Dann darf ich das jetzt mal sagen, ne? Weil meins liegt schon eine Weile her und viele sind ja auch schon nicht mehr auf der Welt, die mich damals ausgebildet haben. Also ich kann mich zum Beispiel, ich weiß nicht, habt ihr Selbsterfahrung?
1: Als Fach?
0: Ja.
1: Nee, das haben wir nicht.
0: Ah, siehste, aber... Wir hatten Selbsterfahrung und ich habe das erste Semester noch gearbeitet. Ich bin nämlich erst im Nachrückverfahren ins Studium gekommen und mein Ausbilder suchte da gerade, mein alter Ausbilder, eine Rechtsanwaltsgehilfe und dann habe ich dann einen Vertrag unterschrieben und 4 Tage später bin ich im Nachrückverfahren reingekommen ins Studium. Also habe ich parallel gearbeitet und studiert. Ich war schon immer so irgendwie alles auf einmal und mich auspowern und habe nicht mitgekriegt, dass ich auch Selbsterfahrung machen muss. Und das waren 13 Angebote irgendwie und es war nur noch einer, wo Platz war und da bin ich dann rein. Und das ist verrückt, Fabian, mit dieser Gruppendynamik bei Ernst Wilhelm Wolf, also falls ihn jemand kennen sollte, fing meine Selbsterfahrung an, die bis heute andauert und niemals mehr aufgehört hat. Ja. Und das finde ich, das vergisst du nicht. Also ja, ich habe da drin gesessen und... Einer, der hat nie was gesagt, ne? Der Professor, der saß da nur, stellte die Uhr hin und wartete ab, ja. Und irgendjemand hat dann von Schrebergarten erzählt oder so, weil wir nicht wussten, was will der von uns. Und dann sagte einer, der an der Tür saß, mach doch mal einer das Fenster auf. Und ich bin sofort aufgestanden, habe das Fenster aufgemacht. Und dann hat der Ernst Wilhelm gelacht, wie verrückt. Und ich habe gesagt, warum lachst du denn jetzt so? Und dann hat er gesagt, weil ich geahnt habe, dass du aufstehst. Aber ich habe gehofft, dass du es nicht tust. Und das war der Beginn meiner Selbsterfahrung. Ich habe gedacht, was meint der? Und so kann das sein. Es können Sätze sein.
1: Ja, genau, die einem dann prägen. Ne? Ja.
0: Die einem prägen, ja. So, das heißt, du studierst jetzt Sozialwesen und bist jetzt im Praktikum.
1: Genau, aktuell bin ich wieder im Praktikum an der Grundschule gerade.
0: Wow, das lässt sich nicht los, ne? Also
1: ja.
0: Die Mama ist immer noch irgendwie...
1: Ja. Also ich muss sagen, meine Mutter und mein Vater haben mich ganz entschieden bei meinem Bildungs- und Ausbildungsweg unterstützt und waren immer große Vorbilder beide und denen möchte ich auch ganz herzlich dafür danken. Und die haben mir auch immer alle Freiheiten gelassen, alles auszuprobieren und auch meine eigenen Fehler zu machen. Und ohne ihre Unterstützung hätte ich das so gar nicht geschafft, auf jeden Fall, ja.
0: Wow.
1: Also vielen Dank an der Stelle auch nochmal.
0: Ja, hören, Eltern, durchhalten. Also ich weiß, Fabian hat mir damals sehr geholfen, weil mein Neffe völlig orientierungslos war und 3 Monate vor Ende seiner Zimmermannsausbildung geschmissen hat. Und mein Bruder war völlig verzweifelt und sagte, der ist irre, was machen wir denn jetzt? Und ja, dankt der Patentante, also dank mir, ist er dann letztendlich in der Altenpflegeausbildung gelandet und in der Pflege ist er immer noch und das hat ihn erfüllt. Und
1: aber das ist doch schön zu hören, ne?
0: Ja. Und du hast damals gesagt, Geduld, Geduld. Also, liebe Eltern,

0: Haben Sie Geduld. Es stand in der Zeitung. Die jungen Leute haben echt Probleme mit der Berufsorientierung. Die Welt ist so vielfältig geworden. Es gibt zigtausend Berufsbereiche. Unterstützen Sie Ihre Kinder dabei, wenn die mal nicht gleich den nächsten Schritt schaffen. Wichtig ist, dass Sie Erfahrungen sammeln. Das kann im FOS sein, das kann im Auslandssemester sein. Das kann sein, dass Sie erstmal ein Praktikum machen über längere Zeit, um sich zu finden, um überhaupt rauszufinden. Nicht jeder Schüler, jede Schülerin hat so eine Lehrerin gehabt, vielleicht wie du im Politikunterricht, die eine Orientierung gegeben hat. Also Geduld, Geduld. Okay, du bist jetzt im Praktikum. Du warst schon mal in der Grundschule und hast für uns Schülerinnen und Schüler sensibilisiert. Also kannst dich dran erinnern?
1: Genau, das war ja das, wo wir uns kennengelernt haben zu der Zeit.
0: Und ihr habt das ja ganz super gemacht. Wie gestaltet sich das Praktikum jetzt in der Grundschule für dich? Was machst du da überhaupt als Sozialarbeiter? Ist ja kein Lehrer.
1: Ich mache den ganzen Sozialarbeiteralltag sozusagen mit. Also ich gehe, ich kann alles mitmachen, ich darf mir ganz viel angucken und man ist eben an der Schule unterstützend tätig. Für Kinder, die halt noch ein bisschen mehr Hilfe benötigen sozusagen als andere dann. Und also mein Praktikum macht mir ganz super viel Spaß und es ist sehr schön, jetzt nochmal in einer anderen Perspektive in eine Grundschule zurückzugehen. Und was mich auch freut, ist, dass man eben, wenn man weiter mit Kindern arbeitet, eben auch noch seine Erfahrungen aus der Ausbildung nutzen kann sozusagen, die man gemacht hat. Mhm. Aber ich habe auch ganz tolle Anleiter und Anleiterinnen. Mhm. Und es macht mir sehr viel Spaß, wie gesagt, ja.
0: Und wenn du jetzt mal auf die Kinder guckst, ne, also du hast ja schon gesagt, mit, dass dir aufgefallen im Kindergarten viel Eltern, Familien, die Überlastung der Mütter, die auch zwischen Beruf und Familie immer hin und her müssen. Geht's ein bisschen zu Lasten der Kinder?
1: Ich glaube, dass in dem Bildungssystem heutzutage mehr gemacht wird und viel mehr aufgefangen wird als früher. Also da ist, das hat sich extremst gut weiterentwickelt, alles. Das muss man auch mal sagen und loben. Und allgemein bei den Kindern, da kommen wir vielleicht nochmal auf das Thema von vorhin zurück zu seinem Neffen. Hm. Ich glaube halt, dass es vielleicht eher strukturell manchmal für Kinder und Jugendliche schwierig ist, zum Beispiel jetzt, wenn man gerade auf die berufliche Entwicklung guckt, sich weiterzuentwickeln, weil man muss das in einem Alter entscheiden, also zum Beispiel jetzt mal auf die Ausbildungs- oder Studiumentscheidung bezogen, wo man vielleicht noch andere Sachen im Kopf hat und wo man vielleicht auch noch gar nicht so reif genug ist und gar nicht so genug ausprobieren konnte vorher, um eben zu entscheiden, was macht mir Spaß und wo bin ich effektiv selber. Und deswegen, ich denke, dass man vielleicht mehr versuchen müsste, Jugendlichen und Kindern mehr Orientierungsmöglichkeiten, aber jetzt mal allgemein auf Deutschland bezogen, sage ich das, zu geben, bevor sie sich für einen Beruf oder ein Studium entscheiden müssen und festlegen müssen. Ich glaube halt, dass das vielleicht auch ein bisschen zu früh geschieht heute. Also, dass man sich mit 15, 16, 17 für einen Beruf festlegen soll, den man dann sein ganzes Leben lang macht, das ist sehr schwer. Und ich denke, dass es kaum noch möglich ist, da keinen Fehler zu machen oder sich nicht mal zu vertun. Mhm. Und man will ja auch nicht sein ganzes Leben in irgendeinem Beruf feststecken, wo man dann vielleicht gar keinen Spaß drin hat, ne? Und ich denke, dass man da vielleicht noch mehr gucken müsste, wie man die berufliche Orientierung flexibler und offener gestaltet für Kinder und Jugendliche, ja.
0: Ja, super. Also ich denke, das ist genau der Punkt, das, was vor 30, 40 Jahren gestimmt hat, und das war ja bei mir ja schon so, dass es nicht mehr ganz so gestimmt hat. Also ich bin ja auch nicht gleich ein Studium oder ich habe das immer weitergemacht. Ich habe mich ja weiterentwickelt. Auch als Sozialarbeiter kannst du ja Taxi fahren, eine Kneipe eröffnen, du kannst in allen möglichen Bereichen arbeiten. Also es ist ja eine gute Grundausbildung für alles Mögliche. Also ich bin ja jetzt als Gleichstellungsbeauftragte auch ein bisschen in so einer im Bereich gelandet, in so einer Nische. Also ich mache ja nicht die klassische Sozialarbeit, sondern da geht es auch um politische Arbeit und so weiter. Das heißt, das, was in der Zeitung stand, auch es geht darum zu begreifen, dass ein 15-, 16-Jähriger, also dass du erstmal überhaupt sozial viel vermittelt bekommst, dass du Halt bekommst, dass du Struktur bekommst, Orientierung bekommst, dass du Vorbilder hast und dass dir vermittelt wird, das Leben ist bunt und groß und dass aber auch du erfährst, dein Talent wird gefördert und du wirst darin unterstützt und du hast danach auch noch AnsprechpartnerInnen und du darfst dich erproben in unterschiedlichen Bereichen. Also es muss nicht schnurgerade laufen, ist dein Appell.
1: Ja,
0: Ja, liebe Hörerinnen und Hörer, das ist ein wunderschöner Abschlussappell, den er uns gegeben hat. Er wird Sozialarbeiter und ich darf Ihnen verraten, es wäre der erste Mann, der Lust hat, im Gleichstellungsbüro Praktikum zu machen. Und ich hoffe, bevor ich in Rente gehe, lieber Fabian, dass das klappt und dass du mir noch viel erzählst und mir viel Wissen weitergibst. Das mag ich nämlich besonders, wenn junge Menschen kommen, du bist ja 34 Jahre jünger als ich, und mir noch mal ein paar Impulse geben. Liebe Hörer und Herren, das müssen wir auch lernen. Also erst waren wir Vorbilder für die Jungen und jetzt dürfen die Jungen mal Vorbilder für uns sein. Ne? Also, jetzt schließen wir ab mit dem zweiten Titel, den du dir gewünscht hast und der passt irgendwie auch wunderbar. Einmal zu mir, alter Socke, und überhaupt zu dem Thema, nämlich von den Rolling Stones, Like a Rolling Stone. Liebe Hörer und Hörer, vielen Dank fürs Zuhören. Es war eine wunderbare Sendung mit dir, Fabian. Und ich wünsche Ihnen schönen Abend, schönen Tag und viel Sonne. Und haben Sie Geduld mit Ihren Kindern oder Enkelkindern. Geben Sie ihnen Orientierung und lassen Sie sich ausprobieren. Auf Wiederhören am Mikrofon, Thekla Rothermund-Schappa. Und tschüss.

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1: Am Mikrofon für Sie ist Stefanie Müller und mir gegenüber sitzt Thomas Krüger. Und wir haben heute für Sie eine ganz spannende Sendung. Wir sprechen mit Ihnen über die asiatische Hornisse. Und Herr Krüger ist, den kennen Sie vielleicht hier aus Eschwege, auch als Spielzeugverkäufer und Kenner von Modelleisenbahnen. Aber, was manche vielleicht nicht wissen, er ist auch der Vorsitzende vom Imkerverein Eschwege und noch von, auch auf Kreisebene und so weiter. Das werden wir alles gleich erfahren von ihm. Und Thomas Krüger ist unterwegs für die heimischen Arten, die Bienen, hat selber Bienenvölker, wird er uns auch gleich erzählen. Und ich sage jetzt mal, gegen die asiatische Hornisse. Die asiatische Hornisse, die werden wir kennenlernen in dieser Sendung. Wie es dann immer so ist, in der eigenen Heimat sind das ganz tolle Tiere. Dort haben sie ihre Fressfeinde und dort weiß man damit umzugehen. Aber hier in unsere Gefilden gehört sie halt einfach nicht hin. Ist aber eingeführt worden, das werden wir auch alles gleich hören, und ist für uns und unsere Umwelt und ja, vielleicht im Zweifel auch für die Nahrungskette, für unsere heimischen Bienenarten gefährlich. Was es mit der asiatischen Hornisse auf sich hat, wie wir sie erkennen, wie die Nester aussehen, was wir dagegen tun können, das erfahren wir heute von Thomas Krüger. Hallo Herr Krüger, schön, dass Sie da sind.
2: Hallo Frau Müller.
1: Sie haben mich angesprochen, weil Sie gesagt haben, das ist ein Thema, das muss ins Radio, das wissen noch gar nicht so viele und es ist einfach ein gefährliches Thema, weil diese großen Nester, die Hornisse, die kann ja auch mal auf dem Schulhof sein, die bedroht unsere eigenen Arten hier, weil sie hier keine Fressfeinde hat und die Stiche sind besonders gefährlich. Und Sie haben ja, als wir uns unterhalten haben, im Vorfeld der Sendung sogar gesagt, dieses Tier ist so aggressiv, das sticht sogar uns Imker durch den Schutzanzug, den wir ja eigentlich haben, um nicht von unseren eigenen Arten gestochen zu werden. Und deswegen habe ich gesagt, okay, das machen wir, keine Frage. Wir sprechen heute über die asiatische Hornisse. Wo kommt die her?
2: Also ursprünglich kommt sie aus Asien, also China, Vietnam, Südostasien. Da ist sie beheimatet. Und zu uns kam sie mit wahrscheinlich einer Porzellanlieferung. 2004 in Bordeaux ist sie gelandet. Und von dort aus hat sie in den letzten Jahren so ihren Siegeszug in Europa angetreten. Sie ist mittlerweile in Frankreich flächendeckend vorhanden, in Spanien flächendeckend, in Norditalien ist sie, in Belgien ist sie, in Holland. Und in Deutschland hat sie angefangen, ihren Siegeszug unten in Baden-Württemberg und hat sich dann langsam Richtung Norden vorgearbeitet. Der Rhein-Main-Gebiet ist sie jetzt auch schon flächendeckend vorhanden und die ersten Exemplare wurden gesichtet in größerer Menge im Kreis Hersfeld-Rotenburg. Das heißt, in diesem Jahr wird sie auch im Werra-Meißner-Kreis ankommen.
1: Davon ist auszugehen. Wie kann man denn, also das finde ich jetzt so als Laie ganz spannend mal zu wissen, wie kann man denn nachvollziehen, wie die hierher kam oder dass das in 2004 gewesen ist?
2: Also man sieht das an der Verbreitung und man kann heute auch durch genetische Untersuchungen an der Hornisse, die hier bei uns jetzt angekommen ist, nachweisen, dass die alle von einer einzigen Königin abstammen, die von drei Drohnen begattet wurde. Das kann man also anhand der Genetik sehen. Und von der Verbreitung her hat man eben Bordeaux als Ausgangspunkt angenommen oder ausgemacht, weil da die ersten Exemplare in dem Raum aufgetreten sind.
1: Das ist jetzt aber schon eine lange Zeit. Ne? 2004 hat man am Anfang erstmal nicht, man weiß ja ganz am Anfang erstmal nicht, na, was ist das und dass das so gefährlich für uns sein kann. Hat man mittlerweile irgendwelche Erkenntnisse, warum die sich hier so gut verbreitet, warum die sich so wohl fühlt?
2: Ja, das Problem ist schlicht und ergreifend, sie gehört nicht hierher und deswegen hat sie auch keine Feinde. Einmal Fressfeinde. In ihrer Heimat gibt es Bussardarten, die sich auf die Hornisse spezialisiert haben und die speziell fangen. Die Asiaten essen auch gerne Insekten als Proteinlieferant und da werden die Larven der Hornisse auch zubereitet und verspeist und das fehlt bei uns alles. Und das andere Problem, was wir haben, aus einem Nest entstehen Man hat in der Anfangszeit gesagt, 40 Königinnen. Inzwischen hat man die Nester untersucht. Da ist man jetzt auf 400 Königinnen gekommen. Also sie verbreiten sich eben exponentiell. Mhm. Und dadurch sind sie eben sehr schnell verbreitet. Was auch noch dazu kommt, sie haben eine hohe Anpassung. Sie können also bis minus 19 Grad bis plus 47 Grad existieren. Das sind sie aus ihrer Heimat gewohnt, die hohen Temperaturen. Und unsere heimischen Arten, egal was es ist, die sind bei minus 19 Grad im Winter meistens erfroren.
1: Hm. Wo Sie das gerade sagen, ich würde mal kurz diesen Exkurs machen, weg von der asiatischen Hornisse, da kommen wir gleich wieder zu, zurück zu unseren eigenen Arten. Also was unterscheidet unsere eigenen Arten von der asiatischen Hornisse? Weil manchmal hat man ja gesagt, der Laie sagt, wenn wir dann da im Kaffee sitzen oder im Eiskaffee und dann kommt alles geflogen und wir haben Angst. Ne? Also wir haben ja auch nicht immer das beste Bild von unseren eigenen heimischen Bewohnern, die zu uns gehören. Und die Hornisse gehört ja, glaube ich, zu denen, vor denen viele genauso Angst haben wie vor der Wespe.
2: Ja, wobei bei uns unsere heimische europäische Hornisse kommt erstmal in viel kleineren Völkern vor. Da sind also die Populationen maximal bei 500 Tieren, während die asiatische Hornisse bis 5000 geht. Das sind also riesige Nester. Und unsere heimische Hornisse ist auch relativ friedfertig. Das heißt, wenn man die in Ruhe lässt, dann lässt sie einen auch in Ruhe. Und man kann also im Hornissennest auch relativ nahe kommen, ohne dass man da Probleme hat, dass die einen verfolgen oder jagen. Weil die eben, genau wie unsere Honigbiene, die hat ihren Auftrag, die geht raus, um Nektar zu sammeln. Und ansonsten ist die nicht interessiert an den Menschen, die da irgendwo rumlaufen. Mhm. Genau wie die Wespe, die ist ja auch bei uns so gestrickt, dass sie als Königin überwintert, genau wie die Hornissen auch, und sich die Populationen dann langsam aufbauen. Und die Wespe, die kriegen wir Menschen erst mit, wenn sie ihre Ernährung umstellt und da auch Kohlenhydrate für die Nachzucht ihrer Königin braucht. Das ist meistens so im August, da haben wir so die ersten Wespen dann bei uns am Kuchen, wenn wir draußen sitzen und essen. Vorher sind die auch schon unterwegs, aber sie stören uns nicht und sie fallen auch nicht auf.
1: Mhm. Okay, aber sie sind, und das können wir an dieser Stelle sagen, die meisten wissen es, aber wir sagen es gerne hier nochmal, sie sind einfach wichtig für unser Ökosystem, für den Kreislauf, für die Bestäubung der Bäume, damit es uns allen gut geht, dem Planeten, den Menschen, der Natur, den Tieren, sind wichtig, sowohl die Hornissen als auch die Bienen als auch die Wespen. Mhm. Ne? Das kann man so sagen, es sind eigentlich... Naja, es ist mal gemein, also, von Nutztieren zu sprechen, aber eigentlich ist es so. Sie
2: ja, sind jedes Tier in der Natur hat seinen Sinn.
1: Genau.
2: Die Wespen zum Beispiel, die fangen auch Stechmücken. Mhm. Und das hilft uns Menschen auch sehr. Ne?
1: Ja.
2: Und insofern von der Bestäubungsleistung ist natürlich unsere Honigbiene die Nummer eins. Deswegen ist sie auch in der Reihenfolge der Nutztiere an der dritten Stelle, weil sie uns am meisten bringt. Und ohne Bienenbestäubung, die übernimmt 80% der Bienen, der Honigbienen übernehmen die Bestäubung nicht nur in der Landwirtschaft oder beim Obstbau, sondern eben auch die ganzen kleinen Pflanzen und Blumen werden mit bestäubt. Und man darf da nicht verkennen, ein bestäubtes Gras ist wieder der Samen, ist wieder Futter für manchen Singvogel. Und so setzt sich das von unten in unserer Natur fort. Der eine liefert was der andere braucht. Und neben den Honigbienen, die wir Imker halten, haben wir auch 800 Arten Wildbienen. Und bei den Wildbienen ist es so, die sind also derart spezialisiert auf manche Blumenart, dass mit der Blume am Ende dann auch die Bienenart verschwindet. Und wir haben festgestellt, wenn wir was für unsere Bienen tun, und wir haben hier vom Verein, wenn Sie sich erinnern, vor Jahren, wo ich angefangen habe hier, haben wir zum Beispiel auch Blühmischungen verteilt, dass die Leute nicht nur ihren Garten mit gemähtem Gras haben, sondern ruhig auch eine Ecke haben, wo mal eine Blume blühen kann und das ganze Jahr auch Nahrung für unsere Honigbiene vorhanden ist. Und wenn wir sowas machen, dann leben auch die Wildbienen Bienenarten mit auf. Mhm. Denn die finden dann auch was und finden mehr. Und vor allen Dingen wichtig bei den Insekten ist es, die brauchen immer solche Inseln. Wenn sie sich weiter verbreiten, die fliegen also von Blumenwiese zu Blumenwiese. Und wenn im näheren Umkreis dann keine Blumenwiese ist, wo sie sich weiter hin bewegen können, dann bleiben die auch stationär. Und in manchen Regionen gibt es dann eben manche Arten Bienen nicht, weil sie eben dahin nicht wandern können oder da eben auch keine Nahrung finden.
1: Ja, das heißt, unser Grundproblem ist ja sowieso schon, und das sieht man ja allein schon an den Autos, was hatten wir früher, wenn wir über die Auto gefahren sind, was hatten wir für schmutzige Scheiben, heute ist da nichts mehr, fast nichts mehr, bis gar nichts mehr. Also man merkt ja selber, dass die Zahl der Insekten nachgelassen hat, deutlich. Ja. Und wenn jetzt von außen noch invasive Arten kommen, dann ist das quasi nochmal obendrauf, on top, dass sie sowieso schon weniger haben und dann noch weniger werden. Invasiv bedeutet was?
2: Invasiv heißt, sie ist bei uns ursprünglich nicht heimisch und hat eben dadurch, sie gehört schlicht und ergreifend nicht hierher. Es gibt auch invasive Pflanzenarten, die dann andere Pflanzen verdrängen bei uns. Also meistens wird sowas heute durch die Reisegeschichte, und wir sehen es ja bei der asiatischen Hornisse, da war es eine Porzellanlieferung, eben durch den weltweiten Versand und den weltweiten Austausch. Auch Touristen haben so manches Tier mit im Gepäck, ohne es zu merken, kommen die dann eben in Regionen, wo sie nicht hingehören. Und wenn es da eben prima Voraussetzungen gibt für sie, dann entwickeln sie sich sehr gut.
1: Also sprich hauptsächlich keine Fressfeinde. Ne? Also klar, das wird bei uns auch immer wärmer. Das kommt der Hornisse auch, der asiatischen Hornisse auch entgegen. Ja. Aber die Hauptsache ist keine Fressfeinde.
2: Das andere ist auch ein ausreichendes Futterangebot, was bei uns ja auch gegeben ist, dadurch, dass es bei uns sehr viele Imker gibt und eben auch sehr viel in der Natur noch intakt ist. Dadurch haben sie eben auch gute Entwicklungsmöglichkeiten, dann eben auch von der Witterung. Ne? Denn wir sind ja, unsere Gegenden werden ja durch die Klimaerwärmung auch immer wärmer. Und das beeinflusst auch ein Insekt. Denn wir haben bei unserer Honigbiene, haben wir im Prinzip erst einen Ausflug so ab 12, 13, 14 Grad. Wenn es kälter ist, fliegen sie nicht raus. Und je wärmer es dann ist, desto länger sind eben auch die Zeiten, wo sie rausfliegen können und wo sie dann eben auch Futter sammeln können.
1: Was wird denn getan oder hat man jetzt seit 2004, man merkt das irgendwann und dann setzt sich ein Baustein an den anderen und man merkt, oh, das wird immer weiter, und dann werden diese Gentests gemacht, die Sie vorhin erwähnt haben. Wird denn was gegen diese asiatische Hornisse gemacht? Kann man da was machen?
2: Also man kann was dagegen machen, und da sind uns eben die Spanier und die Franzosen in der Bekämpfung weit voraus.
1: Ich wollte gerade sagen, von denen könnte man ja lernen.
2: Von denen könnte man lernen, und inzwischen sagen uns auch die Franzosen, macht nicht die gleichen Fehler, die wir gemacht haben. Das Problem ist, erstmal die Ausbreitung einzuschränken. Und das schafft man eben dadurch, dass auch unsere Bevölkerung wachsam ist, wenn man einen Spaziergang in der Natur macht und man sieht so eine Hornisse. Sie ist relativ leicht zu erkennen, weil sie von den Kniegelenken abwärts gelbe Beine hat, im Gegensatz zu unserer. Und sie hat auf dem Rücken einen gelben Strich ganz unten, also am Hinterleib. Während unsere heimische Hornisse ist durchgefärbt. Und wenn man so eine asiatische Hornisse eben sieht und meldet das, in Hessen ist das Halunk, heißt das Hessische Landesamt für Umwelt, Natur und Geologie. Die haben ihre Stelle in Alsfeld. Da kann man die Sichtung melden und da wird dann eben nachgegangen. Und das Wichtige ist eben, einmal braucht das Halunk auch Zahlen, dass man weiß, wo sind sie inzwischen und in welcher Zahl sind sie inzwischen irgendwo in Hessen. Und das andere ist eben auch, es gibt Menschen, die sich inzwischen auch auf die Bekämpfung spezialisiert haben und die Nester wegmachen können. Und ich hatte ja vorhin gesagt, die Vermehrungsrate ist also so extrem hoch, dass man, wenn man ein so ein Nest weggemacht hat, im nächsten Jahr bestimmt 40 Nester weniger hat. Und man kann diese Ausbreitung schon ganz schön eindämmen.
1: Hm. Ich muss jetzt sagen, also ich habe es jetzt im Vergleich zu unseren Hörern relativ leicht, weil sie mir einen Flyer mitgebracht haben, der die beiden Bienenarten, also unsere eigene Hornisse und die asiatische so ein bisschen, also die sind beide abgebildet. Also was sie mir gerade gesagt haben, konnte ich sehr leicht nachvollziehen, weil ich diese Bilder angucken kann. Jetzt habe ich mir überlegt, auch in der Vorbereitung auf diese Sendung, wie oft in meinem Leben habe ich eigentlich schon darauf geachtet, was da wirklich rumfliegt und wie das aussieht? Das macht man gar nicht.
2: Nee, das macht man. Da muss man sensibilisiert sein. Ne?
1: Also ich hab's und die sind ja so schnell. Also wie kann ich denn so schnell? Da muss ich doch. Also Sie haben ja ein geschultes Auge.
2: Naja, also eine Hornisse, erstmal auch unsere heimische Hornisse, hat ein tieferes Fluggeräusch. Also das ist so ein richtig sattes Brumm. Kann man vergleichen mit einem Moped und einem großen Motorrad. Das fällt schon auf. Und sie ist auch von dem Flug her, ist sie, kann sie in der Luft stehen. Sie ist also auch vom Flugverhalten so, dass man sie gut beobachten kann. Mhm. Und sie ist eben ständig auf Jagd nach irgendwelchen anderen Insekten, die sie dann abfängt. Also das kann man, wenn man mit offenen Augen durch die Natur geht, kann man das schon mit beobachten. Ja. Es ist nur so, unsere heimische Hornisse ist also nicht so stark verbreitet. Also wenn man hier in unserem Warratal vielleicht 5 Hornissennester hat, dann ist das schon viel. Bei der asiatischen Hornisse, wenn sie im Rhein-Main-Gebiet sind, haben sie die 5 Nester schon auf einen Quadratkilometer. Also insofern werden wir dann auch, wenn sie hier ist, öfter Sichtungen sehen können als jetzt von der heimischen. Aber was Sie eben sagten, habe ich selber als Imker, wo ich angefangen habe mit der Imkerei, guckt mal auch zum Beispiel nach Pflanzen. Also wenn Sie mich vor 20 Jahren gefragt hätten, wann die Linde blüht, das hätte ich Ihnen nicht sagen können. Heute ist das, wenn ich irgendwo vorbeigehe, gucke ich eben auch, was blüht und was unterwegs ist. Es ist alles eine Übungssache.
1: Mhm. Naja, ja, deswegen machen wir auch diese Sendung und deswegen haben Sie ja auch einen Vortrag in der Volkshochschule gemacht, dass man einfach die Leute sensibilisiert, auch die Bauern, nicht nur uns Normalos, sage ich jetzt mal, die auch Gärten haben, Kleingärten haben, die zu Hause ein Gärtchen haben, die, und das, da kommen wir nachher nochmal drauf, auch vielleicht Multiplikatoren in Schulen und Kindergärten zum Beispiel, dass die auch wissen, was ist das, was habe ich da hängen und wie gehe ich da vor, dass wir alle ein bisschen sensibler werden dafür, ne, worauf wir achten müssen und deswegen machen wir das, genau, und deswegen sind Sie ja auch unterwegs und sagen, ich will aufklären und noch ist sie nicht da, aber
2: noch
1: dieses
2: ist sie
1: Jahr
2: nicht da,
1: wahrscheinlich,
2: aber,
1: sehr wahrscheinlich.
2: Aber diese Aufklärung mache ich jetzt schon seit 2 Jahren. Es ist ein bisschen frustrierend. Ich erzähle jedem von der Hornisse, von den Entscheidungsträgern bei uns im Kreis und werde da immer nur weitergereicht. Jeder sagt, ja, das ist sehr gefährlich. Aber wir haben noch keine Strategie entwickelt, was denn ist, wenn sie kommt. Und das war an sich auch, Sie kennen mich ja schon ein paar Jahre, ich gebe so schnell nicht auf.
1: Ja.
2: Und das war an sich auch mein Anlass. Wir haben von unserem Imkerverein, sind wir dieses Jahr im 130. Jahr des Bestehens. Und da haben wir gesagt, wir geben gerne mal etwas Geld aus, um nicht nur uns Imker zu informieren, sondern die Öffentlichkeit und haben zu der Veranstaltung in der Volkshochschule eben alle Entscheidungsträger eingeladen. Wir haben die Bürgermeister eingeladen, wir haben die Bauhöfe eingeladen, wir haben die Feuerwehr eingeladen, es war Hessenforst dabei, es war Landwirte dabei, eben alle, die davon betroffen sein werden, haben wir so ein bisschen zusammengeholt und ich bin an sich ganz froh, aus der Versammlung raus haben wir erstmal haben wir Adressen gesammelt von Leuten, die da brennend interessiert sind, weiter informiert zu werden. Und ich habe auch einen, was mir gar nicht bewusst war, im im Verein ein Mitglied, der hat mir gleich gesagt, das ist eine Sache, da will er sich engagieren und er würde auch gerne mit RP und anderen Stellen verhandeln und sich darum kümmern. Er hat eine Doktor, auch für die Insektenkunde hat er seine Doktorarbeit geschrieben, ist also einer, der dafür prädestiniert ist. Und wir haben gute Kontakte geknüpft, eben auch mit Hessenforst, die mir gesagt haben, wie man da weiter vorgehen kann. Und das ist an sich auch unser Ziel, jetzt im nächsten Jahr die Leute zusammenzubringen, die da etwas zu entscheiden haben und entscheiden müssen. Aus meiner Sicht ist es nicht nur eine Sache des Artenschutzes, sondern es ist eine Frage der öffentlichen Sicherheit. Denn Sie hatten eben schon angesprochen, was machen wir, wenn so ein Nest auf dem Schulhof von der Strutschule ist. Wenn wir dann erst anfangen, also bei der Hornisse ist es so, unsere heimische Hornisse steht unter Naturschutz. Das heißt, man darf kein Hornissennest kaputt machen. Mhm. Ist sogar mit Freiheitsstrafe bewährt oder Geldstrafe von 50.000 Euro. Das heißt, wenn jetzt irgendwo so ein Hornissennest auftaucht, brauchen wir erst einmal einen Hornissenberater, der feststellt, jawohl, es ist die asiatische Hornisse. Und dann darf dieses Nest auch erst bekämpft werden, vorher nicht. Wenn wir natürlich im Werra-Meißner-Kreis keinen Hornissenberater haben zu dem Zeitpunkt, dann müssen wir den irgendwo herholen. Mhm. Gut, ich habe Verbindungen überall. Ich finde schon einen, aber es ist alles wertvolle Zeit, die verloren geht. Mhm. Und dann ist der nächste Punkt. Wer macht das Nest dann weg? Wer hat die Ausrüstung?
1: Ja.
2: Na, das muss auch erst vorher angeschafft werden. Und wir haben im Werra-Meißner-Kreis der zuständige Herr, der hier fürs Landwirtschaftsamt der Chef ist, der hat mich vor Jahren mal angerufen, Herr Krüger, Sie müssen mir helfen, wir brauchen einen Insektenberater. Und da habe ich gefragt, ja, hat denn der Werra-Meißner-Kreis inzwischen einen Staubsauger? Und da sagt er, wieso Staubsauger? Verstehe ich nicht. Sage ich, ja, wenn Sie ein Wespennest umsiedeln, da wird erstmal mit dem Staubsauger werden die Wespen abgesaugt. Und dann kann man erst das Nest, wenn also die Arbeiterinnen weg sind, das Netz mit der Königin umsiedeln. Sage ich, wissen Sie denn, wohin Sie es umsiedeln? Nö. Sage ich, dann ist es ja auch irgendwo unsinnig, ein Wespennest umsiedeln zu wollen, wenn man nicht weiß, wohin. Ja. Ich habe ihm damals geraten, Kontakt aufzunehmen mit Hessenforst. Vielleicht haben die irgendwo eine Ecke im Wald, wo sie sagen, da stört, da kommt keiner hin, da stört das nicht. Aber wissen Sie, das ist alles bei uns hier im Werra-Meißner-Kreis so ein bisschen unüberlegt und keiner ist so richtig zuständig. Es wird von oben nach unten delegiert. Ich hätte mir gewünscht, dass bei unserem Vortrag auch die Landrätin dabei ist. Die hat das an ihren ersten Kreisbeigeordneten abgegeben. Der war auch nicht dabei, sondern hat das dann auch wieder an einen weiteren abgegeben, der dafür zuständig ist. Es war einer vom Kreis da, aber ich habe die Leute noch nicht so richtig wachgerüttelt. Mhm. Und ich habe Angst, dass dann irgendwas passiert, was jetzt keiner absieht, aber am Ende will es wieder keiner gewesen sein. Mhm. Und ich denke, durch unsere Aktion, die wir jetzt, und wir haben vom Imkerverein da viel Geld für ausgegeben, um die Nicole König aus Bürstadt hierher zu holen, die einen Vortrag hält, alleine wenn ein Kind nicht gestochen wird und stirbt dran, haben wir schon gewonnen. Und man muss auch sehen, jeder zweite Hornissenstich landet momentan im Krankenhaus.
1: Auch von der heimischen?
2: Nein, von der asiatischen.
1: Asiatischen,
2: ja. Das Gift der asiatischen Hornisse hat jetzt die Nicole König berichtet, die ja fest in der Materie ist und alles kennt und alle Forschung. Das Gift ähnelt einem Schlangengift. Also es ist unterschiedlich zu dem, was unsere heimische Hornisse hat. Und in Europa gibt es eben keinen, der dagegen irgendwo Immunsachen entwickelt hat. Mhm. Man verträgt, der geübte Imker oder der da öfter mit ist, kann bis zu 10 Stichen kann er vertragen. Danach wird es auch für den schwierig. Mhm. Aber wenn jetzt gerade ein Kind gestochen wird, auf dem Schulhof, egal welche Schule im Werra-Meißner-Kreis, und hat da große Probleme. Wenn wir das als Imkerverein verhindern können, hat unsere Aktion sehr viel gebracht.
1: Ja, und das muss man so sagen, es gibt ja schon in den Verbreitungsgebieten, wo sie nicht hingehört, es gab schon Todesfälle.
2: In Spanien gab es schon Todesfälle und es ist nicht ohne. Also es gibt sehr viele, die ähnlich wie bei Covid, die das Long-Covid, die also nach so einem Stich dann eben Spätfolgen haben. Mhm. Also nicht unbedingt gestorben sind, aber ihr Leben hat sich verändert dadurch.
1: Ja.
2: Und das muss ja auch nicht sein.
1: Das stimmt. Mhm. Wir atmen mal kurz durch und gehen kurz mal in die Pause, hören uns ein bisschen Musik an und dann sprechen wir mal weiter. Und dann wäre es, glaube ich, auch mal ganz spannend für unsere Hörer auch mal, dass sie uns mal so ein Nest beschreiben, dass wir also wie unsere Hornisse das Nest aussieht und das von der asiatischen, was es unterscheidet zum Beispiel. Ne? Also wir haben noch viel Zeit, wir werden noch viel erfahren, was wir auch selber tun können. Aber ich glaube, wir atmen jetzt erstmal durch und hören Musik.

0: 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Und im heimischen Radio wollen wir natürlich auch heimische Arten schützen. Unsere Hornisse zum Beispiel. Und ich habe mir heute Thomas Krüger eingeladen hier ins Studio. Ich bin Stefanie Müller. Und wir sprechen über die asiatische Hornisse. Thomas Krüger ist seit vielen, vielen Jahren Imker, selber Imker und im Imkerverein hier. Seit wie vielen Jahren eigentlich Imker?
1: Seit 14 Jahren Imker und seit 12 Jahren hier der Vorsitzende vom
0: Imkerverein Eschwege. Und ist natürlich nicht nur im Rahmen seiner Imkerei, dass man auch, weil da hängt ja noch viel mehr dran. Es geht ja nicht nur darum, dass wir die Bienen schützen wollen, die Bienen, die Wespen, die Hornissen schützen wollen, weil es vielleicht auch einfach unsere Aufgabe ist, durch unsere Lebensweise, dass wir nicht nur kaputt machen, sondern auch schützen, unseren Planeten bewahren, sondern es geht ja auch wirklich um unser aller Leben. Also, dass man, wenn man gestochen wird, könnte gefährlich sein, wenn die Tiere invasive Arten keine Fressfeinde haben, dann vermehren die sich, ist schädlich für unsere heimischen Arten. Und wir hatten es in der ersten Hälfte der Sendung auch, es geht ja auch um das Thema Bestäubung von Pflanzen, dass eben Pflanzen weiterhin auch bestehen können in unserem großen Kreislauf, in dem wir alle leben, Mensch, Tier und Pflanze. So, wir haben die asiatische Hornisse kennengelernt. Wir haben gelernt, das ist eine invasive Art. Sie kommt aus China, aus Asien. Sie gehört nicht hierher. Sie hat hier keine Fressfeinde und sie wird auch nicht, wie es die Chinesen zum Beispiel machen, von uns verspeist, sodass auch da die Chancen gut sind zu überleben. Und sie ist auch deutlich, wie sagt man, sie vermehrt sich viel mehr. Sie ist deutlich fruchtbarer als unsere heimische Hornisse. Genau, was mir jetzt noch wichtig wäre jetzt als nächster Schritt, weil wir vorhin vor der Musikpause gesagt haben, die Stiche können, müssen nicht, aber können. Es gab erste Todesfälle. Auf jeden Fall sind sie gefährlich. Ja. Und auf jeden Fall kann es auch Nachfolgen geben, wie zum Beispiel ne, dieses chronische Fatigue-System, was ja Fatigue-Syndrom, was ja manche auch oder Long-Covid, was manche nach einer Impfung oder nach einer Erkrankung haben oder nach mehreren Erkrankungen in Folge. Dass es das auch bei nach einem Stich von der asiatischen Hornisse geben kann. Wie erkenne ich denn dieses Nest? Also wie erkenne ich überhaupt erstmal ein Hornissennest und wie unterscheide ich von der heimischen? Wie hat die eigentlich auch? Man sagt einfach heimisch oder das ist europäische?
1: Europäische.
0: Das ist eine europäische. Wie unterscheide ich zwischen der europäischen Hornisse und der asiatischen Hornisse?
1: Ja, das waren jetzt 4 Fragen auf einmal.
0: Ja, wissen wir sie alle noch? Dafür ja, bin ich leider berüchtigt.
1: Ja, aber ich rede mich insofern raus, dass ich erstmal erzähle, wie sich die asiatische Hornisse bei uns verhält. Vom Nestbau her ist es so, die asiatische Hornisse überwintert alleine. Das heißt, es überwintern nur die Königinnen. Und die fangen dann an, schon relativ früh, also Januar, Februar, jetzt geht's schon los, fangen die an, ein Primärnest zu bauen. Und zwar sind sie da gar nicht mal schüchtern. Das kann auch an der Dachrinne hängen, das kann unter einem Dachvorstand hängen. Und da fängt die Königin alleine an, dieses Nest zu bauen und legt dann ihre ersten Eier. Und das Nest wird ständig weitergebaut und weiterentwickelt und die ersten Arbeiterinnen helfen dann der Königin, das immer größer zu machen. Und dieses Primärnest, das kann, wie gesagt, auch unter einer Hecke sein, das kann unter einem Garagendach sein. Das ist also teilweise auch in Greifhöhe, die ist also nicht schüchtern und versteckt ihre Nester auch nicht. Die ist auch so rabiat, wenn jetzt eine Königin angefangen hat, so ein Nest zu bauen und eine andere kommt, dann kann die andere die erste auch abstechen und einfach dieses Nest übernehmen. Also die sind auch untereinander nicht sehr zimperlich im Umgang. Okay. Dieses Primärnest entwickelt sich dann und irgendwann im Juni, Juli ist es soweit, dass das der asiatischen Hornisse zu klein ist und sie macht ihr Sekundärnest und das Sekundärnest hängt dann sehr hoch im Baum, also so 20, 25 Meter in hohen Bäumen und das hat dann schon ein Ausmaß von 15 Kilo, also es ist relativ groß. Man kann es gut unterscheiden mit dem Nest der heimischen Hornisse, weil das Nest der heimischen Hornisse ist unten offen. Während das asiatische Hornissennest unten geschlossen ist, die haben einen seitlichen Eingang und sie halten ihr Nest auch sehr sauber. Also die Asiaten sind ja sowieso immer sauberer als die Europäer. Das ist bei der Hornisse auch so. Man erkennt das also an dem Einflug an der Seite.
0: Okay.
1: Und das Problem dabei ist, in diesem Sekundärnest, in diesem Riesennest, werden dann eben bis zu 400 Königinnen nachgezogen, die dann wieder überwintern. Manche sterben, weil sie irgendwo entdeckt werden oder haben einen ungünstigen Überwinterungsplatz. Aber es ist doch eine hohe Quote, die dann im nächsten Jahr wieder da ist und dann ihr neues Nest baut. Insofern ist diese Verbreitung sehr groß. Flugradius von der Hornisse, wenn sie sich verbreitet, liegt so bei 30 Kilometer, hat man festgestellt. Im letzten Jahr waren sie im Landkreis Hersfeld-Rotenburg. Das heißt, dieses Jahr werden so die ersten bei uns ankommen, hier im Werra-Meißner-Kreis.
0: Können wir denn, wenn wir schon in Anfängen wären, also wir gucken jetzt alle an unsere Dächer, an unsere Garagenvorsprünge, Dachvorsprünge. Wie fängt es denn an? Man hat so einen kleinen, weißen, beigen Bobbel da hängen.
1: Genau, und der Bobbel wird dann irgendwann geschlossen. Und dieses geschlossene, ähnlich wie bei einem Wespennest sieht es dann aus, das wird dann eben immer größer und erweitert. Es ist natürlich die beste Wahl, wenn man sie relativ früh erkennt und sie relativ früh wegmacht. Wir hatten hier zu unserem Vortrag in der Volkshochschule, hatten wir die Nicole König, die hat sich darauf spezialisiert, die hat also dann auch, also ich kenne sie schon seit Jahren, sie war eine der Ersten, die gesagt hat, das ist mein Thema, hat sich da fit gemacht in Beseitigung der Nester, hat auch eine eigene Firma gegründet und die hat also schon über 300 solche Nester weggemacht. Sie macht es so, die macht die Nester abends weg, wenn also der Flug nicht mehr so groß ist. Da sitzen noch so 2-3 Hornissen, sitzen noch außen auf dem Nest und die sammelt sie ab und das Nest selber wird dann mit Rasierschaum verschlossen. Das kann man dann, wenn es noch kleiner ist, gut in einen Sack packen und dieser Sack, der kommt dann in eine Tiefkühltruhe bei 48 Stunden bei minus 20 Grad und dann sind die Hornissen Geschichte. Aber das Problem ist dann eben im Weiteren, die einfachen Nester, die also auch so in Greifhöhe sind, die Primärnester, die lassen sich sehr gut wegmachen. Meistens kriegt man die Hornisse dann erst mit, wenn sie schon in den Sekundärnestern unterwegs sind. Und diese Nester muss man dann auch erst finden, wenn die tauchen meistens auf, wenn die Bäume dann ihr Laub verlieren, dann sieht man das oben. Ansonsten sind die eben gut versteckt im Laub der Bäume.
0: Aber immer in Bäumen, also dann nicht mehr am Dach? Oder
1: nicht mehr am Dach, dann gehen sie auf hohe Bäume. Und eben auch auf eine Höhe von, wie gesagt, 20 bis 25 Metern. Da muss man dann die Nester beseitigen mit Hilfsmitteln. Also die Nicole arbeitet dann mit Hubsteigern, die sie mietet, wo sie dann eben auch an einem Tag 4 Nester wegmacht, damit sich die Kosten des Mietens des Hubsteigers verteilen. Und das ist also ungleich schwieriger, dann die Nestentfernung.
0: Um mal so ein Gefühl für die Zahl zu bekommen, für die Dimension, hat sie in dem Vortrag gesagt, wie viele Nester, also wie weit sie fährt, ich weiß nicht, wo ihr Standpunkt ist, wie weit sie fährt und wie viele Nester sie dann so am Tag wegmacht, dass man mal so ein Gefühl dafür kriegt, wie viel das wirklich ist?
1: Ja, sie hat schon gesagt, also sie kommt aus Bürstadt und sie hatte auch erzählt, dass allein in ihrer Straße hatte sie jetzt letztes Jahr 5 Nester. Also sie braucht gar nicht mehr so weit zu fahren. Sie ist natürlich in den anderen, unten im Rhein-Main-Gebiet unterwegs, wenn sie angefordert wird. Aber im Prinzip ist ihr Haupttätigkeitsraum da unten. Ich kenne auch noch eine andere, die Bianca Duventester,

0: dass es sowieso, dass man es melden soll, sowieso, dass die Hornisse an sich ja unter Schutz steht und dass man erstmal gar nicht ran darf, dass erstmal geguckt werden muss, ist das die europäische Hornisse oder ist es die asiatische? Nicht selber rangehen, zu gefährlich und auch erstmal verboten, sowieso. Und dann wende ich mich an den Kreis oder an den Imkerverein im Ort und sage jetzt in Eschwege an Sie, Herr Krüger, dass ich das erstmal, was mache ich jetzt?
1: Ja. Und dann also soll man. Kann es in erster Form, kann man, jeder hat heute sein Handy dabei mit Foto. Wenn man irgendwo eine sitzen sieht und sie gehen ja auch, was schwierig ist bei der asiatischen Hornisse, sie ernährt sich nicht nur von Insekten, sondern sie hat auch so feste Mandibeln, dass sie zum Beispiel in den Weinbergen auch die Weintrauben aufbeißt und den süßen Saft trinkt von den Weintrauben. Das hat dann auch wieder zur Folge, dass dadurch, wenn jetzt solche Hornissen dann irgendwo im Weinberg stark vertreten sind, dass man auch keine Erntehelfer mehr findet, die bereit sind, da reinzugehen. Mhm. Und erst abgesehen davon, dass die Weintrauben kaputt gehen bei der Geschichte, es gibt schon ganze Weinberge, die wurden aufgegeben, weil der Kampf gegen die Hornisse zu schwierig ist und man keinen findet, der das auf sich nimmt. Und das ist also dann auch das zweite Problem. Wenn man sie irgendwo sitzen sieht, wo sie was Süßes trinkt oder was macht und macht dann ein Bild mit dem Handy und schickt dieses Bild auch mit hier an das Hessische Landesamt für Umwelt, Natur und Geologie. Halunk, wir haben auch auf unserer Homepage, wir haben hier Eschwege, imker-eschwege.de ist unsere Homepage, da gibt es auch den Link zum Halunk und auch beim Landesverband der hessischen Imker, das ist die Seite hessische-imker.de, da findet man auch jede Menge Anleitungen und diese Kontakte, dass man das einfach anklicken kann und dann melden.
0: Ja, man kann auch Meldeportal, also ich habe gegoogelt, Meldeportal Hornisse, asiatische Hornisse Hessen und kam dann auch sofort direkt
1: auf die Seite. Ja, also das Internet findet alles, also es geht. Es funktioniert und es ist auch wichtig, nicht allein, dass man es meldet und es wird weggemacht. Allein die Meldung ist schon wichtig, dass auch das Landesamt hier feststellen kann, wie verbreitet ist sie, in welchen Regionen ist sie schon. Und das kann uns hier in Eschwege auch auf die Füße fallen, weil unser Werratal relativ warm ist. Man hat unten beim Rhein-Main-Gebiet, hat man auch gesehen, dass die Ausbreitung bevorzugt dann am Rhein lang oder am Main rüber war, die ersten, ganz einfach, weil da die Lebensbedingungen auch für die Hornisse schöner sind als jetzt unbedingt hier oben auf dem Meißner. Also das wird so bei uns die letzte Region sein, wo man die Hornisse findet.
0: Aber verhindern kann man sie nicht, oder? Also wir können ja jetzt nicht alle Insekten einsammeln, das geht ja nicht. Das wollen wir
1: nicht. Das wollen wir auch nicht. Es gibt also auch dadurch, dass wir die Hornisse jetzt schon lange kennen, gibt es auch jede Menge Hilfsmittel, die entwickelt wurden im Kampf gegen die Hornisse. Es gibt auch so eine Art Wespenfallen oder auch Hornissenfallen. Da wird von abgeraten, weil diese Fallen sammeln eben auch unsere Wildbienen und auch unsere Honigbienen. Das ist also nicht so die gute Wahl, weil man da sehr viele andere Arten eben mitfängt. Und wir werden die Ausbreitung nicht verhindern, ganz einfach deswegen, wir haben hier im Werra-Meißner-Kreis oder hier im Kreis Eschwege haben wir so viel Wälder, wo die ungestört ihre Nester bauen können und sich ungestört vermehren können, dass wir gar nicht alle Nester finden können. Aber wenn man eben so die bei uns in der Nähe von Wohngebieten sind, wenn man die allein findet und wie gesagt, ein Nest, was man entfernt, sind 40 Nester im nächsten Jahr.
0: Genau, deswegen, weil wir ja eine breite Hörerschaft haben, möchte ich an dieser Stelle auch nochmal, dass wir auch appellieren, auch Schulen, Kindergärten, natürlich betrifft es uns alle, aber dass man da auch nochmal besonders guckt, weil natürlich, je kleiner der Mensch, desto gefährlicher das Gift, weil es einfach deutlich mehr Angriffsfläche bietet auf so ein kleines Kind. Also ein erwachsener Mensch, ein gesunder erwachsener Mensch kann so einen Stich eher mal verarbeiten und es passiert nichts als ein kleines Kind.
1: Es kommt eben auch dazu, dass die asiatische Hornisse wesentlich angrifflustiger ist. Und wir Imker, also unsere normalen Imkerkittel, die wir tragen, die reichen im Schutz gegen die Hornisse nicht aus. Es gibt Anzüge dafür, die man

0: extra anschaffen kann, die sind dicker. Und das zweite Problem ist, die asiatische Hornisse setzt sich an den Schleier und spritzt dem Imker ihr Gift ins Gesicht. Das heißt, die Schutzanzüge haben alle nochmal, so wie wir es von Corona kennen, so einen Spuckschutz mit drin, dass also als Augenschutz nochmal so eine Plexiglasscheibe davor hängt, dass man da eben durch das Gift im Auge dann nicht beschädigt wird.
1: Ja.
0: Also die sind sehr rabiat und wenn, dann ist ähnlich wie bei unseren Wespen, wenn das irgendwo beschädigt wird, dann kommen die alle raus. Und es gibt so ein T-Shirt, da steht drauf: Ich bin Imker, wenn ich renne, solltest du auch rennen. Also das ist bei der asiatischen Hornisse ist das angesagt, ne? Dass man sich dann also möglichst schnell entfernt. Und es kann passieren, wenn die unter einem Strauch sitzen und man ist beim Rasenmähen und fährt mit dem Rasenmäher unter die Hecke, weil man nicht weiß, dass da sowas ist, dass man sich dann schnell entfernen muss. Und da ist also Mut fehl am Platze, weil wie gesagt, lieber schnell weg.
1: Aber, also ich will jetzt hier nicht, ne, den ganz großen Thriller aufmachen, aber wenn Sie schon sagen, es wurden erste Weinberge aufgegeben, das ist ja auch Existenzgrundlage für Winzer,
0: Ja.
1: heißt es ja im weiteren Sinne, es könnte auch Imker geben, die sagen, ich bin gerne
0: Es
1: Imker, aber ich mache das nicht mehr.
0: so und ja, das also wir Imker sind an sich wir
1: Leiden
0: haben
1: gewöhnt.
0: seit Leiden gewöhnt, ja, das haben Sie schön ausgedrückt. Es gibt so, nennt man jetzt Maulkörbe. Also es gibt im Prinzip so Drahtkörbe, die man vor unserem Fluchnester hängt, wo die Hornisse nicht durchkommt, wo die Biene aber rauskommt. Man hat auch schon beobachtet, wenn die Hornisse, die steht also vor dem Bienenbeute und wartet auf ausfliegende Bienen und fängt die dann weg. Und die Bienen merken das irgendwann, dass die Kollegen da weggefangen werden und fliegen da nicht mehr raus. Und das ist an sich so das Todesurteil von dem Bienenvolk, wenn es nicht mehr ausfliegt und sich dann auch keine Nahrung mehr beschaffen kann. Insofern mit diesen Maulkörben ist das eben immer noch gewährleistet, dass nicht alle Bienen direkt vor der Tür weggefangen werden, sondern dass die rauskommen und die Hornisse eben nicht rein in den Baum.
1: Aber jetzt mal ganz, ganz naiv gefragt, ne? Eigentlich, also es ist jetzt Blödsinn, das so zu fragen, aber eigentlich ist ja theoretisch ist ja irgendein Mensch schuld. Also darum geht es jetzt nicht. Aber nur jetzt mal so, eigentlich ist ja irgendeiner schuld, der hat diese Reise gemacht und hat aus Versehen oder hat es
0: Naja,
1: bestellt und ist auf dem Schiff. Irgendwie ist
0: ja,
1: hierher
0: naja.
1: gekommen, ne? Und da kann ja der Imker nichts dafür.
0: Ja, das ist
1: Aber
0: eben,
1: da
0: ja.
1: gibt es dann aber auch keine Hilfe, wo man sagen kann, so, das ist jetzt so, wir können nichts
0: Nein, im
1: dafür.
0: Gegenteil. Und das ist eben das,
1: Gibt's
0: was
1: ja
0: uns
1: nicht, ne?
0: jetzt die Franzosen raten. Bei uns wurde jetzt, also die Entfernung der ersten Nester
1: Ja.
0: wurde vom Staat bezahlt. Inzwischen sind es so viele Nester, dass unser Staat sagt, nein, wir können das nicht mehr übernehmen. Das heißt, wenn jetzt so ein Hornissennest auf öffentlichem Gelände ist, da ist die Kommune zuständig, die Kommune zahlt die Beseitigung. Aber wenn das Nest auf ihrem Privatgrundstück ist, dann zahlen sie die Beseitigung von diesem Nest. Und das sind also so vom Arbeitsaufwand, was da so zu berechnen ist, sind das schon seine 400, 500 €. Je nachdem, wo es hängt, ob man dann eben diesen Hubsteiger braucht dazu. Es gibt noch eine zweite Alternative bei hohen Nestern, das ist so eine Lanze. Das ist im Prinzip ein langer Stab, der ausziehbar ist bis auf 25 Meter, wo mit Druckluft dann in dieses Nest Aktivkohle reingeblasen wird und die Hornissen sterben. Die kriegen also dann keine Luft mehr. Diese Lanzen ersparen den Hubsteiger und können eben von unten mit zwei Leuten bedient werden. Aber auch bei der Anschaffung dieser Lanzen, ich bin nur als in meiner Tätigkeit im Landesverband, wurde das an mich herangetreten, dass ich für unsere Obleute für Bienengesundheit solche Lanzen beschaffe. Es ist mir gelungen, eine vom RP Gießen zu kriegen. Eine andere soll ich kriegen von unserem Landwirtschaftsministerium. Die ist noch unterwegs. So eine Lanze kostet 6.000 €. Und ich hatte jetzt ein Gespräch mit dem Herrn Schneider auch auf der letzten, wo ich ihn gesehen habe, der ja im Landtag sich da stark machen wollte. Der hat mich gefragt.
1: Stefan Schneider.
0: Der Stefan Schneider,
1: von der CDU.
0: Ja. Von der CDU, Landtagsabgeordneter, hat dann gefragt, ja, wie viele Lanzen brauchen wir denn? Und da habe ich gesagt, naja, wenn jeder Kreis in Hessen einer hat, wäre das schon schön, weil dann die Wege nicht so lang sind und weil dann auch die Beschaffung oder dann eben weit verteilt sein kann und nicht nur eine oder zwei in Hessen existieren.
1: Ja.
0: Also das ist das nächste Problem, die Ausrüstung bereitzuhalten. Und das weitere Problem, was ich sehe, wer ist dafür zuständig? Also auf uns Imker wird das abgeschoben, weil wir sowieso mit Insekten zu tun haben. Aber es kann auch nicht unsere Aufgabe sein, irgendwo Hornissennester wegzumachen und unser Leib und Leben da aufs Spiel zu setzen. Man kann das an ausgebildete Leute abgeben, aber die Ausbildung muss auch gewährleistet sein. Die Nicole König macht das jetzt in ganz Hessen, auch für einen Landesverband im Auftrag mit. Die macht zum Beispiel jetzt eine Schulung in Baunatal, wo die ganzen Feuerwehren geschult werden. Das wäre also auch der Bereich Feuerwehr, wäre ein Bereich, wenn man da, weil die eben den Vorteil haben, die haben ihre Leiterwagen, die kommen an so ein hohes Nest ran. Ja. Bauhöfe haben auch solche hohen Hubwagen, die aber man muss eben, und deswegen ist es mir auch wichtig, dass wir jetzt diese Informationsveranstaltung gemacht haben. Man braucht Vorbereitungszeit. Man muss die Leute schulen, man muss erstmal die sich damit beschäftigen sollen, schulen. Das geht auch bei dem Bereich in Südhessen gibt es Ausbildung zu einem Scout. Das sind Leute, die gehen, wenn irgendwo Hornissen sind, gehen die los und machen so Locktöpfchen, werden da aufgestellt an verschiedenen Orten und dann beobachtet man, wo die Hornisse hinfliegt, um ungefähr so durch Triangulierung rauszukriegen, in welchem Bereich das Nest ist, um so Nester zu finden.
1: Ja.
0: Allein diese Ausbildung der Scouts ist eine wichtige Sache. Die müssen nicht selber, die kommen selber nicht mit der Hornisse in engere Berührung. Sondern
1: melden,
0: die sind eben dafür da, das zu melden und das zu finden.
1: Ja.
0: Auch die müssen ausgebildet werden.
1: Also eine gewisse Hoffnung, weil invasive Arten haben wir ja öfter und schon länger. Zum Beispiel fällt mir spontan das graue Eichhörnchen ein, was ja das braune Eichhörnchen vertreibt. Oder hier die Nilgänse, die überall
0: die
1: sind.
0: Die Nilgänse, wir haben die Waschbären,
1: nicht
0: zu vergessen, die gehören auch nicht hierher.
1: Nur, dass es halt oft so ist, man weiß es, aber es muss den Menschen ja immer irgendwie betreffen. So sind wir ja leider gestrickt. Ne? Wenn irgendwo Krieg ist, ist das weit weg. Es betrifft uns nicht.
0: Ja.
1: So, und das Eichhörnchen, sie sind alle süß, aber wir finden das graue Eichhörnchen ja auch süß. Ne? Man sieht ja sowieso nur noch sehr selten Eichhörnchen, leider, muss man sagen. Aber jetzt besteht ja vielleicht eine gewisse Hoffnung, wenn man jetzt eben Öffentlichkeitsarbeit betreibt, und das tun sie ja schon ganz viel, wenn man den Leuten klar macht, diese Stiche sind gefährlich.
0: Ja.
1: Für Leib und Leben sozusagen, dass da eine gewisse Hoffnung besteht. Man muss halt schon nicht nur die Multiplikatoren, die Entscheidungsträger, die das Nest wegmachen, die Scouts ausbilden, die Bevölkerung, dass sie die Hornissen auch erkennen und melden. Ne? Das ist ja da auch ein ganz großer Bestandteil.
0: Also erstmal sensibilisieren. Wichtig ist eben, dass man auch mit Respekt an die Art rangeht und nicht irgendwo unbedarft ist. Und was mich erschrocken hat in der letzten Zeit, es gibt also auch Imker, die davon noch nichts gehört haben. Also die Information, was eine Hornisse, was eine asiatische Hornisse ist und dass die kommt, das wissen noch nicht alle.
1: Und es bräuchte sowas wie das RKI, das ja permanent an alle Ärzte und an alle Praxen immer rausschickt, jetzt ist der Virus, passt auf, das macht das, die Symptome. Das funktioniert ja mittlerweile seit Corona sehr gut eigentlich. Sowas bräuchte es
0: sehr
1: auch
0: gut.
1: Für
0: aber wenn Sie jetzt
1: Imker
0: schon bei den Ärzten sind, auch die Notärzte müssen ja informiert sein, wenn sie Stiche von einer asiatischen Hornisse haben, was sie dagegen nehmen oder was sie geben oder überhaupt, dass der Betroffene, der irgendwo zum Arzt kommt oder so, dass der überhaupt sagen kann, was ihn gestochen hat.
1: Ja.
0: Das sind ja alles solche Sachen, dass wenn man es weiß, ist die Behandlung dann schneller und effektiver und man hat vielleicht auch nicht so schlimme Folgen dann dadurch. und kann das relativ leicht verkraften. Aber diese ganze Arbeit, die steht noch bevor. Hm. Und wir haben einen hier dabei gehabt bei unserem Vortrag. In Thüringen weiß das auch noch keiner. Das war einer hier, ein Scout aus dem grünen Band, der da unterwegs ist in der Natur. Der hat gleich gesagt, Mensch, das müssen wir bei uns auch weitermelden. Also ja. Diese Meldeketten und diese Ausbildung, und das ist eine wichtige Sache im Augenblick.
1: Ja, Herr Krüger, kurz, das Ende der Sendung steht auch kurz bevor, leider. Ich könnte jetzt noch Stunden mit Ihnen weitersprechen über die asiatische Hornisse, und ich glaube, es wäre auch wichtig. Es gibt sicherlich noch viel zu sagen und zu wiederholen immer wieder. Zum Schluss einfach nochmal ganz kompakt die Fakten. Worauf sollen wir achten? Also einmal nochmal kurz das Aussehen der asiatischen
0: Hornisse. Also das Aussehen, die asiatische Hornisse sticht eben da hervor, dass er ab den Kniegelenken die Beine gelb hat. Mhm. Unsere heimische hat braune Beine. Und das nächste ist, auf dem Hinterleib hat sie einen gelben Strich, gelb-roten Strich, der leicht zu erkennen ist. Unsere ist ähnlich wie eine Wespe oder eine Biene eben, die heimische Hornisse ist Wechsel, die Streifen in Wechsel.
1: Da muss man an Biene Maya denken, das ist gut.
0: Genau, Biene Maya ist gut, ne? Das verbinden wir mit was Gutem. Ja. Insofern, das ist so das Prägnante, sie zu erkennen und eben vorsichtig zu sein. Mhm. Ne? Das ist das, was also jeder, und wenn man sehr gut ist, macht man, wenn man es kann, noch ein Bild davon und schickt das an den Halunk. Denn je mehr Sichtungen man hat, desto besser kann man auch die Preisausbreitung dann beurteilen.
1: Also Halunk, Hessisches Landesamt.
0: Für Umwelt, Natur und Geologie. Da ist die Außenstelle in Alsfeld, haben ein Meldeportal. Genau. Die Adresse vom Meldeportal findet man durch Googlen, wie Sie vorhin festgestellt haben,
1: Frau Müller. Oder über den Imkerverein. Das ist natürlich noch besser, weil dann kann man sich gleich noch mehr Infos holen. Und was ich halt auch ganz schön finde, dass Sie auch dann sagen, wir sind auch dann, also auch wenn Sie jetzt, das verstehe ich und das verstehen wir, glaube ich, alle, dass Sie jetzt nicht die Person sind, die jetzt da überall hingeht und die Nester wegmacht, aber Sie können helfen, Sie können weitergeben, Kontakte vermitteln und einfach vielleicht auch mal...
0: So ist es.
1: Ja, einfach weiterhelfen.
0: Also wir suchen eben auch Mitstreiter und wie gesagt, einen habe ich gefunden, der dafür prädestiniert ist, der gesagt hat, er würde diese Kooperationsfindungen übernehmen zwischen den Einzelnen, die Dialoge. Und je mehr da im Boot sitzen, also auch Hessenforst zum Beispiel ist da interessiert dran. Und eben auch die ganzen Bauhöfe, alle, die es betrifft.
1: Ne? Die Naturparks, alles, was wir hier haben.
0: Alles, was wir haben. Wenn man sich zusammen an den Tisch setzt und beschließt und wenn dann vielleicht auch noch ein Entscheidungsträger aus der Politik dabei ist, der sagt, in unserem Haushalt im nächsten Jahr stellen wir mal das Geld für so eine Lanze mit rein, dass wir so eine Lanze oder die Ausrüstung anschaffen können. Das wäre schon das Optimum.
1: Ja.
0: Und wenn wir das erreicht haben, dann war unser Vortrag wirklich spitze.
1: Und die Radiosendung auch.
0: Und die Radiosendung vor allem, ja.
1: Genau. Genau. Und dann nochmal zum Schluss. Also wir achten auf kleine beige Wöbbel an unseren Dächern. Das sind die Primärnester. Das ist eigentlich am besten, wenn wir die Primärnester wegmachen. Genau. Und ansonsten müssen wir ganz hoch in die Bäume.
0: Die erste, gucken. Die da kommt, ist die Königin. Genau. Wenn sie da mit der Klatsche draufhauen, dann haben sie ein ganzes Nest.
1: Genau. Genau, aber nicht selber reingehen.
0: Nicht gleich draufhauen, sondern erst gucken, gelbe Beine. Und wie gesagt, von der Gesetzeslage her muss da ein Hornissenberater feststellen, es ist ein Nest der asiatischen Hornisse.
1: Genau, nicht, dass es die europäische ist, weil die wollen wir ja behalten.
0: Vielleicht hört ja auch irgendeine Behörde mit zu, die denkt, wir bräuchten so einen.
1: Genau. Sehr gut. Vielen Dank, Herr Krüger.
0: Ich danke für die Möglichkeit, das hier kundzutun.
1: Gerne. Und nochmal weisen wir auf den Imkerverein Eschwege hin, dass man sich da auch immer Informationen holen kann. Auch zu Bienen. Es muss ja nicht immer, die Hornisse ist jetzt aktuell, darüber haben wir heute gesprochen, aber Themen gibt es ja ganz viele.
0: Also wir sind auch immer interessiert an Imkern. Ich halte jedes Jahr in der Volkshochschule auch den Vortrag über die Bienen und die Imkerei. Das ist so der erste Auftakt für unsere Jungimker oder für jeden, der sich für Bienen oder interessiert, was so ein Imker überhaupt macht das ganze Jahr über. Da kann man sehen, ob das ein Hobby für einen ist, was man da für einen Zeitaufwand hat, für einen Geldaufwand. Und vielleicht kommt eben der ein oder andere dann eben dadurch auch zu einem sehr spannenden Hobby.
1: Genau. Ein schönes Schlusswort. Vielen Dank. Und am Mikrofon für Sie war Stefanie Müller und im Studio war Thomas Krüger. Vielen Dank.
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1: Hallöchen und herzlich willkommen zum Bannefredder Radio bei Radio RFM. Und wie immer gibt es die Gedanken der Wochen, ein Rätsel, den Song der Woche, Veranstaltungstipps und Sportergebnisse vom VfL und natürlich jede Menge Musik. Wir starten heute mal mit so einem richtigen Longplayer und zwar ist es Love Machine von Supermax. Viel Spaß!

Heute Morgen ist der neue Wallefredder, der diesen Monat Ausche heißt, in den Druck gegangen. Die Auschen waren super fleißig, sodass es jede Menge News aus Aue gibt. Es gibt sogar ein Ausches Kreuzworträtsel, also seid gespannt. Und weiter geht's mit Musik, und zwar Theme from Shaft von Isaac Hayes. Viel Spaß!

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1: Für unseren heutigen Song der Woche reisen wir in die Welt des Jazz. Und es gibt Gründe, warum die kurze Zeit hier kaum ausreichen wird, um ihm gerecht zu werden. Dem wahrscheinlich einflussreichsten, vielleicht bekanntesten Jazzmusiker überhaupt. Also, wo fängt man da an? Vielleicht damit, dass das US-amerikanische Repräsentantenhaus 2009 eine Resolution verabschiedete, um sein Werk zu ehren? Mit den unzähligen berühmten Musikern, die ohne seine Entdeckung nie berühmt geworden wären, wie Herbie Hancock, John Coltrane oder Chick Corea? Vielleicht aber auch seine neuen Grammys und seinen Grammy für das Lebenswerk oder der Asteroid, der nach ihm benannt wurde? Er ist schlicht und ergreifend der größte Musiker, den der Jazz jemals hervorgebracht hat. Und sein Instrument ist dank ihm nicht mehr aus diesem Stil wegzudenken. Die Trompete. 1944, er ist damals 18 Jahre alt, geht er eine musikalische Symbiose mit Charlie Parker am Saxophon ein. Die Geburtsstunde des Bebop. Das erste Mal, dass Jazz zu einer Kunstform erhoben wird und sich von kommerzieller Big Band Musik entfernt. Aber dort ist noch lange nicht der Höhepunkt erreicht. Während Kollegen weiter an diesem Genre festhalten, geht er in die Bibliothek und studiert die zeitgenössischen Komponisten der europäischen Klassik. Er will mehr. Und so kommt er vom hektischen Bebop über Fusion, bei dem verschiedene Stile miteinander verbunden werden, zum entspannten, melancholischen Cool Jazz. Sein Album Kind of Blue ist das bis heute meistverkaufte Jazz-Album aller Zeiten. Miles Davis. Heute wäre er 100 Jahre alt geworden. Um ihn zu ehren, hören wir It Never Entered My Mind, unser Song der Woche von dem Musiker, der Inbegriff des Jazz ist.

So, vielen Dank für den tollen Song der Woche von Simon Scharf, seines Zeichens Musikredakteur bei NDR Niedersachsen. Das Wannefreder Radio ist von Wannfriedern und für Wannfrieder. Was habt ihr für Themenwünsche für unsere Radiosendung oder vielleicht auch für unsere Zeitung? Gerne spielen wir eure Musik und senden eure Grüße. Nun Mut, macht mit. Einfach auf die Wannefreder Radio Schnuddelbox sprechen. Hier ist die Nummer Wannfried 05655. 32 000 99. Ich wiederhole nochmal: 05655 32 000 99. Die Nummer wiederholen wir auch nochmal am Ende der Sendung. Weiter geht es mit Musik, und zwar Pick Up the Pieces von der Average White Band.

So, das war Stretch mit Why Did You Do It? So, kommen wir zum Gewinnspiel und zwar zur Lösung des letzten Rätsels. Das war die 20. Und gewonnen hat Angela Weltermann aus Grebendorf. Glückwunsch, Angela. Du kannst dir dein Fläschchen in unserem Redaktionsladen in der Marktstraße 19 in Wanfried abholen. Und nach Pull Up to the Bumper von Grace Jones gibt es das neue Rätsel für diese Woche. Viel Spaß!

So, nun hier ist das neue Rätsel für diese Woche. Diesmal müsst ihr wieder eine Frage beantworten und wenn ihr richtig liegt, könnt ihr diesmal eine Flasche Werratthaler Haselnuss von Werratthal Spirituosen Jakob aus Röhrda gewinnen. Also los geht's. Welches Land auf der Welt hat die meisten Nachbarländer? Einsendeschluss ist der 1. Juni um 24 Uhr. Einfach die Lösung auf die Wannefelder Radio Schnuddelbox sprechen. Wannfried 05655 32 000 99 und bitte nicht euren Namen vergessen. Und hier ist das Wannefelder Radio bei Radio RFM und weiter geht es mit Lowrider von der Band War.

0: an. Unsere zweite Mannschaft gewann die Hitzeschlacht in Frieda gegen die zweite Mannschaft von Kammerbach-Berkertal 5:0 nach Verlängerung. Damit hat sie den Pokal der zweiten Mannschaften gewonnen. Meinen herzlichen Glückwunsch dazu, zu dieser tollen Leistung und auch zum natürlich zum Klassenerhalt in der A-Klasse. Bei der ersten Mannschaft lebt die Hoffnung auf das Wunder von Wanfried weiter. Der bisherige Tabellenfünfte wurde zu Hause Kaufungen mit 1:0 besiegt und gleichzeitig gewann allerdings Wilhelmshöhe in Espenau nach einem 2:0 Rückstand zur Pause mit 3:2. Damit kommt es im letzten Saisonspiel zu einem wahren weiteren Endspiel um den Klassenerhalt. Auswärts muss ein Sieg gegen Wettesingen her und Wilhelmshöhe muss bei Eintracht Baunatal verlieren. Dann ist der Klassenerhalt gesichert. Wir drücken ganz kräftig die Daumen und ich hätte es niemals gedacht, als Trainer Marco Althans mir vor 4 Wochen gesagt hat, wir steigen nicht ab. Er könnte recht behalten. Zum Handball. Die Handballer, die zweite Mannschaft, war unterwegs in Sachen Aufstiegsrelegation in Richtung Oberliga. Das Heimspiel wurde gegen Espenau 30:33 verloren und nach großem Kampf verlor man gestern dann auch das Auswärtsspiel in Espenau. Nein, sie haben nicht verloren, sie haben das 34:33 gewonnen. Aber durch die höhere Tordifferenz im Heimspiel damit kein Aufstieg. Schade, aber Kopf hoch. Das Projekt Natori hat 100%ig funktioniert auf ein neues und dann klappt es mit Sicherheit mit dem Aufstieg beim nächsten Mal. Zurück kommen wir zum Fußball. Die Jugend war auch aktiv. Unsere E1 gewann ihr Heimspiel gegen HNU mit 8:0. Die D7 gewann das Heimspiel mit 2:0 gegen die JSG Fürstenhagen. Nur die C-Jugend verlor ihr Auswärtsspiel bei HNU Netra mit 6:1. Das war's für heute. Bis zum nächsten Mal. Tschüssi.
1: Ja, vielen Dank an Bernd Fricke für die Sportnews vom VfL. Und weiter geht's mit Superfreak von Rick James.

So, sicherlich kennt ihr unseren Veranstaltungskalender, den wir online haben auf der Homepage vom Wannefretter.de. Und daraus unsere Veranstaltungstipps für das kommende Wochenende. Und zwar am Freitag, den 29. Mai, ist in Facher im ganzen Ort Biathlon. Biathlon heißt das wirklich mit Bier und Vulcano ran. Also das ist ein riesen Fun-Sport-Event und der geht bis Sonntag. In Eisenach auf der Wartburg von 18 bis 23 Uhr gibt es eine Singer-Songwriter-Night. Und in Mühlhausen in der alten Fleischerei von 19 bis 23 Uhr ein Mädels-Night-Flohmarkt. Jetzt sind wir am Samstag, den 30. Mai. Eschwege feiert natürlich das große Brauereifest. Es geht bis Sonntag. Und auf dem Katharinenberg, auf der Heimatalm, gibt es die Bier- und Weinmeile, die auch am Sonntag stattfindet. In Aue ist in der Turnhalle ab 12 Uhr das 55. Vogelschießen. Am Sonntag, den 31. Mai, findet in Fürstenhagen im Naturparkzentrum das Naturparkfest statt. Und in Falken gibt es ein Kinderfest auf dem Festplatz am Sportplatz. In Eschwege könnt ihr von 8 bis 17 Uhr am Wärtchen den Antik- und Sammlermarkt in Eschwege besuchen. Und das absolute Highlight am Wanfried. In Wanfried feiert das E-Werk 125 Jahre und die Veranstaltung geht von 10 bis 17 Uhr. Ich wünsche euch damit viel Spaß.

Ja, diesmal möchte ich mal nicht so ganz Tiefgründiges rauslassen und es kurz machen. Ich möchte mich einfach nur über das herrliche Sommerwetter freuen. Abends draußen sitzen, was Leckeres trinken und mal so richtig die Seele baumeln lassen. Genießt die Zeit. Und wenn ihr auch mal eure Gedanken der Woche hören möchtet hier im Radio, ist das kein Problem. Redet sie einfach auf unsere Wannefreder Radio Schnuddelbox. Die Nummer wiederholen wir denn auch nochmal zum Schluss. Und weiter geht's mit Lover, Lover, Lover von Leonard Cohen.

So, langsam geht die Sendung wieder zu Ende und wie ihr sicherlich auch an der Klangqualität gemerkt habt, habe ich das hier zu Hause aufgenommen, weil ich heute leider nicht im Studio sein konnte, aber ich hoffe, das ist für euch okay. So, und hier nochmal, wie angesagt, die Nummer der Wannefreder Radio Schnuddelbox, Wannfried 05655 32 000 99. Ich bedanke mich ganz doll beim großen Vorsitzenden Bernd Fricke und unserem Musikjournalisten vom NDR 1 Niedersachsen, Simon Scharf. Diese Sendung wird am Freitag um 16.05 Uhr wiederholt und ist in der Audiothek von Radio RFM sowie auf der Homepage vom Wannefreder abrufbar. Und dann bis nächsten Dienstag um 18.05 Uhr. Danke fürs Zuhören. Ich hoffe, wir hören uns wieder. Und heute sagen wir mit einem Song von Gerd Böttcher auf Wiedersehen. Und zwar heißt der Adieu, leb wohl, goodbye.

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Die Small Faces mit Ichiku Park aus dem Jahr 1967. Und damit willkommen zu Narration und Schwerkraft. Das Thema der heutigen Sendung lautet Marginalien zum falschen Bewusstsein. Und ja, es geht um Trivialliteratur, LSD, Massenmedien und Antisemitismus. Vier Texte habe ich für euch. Aber zuerst hören wir noch ein Stück, und zwar die Liga der gewöhnlichen Gentlemen mit Rebecca will ihr Rad zurück aus dem Jahr 2021.

Rebecca will ihr Rad zurück. Die Liga der gewöhnlichen Gentlemen aus dem Jahr 2021. Und wir sind hier bei Narration und Schwerkraft und beschäftigen uns mit Marginalien zum falschen Bewusstsein. Den folgenden Text habe ich für eine frühere Sendung schon einmal eingelesen, aber der ist so gut, doppelt hält besser. Dieter Wellershoff, von der Moral erwischt, Analyse eines Arztromans aus dem Jahr 1969. Hier zitiert nach Dieter Wellershoff, von der Moral erwischt, Aufsätze zur Trivialliteratur aus dem Jahr 1983. Dieser Roman ist von durchsichtiger Klarheit, ein Gebilde ohne blinde Flecken. Jedes seiner Elemente ist kenntlich als Teil einer Gesamtordnung, die sich folgerichtig aus den Kleinstrukturen aufbaut, als ein immer deutlicher, veranschaulichtes, antithetisches Prinzip. Ich rede vom Trivialroman. An dem Kiosk, an dem ich meine Zeitung kaufe, hängen die Hefte aus. Aber offenbar ist man kulturell so definiert, dass man lange nicht auf den Gedanken kommt, eins zu lesen. Dann fiel mir eine Reihe auf, die sich als ein besonderes Genre anbot, kälter Arztroman. Das schien mir weniger entrückt zu sein als etwa kälter Schlossroman, und ich nahm einen mit. Lockende Gefahr für Dr. Brun von Johanna Brugger, Martin Kelter Verlag, Hamburg. Wer ist Dr. Stefan Brun? Ich hatte mit allem gerechnet, aber dass er ein hünenhafter, breitschultriger, blonder, junger, enorm begabter Assistenzarzt mit stahlblauen Augen im scharf geschnittenen, braun gebrannten Gesicht ist und einen elastischen, federnden Gang hat, überraschte mich doch. Mit lakonischer Unbedenklichkeit wird er einem in wenigen Zeilen vorgestellt. Dann erfährt man noch, dass er sehr empfänglich für weibliche Schönheit ist, auch sehr ehrgeizig, aber ohne rechte Neigung zu wissenschaftlicher Arbeit. Er sieht darin nur ein Mittel, um voranzukommen. Das sind Charakterzüge, die ihn zusammen mit seiner Idealität zu einer gefährdeten Person machen, zu jemand, der eine Erfahrung machen muss. Eine Verführerin wartet auf ihn, die schöne, verwöhnte Luxusdame Sibylle Termeulen. Sie hat sich an der Universitätsklinik von dem berühmten Professor Fahrenkamp den Blinddarm herausoperieren lassen und benutzt ein paar Genesungstage dazu, den Assistenten des Professors vom rechten Weg abzubringen. Sie besucht mit ihm ein Schlemmerlokal und eine Bar, erzählt ihm, dass sie Inhaberin einer Privatklinik für kosmetische Chirurgie ist und beeindruckt ihn so stark, dass er an einem freien Wochenende zu ihr reist. Dort, in ihrer luxuriösen Umgebung, wird Sibylle seine Geliebte, und um das Verhältnis zu etablieren, bietet sie ihm eine gut bezahlte Stellung als Chirurg an ihrer Klinik an. Noch zögernd fährt er in die Universitätsstadt zurück, aber als er von seinem Chef wegen seiner Verspätung derb gerügt wird, gibt das den Ausschlag. Inzwischen ist auch eine Nebenhandlung in Gang gekommen. Die Medizinstudentin Martina Feldmann wird durch ein Telegramm nach Hause gerufen. Ihr Vater, der als Landarzt im Heidestädtchen Brackwede praktiziert, ist auf der Fahrt zu einer alten Patientin am Herzinfarkt gestorben. Die Familie weiß nicht, was werden soll. Für kurze Zeit kann man einen Vertreter in die Praxis holen. Martina, die älteste Tochter, beschließt, ihr Studium vorläufig aufzugeben und Geld zu verdienen.
Eine Annonce führt sie in die Privatklinik Waldesruh, ungefähr gleichzeitig mit Dr. Brun. Der bemerkt sie allerdings nur als angenehme Randerscheinung, weil er ganz von Sibylle Termeulen, dem Luxusleben und seinen weniger erfreulichen neuen Berufserfahrungen in Anspruch genommen wird. Der Chefarzt Dr. Georg Bittner, ein hässlicher, mephistophelischer Mann, anscheinend nicht nur Sibylles Geschäftspartner, sondern auch früherer Geliebter, macht ihm Schwierigkeiten. Schlimmer aber ist, dass er allmählich Sibylles skrupellose Gesinnung entdeckt. Die alten Filmdieven und hässlichen Neureichen werden in der Klinik behandelt, aber eine junge Frau, die ihre Schönheit bei einem Unfall verloren hat, soll nicht operiert werden, weil zweifelhaft ist, ob der Mann die Operation noch bezahlt. Dabei ist das eine Wiederherstellungsoperation zur Rettung einer Ehe. Die Reichen wollen das schöne Gesicht nur für ein frivoles Leben. Die Augen vollends geöffnet werden dem Dr. Brun, als die Klinikinhaberin und ihr finsterer Chefarzt bereit sind, einem amerikanischen Gangster für $20,000 ein neues Gesicht zu machen. Verzweiflung führt ihn zu Martina, die ihn sofort versteht, und Weihnachten taucht er im Doktorhaus auf und bietet sich der glücklichen Familie als Vertreter für die Praxis an. Er, der seine Eltern früh verloren hat, fühlt sich in der Familie Feldmann wohl und arbeitet sich unterstützt von Martina erfolgreich in die Praxis ein. Sie lieben sich beide schon eine Weile, bevor sie es sich gestehen und er sie bittet, seine Frau zu werden. In diesem Arrangement fester Positionen ist Dr. Brun das einzig veränderbare Element, das Handlung ermöglicht. Der Roman ist die Geschichte seiner Rollensuche, die aus der Undefiniertheit über den Irrtum zu einem musterhaften Status führt. Um diesen Weg zurückzulegen, muss er lernen, die Symbole der bösen und der guten Moral zu lesen. Wenn er nach verständlicher, vorübergehender Verblendung das eine Zeichensystem durchschaut und das andere dahinter entdeckt hat, ist er am Ziel. Er hat sich zum Arztidol komplettiert, die das breiteste Spektrum männlicher Attraktivität vertritt, von verführerischer Erotik bis zum zuverlässigen Ernst, und so wird er der Identifikationsfigur der Leserin, an die der Roman adressiert ist, zum Geschenk gemacht. Sind es jüngere Leserinnen, dann bekommen sie über Martina Feldmann einen Traumbräutigam. Sind es ältere, dann können sie über die Identifikation mit der Mutterrolle sich einen idealen Schwiegersohn denken. Das ist die fiktive Belohnung dafür, dass sie den Erkenntnisweg des Dr. Brun mitgemacht haben, sich also wieder haben sagen lassen, was gut und was böse ist. Böse ist zunächst einmal die erotische Initiative der Frau. Sie gehört zur Verführerin-Rolle und ist mit Gefühlskälte assoziiert. Die wahrhaft liebesfähige Frau wie Martina Feldmann ist unauffällig und anmutig anwesend, hilft und versteht sofort, wenn sie gebraucht wird, verinnerlicht aber ihre Gefühle, bis der Mann das erlösende Wort spricht. Auch dann ist ihre Hingabe mehr innig als sexuell. Vom Mann dagegen wird erwartet, dass er Erfahrungen macht. Dr. Brun ist entschuldigt, weil er hundertprozentig Mann ist und im Umweg über das Abenteuer gereift in die Ehe eingeht. Er muss schließlich die praktischen Kenntnisse erwerben, um die auf ihn wartende Frau führen zu können. Im Idealfall gibt sie dann wie Martina Feldmann auch den Beruf auf, um doppelt und dreifach entschädigt nur Frau zu sein. Die wirkliche Frau ist die verheiratete Hausfrau.
die Verurteilung des sexuellen Lustprinzips, das die Verführerin Sibylle repräsentiert, ist Teil einer Gesamtkritik der reichen Leute, die in jeder Beziehung frivol genusssüchtig sind und im Luxus schwelgen, sich ihre alten oder hässlichen Gesichter zu diesem Zweck von der kosmetischen Chirurgie korrigieren lassen, wenn sie nicht wie Sibylle durch eine ebenso scheinhafte, nämlich betörende und benebelnde Schönheit und Raffinesse über ihr wahres Wesen die Profitgier, die Verantwortungslosigkeit und den Egoismus hinwegtäuschen.

0: Dann Gig von PJ Harvey aus dem Jahr 1992 und nun weiter mit Dieter Wellershoff von der Moral erwischt.
1: Dr. Brun ist ein Getäuschter, der aber in seinem Inneren der guten Moral zugeordnet bleibt, da er sich das Genussleben nur unter der Kategorie Liebe und im Hinblick auf spätere Ehe erlaubt. Das wäre also eine Moral weitgehenden Triebverzichtes, vor allem für die Frau. Ihr sozialer Ehrgeiz wird auf die Ehe als höchstes Ziel gerichtet, die Tugenden der Verinnerlichung, der Bescheidenheit und arbeitsamer Pflichterfüllung werden von der Gefühlsaura der Liebe überglänzt. Gleichzeitig wird der verklärte Status abgesichert durch die Abwertung der Kontrastwelt. Die reichen Leute sind schlecht und der schönste Lohn, die Liebe, wird ihnen am Ende nicht zuteil. Der Roman scheint also geschrieben zu sein für weibliche Leser einer sozialen Gruppe mit niedrigem Status und geringen Aufstiegschancen, die das Bedürfnis haben, mit ihrer unterprivilegierten Stellung versöhnt zu werden. Ich nehme an, das ist die weibliche Landbevölkerung, denn alles Bäuerliche erscheint im Roman als Wert. Ob es der richtige Bauernchristbaum ist, die nahrhafte Bauernbrotzeit, das gutmütige Bäuerinnengesicht der Hausangestellten Anna oder ob es sich um den berühmten Professor Fahrenkamp handelt, der von einem oldenburgischen Bauernhof stammt. Dieses Lesepublikum hat mit der Schicht der reichen Leute keinen praktischen Kontakt. Deshalb kann sie dazu dienen, Fantasiereize zu bieten und gleichzeitig alle Ressentiments auf sich zu ziehen, während die Landarztfamilie die hierarchische Spitze des eigenen Sozialzusammenhangs darstellt und entsprechend idealisiert wird. Anpassung seiner Leser an ihre soziale Situation, das leistet der Roman, indem er ein entsprechendes Wertsystem bestätigt und dessen Vertreter belohnt. Die Fiktion dient also der Strukturbewahrung, indem man die Struktur als wahrhaft gültige mit den Augen der Hauptperson neu entdeckt. Nichts darf sich dieser Beweisführung entziehen. Alles wird eingeordnet in die alternativen Zeichensysteme. Sogar die Namen der beiden weiblichen Kontrastfiguren sind Zeichen. Sibylle Termeulen, das klingt fremdartig, üppig und deshalb anrüchig, während Martina Feldmann ein schlichter, zuverlässiger deutscher Name ist. Das wiederholt sich in der Haarfarbe. Sibylle ist rothaarig, Martina blond. Blond, die Haarfarbe der guten Menschen, hat charakteristische Abstufungen. Vom flachsblonden Wuschelkopf der jüngsten Feldmann-Tochter Uschi, der geschlechtslose Kindlichkeit anzeigt, bis zum dunkelblonden Knoten der Witwe Feldmann, einem abgeschatteten Signal, das Verzicht und stilles Zurücktreten bedeutet. Voll entfaltete Weiblichkeit, wenn auch im Sinne häuslicher Innigkeit, signalisiert das Haar Martina Feldmanns. Es ist blond, mit einem warmen Honigton, der ähnliche Gefühlsqualitäten verspricht, wie das mit echten Bienenwachskerzen und Honiggebäck sich empfehlende Feldmannsche Weihnachtsfest. Martinas Garderobe ist ebenfalls vertrauenserweckend, nämlich sauber, hell. Die Auswahl ist nicht groß, aber alles ist geschmackvoll und von guter Qualität. Der Kontraststil Sibylles ist verschwenderisch und raffiniert, wird beispielsweise repräsentiert durch einen Hausanzug aus schwarz geblümter China-Seide, während für Martina das weiße Kleid aus Schweizer Batist, das farbige Band im Haar oder das mit Röschen bedruckte Kopftuch typisch sind. Und im Augenblick, da ihre reine Schönheit dem Dr. Brun bewusst wird, trägt sie keinen Schmuck, sondern glitzert hier und da ein Schneesternchen auf ihrer klaren, durchsichtigen, zart geröteten Haut. Es ist bezeichnend für sie, dass ihre Weiblichkeit einen besonderen Freiluftcharme hat, während sie Bille eher in Innenräumen auf Dr. Brun wirkt. Dort mixt sie ihm einen Drink, sieht ihn betörend an und zieht ihn zu einer weißen Couchgruppe aus Ziegenfell. Sibylles Wohnungseinrichtung hat, wie versichert wird, etwas beinahe Umwerfendes. Sie ist modern, mit schwarzen Ledersesseln oder fellbespannten Sesseln, niedrigen Glastischen, farbigen Wänden, dickem orangeroten Teppich und gegenstandslosen Bildern. Und offenbar kommt man darin auf frivole Gedanken, während in dem behaglichen, altdeutschen Wohnzimmer der Feldmanns bei Zinngeschirr und Kachelofen immer die Familie zusammensitzt. Das kann man im Übrigen schon von außen wahrnehmen, denn das spitzgiebelige alte Fachwerkhaus der Feldmanns ist Inbegriff gediegener Häuslichkeit, wie der alte Steinkasten der Universitätsklinik Arbeit bedeutet und die schlossartige Privatklinik demonstrativen Konsum. Das sind feste Orientierungen zur Stabilisierung einer zwanghaften Moral. Und der Roman als ihr demonstratives Spiegelbild zeigt sich als ein überintegriertes System, das Widersprüche nur in Form der Täuschung zulässt. Ihre Aufklärung wird zur systematischen Denunziation. Ehe die große Entlarvung der schlechten Gesinnung Sibylles beginnt, werden kleine, dem Dr. Brun zunächst entgehende Zeichen apart zum Leser geschickt, etwa ein triumphierendes Aufblitzen ihrer Augen im Dunkeln, ein Beobachten des arglosen Mannes aus dem Augenwinkel, eine kühle, hochmütige Stimme und schließlich, wenn die Maske fällt, ein böse, entschlossener Ausdruck. Es ist der Augenblick der Abwendung des Helden vom längst disqualifizierten Wertsystem Sibylles. Er sah hinter die schöne, aufreizende äußere Fassade, die ihn so fasziniert, ja geblendet hatte, und mit Adjektiven wie egoistisch, oberflächlich, ehrgeizig, geldbesessen und skrupellos, die er jetzt dafür bereit hat, stimmt er den Vorurteilen der Leserinnen zu. Das wäre also ein wirklich normbildender oder bestätigender Roman, vor allem deshalb, weil er nicht nur Wertschätzung, sondern auch exemplarische Verhaltensweisen vermittelt. Was macht man bei Trauerfällen in der Familie? Zuerst zeigt man Erschütterung, wie Martina Feldmann, dann geht man zu praktischen Überlegungen über. Was tut die treue Angestellte, wenn ihre Arbeitgeber in Not sind? Sie sagt wie Anna, der Lohn sei vorläufig nicht so wichtig und sorgt dafür, dass alles beim Alten bleibt. Was tun die Arbeitgeber? Sie bezahlen den Lohn trotzdem. Wie verhält sich ein potenter Chef? Gelegentlich poltert er wie Professor Fahrenkamp, dann ist er wieder väterlich jovial. Was macht ein abgeblitzter Liebhaber? Wie Pitt Engel, Martinas Studienkollege, bleibt er ein guter Freund und versteht sich auch mit dem Bräutigam prächtig. Und wie sieht eine Braut aus? Blass und ernst, ihre Augen strahlen vor Glück. Aber was ist mit Dr. Brun geschehen? Er wirkt nicht mehr so strahlend und unbekümmert wie noch vor einem Jahr. Er ist reifer, menschlicher. Aber warum hat er den verwegenen Blick nicht mehr und nicht mehr den elastisch federnden Gang? Was hat man ihm angetan? Dr. Brun wurde von der Moral erwischt. Dieter Wellershoff, von der Moral erwischt, Analyse eines Arztromans aus dem Jahr 1969.

The Well-Wisher, das Esbjörn Svensson Trio EST aus dem Jahr 2005 und ein weiterer Text. Es geht um LSD und HSV. Dietrich Diederichsen, ein künstliches Paradies aus Sexbeat 1972 bis heute aus dem Jahr 1985. Ich saß also an der Birke und las. Was ich las, tut nichts zur Sache. Und wenn es ausnahmsweise sogar etwas Gutes war, wie Hamsun, Marx oder Ben, das gab es schließlich auch manchmal. Ich tat es nicht als teilnehmender Leser einer späteren Generation, Literatur interessiert womöglich, und ich tat es auch nicht als Zeitgenosse. Ich tat es, weil ich hinter dem Verlorenen weiter herhechelte, während es draußen vor der Buchenhecke hupte und der blaue Käfer parkte. Ihm entstieg ein Freund von mir, der mächtigste Mann einer bestimmten Großfreundeszene, auch wenn es das Wort damals noch nicht gab und er allgemein als der King einer Gang apostrophiert wurde. Ich schlug die Wagentür zu und er legte eine Kassette ein, womöglich von Quicksilver, Messenger Service, Cream oder Doors. Wir hörten damals 1973 im Sommer besonders gerne Musik, die aus der Zeit der letzten großen Weiter-Euphorie stammte. Ich für meinen Teil hatte ja gerade erst einen Winter hinter mich gebracht, der mich ausführlich wie noch nie mit europäischer E-Literatur und Free Jazz zusammengebracht hatte. Wie für viele Intellektuelle, die in den 60ern wirklich dabei waren, war es auch für mich ungemein erholsam, von Free Jazz auf psychedelische Drogen und lyrisch-Brahma-basierende Popmusik mit drittklassigen Rimbaud-Imitat-Texten und langen Soli umzusteigen, die zumindest von der Länge her den Weiter-Hörgewohnheiten-Knacken-Anspruch des Free Jazz übernahmen. Und außerdem hatte ein Kritiker Eric Clapton in seiner Eigenschaft als Cream-Gitarrist mit Pharaoh Sanders verglichen. Wir pickten noch vier Leute auf und fuhren in die Natur. Dazu hatten wir an Wegzehrung 7 LSD-Trips dabei. Cornelia nahm ihren ersten, für sie reichte ein halber. Aber wir anderen 5 hätten mit einem unter Umständen nicht genug und wollten vielleicht noch nachwerfen. Dafür musste man gerüstet sein. Natürlich fehlten auch ein paar Valium 5 und 10 nicht, das allgemein anerkannte Mittel, wenn ein Trip zu stark war. Und wie stark die Dinger waren, konnte man ja vorher nie genau wissen. Wir fuhren zum großen See, weil wir die Gegend dort einigermaßen kannten. Und das ist ja eine andere ganz wichtige Regel, dass man sich auf dem Trip nicht verloren fühlen darf. Das Auto als für Fortgeschrittene zulässige Alternative zu der für Anfänger unbedingt schnell erreichbaren eigenen Wohnung musste leicht zu finden sein. Außerdem kannten wir diese Gegend um diesen Parkplatz und waren alle gute Freunde. Einen guten Freund braucht man jedenfalls unbedingt bei einem Trip. Und Cornelia, die Novizin, hatte ja uns. Die Sonne stand noch recht hoch, als wir die Pille schluckten. Als es bei mir nicht schnell genug losging, warf ich noch einen ganzen nach, trottete alleine ans Ufer, betrachtete irgendeinen komischen Vorgang aus der sich in kleinen Tümpeln wunderbar organisierenden Unterwasserlandschaft und wollte den kosmischen Flash meiner ersten Trips wieder erleben. Damals blähten sich Räume auf und schnurrten zusammen. Welträtsel ließen sich auf einfache, aber ungeheuer tiefe Formeln bringen, die wir hastig zusammenzukritzeln pflegten, um sie am nächsten Morgen als banal zu verwerfen. Fernsehserien trieben uns zu hysterischen Anfällen. Wir waren so weise, dass es wehtat, und wir waren mit 16 mindestens so weit wie irgendein Mönch in Lhasa nach 60-jähriger Meditation.

0: die Beach Boys mit Your Summer Dream aus dem Jahr 1963. Und nun weiter mit Dietrich Dietrichsen, ein künstliches Paradies.
1: Mein Gott, was für ein Spaß. Und das alles dank der Medizin und ihres kleinen Irrläufers LSD-25. 12.000 Hindi-Göttinnen tanzten in den Baumkronen. Doch an jenem Nachmittag ging es trotz des zweiten Ganzen eine auch für mich damals noch nie dagewesene Dosis einfach nicht los. Ich ertappte mich bei einem verboten banalen Gedanken. Wie hat wohl der HSV gespielt? Plötzlich krumpelte alles in mir zusammen. Ein Freund trat näher, ich blickte hoch und er sah mich an. Man verstand sich ja schließlich blind auf Trip. Aber hin und wieder tauschte man aus, was gerade in einem los war, auch wenn es meistens so wahnsinnig war, dass man es einfach nicht aussprechen konnte. Manchmal schwadronierte man auch bizarres Zeug daher, meistens, wenn man sich entschlossen hatte, den Trip zu Hause oder in der Wohnung eines Freundes einzunehmen und sich dann in die übliche Megalomanie hineinsteigerte, denn solange es nichts zu sehen und zu hören gab, musste man das LSD-hafte eben in die Kommunikation verlagern. Er stand immer noch neben mir und sah mich fragend an. Ich antwortete in milder tibetanischer Ruhe: Ich habe soeben meinen Verstand verloren. Du hast was? Ich habe soeben meinen Verstand verloren. Ich möchte wissen, wie der HSV gespielt hat. Ein wieherndes Gelächter brach aus. Die Freunde krochen hinter den Bäumen und Büschen hervor und kreischten, dass die Massive des Himalaya ihr Echo zurückwarfen. Das war, weiß Gott, der kosmischste Scherz, den sie je gehört hatten. Den Verstand verloren. Ho, ho, Verstand, was will man denn mit einem Verstand? Mir war es durchaus ernst, obwohl ich den Verstand als Wert genauso missachtete wie die anderen auch. Ich hatte mich nur ganz LSD-mäßig versprochen. Verloren hatte ich in dieser Sekunde den LSD-Wertekodex, nachdem der Verstand und anderes nichts wert sein sollen. Aber ich spürte, dass ich als LSD-Mann verloren ging, weil ich in diesem vorgeblich kosmischen Moment wissen wollte, wie der HSV gespielt hat. Etwas, das mich zwar meine gesamte Kindheit, nicht aber mehr nach Anbruch der Pubertät und dem Eintauchen in das Universum des Weiter, Weiter interessiert hatte. Durch das Gelächter besonders verschreckt wurde unsere kleine Novizin Cornelia, die ohnehin mit dem Trip nicht zurechtzukommen schien. Sie war auf Horror. Der Anführer, mein Freund, Acid-erfahrener Recke der psychedelischen Bewegung, beschloss, dass sie in den Wagen zurückgehen soll. Wir anderen sollten mit, damit sie nicht unruhig werde und noch mehr auf Horror käme. Zurückfahren konnten wir aber noch nicht, weil unser Anführer und Autofahrer noch so stark drauf war, dass er noch nicht fahren konnte. So saßen wir zu sechst an einem Samstagabend auf einem Parkplatz in einem Naherholungsgebiet Hamburgs fest und warteten in einem blauen Käfer, dass unser Freund langsam runterkam. Cornelia fühlte immer nach ihrem Haar und glaubte, es sei nicht echt. Sie erinnerte mich in ihrem Tun an den ersten Schwachsinnigen, den ich in meinem Leben gesehen hatte. Ein kleiner Junge, der mit mir zusammen in die Grundschule eingeschult wurde und dessen Verstand bei einem psychologischen Test geprüft werden sollte. Ich war zu demselben Psychologen bestellt worden, weil ich zu schnell sprach. Beide warteten wir in der sogenannten Pausenhalle der Schule darauf, dass wir aufgerufen würden. In der Pausenhalle war ein Aquarium. Der Junge betrachtete die Luftzufuhr und bestaunte die kleinen Blasen. Dann fasste er sich in sein blondes, lockiges Haar und wollte, ohne es sagen zu können, zum Ausdruck bringen, dass er eine strukturelle Ähnlichkeit entdeckt zu haben glaubte. Sein Haar fühlte sich an wie die Luftblasen.

Ähnlich hilflos schwachsinnig saß Cornelia eingeklemmt im hinteren Teil des Käfers und kämpfte mit ihren Eindrücken. Draußen gingen deutsche 70er-Jahre-Spießer vorbei und beendeten ihren Ausflug. Ich war immer noch drauf und wollte trotzdem wissen, wie der HSV gespielt hatte. Cornelia brachte schließlich einen Satz hervor. Sind die da draußen jetzt auch so wie wir? Nein, Cornelia, die haben kein LSD genommen. Die sehen und wissen nicht, was wir wissen. Aber ich hatte an diesem Abend nicht nur erlebt, dass LSD schwachsinnig macht. Ich hatte auch das LSD endgültig besiegt. Ich setzte mich an diesem Abend noch unter dem Einfluss der Droge an den Flügel eines Freundes und versuchte zu spielen. Bis dahin war es immer so, dass die Übermacht der nicht hierarchisierbaren Eindrücke es unmöglich machte zu spielen. Platsch lagen die Patschehände auf der Tastatur. An diesem Abend aber gelang mir der Jazz-Pop-Sülz, den ich in jenen Tagen zu spielen pflegte, fehlerfrei, und den psychedelischen Restrausch konnte ich direkt noch in einen Spielrausch umsetzen. Ich habe danach zwar wohl noch den einen oder anderen Trip geschmissen, darunter durchaus folgenschwere, aber für die psychedelische Variante des Weiter war ich verloren. Ich habe stattdessen kein Ergebnis des HSV mehr verpasst und mit Freuden an seinen Erfolgen in den späten 70ern und frühen 80ern Anteil genommen. Dietrich Dietrichsen, ein künstliches Paradies aus Dietrich Dietrichsen Sexbeat 1972 bis heute aus dem Jahr 1985.

Pages von Willie Nelson aus dem Jahr 1968. Und nun Philipp Felsch. Adorno antwortet aus Philipp Felsch, der lange Sommer der Theorie, Geschichte einer Revolte 1960 bis 1990. So gründlich, wie Adorno zwischenzeitlich in Vergessenheit geriet, so allgegenwärtig war er in den 60er Jahren. Er füllte die Hörsäle und bespielte die jungen Massenmedien, allen voran das Radio, die deutsche Gegenuniversität der Nachkriegszeit. Die kaum modulierte Stimme, die ihre Worte durch winzige Pausen trennte, war unverkennbar. Sie wurde zum Publikumsrenner der Kulturformate und Nachtstudios. Im Radio lernen, wie man richtig Hegel liest. Solch atemberaubendes Highbrow versetzt bürgerliche Kulturredakteure bis heute in Nostalgie. Es sei kaum noch vorstellbar, schrieb Joachim Kaiser zu Adornos 100. Geburtstag, welchen Einfluss der Philosoph damals gehabt habe. Damals, als Kaiser selbst unter diesen Einfluss geriet, beschrieb er es so: Wer heute schreibt, spekuliert, politisiert, ästhetisiert, hat mit Adorno zu tun. Ein vergleichbares Monopol hat es seither nicht mehr gegeben. In den 70ern, als der Marxismus verknöcherte, die kritische Theorie im Think Tank am Starnberger See abtauchte und die Franzosen die theoretische Luftherrschaft übernahmen, gewöhnte sich eine nachfolgende Generation daran, in Deutschland in der philosophischen Provinz zu leben, von den mühsam entzifferten Importen eines Theoriemeckers jenseits des Rheins. Der Weltgeist wohnte hierzulande nicht mehr. Ironie der Geschichte, dass das ausgerechnet vor 68 anders war. In einer Gesellschaft, die kommunikativ ihre jüngste Vergangenheit beschwieg. Das gefährliche Denken musste damals nicht über die Grenze geschmuggelt werden. Es saß in Frankfurt vor Ort. Und wenn man nicht wie Joachim Kaiser zu den Auserwählten gehörte, die persönlich in Adornos Umlaufbahn kreisten, konnte man sich ein Telefonbuch besorgen, die Adresse heraussuchen und an ihn schreiben. Adornos philosophische Präsenz, hat man im Rückblick den Eindruck, verlangte geradezu nach direkter Kommunikation. Das scheinen auch die Münchner Situationisten gespürt zu haben, in deren indirekter Sendung sich freilich bereits ein erster Widerstand gegen Adorno artikulierte. 1964, 5 Jahre nachdem sie sich Max Bense vorgenommen hatten, plakatierten sie ihre berühmte Suchanzeige an deutschen Unigebäuden, auf der in Versalien gesetzte Passagen aus der noch weitgehend unbekannten Dialektik der Aufklärung zu lesen waren. Der Kulturindustrie ist die Verwandlung der Subjekte in gesellschaftliche Funktionen so differenzlos gelungen, dass die ganz Erfassten keines Konflikts mehr eingedenk, die eigene Entmenschlichung als Menschliches, als Glück der Wärme genießen und dergleichen mehr. Wem das zu denken gebe, stand auf dem Plakat, dessen Entfernung die Universität Stuttgart Adorno in Rechnung stellte, solle sich mit dem Autor in Verbindung setzen, der genau wie Weiland Bense völlig ahnungslos war. T.W. Adorno, 6 Frankfurt Main, Kettenhof Weg 123.
Der Verblendungszusammenhang, den Adorno düster ausmalte, drang bis in die Kapillaren des Alltags ein. Mangels funktionaler Ausdifferenzierung, die seine Theorie nicht vorsah, konnte vor dem falschen gesellschaftlichen Ganzen nichts sicher sein, woraus Adorno wiederum eine beinahe unbegrenzte Kompetenz ableitete. Die Menge der unverlangt eingesandten Briefe in seinem Nachlass zeigt, wie bereitwillig seine deutschen Leser und Hörer diese Kompetenz in Anspruch nahmen. Das in den Minima Moralia stand, in einer Gesellschaft, in der alle Mauselöcher verstopft seien, würden Ratschläge unmittelbar zum Verdammungsurteil, hielt sie nicht davon ab, den Autor des Buches um Rat zu fragen, und zwar in fast allen erdenklichen Lebenslagen. Er erteilte ihn, teils zögerlich, teils widerstrebend, aber immer redlich bemüht. Für geistige Menschen, wie Adorno in einem seiner Antwortbriefe schrieb, muss der Bedarf nach spiritueller Führung damals hoch gewesen sein. Die Anfragen, die aus allen Bundesländern und Bevölkerungsschichten kamen, setzten sich zu einer intellektuellen Physiognomie der frühen Bundesrepublik zusammen. Doktoranden der philosophischen Fakultät schickten Adorno ihre Dissertationsvorhaben, enttäuschte Studenten baten ihn um Sinnstiftung. Es ist erstaunlich, mit welchen Erwartungen sie sich an Adorno wandten. Von der Figur des Intellektuellen ging nach dem Krieg noch ein Versprechen aus. Ein Tübinger Jurastudent, der mit seinem Studium haderte, versicherte Adorno, er sei der einzige Mann in Deutschland, der ihm zur sittlichen Freiheit verhelfen könne, und äußerte die Hoffnung, in einer wenn auch minimalsten Korrespondenzbeziehung mit ihm stehen zu können. Die Baronin Gersdorf, die sich 1956 an Adorno wandte, gab unumwunden zu, ihren Brief erst nach 4 gescheiterten Anläufen und mitten in der Nacht zustande gebracht zu haben. Die Ursache dieser schulmädchenhaften Unsicherheit ist in dem beträchtlichen Respekt zu finden, den ihre Bücher mir einflößen. Allein anhand der Zuschriften zu den Minima Moralia ließ sich eine kleine Rezeptionsgeschichte erzählen. Von den Minima Moralia bin ich völlig gebannt, schrieb eine Schweizerin an Adorno, die ihn im Engadin kennengelernt hatte. Ich lese wieder, ich sage ja und natürlich und ich erschrecke und bin dann doch erlöst, wenn eine kleine Wahrheit einfach dasteht und man sie einsieht. In den 50er Jahren benutzten manche Leser das Buch wie ein Evangelium. Nun bin ich einige Monate lang herumgewandelt in dem leuchtenden Raum ihrer Gedanken, lautet ein Brief aus Wiesbaden. Zuletzt habe ich täglich aus ihren Gedankenskizzen Weisung und Licht geschöpft, wie andere die Losungen der Brüdergemeinde am Morgen lesen, um daraus Kraft zu schöpfen.

Billy Bragg mit The Saturday Boy aus dem Jahr 1984 und nun weiter mit Philipp Felsch, Adorno antwortet. Trügt der Eindruck, dass Adorno in der Provinz seine treuesten Anhänger fand? Ich wohne als Lehrer in einem einsamen ostfriesischen Dorf von 500 Einwohnern und habe kaum Gelegenheit, Anregungen dieser Art zu erhalten, schrieb ein einsamer Hörer, der ihm im Radio begegnet war. Seien Sie gewiss, dass Ihre Worte auch im entferntesten Winkel wachsame und begierige Ohren gefunden haben. Der Kreis der Absender beschränkte sich indessen nicht auf junge Intellektuelle. Unter den Musikliebhabern, die Adorno um musikalische Hilfestellung baten, befanden sich auch viele ältere Deutsche. Ich möchte von Ihnen wissen, ob Sie die Musik von Weber durch die Felder, durch die Auen zur leichten oder zur ernsten Musik rechnen. Das kam von einer Frau, die seine Tante vor dem Krieg gekannt hatte. Und was ist mit dem mittelständischen Unternehmer aus Wuppertal, der Adorno versicherte, ebenfalls zu den Nonkonformisten zu gehören, was Sie vielleicht daraus ersehen können, dass ich soeben aus einem etwas ungewöhnlichen Aufenthalt, nämlich dem sogenannten Kloster auf Zeit, zurückkehrte, wo ich 14 Tage mich in die Gemeinschaft eines Benediktinerklosters einordnete. Es gibt keine Antwort auf diesen Brief. Mit wachsender Prominenz kam Adorno im Laufe der 60er Jahre immer öfter in die Verlegenheit, sich falscher Freunde erwehren zu müssen. Einen ehemaligen Klassenkameraden, der sich bemüßigt fühlte, dem Autor der Minima Moralia eine physikalische Wissenslücke anzukreiden, beschied er mit den Worten: »Du bist nicht der einzige Jugendfreund von mir, der nach jahrzehntelanger Unterbrechung heute den Kontakt wieder mit mir sucht, dabei aber so offensichtlich von Ressentiment geplagt wird, dass jener Kontakt im selben Augenblick gestört wird, indem er sich herstellen sollte und angesichts der Tatsache, dass mein Name nun einmal unter die Leute gekommen ist, kann ich mich gegen dies Ressentiment nicht einmal recht wehren, ohne mich dem Missverständnis der Arriviertheit auszusetzen.« Sofort hilfsbereit reagierte Adorno dagegen auf einen Brief, der ihn 1968 aus seinem Kindheitsparadies Amorbach im Odenwald erreichte. Das Mädchen aus dem Schreibwarenladen, der dem Hotel gegenüber gelegen hatte, das die alljährliche Sommerresidenz der Familie Wiesengrund vor dem Krieg gewesen war, wandte sich mit der Bitte an ihn, er möge bei der Regierung Unterfranken gegen die geplante Umgehungsstraße intervenieren. Postwendend hielt er die Politiker in Würzburg dazu an, alles zu unterlassen, was den in seiner Weise einzigartigen Platz hässlich machen könnte. Adorno, der sich zum Reagieren verpflichtet fühlte, empfand die Zuschriften als Belastung. Immer wieder wies er in seinen Antworten darauf hin, dass es nicht seine Aufgabe sei, sich in die Kasuistik irgendwelcher Einzelfälle einzumischen. Gelegentlich klagte er sogar darüber, eine Schmutzflut würde sich über ihn ergießen. Nach seinen Radiovorträgen gingen regelmäßig Beschimpfungen ein und auch die Projektemacher und Laienphilosophen, die ihn in ihre Planspiele verwickeln wollten, dürften nicht nach seinem Geschmack gewesen sein. Weder zur Spektralanalyse der Vernunft, die ein Justiziar aus Darmstadt in russischer Kriegsgefangenschaft ersonnen hatte, noch über die internationalen intellektuellen Gewerkschaften, die ein Absender aus Duisburg für unumgänglich hielt, mochte er sich äußern. Und auch die Astrologen, mit denen ihn seit seiner noch in Kalifornien verfassten Analyse der Horoskopspalte der Los Angeles Times eine Art Privatfehde verband, hielt er sich so weit wie möglich vom Hals.
Als guter Geist der Nachkriegsdeutschen hatte Adorno seine stärksten Momente, wenn er es mit intellektuellen und existenziellen Notlagen zu tun bekam. In diesen Briefwechseln wird die Enge einer Gesellschaft fassbar, die die Kulturrevolution der 68er dringend nötig hatte. Sehr geehrter Herr Professor Adorno, beginnt das berührende Schreiben eines 18-jährigen Wiener Kunststudenten. Meine homophile Veranlagung selbst würde mir keinerlei Probleme stellen, wäre ich nicht mit einer unwissenden, hasserfüllten, tyrannischen, kein Anderssein duldenden Welt konfrontiert. Es würde mir sehr helfen, wenn ich ab und zu etwas lesen würde, das die Lügen meiner Umwelt durch wahre und menschliche Einstellung aufwiegen könnte. Sehr geehrter Herr Professor Adorno, bitte schreiben Sie mir Namen und Anschrift einer guten homosexuellen Zeitschrift, damit ich sie abonnieren könne. Ich bin jung und verzweifelt, aber ich will nicht den Glauben an mich verlieren. In seiner Antwort empfahl Adorno die Lektüre von André Gide und bekräftigte den Absender darin, nicht vorm Konformismus zu kapitulieren, da er selbst allerdings auch nicht die leisesten Neigungen nach dieser Richtung verspüre, könne er beim besten Willen keine homosexuelle Zeitschrift empfehlen. Wenn hier ein Ressentiment anklingt, dessen Adorno sich übrigens auch an anderer Stelle verdächtig macht, so vermochte es die Dankbarkeit des Kunststudenten nicht zu schmälern. Ich war ehrlich überrascht und erschrocken, wie umfangreich Sie geantwortet haben, schrieb er zurück. Ich weiß Ihren Verdienst an der ganzen Menschheit. Wir Homosexuellen sind nur ein verschwindend geringer Teil der Menschheit zu würdigen. Das ging auch der Berliner Philosophiestudentin so, die darum rang, mit dem Gefühl von Ausweglosigkeit fertig zu werden, das nach der Lektüre von Adornos Schriften von ihr Besitz ergriffen hatte. Je deutlicher ich das, was ich las, mitdenkend und anders selber zu durchdenken versuchend, die totale Negativität erkannte, schrieb sie im Sommer 1966, desto weniger konnte ich verstehen, dass es da noch Hoffnung geben soll. Ich kann die unendlich beglückende Luft von anderen Planeten nur noch als Versprechen eines Unmöglichen empfinden. Ich kann den letzten Satz der Minima Moral ja nicht begreifen und ich finde niemanden, der mir irgendwie helfen könnte. Weil ich es nicht mehr ertragen konnte, so dahin zu leben und zu reden, als ob man ein unbeschwertes Privatleben führen könne, habe ich persönlich Bindungen abgebrochen, die mir in meinem Suchen nach irgendeiner Möglichkeit zur Hoffnung nicht helfen konnten, sondern in ihrer geistigen Leere mich noch verzweifelter machten. Mit den Risiken und Nebenwirkungen konfrontiert, die von seinen Gedanken ausgingen, schrieb Adorno postwendend zurück. Er warnte vor Kurzschlusshandlungen und schlug ein persönliches Treffen vor. Der Weg vom Denken zur sogenannten Praxis, gab er prinzipiell zu bedenken, ist viel verschlungener, als man es im Allgemeinen heute sich vorstellt. Offenbar verfing seine Beschwichtigungstaktik, denn in ihrem nächsten Brief ging es seiner Briefpartnerin deutlich besser. Sie bedankte sich für ein Treffen, das ihr Leben verändert habe, und zwar im Tonfall einer echten Schülerin. Sie meinten, es sei etwas eigenartig, dass ich gerade bei Ihnen Trost suche, wenn ich finde, dass alles so furchtbar sei. Ich habe hinterher erst begriffen, dass ich wohl gar nicht Trost suchte, sondern Solidarität in der Trostlosigkeit. Philipp Felsch, Adorno antwortet aus Der lange Sommer der Theorie, Geschichte einer Revolte 1960 bis 1990 aus dem Jahr 2015.

The Ballad of El Gordo von Big Star aus dem Jahr 1972. Und nun kommen wir zum letzten und längsten Text der heutigen Sendung. Marginalien zum falschen Bewusstsein. Richard Schubert, die Revolte gegen die Realität. Aus Richard Schubert vom Antisemitismus, der keiner sein will, aus dem Jahr 2026. Vorausgestellt sind zwei Zitate. Einmal Back, Loser. You get a parking violation and a maggot on your sleeve. So shave your face with some maize in the dark, saving all your food stamps and burning down the trailer park. Yo, cut it. Und ein weiteres Zitat von Groucho Marx. I'm not crazy about reality, but it's still the only place to get a decent meal. Nicht übertrieben ist der Eindruck, dass langsam alle durchdrehen. Bei sich selber merkt man es zuletzt. Selten war die Welt größeren Widersprüchen und kognitiven Unwägbarkeiten ausgesetzt. Und noch nie war die Gesellschaft geistig so wenig gerüstet dafür. Die totale Kommodifizierung des Bewusstseins, die Verwandlung von Menschen in Waren konsumierende Superwaren und ihre bevorstehende Austauschbarkeit durch technologisch avanciertere Warensysteme hat dem Realitätssinn keine guten Dienste erwiesen. Dabei sah es in den 1990er Jahren noch ganz gut aus, beziehungsweise waren die Risse in der Illusion, im demokratischen Endstadium der Geschichte zu leben, für die postheroischen Boomerkinder der goldenen Konjunkturjahre noch nicht ersichtlich. Es dauerte seine Zeit, bis man den Neoliberalismus einigermaßen verstand. Als einem seine Totalität dann einleuchtete, war es schon zu spät und die ganze philosophisch flankierte Flexibilität der individuellen Identitäten entpuppte sich als Programm, sein Selbstwertgefühl aus der Gleichzeitigkeit von 5 mies bezahlten Jobs zu wringen und sich die Zerstörung der sozialen Sicherungssysteme als spannende Ungewissheit schön zu reden. Ein häufiger Sozialtypus dieser Zeit waren die apolitischen jungen Glücksritter der Selbstbehauptung, die allesamt kurz vor der narzisstischen Vollendung ihrer Erfolgsträume standen, aber sich ohne Kenntnisse von Arbeitsrecht und politischer Organisation nach Strich und Faden in Callcenter der IT-Branche oder als Pizzaboten ausbeuten ließen. Das Missverhältnis von Selbstbild und objektivem Funktionalwert spaltete einmal mehr mit tiefen Rissen das Selbst. So why don't you kill me, baby, I'm a loser, sang ihn ein Pessimist namens Beck aus den geschundenen Herzen. Das war nur der Vorgeschmack auf die Kaskaden an unbegriffenen Herrschafts- und Machtverhältnissen, denen die Linken der kommenden Generation als Kampfprogramme ihre Empfindlichkeiten entgegensetzten. Die Identitätspolitik hat die schon etwas in die Jahre gekommene Zinskaserne des alten linken Antizionismus übernommen, in Schuss gebracht und nach ihren Vorstellungen neu eingerichtet. Die alten Mieter wurden per Leibrente in ihren Stuben und der Illusion gehalten, diese dynamische junge Szene Kraft ihres in tausenden Plenarsitzungen geschulten revolutionären Charismas umkrempeln zu können. Doch Klassenkampfoper schlief schon bei den Simpsons um 18.30 Uhr ein und Anti-Imp-Onkel blamierte sich bei der obligatorischen Aufzählung seiner weißen Privilegien durch altersbedingte Vergesslichkeit.
Nach der zerplatzten Hoffnung auf die Verführung junger Aktivistin beschieden beide sich mit ihrer Duldung und stimmten der notariellen Überschreibung der Parteischlüssel zu. Schon allein diese eklatante Inkommensurabilität bedurfte eines starken Kitts, eines Harzes, wie es nur, wie schon die Altvorderen vom Palästina-Komitee wussten, aus dem Heiligen Land tröpfelte. Dass Putins vorgeschobener Kriegsgrund der Entnazifizierung der Ukraine eine einzige Farce ist, heißt nicht, dass die Ukraine keine faschistoiden Kontinuitäten kennen würde, doch sehen die anders aus als das russische Zerrbild. Und dass das rechtsliberale Feuilleton in seiner Instant-Hetze gegen Woke jeden emanzipativen Minoritätsaktivismus über einen Kamm scheren und letztlich lächerlich machen will, heißt nicht, dass diese Kritik keine wahren Anteile hätte und die Kritisierten trotz dieser Verallgemeinerung in bestimmten Milieus und Institutionen keine schleichende normative Macht entfalteten. The Great Awakening, wie es der Soziologe Musa al-Garbi nennt, war die linksliberale Variante einer umfassenden Repuritanisierung der Gesellschaft, der alles andere als neue Versuch, den globalen Krisen und Verwerfungen des jungen Jahrhunderts mit kodifizierten ethischen Gewissheiten zu begegnen. Da man weder die Macht noch die geeigneten Theorien hatte, diese Krisen für eine emanzipatorische Veränderung zu nutzen, geschweige denn zu begreifen, versuchte man sie zumindest auf der Ebene des Bewusstseins moralisch, metaphysisch und identitär einzuhegen. Womit sich wieder einmal der Kreis zur europäischen Romantik und dem philosophischen Idealismus schloss, gegen welche sich eine realitätstaugliche Linke überhaupt erst herausgepellt hatte. Ambivalenzabwehr, die im Antisemitismus ihren kollektiven Ausdruck findet, kehrt mit jeder Repuritanisierung wieder. Der Diversitätsaktivismus taugte als Tarnkappe mit der denkbar besten moralischen Reputation, von den Rechten als subversiv verfemt, aber konformistisch genug, um bloß den Status quo bunter und zu einem besseren Standort zu machen. Tarnkappe wofür? Dafür endlich Schluss zu machen mit dieser enervierenden Kompliziertheit, so wie Kinder, die merken, wie wenig die Realität sich mit ihrer auf diese projizierten Innenwelt in Einklang bringen lässt, mit Wut reagieren, aufstampfen und schreien, klingt identitätspolitische Axiomatik wie ein regressiver Aufschrei gegen alles, was kognitiv, psychisch und moralisch überfordert. Die Katastrierung der Welt in Täter- und Opferkollektive, nachdem man ihnen jegliche geschichtliche Dialektik ausgekocht hat, die Übersetzung von abertausenden einander überlappenden, bedingenden und sich stets neu formierenden Mikro-Ungerechtigkeiten in einheitliche Social Justice-Systeme, die sich erstaunlich wenig um die Makro-Ungerechtigkeit der sozialen Hierarchien bekümmern, soll ein für alle Mal Ordnung schaffen in diesem Chaos einer narzisstischen Realität, deren Kränkung ständig neue Narzissten zeugen und narzisstische Charakteranteile forcieren. Und wie jedes Kind weiß, ist der Briefträger, der schlechte Kunde bringt, ein zutiefst verdorbener Charakter, der noch dazu aus reiner Böswilligkeit sich weigert, die Benachrichtigung vom Lottogewinn zu überstellen und deshalb hinters Haus gelockt und dort gerichtet werden muss. So wie die marginalisierten Kleinstadtgelehrten der deutschen Romantik die angebliche Schlichtheit des einfachen Bauernvolkes gegen die Überheblichkeit französischer Aufklärung ins Feld schickten,
ging der Woke-Aktivismus mit dem gestohlenen Mandat der Subalternen daran, Tabula Rasa in der Welt der Diskurse zu machen und all die alten Labersäcke, die eine mit ihrer gar nicht Insta-kompatiblen Besserwisserei das Gefühl gaben, doof zu sein, von ihren hohen Lehrstühlen zu stoßen, selbst wenn sie in Wirklichkeit Sozialhilfeempfänger waren und sich glücklich wähnten, sobald das Fachmagazin endlich die 80 Euro für den abgehobenen Essay überwies.

die Battlefield Band mit einem Medley aus The Earl of Space, The Ness Pipers, DJ McLeods und einem weiteren Titel, den ich nicht aussprechen kann, aus dem Jahr 2011. Und nun abschließend noch einmal Richard Schubert. Im kompromisslosen Kampf zur Durchsetzung der eigenen Bedeutsamkeit, die sich höchst bedeutsam zum Anwalt migrantischer, körperpolitischer und non-binärer Bedeutsamkeit machte, sollte der beachtliche theoretische Stand der Rassismusforschung, des Feminismus, der Kolonialgeschichte und der akademischen Auseinandersetzung mit Antisemitismus in Pension geschickt werden. Die woke Revolte erwies sich gar nicht als Aufstand der Marginalisierten gegen die Episteme der sie Ausgrenzenden, sondern als Revolte der Eliten dieser Marginalisierten und der mit ihnen solidarischen Rich Kids gegen die Realität. Dies sollte gelingen, indem sie in coup d'université komplexere und zugleich empirisch fundiertere Denkansätze, die eine nicht immer simple Wirklichkeit geistig zu bewältigen versuchten, gegen ihre Märchen austauschten. Die kränkende Verworrenheit der Verhältnisse würde der Ordnung ihrer semi-religiösen Episteme unterworfen werden und sich diesen gemäß dem magischen Denken der Selbstüberschätzung anpassen. Die Philosophen, wusste Marx, hatten die Welt nur unterschiedlich interpretiert. Es komme darauf an, sie zu verändern. Und wie verändert man sie? Indem man sich einbildet, die eigene Interpretation sei, so wie das Verrücken des Löffels durch den Telekinetiker, die Veränderung selbst. Leider gleichen Rechte wie Linke heutzutage, die von zwei Seiten sich zur Mitte hin ausbreiten, dem Porträt, das Sartre von den Antisemiten entwarf. Zitat Jean-Paul Sartre. Der antisemitische Manichist betont dagegen die Zerstörung. Es geht nicht um einen Interessenkonflikt, sondern um die Schäden, die eine böse Macht der Gesellschaft zufügt. Folglich besteht das Gute darin, das Böse zu zerstören. Hinter der Verbitterung des Antisemiten steht der optimistische Glauben, nach der Vertreibung des Bösen werde sich die Harmonie von selbst wieder einstellen. Seine Aufgabe ist also rein negativ. Es geht nicht darum, eine Gesellschaft aufzubauen, sondern nur darum, die bestehende zu reinigen. So wird der Kampf auf religiöser Ebene geführt und sein Ende kann nur die heilige Vernichtung sein. Die Vorteile dieser Position sind mannigfaltig. Zunächst begünstigt sie die Denkfaulheit. Wir sahen, dass der Antisemit von der modernen Gesellschaft nichts versteht, dass er unfähig ist, einen konstruktiven Plan zu entwickeln. Sein Handeln stellt sich nie auf die technische Ebene, es verharrt auf dem Boden der Leidenschaft. Ein Wutausbruch gleich dem Amok der Malaien ist ihm lieber als eine ausdauererfordernde Unternehmung. Seine geistige Tätigkeit beschränkt sich auf die Interpretation. In den historischen Ereignissen sucht er Zeichen für die Präsenz einer bösen Macht. Daher kommen diese kindischen und umständlichen Erfindungen, die ihn in die Nähe der großen Paranoiker rücken. Außerdem lenkt der Antisemitismus die revolutionären Schübe auf die Vernichtung bestimmter Menschen anstelle von Institutionen ab. Eine antisemitische Menge glaubt genug getan zu haben, wenn sie einige Juden niedergemetzelt und einige Synagogen in Brand gesteckt hat. Er stellt also ein Sicherheitsventil für die besitzenden Klassen dar, die ihn fördern und somit den ihr Regime gefährdenden Hass durch einen für sie harmlosen Hass gegen Einzelne ersetzen. Zitat Jean-Paul Sartre, Ende. Die Revolte gegen die Realität
ist eine globale, klassenübergreifende Pathologie. Der sich faschisierende Mittelstand will die politische Disruption, aber nicht um die gar nicht so utopische Utopie eines einigermaßen guten Lebens aller zu erstreben, sondern um sich an der Politik dafür zu rächen, dass die Hollywood-Schaukel aus Zeiten der Konjunktur rostet und er sozial auf Migrantenniveau absenkt. Die Revolte gegen die Realität ist der Inbegriff der Regression. Sie ist der Kindertritt aufs Fahrrad, von dem man gefallen ist. Mit Gewalt versucht sie, diese bedrohliche, aus der Ordnung der gewohnten Konsumbiederkeit gefallene Wirklichkeit, ihren Phantasmata anzugleichen. Der amerikanische Mager-Redneck, der gar nie so weit kam zu verstehen, inwieweit die Democratic Party wirklich mit Schuld war an seiner Misere, geht den bekannten Pfad der Verachtung von Immigranten, linken, echten und eingebildeten Eliten sowie der Verehrung psychopathischer Demagogen, die mit dem Baseballschläger aufräumen, ihre eigene Peinlichkeit als Rebellion inszenieren und all die undeutlichen Widersprüche auf Hasta la Vista Baby Level runterbrechen. Superman, dieser Langeweiler, als nur durch seine Ethik legitimierter Hilfspolizist einer zivilen Gerechtigkeit, hat ausgedient. Vielleicht hat das linke New Hollywood der 1970er Jahre mit seinen allzu ambivalenten Anti-Helden Vorschub geleistet für diese Verrohung. Scorseses Taxi Driver wurde von Anfang an nur von ein paar Cineasten als sozialkritisches Pamphlet aufgefasst, für den Rest bedeutete er Identifikation. Politik ist den neuen Faschisten Mandat, die Welt in einen Comicstrip zu verwandeln, und zwar nicht in einen, in dem Clark Kent die Enterbten rächt, sondern in den ein Erbe den Schwächling Schwulen Besserwissern die Fresse poliert. Seit über 20 Jahren schlagen die Nadelstifte der Seismographen aus. In sich beschleunigenden Abfolgen von Krisenschüben, Finanzkrisen, Corona, Ukraine-Krieg und Trump werden die Monaden wie unter Hitze in molekulare Schwingung versetzt. Diverse Spielarten des Faschismus sind die probatesten Fluchtideologien der Menschen, die nicht wissen, wovor und in welche Richtung sie fliehen müssen. Der noch immer nicht ganz verstandene Trumpismus, eine eigenwillige Kombination aus kulturindustriell übertriebener Lächerlichkeit, Primitivismus und offen eingestandenem Faschismus, lässt die Hüter liberaler Vernunft, die sich tags zuvor noch als moderate Herren der Welt sahen, in Schockstarre zurück. Dieser Hexensabbat entfesselter Frustration fügt sich in kein politologisches Raster mehr und lässt sich auch nicht mehr von links mobilisieren. Die Barbaren von Make America Great Again, angestachelt von den Barbaren einer neuen postdemokratischen Superoligarchie, möchten mit der liberalen Vernunft verfahren, wie die Hamas am 7. Oktober 2023 mit Israel verfuhr. Die regressive Restlinke, die in diesem rechten Protest noch immer produktives, klassenkämpferisches Potenzial wittert, könnte nur deshalb nicht Opfer künftiger Bartholomäusnächte werden, weil sie zu unbedeutend ist und nicht einmal als Kommunisten erkannt würde, deren Fahndungsbilder schließlich die Züge von Kamala Harris und diverser Millionäre des demokratischen Establishments tragen. Fußnote: Kamala Harris bezeichnete ihrerseits Donald Trump als Kommunisten. Sie assoziiert Kommunismus offenbar mit so etwas wie diktatorischem Regierungsstil.

Die Sozialisten. So sehr sich die verpimpelten Kinder der Linksliberalen all den konformistischen Revolten und der Dummheit trumpistischer Rednecks überlegen wählen, so sehr sind doch auch sie die pseudoprogressive Luxusanfertigung desselben Realitätsverlustes. Die Mager-Hooligans wollen die Realität nicht verstehen, sondern dass die sich in die Dramaturgie ihrer Comics und Computerspiele verwandle. Auch die Global Intifada der Rich Kids haut nicht minder infantil und mit dem Pathos selbstgerechten Zorns auf den Tisch und will eine Eindeutigkeit von Unterdrückern und Unterdrückten durchboxen, Kraft der auch der einfache Mann von der Kunstuni Freiheitskämpfer sein darf. Die Trumpisten wollen bloß die Welt brennen sehen, die Kufia-Models aber Israel. Von Israel aus soll eine aus den Fugen geratene Realität wie von einem moralischen Nullmeridian aus neu geordnet werden. Alle möglichen Motive und Konfliktlinien kreuzen sich dort. Nichts haben sie allesamt mit realen Israelis, nichts mit realen Palästinensern zu tun. Gerade weil Realität und Vorstellung so weit auseinanderklaffen, taugt die Region als Versuchsgelände dafür, die narzisstische Kränkung kognitiver Überforderung durch die Allmachtsfantasie zu kompensieren, die Wirklichkeit mit therapeutischen Simplifizierungen kolonialisieren zu können. Siedeln wird in solch einer Diktatur des Wahns aber niemand wollen. Richard Schubert, Die Revolte gegen die Realität, aus Richard Schubert, Vom Antisemitismus, der keiner sein will, aus dem Jahr 2026.

Michael Kiwanuka mit einer gekürzten Version von Cold Little Heart aus dem Jahr 2017. Und schieben wir gleich ein weiteres Stück hinterher. Steve Earle mit Tennessee Blues aus dem Jahr 2011.

0: Die Bo Brummels mit Sad Little Girl aus dem Jahr 1965. Und das war Narration und Schwerkraft mit Marginalien zum falschen Bewusstsein. 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Gehabt euch wohl.
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2: Hallo Leute, es ist wieder Samstagabend hier bei RFM. Und im Hintergrund hören wir auch schon Sukiniki, meinen Gast heute aus Kassel. Der Marvin, der ist vielleicht dem einen oder anderen schon mal bekannt. Der hat auch hier bei der KJE schon mal den einen oder anderen Gig gehabt. Meistens in kleineren geheimen Locations oder auch im Jugendraum selbst. Und ich begrüße dich jetzt hier im Studio. Gute Fahrt gehabt mit dem Zug.
3: Ja, schönen guten Abend erstmal. Zug, Fahrt war angenehm, aber Kassel nach Eschwege ist immer ein bisschen umständlich. Fährt halt über Bebra, Eichenberg, das dauert seine Zeit, aber ja, Zugfahren ist halt Zugfahren.
2: Ja, aber gut angekommen und erzähl mal so ein bisschen was über dich. Wie lange machst du jetzt schon Musik, legst auf und vielleicht hast du auch einen nächsten Gig für uns hier schon mal, dass die Leute wissen, wo sie dich demnächst hören.
3: Ja, also ich lege erst seit 1,5 Jahren auf und nächsten Gig kann ich im Moment schlecht sagen. Da steht nicht unbedingt was fest. Ich habe gerade einen Umzug hinter mir. Jetzt nach dem ganzen Stress bin ich erstmal am Schauen. Was ich aber sagen kann, ist, dass am 8.6. wohl das Partyersatzamt aus Kassel im Cube wieder eine Veranstaltung machen wird. Da ist eventuell jemand von den KJE-Leuten mit dabei. Also das wäre auf jeden Fall eine Veranstaltung, die man sich mal anschauen könnte.
2: Das hört sich gut an und ja, im Hintergrund höre ich schon, es geht schon so ein bisschen transig zur Sache. Auf was dürfen wir uns jetzt hier so die nächsten 1,5 Stunden 40 irgendwie einstellen?
3: Ja, also das wird eher Richtung Techno laufen, meistens in so eine Dark- oder Melodic-Richtung und das wird heute auch der Fall sein. Manchmal ist es bei mir eher Tech House oder stärker in die Trance-Richtung, aber heute wird es bei Techno bleiben wahrscheinlich.
2: Sehr schön, ja, da freuen wir uns drauf und wir wünschen euch jetzt ganz viel Spaß beim Zuhören. Jetzt die nächsten mindestens 1,5 Stunden erstmal. Sukiniki, habe ich das auch richtig ausgesprochen?
3: Ja, sonst korrigieren. Sukiniki.
2: Sukiniki aus Kassel und ja, ab geht's. Viel Spaß jetzt hier am Radio bei Rundfunk Meißner.

Das war Suginiki aus Kassel. Wir hören noch so die letzten Atemzüge der letzten Nummer. Und dann gibt es eine kleine Umbauaktion hier. Und dann geht es gleich noch weiter mit einem Set von mir. Sonst gibt es erstmal nicht viel zu sagen. Es geht noch ein bisschen weiter, so bis 12 ungefähr. Wünschen euch noch viel Spaß. Ich hoffe, ihr hattet Spaß. Jetzt habe ich auf jeden Fall Bock zu tanzen nach dem Set von Marvin. Und wünsche dir noch eine gute Heimfahrt. Und ich denke, wir werden nochmal einen Termin finden, dass wir uns nochmal hier im Studio treffen. Mir hat es auf jeden Fall sehr gefallen. Und jetzt geht es auch noch ein bisschen weiter. Hier, bei diesmal anders.

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2: Wieso singen wir jetzt was? Was hat denn die Firma dazu?

Ja, meine lieben Zuhörerinnen und Zuhörer, es ist 12 Uhr und 4 Minuten. Heute ohne Nachrichten, deshalb fange ich eine Minute eher an. Ich bin Peter Walter und ich präsentiere Ihnen den Tracker Club hier im Rundfunk Meißner. Nach längerer Krankheit bin ich jetzt wieder live im Studio und habe es auch vor, weiterhin zu tun. Und ich verspreche Ihnen, wir haben heute Down-to-Earth-Country, Straight-Country, also richtige Country-Musik, nicht den heutigen Pop-Pop-Mist, den die Country-Musik in Amerika ausmacht. Die große Zeit der amerikanischen Country-Musik ist leider vorbei. Aber wir haben genug von der richtigen und heute auch genug dabei. Ich verspreche Ihnen schöne Lieder. Viel Spaß dabei.

Ja, und es geht gleich richtig los. Wir starten mit Hank Williams Jr. Das ist einer der letzten legendären Country-Sänger, der noch einigermaßen intakt ist, der noch singen kann und der auch noch Konzerte gibt. Willie Nelson macht es zwar auch noch, aber der ist ja nun auch schon sehr, sehr alt. Leider ist Kris Kristofferson nicht mehr in der Lage, auf die Bühne zu gehen. Ja, und alle anderen von den Großen sind leider tot. Hier kommt Forged by Fire und das ist Hank Jr.

Hank Williams Jr. mit Forged by Fire. Ja, Hank Williams Jr. ist wirklich ein ganz großartiger, toller Sänger. Und ich bin froh, dass der die Country-Musik in Amerika noch ein bisschen hochhält. Die traditionelle Country-Musik. Down to Earth, wie ich es immer nenne. Jetzt kommt Joe Sun. Auch ein wunderbarer Sänger mit Old Flames, Can't Hold a Candle Tonight.

Old Flames. Can't hold a candle to you. Das war Joe Sun, one of the most underrated singers in the country scene. Ja, das stimmt. Der Mann hätte mit der entsprechenden Promotion weitaus größer rauskommen können. Naja, dafür gibt's heute Travis Tritt. Der hält die Country-Musik auch noch hoch, die traditionelle. Und tja, so viel mehr gibt's dann eigentlich gar nicht mehr, die noch singen. Ein paar Frauen noch. Reba McEntire. Dolly Parton wird nichts mehr machen. Ist auch schon sehr alt. Und tja, die neuen Country-Sängerinnen, das sind mehr Pop-Sängerinnen, das sind keine Country-Sängerinnen. Naja gut, jetzt sagen wir mal, können sich alle Don Williams-Fans freuen. Ich habe Don Williams dabei und wir spielen Turn Out the Light and Love Me Tonight.

0: Ja, meine lieben Zuhörer, wo gibt's so schöne Musik? Nur hier im Rundfunkmeister im Tracker Club. Und ich bin Peter Walter, Ihr Spezialist für diese Art von Musik. Wir machen weiter mit Merle Haggard, einem meiner ganz großen Lieblinge, und dem Song White Line Fever. Und er ist allen Trackern, die unterwegs sind, gewidmet.
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Ja, der große Merle Haggard und seine Strangers mit White Line. Fever, ein wunderbares Lied, wie so viele, die er geschrieben hat. Er hat ja die meisten seiner großen Erfolgstitel alle selbst geschrieben. Singer, Songwriter, par excellence, das war Merle Haggard. Ich muss sagen, war, er ist ja letztes Jahr leider von uns gegangen. So, jetzt kommt Jerry Reed. Jerry Reed, war ein begnadeter Gitarrist und auch ein großartiger Songschreiber, hat viele tolle Songs geschrieben. Elvis hat sogar seine Sachen gesungen. Und vielen ist Jerry Reed vielleicht nicht so als Country-Sänger bekannt, denn mehr als Filmstar. Er war ja der Buddy von dem Burt Reynolds in diesen Smokey the Bandit Filmen. 3 Stück hat es da gegeben und jedes Mal war Jerry Reed war sein Beifahrer. Und wie gesagt, großer Sänger und wir hören ihn jetzt mit einem seiner riesigen Erfolgstitel, den Elvis auch ganz populär gemacht hat. Hier ist Jerry Reed mit Guitar Man.

Ja, das war Guitar Man von und mit Jerry Reed. Großer Titel. Nach diesem schwungvollen Lied wollen wir jetzt mal ein bisschen Ruhe reinbringen in unsere Country-Sendung am heutigen Dienstag. Es ist schön, dass es hier im Studio, wo ich sitze, ist es schön temperiert, ist es kühl. Draußen, wie ich eben gefahren bin von Germerode hier runter, oh wei, oh wei, ist wohl heute der heißeste Tag in diesem Mai des Jahres 2018. Jetzt kommt Canadian Pacific und George Hamilton IV.

Ja, das war um 12.28 Uhr hier im Rundfunk Meißner im Trucker Club. George Hamilton, The Fourth mit Canadian Pacific. Ein schönes Lied und war damals auch in den Charts ganz vorne platziert. Ich bin Peter Walter. Ich bin Ihr Spezialist für Country and Western, für Rock'n'Roll, für Blues, Rhythm and Blues, Soul und alles, was dazugehört. Die Musik der 50er und 60er Jahre, da kenne ich mich aus. So, jetzt spielen wir Hank Williams Jr., der wird heute eine große Rolle spielen, genau wie Merle Haggard mit seinem Spätwerk. Da spiele ich Ihnen jetzt High Maintenance Woman, Hank, wie gesagt, Hank Jr.

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Das kann nicht funktionieren. Das war Hank Williams Jr. So, jetzt spielen wir den Solomon Burke, den großen Soulsänger, einer der größten Soulsänger aller Zeiten. Der hat 2 Jahre vor seinem Tod eine bemerkenswerte LP aufgenommen mit den ganzen Nashville-Größen. Direkt in Nashville mit den Singer-Songwritern zusammen. Und das war eine großartige Sache. Und da spiele ich Ihnen jetzt gleich mal den ersten Titel vor. Und zwar ist das That's How I Got to Memphis.

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1: Mr. Solomon Burke mit That's How I Got to Memphis. Weiter geht es, jetzt muss ich schauen, weiter geht es, ach ja, mit einer wunderbaren Nummer. Einer ist nun schon tot davon. Singen drei Leute, Merle Haggard, Willie Nelson und Bobby Bear, und die erinnern an den großen Johnny Cash. Und der Titel heißt Missing Old Johnny Cash. Tolle Sache.

Ja, was für eine wunderbare Hommage an Johnny Cash, gesungen von Merle Haggard, Willie Nelson und Bobby Bear, Missing Old Johnny Cash. Ja, wir vermissen ihn alle. Blue Ribbon Blues singt uns nun der großartige Joe Sun.

Mr. Joe Sun mit seinem Blue Ribbon Blues. Jetzt geht's weiter mit Waylon Jennings. Letzte, lange nach seinem Tod veröffentlichte LP Only Daddy That Will Walk the Line heißt der Titel und er ist großartig.

Only Daddy That Walked the Line, das war Mr. Waylon Jennings. I'm just a country boy. Schöner kann man es nicht singen. Hier ist Don Williams.

ja, dieser wunderbare Sänger, der Wald, auch leider nicht mehr unter uns, ist auch schon gestorben. Der wunderbare Don Williams mit I'm Just a Country Boy hier im Trucker Club im Rundfunk Meißner, Your Station of the Stars. Ich bin Peter Walter, Ihr Spezialist, und ich habe noch viele, viele schöne Lieder heute anzubieten. Das nächste ist wieder von Merle Haggard und ist auch wieder ein Trucker-Song. Es heißt Ramblin' Fever.

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1: The US Mail von und mit Jerry Reed. Selbst geschrieben, selbst gesungen. Jetzt geht's um den großartigen Country-Titel The Long Black Veil. Das Lied wurde von allen Größen in der Country-Szene gesungen, weil es ein Riesenlied war. Es war geschrieben von Majorie Wilkin und Danny Dill. Die machen jetzt, sie unterhalten sich jetzt kurz, wie es zu dem Titel gekommen ist, wann ihnen das eingefallen ist, wie es ihnen eingefallen ist. Ganz großartig. Und dann wird es anschließend gleich gesungen von Joe Sun, The Long Black Veil. Hier ist erstmal die Narration.
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3: Danny was a rather bitter young man in those days. And he just very surlily threw this lyric over on the desk. And this is the way it happened, Danny. And he said, here's a thing I wrote last night. If you think it's any good, put a tune to it. If you don't, throw it in the wastebasket. And I read the lyric and I just about fell out.
4: It was that 57 or 58?
3: 57. And the melody came so simply to that song. I just sang it right out.
2: Well, you just sat down at that old piano and just played it the first time, really.
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Alle Großen haben dieses Lied gesungen. Aber diese Joe Sun Aufnahme, die kämpft um die Spitze. Die gehört auf jeden Fall zu den Top 3 Aufnahmen weltweit für dieses Lied. The Long Black Whale. Just to Satisfy You singt uns nun der wunderbare. Ich muss ihn nochmal angucken. Der wunderbare Waylon. Waylon Jennings mit Just to Satisfy You.

Ja, liebe Freunde, wir haben exakt 13.10 Uhr hier im Tracker Club im Rundfunk Meißner. Ich bin Peter Walter, Ihr Spezialist, und wir sind jetzt schon in der zweiten Stunde. Und in der zweiten Stunde, da spiele ich verstärkt Merle Haggard und Hank Williams Jr., die Spätwerke, weil da gibt es wunderbare Songs, die muss ich Ihnen zu Gehör bringen. Das war eben Just to Satisfy You von und mit Waylon Jennings. So, jetzt kommt nochmal Merle Haggard zusammen mit Willie Nelson von dieser wunderbaren LP Pancho und Lefty. Nein, nicht Pancho und Lefty. Django und Jimmy heißt diese LP. Und damit ist Django Reinhardt und Jimmy Rogers the Blue Yodeler genannt. Und der Song, den sie jetzt gemeinsam singen, heißt Alice in Hula Land. Und das ist ein Knaller.

Alice in Hula Land, Willie Nelson und Merle Haggard together. Das letzte Mal. I'll get drunk and sing Hank Williams. Habe ich den Titel richtig genannt? Nein. I'm gonna get drunk and play Hank Williams. Da singt uns nun Hank Williams Junior und es kommen noch ein paar tolle weitere Lieder von ihm.

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1: Ja, die Whisky-Trinker. I'm gonna get drunk and play Hank Williams. Das hat nun Hank Williams Junior gesungen. Und jetzt spiele ich Ihnen einen Instrumentaltitel von der LP, wie heißt sie? The Unbelievable Guitar and Voice of Jerry Reed, also eine frühe von ihm. Da ist ein Instrumentaltitel drauf, den möchte ich Ihnen mal spielen, damit Sie mal sehen und damit Sie hören, was für ein wunderbarer Gitarrist Jerry Reed war. Bitteschön.

Wie gesagt, der Titel hieß Sir Claw und war in ein Instrumentalstück von dem wunderbaren Jerry Reed. Cocaine Blues, sehr berühmt von Johnny Cash. Merle Haggard hat es in seinem Spätwerk besungen. Auch, wie ich finde, ganz, ganz großartig. Hören Sie mal rein. Hier ist Merle Haggard mit Cocaine Blues.

Ja, wie ich finde, großartig gesungen, würde ich sagen. Merle Haggard und Cocaine Blues. George Hamilton IV mit einem seiner ganz, ganz großen frühen Erfolge, A Rose and a Baby Ruth.

Ja, das Lied war in 1958 ein Number One Hit of the Nation. A Rose and a Baby Ruth. Das war George Hamilton the Fourth. So, wir haben 13.27 Uhr, meine lieben Zuhörer. Sie hören Rundfunk Meißner, das beste Radio der Region. Your Station of the Stars. Und ich bin Peter Walter, Ihr Spezialist für diese Art von Musik. Und weiter geht's mit Hank Williams Jr. und seinem Hit-Titel Old School.

Es ist exakt 13.30 Uhr. Das heißt, wir befinden uns jetzt in der letzten halben Stunde des Trucker Clubs und es gibt noch ein paar schöne Songs zu spielen und zu hören. Tulsa Time zum Beispiel, und das ist Don Williams.

war ein großer Hit für Don Williams, sein Tulsa Time. Ist ja auch wirklich ein tolles Lied. So, What I Hate, also was ich hasse, das singt nun Merle Haggard.

What I Hate. Wie gesagt, das war Merle Haggard. Jetzt kommt Joe Sun, den muss ich unbedingt noch spielen, den großen Sänger. Hier kommt er mit seinem Erfolgstitel Doreen. Das stimmt jetzt leider nicht. Hier singt er nämlich A part of me is missing you. Half

toller Song. Part of me is missing you. Das war Joe Sun. Wir haben 13.41 Uhr. Der Trucker Club geht langsam zu Ende, aber ich spiele Ihnen noch ein paar schöne Sachen. Jetzt kommt eine Erfolgsnummer von Hank Williams Senior, geschrieben und gesungen. You Win Again war ein Riesenhit, aber was sein Sohn hier rausgemacht hat, das ist nicht von schlechten Eltern. Hier ist Hank Williams Junior mit You Win Again.

Tja, was sagen Sie zu so einer Hammerversion von You Win Again? Ganz, ganz großartig. Jetzt gibt's noch mal einen Dreigesang, nämlich mit Merle Haggard, seinem Sohn Ben Haggard. Und wer singt denn noch mit? Und Willie Nelson. Und die ganze Sache heißt Working Man Blues und ist geschrieben natürlich von Merle Haggard. Wie gesagt, gesungen Merle, Willie Nelson und Sohn Ben Haggard. Viel Vergnügen!

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1: Tja, das war der Working Man Blues, gesungen von Merle und Ben Haggard zusammen mit Willie Nelson. So, jetzt spiele ich Ihnen nochmal einen wunderbaren Song von Hank Williams Jr., wo auch wieder ein Originaltitel seines Vaters, nämlich den Long Gone Lonesome Blues. Und da können Sie jetzt sich mal 6 Minuten mit beschäftigen. Das ist ganz großes Kino.
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Ja, meine lieben Zuhörerinnen und Zuhörer, das war ja der heutige Trucker Club an diesem heißen Mai-Tag hier im Rundfunk Meißner mit Peter Walter. Nächste Woche bin ich für Sie da mit der Plattenkiste. Da bringe ich schöne Sachen mit, das verspreche ich. Das wird ein bunt gemixtes Programm mit sämtlichen Genres, werden da alle gespielt. Da bereite ich mich gut vor. Ich wünsche Ihnen eine schöne Zeit. Wie gesagt, nächste Woche gleiche Stelle, gleiche Welle und gleiche Zeit. Bis dahin, ich wünsche Ihnen was. Wir hören uns.

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2: Hallo Leute, es ist wieder Samstagabend hier bei RFM und im Hintergrund hören wir auch schon

0: Sukiniki, mein Gast heute aus Kassel. Der Marvin, der ist vielleicht dem einen oder anderen schon mal bekannt. Der hat auch hier bei der KJE schon mal den einen oder anderen Gig gehabt. Meistens in kleineren geheimen Locations oder auch im Jugendraum selbst. Und ich begrüße dich jetzt hier im Studio. Gute Fahrt gehabt mit dem Zug?
1: Ja, schönen guten Abend erstmal. Zug, Fahrt war angenehm, aber Kassel nach Eschwege ist immer ein bisschen umständlich. Fährt halt über Bebra, Eichenberg, das dauert seine Zeit, aber ja, Zugfahren ist halt Zugfahren.
0: Ja, aber gut angekommen und erzähl mal so ein bisschen was über dich. Wie lange machst du jetzt schon Musik, legst auf und vielleicht hast du auch einen nächsten Gig für uns hier schon mal, dass die Leute wissen, wo sie dich demnächst hören.
1: Ja, also ich lege erst seit 1,5 Jahren auf und nächsten Gig kann ich im Moment schlecht sagen. Da steht nicht unbedingt was fest. Ich habe gerade einen Umzug hinter mir. Jetzt nach dem ganzen Stress bin ich erstmal am Schauen. Was ich aber sagen kann, ist, dass am 8.6. wohl das Partyersatzamt aus Kassel im Cube wieder eine Veranstaltung machen wird. Da ist eventuell jemand von den KJE-Leuten mit dabei. Also das wäre auf jeden Fall eine Veranstaltung, die man sich mal anschauen könnte.
0: Das hört sich gut an und ja, im Hintergrund höre ich schon, es geht schon so ein bisschen transig zur Sache. Auf was dürfen wir uns jetzt hier so die nächsten 1,5 Stunden 40 irgendwie einstellen?
1: Ja, also das wird eher Richtung Techno laufen, meistens in so eine Dark- oder Melodic-Richtung und das wird heute auch der Fall sein. Manchmal ist es bei mir eher Tech-House oder stärker in die Trance-Richtung, aber heute wird es bei Techno bleiben wahrscheinlich.
0: Sehr schön, ja, da freuen wir uns drauf und wir wünschen euch jetzt ganz viel Spaß beim Zuhören. Jetzt die nächsten mindestens 1,5 Stunden erstmal. Sukiniki, habe ich das auch richtig ausgesprochen?
1: Sonst ja, korrigieren. Sukiniki.
0: Sukiniki aus Kassel und ja, ab geht's. Viel Spaß jetzt hier am Radio bei Rundfunk Meißner.